wir den deutschen DJ und Produzenten DJ Hooligan mit dem Stück Wonkas on Duty im Hands Up Wonkas Mix von 1999, hier unter seinem Pseudonym Dahul. Und davor hörten wir ebenfalls eine deutsche Produktion von Fragma, ein Projekt der Brüder Dirk und Marco Duderstadt mit der Sängerin Damay. Von ihnen hörten wir die Nummer Time and Time Again aus dem Jahr 2002 im Remix von Megara vs. DJ Lee.

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Die japanische Musikerin und J-Pop-Queen Ayumi Hamasaki. Mit dem Stück M. Im Remix von dem britisch-finnischen Produzententeam Above and Beyond von 2001.

Das ist das deutsche Projekt Green Chord zusammen mit der Synthie-Pop-Band Division und dem Stück Shinin im Mark Dawn Mix. Ja, fast sind wir schon am Ende der heutigen Ausgabe von Pickup angekommen. Schon mal danke fürs Zuhören.

Ja, und nach dem Track von Green Court gibt es gleich so zum Rausgehen das letzte Stück von dem King of Trance, nämlich dem Niederländer Armin van Buuren. Von ihm gibt es das Stück Shivers zu hören, zusammen mit der niederländischen Sängerin Susanna Boomhauer.

Und das war die Sendung Pickup für heute hier auf der Wüstenwelle 96,6 MHz. Ich, Patrau Schöler, habe in den vergangenen 2 Stunden Trance Classics für euch aufgelegt aus den 1990er bis 2000er Jahren mit Produktionen aus den Benelux-Staaten, Deutschland und auch aus England. Ich hoffe, ihr konntet mit dem einen oder anderen Stück in dieser Sendung etwas anfangen. Und hier nochmal der Hinweis, alle gespielten Stücke in dieser Sendung findet ihr auf der Website der Wüstenwelle unter woeste-welle.de bei der Sendungsseite Pickup. Die nächste Ausgabe von Pickup gibt es dann in 4 Wochen. Ich wünsche euch allen da draußen nun ein schönes Wochenende, haltet die Ohren steif und bleibt gesund. Ciao, tschüss. Und macht's gut!

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2: Und da sind wir wieder im Bundfunk, heute mit dem zweiten Teil mit Nils Landgren aus Schweden, aus Stockholm kommt er genau. Er ist Posaunist und Sänger und ein erfolgreicher Jazzmusiker. Im Studio Dieter Lachermond und...
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0: The Crusader Street Life. Wir sprechen heute mit und über Nils Landgren. Er ist schwedischer Posaunist und Sänger aus Stockholm. Und da hat er auch mitgespielt bei den Crusaders, unter anderem aber auch bei Eddie Harris zum Beispiel, Herbie Hancock oder auch beim Voulez-Vous-Album von ABBA. Davor haben wir noch gehört, Buckshot Lafont, das war ein Instrumentalstück. Nils Landgren, wie gesagt, spricht auch perfekt Deutsch. Er hat schließlich auch mal in Hamburg gelebt, hat er mir mal verraten.
1: Ich habe Deutsch in der Schule gelernt als Kind. Also so gut, wie man dann Deutsch in der Schule lernen kann. Ja. Ohne also 100% interessiert zu sein. Mhm. Und nachdem mein Schulgang vorbei war, dann habe ich ja alles vergessen eigentlich. Aber irgendwann Anfang 80er Jahren bin ich mit Thad Jones nach Berlin gefahren, um mit DDR Radio Big Band ein Aufnahmenkonzert zu spielen. Mhm. Und davor habe ich dann so einen kleinen Crashkurs gemacht, um das wieder am Leben zu wecken. So. Und ich war dann der Einzige, der überhaupt ein bisschen Deutsch konnte. Und das war ja nicht schlecht. Und Anfang 90er Jahren bin ich in Deutschland angefangen, richtig zu arbeiten. Weil dann fing Jazz Baltica an. Damals in Salzau, außerhalb Kiel. Und heutzutage bin ich ja der Chef vom Jazz Baltica seit 2012. Und über alle diese Jahre und 5 Jahre lang in Hamburg bei der NDR Big Band, in der Big Band als Posaunist und danach auch noch 5 Jahre als künstlerischer Berater bei NDR, dann muss man ja was lernen. Und ich bin auch interessiert. Ich bin in Sprache interessiert und ich finde es toll, wenn man ein bisschen unter die Haut gehen kann. Dann ist man nicht ein totaler Ausländer, sondern man kriegt alles mit. Ja.
0: Und du warst oder bist als Professor ja auch tätig. Genau. Ist das noch so in der Musikhochschule Hamburg?
1: Ich bin, ich unterrichte nicht mehr. Ich bin aber immer noch Professor. Also den Titel darf ich behalten. Ich kriege ja kein Geld dafür. Sondern es ist ein Titel und ich mache viele Zusammenarbeiten mit der Schule, mit der Hochschule. Sogar gestern war ich in der Hochschule im Jazz Hall. Das ist der neue Gebäude für die Jazzern gebaut. Und das ist ein Jazzclub, das ist ein Konzertlokal, kann man sagen. Ein von mehreren jetzt in Hamburg. Und das ist ein Zeichen, dass Hamburg wirklich, wie sagt man, das ist belebt wieder. Das passiert viel in Hamburg. Da gibt es Nika Jazz Club, das gibt Jazz Hall und viele andere Jazzclubs. Also das ist wirklich, viel ist passiert, seitdem ich da wohnte.
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0: Und jetzt gibt's wieder Musik von Nils Landgren aus dem Funky ABBA-Album Möchte spielen. Money, money, money. So klingt's aus Schweden. Funkisch.

0: Ein Teil von Supertramp war das, Roger Hodgson mit Had a Dream. Im Alleingang war das auch ein ziemlich großer Hit für ihn im Jahr 1984. Wir sind im zweiten Teil mit Nils Landgren im Bundfunk hier. Und er war viele Jahre ja Mitglied der Band Crusaders. Wir haben vorher schon was gespielt, nämlich das Stück Live, Nightlife. Und ich habe ihn gefragt, kommt ihr denn wieder mal zusammen?
1: Also wir haben vorgestern in Berlin haben wir ein Crusaders Joe Sample Programm geliefert. Mit einem von den Besetzungen, die ich dann haben, Four-Wheel Drive mit Wolfgang Hafner, Michael Wolny und Lars Danielsson. Und die Gastsängerin China Moses, die Tochter von Dede Bridgewater. Und Bläser vom Berlin Philharmoniker. Und wir haben dann ein Programm mit Crusaders-Songs gespielt, arrangiert von der schwedischen Arrangeur und Saxophonist Magnus Lindgren. Und das war ein fulminanter Abend. Das war wirklich Wahnsinn. Und mal sehen, vielleicht wird das auch zu einem Album. Das werden wir sehen. Aber auf jeden Fall sehe ich ja gerne, dass wir das nochmal machen.
0: Also es wächst so organisch wahrscheinlich.
1: Ja.
0: Dann ist ja ein neues Album raus, Love of My Life, mit einem Sinfonieorchester. Das ist jetzt ganz aktuell. Wie seid ihr da rangegangen und wie unterscheidet es sich vielleicht von Vorgängeralben?
1: Ja, erstmal, dass es ein Riesenorchester dabei ist. Ich hatte die Möglichkeit, ein paar Konzerte mit dem schwedischen Radiosymphonieorchester zu machen in 24, als ich für ein schwedisches Radio gearbeitet habe. Als Intendant für eine Jazz-Serie. Und in meinem Vertrag war auch Konzerte mit dem Orchester involviert. Also das war einbegreifend. Und ich hab dann einen Arrangeur aus USA geholt, Vince Mendoza, der absolut der heutzutage der größte Arrangeur im Bereich so. Also was man dann vielleicht Crossover nennt oder und wir haben dann drei Konzerte in Stockholm gespielt und das ist Material, die ich selber ausgewählt habe, Material, die ich also selber mag, Songs, die ich habe ein paar Songs selber geschrieben und das ist Lieder von Kurt Weill, von Joe Sample, von Leonard Bernstein, von Michael Wolny, von ja. Und das ist so eine Auswahl, die ich wirklich, das liegt mich nah am Herzen. Und nach ein halbes Jahr habe ich mich diese Aufnahmen aufgehört, weil die haben das aufgenommen. Und das war auch direkt ausgestrahlt im schwedischen Radio und gestreamt und alles. Und es war, ich fand es richtig gut. Und ich habe dann meine Plattenfirma gefragt, wäre das nicht toll, zu meinen 70. sowas rauszubringen. Und die fanden die Idee super. Und deswegen haben wir dann ein von den Konzerten als Doppelalbum rausgebracht. Und das ist wirklich tolle, super tolle Arrangements. Und mit einem Trio dabei, mit Julius Aridis am Klavier, Lars Danielsson am Bass und Robert Ickes am Schlagzeug und eine Gastsängerin, Ida Sand. Und ich finde, das ist ein sehr gelungenes Album.
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0: So, und ich muss mich noch korrigieren. Ich glaube, ich habe Nightlife gesagt, gell, von den Crusaders. Das heißt natürlich Streetlife. Das haben wir gehört. Ja, habe ich da irgendwie verhauen gehabt. Jetzt gibt's Musik aus dem neuen Nils Landgren-Album Love of My Life. Er hat schon alles erwähnt, wer da alles mitspielt. Natürlich mit dem Swedish Radio Symphony Orchester, Vince Mendoza, Ida Sand mit dabei und auch Ulf Forsberg, Lars Danielsson, Robert Ickes oder Joel Lysardes am Piano. Und wir hören das Stück, das Albumstück Love of My Life.

0: Sehr schönes Stück von Nils Landgren, auch von ihm geschrieben, zusammen mit dem Swedish Radio Symphony Orchestra.
1: Hallo, das ist Martina Schwarzmann und ihr hört gerade die Sendung mit dem Dieter Lachermund.
0: Und da gibt es Musik von Maceo Parker.

0: Ja, live war das On Planet Groove, war das Maceo Parker zusammen mit Kim Mazel. Und wer ist da?
1: Hallo, das ist Martina Schwarzmann und ihr hört gerade die Sendung mit dem Dieter Lachermund.
0: Und wir spielen mal wieder eine Vinyl-Singleplatte.

0: Nina Simone, my baby just cares for me. Bisschen Lehrrille gefällig. Kratzt gar nicht so. War in den 80er Jahren ein Riesenhit. Titel ist natürlich aus den 50er Jahren, aber da hat man es nochmal neu aufgelegt. Und ich weiß noch, das war in den Tanzhallen der Region richtig angesagt. Ist richtig gut gelaufen. My baby just cares for me. Wir sind bei Nils Landgren, zweiter Teil, heute im Bundfunk. Letzte Woche schon der erste Teil gelaufen. Nils hat mit vielen auch deutschen Musikern zusammengearbeitet, zum Beispiel mit Götz Alsmann oder auch Max Mutzke, der kommt ja aus Waldshut, oder Till Brönner, oder wir haben vorher gehört, Maceo Parker, der ist eigentlich nicht aus Deutschland, aber mit ihm auch zusammengearbeitet. Und vielen anderen, auch mit Klaus Doldinger, gell?
1: Doldinger zum Beispiel? Doldinger. Ja, ja, also alle, die du schon erwähnt hast. Klar, also ich arbeite ja sehr gerne mit Leuten her, wenn die denn mit mir Lust haben zu arbeiten. Das macht einen totalen Spaß, finde ich, ja. Und auch natürlich mit den verschiedenen Big Bands, also mit HR Big Band, mit NDR Big Band, mit WDR Big Band, mit SWR Big Band, ja, ja, und so, ja. Also das ist, ich bin wirklich, ich bin ein, wie sagt man, ein Glückspilz. Ja, ja, ja.
0: Genau. Prima, jetzt gucke ich mir gerade mal diese nochmal an. Ja. Diese Funky Album, Funky ABBA, das Album, auch das Cover ist toll.
1: Das finde ich auch, und weißt du was, also das Original, der ist ja diese blaue Elch. Ja. Also das ist ein Künstler aus Berlin, Max Neumann, hat es für mich gemalt für mein erstes Jahr als künstlerischer Leiter des Jazzfest Berlins. Und er hat gesagt, ich mache einen Versuch und wenn du das toll findest, dann kannst du das haben. Wenn nicht, dann das, aber ich mache keine weiteren Vorschläge. Und er kam zu mir und er hat also ein Riesengemälde, das ist riesig und das ist orange. Und das ist ein Elch und der Elch ist braun. Das ist dieser Elch. Okay. Aber die fand es, die Farben zu warm in Berlin. Und die haben gesagt, das ist mehr so kalt skandinavisch. Und deswegen haben die das so gemacht. Und wir fanden das sehr gut für diese Platte. Und deswegen hat Eck das auch dann so genommen. Und deswegen ist es dann ein blauer Elch. Ja, ein Eisbader, glaube ich.

0: Ja.
1: Gibt es denn da ein Lieblingsstück von dieser ABBA-Geschichte, was du da hast, von dieser Compilation?
0: Ja, also ich würde sagen, wo sind die Nummern hier? Also ich finde wirklich, also das, was die als Bonustrack nennen, When All Is Said and Done, wo nur Benny und Victoria, Victoria singt und Benny spielt, ich finde, das hat so eine unglaubliche Stimmung. Und wir saßen alle, die ganze Band und ich und Siggi, wir saßen in einem Studio, Kontrollraum, und die beiden waren, ich wollte eigentlich auch mitspielen, aber ich fand es besser ohne mich. Ja.
1: Warum? Und,
0: na, ich dachte, es stört einfach, es stört. Okay. Und ja, und wir waren total hin und weg nach. Und das ist, es bleibt in Erinnerung, aber ich würde sagen, so Money Money finde ich super. Ich finde alle, also Gimme Gimme ist total klasse. Dancing Queen ist super.
1: Ihr könnt ruhig durchgehen, alles gut.
0: Hi. Wir arbeiten hier.
2: Hallo, du hier.
1: Ja, so war das dann im Interview. Sind auch ein paar Leute vorbeigekommen und haben uns gegrüßt. So, jetzt gibt's Gimme, Gimme, Gimme. Hat er schon angesprochen. Money, Money habe ich schon gespielt. Und den Rest, glaube ich, in der ersten Stunde. Hier ist nochmal Funky Nils Landgren, Funky Unit. Gimme, Gimme, Gimme. ABBA Cover.

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1: Und ich möchte noch mal was spielen aus dem aktuellen Album von Nils Landgren, Love of My Life. Nämlich das Stück Get Here, das ist ja von Brenda Russell. Und hier im Gewand von Nils Landgren zusammen mit dem schwedischen Radio-Sinfonieorchester.

0: get hier. Hier in der Version von Nils Landgren aus seinem aktuellen Album Love of My Life. Stunde geht schon wieder langsam zu Ende und dann wird es wieder Zeit. Natürlich auch für 15 Fragen, die habe ich auch Nils Landgren gestellt. Geht wie immer so und nun wieder 15 Fragen an.
1: Nils Landgren, schwedischer Jazzmusiker, Posaunist und Sänger und Produzent.
0: Nils, welche Entscheidungen in deinem Leben würdest du gerne korrigieren?
1: Keine.
0: Dein Traum vom Abenteuer?
1: Ich lebe mein Abenteuer.
0: In welchem Land würdest du gerne leben?
1: In Schweden.
0: Worüber wunderst du dich noch?
1: Dass wir immer noch nicht Frieden in die Welt haben.
0: Dein Motto?
1: Immer weiter, niemals zweiter.
0: Was hältst du für den größten Irrtum der menschlichen Geschichte?
1: Dass man sich nicht friedlich miteinander umgehen kann.
0: Dein Lieblingskomponist, Lieblingsmusiker, Musikerin oder Band?
1: Ich würde sagen Johann Sebastian Bach und Leonard Bernstein.
0: Lieblingsschriftsteller?
1: Das kann ich nicht beantworten.
0: Okay. Du hast einen Wunsch.
1: Kurt Vonnegut. Kurt Vonnegut. Okay.
0: Du hast einen Wunsch frei. Welchen?
1: Das ist das gleiche Wunsch wie die anderen. Das ist also Weltfrieden. Mhm. Ja.
0: Mit wem würdest du gerne mal 24 Stunden verbringen wollen?
1: Meine Frau.
0: Von welchem Beruf träumtest du, als du 12 Jahre alt warst?
1: Musiker zu werden.
0: Und das hat auch geklappt. Ja. Welche Vorbilder hast du?
1: Ich habe viele Vorbilder. Erstmal mein Vater, meine Mutter auch, meine beiden Brüder und danach viele Musiker. Ich hatte Miles Davis natürlich als musikalisches Vorbild, aber auch Jack Teagarden, Tommy Dorsey, Duke Ellington, Thad Jones.
0: Was kannst du absolut nicht ausstehen?
1: Dumme Menschen.
0: Wer würdest du gerne sein?
1: Mich selber.
0: Und zum Schluss dein Lieblingsessen?
1: Mein Lieblingsessen.
0: Gibt es was Schwedisches so?
1: Ja, ein schwedischer eingelegter Hering mit Kartoffeln, Sauerrahm und ein bisschen Lauch oder sowas. Also ja.
0: Das hört sich lecker.
1: Einen kleinen Schnaps und ein Bier.
0: Prima. Das waren 15 Fragen an
1: Nils Landgren.
0: Nils, lieben Dank dir.
1: Ich danke dir, Dieter.
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0: Ja, super war es mit Nils, richtig angenehm. Jetzt gibt es nochmal Musik. Wir gehen weit zurück in die Musikgeschichte 1944. Tommy Dorsey hatte angesprochen und da habe ich auch das Tommy Dorsey Orchester rausgesucht. Opus One heißt das Stück. Und dann gibt es noch hinten dran was von Leonard Bernstein.

0: Leonard Bernstein aus West Side Story, I Feel Pretty. Und das war's. Wir sagen Dankeschön, wir zwei, nämlich...
1: Er ist Nils Landgren, ganze Weg aus Schweden, Musiker beim Freien Radio. Und ihr seid bei Dieter Lachermund.
0: Und wir sagen Tschüss, das war's. Zweite Stunde, zweiter Teil mit Nils Landgren aus Schweden. Im Studio war Dieter Lachermund. Thank you for the music.

0: Einen wunderschönen guten Abend. Es ist mal wieder Dienstag. Es ist kurz nach 21 Uhr und das bedeutet, wenn ihr hier und jetzt auf 96,6 Megahertz die Wüste Welle eingeschaltet habt, dann hört ihr eine Sendung, die da heißt
1: Shut up, Punk. Ja.
0: Ja, so ist
1: was
0: es.
1: Was denn sonst? Mensch, du musst da immer dieses ewig lange Ding da hier irgendwie und dann so, und dann muss ich nur sagen Shut up, Punk und dann kann ich eigentlich schon nach Hause gehen, weil dann weiß man schon, wir beiden sind wir da, der Christian.
0: Und zu meiner Linken am anderen Mikro und an der Technik der DJ Kaktus.
1: Und natürlich hört ihr uns auf der Wüstenwelle 96,6, auf der 97,45 im Kabel, auf der 101,15 im Stadtnetz in Rottenburg und auch über unseren Livestream unter www.wüste-welle.de.
0: Ja, wir sind heute beide wieder da bei Shut Up Punk. Es gibt eine neue Ausgabe heute am Dienstag, den 26. September.
1: Des Jahres 2006 oder eben des Datums, wenn die Wiederholung läuft.
0: Genau.
1: So ist es. Heute ist die Sendung so randvoll mit Neuigkeiten gefüllt, dass wir ein weiteres Mal daran scheitern werden, irgendwie wenig zu sagen. Aber egal, wir versuchen es mal wieder.
0: Ein Versuch wird es wert sein.
1: Genau.
0: Ja, nachdem wir uns in der Ausgabe vor 2 Wochen ja doch eher in etwas ruhigere Klänge gewandelt haben, lassen wir es heute mal wieder eher ein bisschen krachen.
1: Genau, würde ich auch sagen. Und dazu passt auch der Opener wunderbar aus Portugal, Prime, von ihrer Kid Stories von 1999, I Fell Asleep and Something Went Wrong. Wir hoffen, dass hier nichts wrong geht mit der Sendung. Wünsche euch viel Spaß. Hier kommen Prime.

0: Prime. Und von ihrer Kid Stories, I Fell Asleep and Something Went Wrong. Mensch, auch nach 7 Jahren immer noch ein geniales Lied und ja.
1: Ja, wir haben gerade was festgestellt. Einfach ein Kracher. Was haben wir festgestellt?
0: Ja, dass wir das doch mal irgendwie auch bei gewissen Aufleg-Events oder sowas vielleicht zur Anwendung bringen könnten.
1: Eine brillante Überleitung, Kaktus. Ich bin stolz auf dich.
0: Ja, ich auch. Schulterklopf. Ja, wir legen nämlich mal da auf und das wollen wir natürlich hier auch gleich kundtun.
1: Also live und zwar vor Publikum und nicht nur im Radio vor Mikrofonen, wo uns niemand zuhört.
0: Richtig, genau. Wer uns mal irgendwie sozusagen ohne Gerede zwischendrin haben möchte, das will wahrscheinlich jeder, der sollte einfach am 12. Oktober, ne?
1: Ist es? Am 12. Oktober, das ist ein Donnerstag, der sollte sich da in die Zelle begeben.
0: Nach Reutlingen und da ist nämlich Auftakt des Danke Reutlingen Festivals. Mensch, nach 10 Jahren gibt es mal wieder eins, ist doch toll. Und ja, wir haben die Ehre hier mit einigen anderen von der Wüstenwelle, unter anderem mit der Annabelle von Rocketoir und mit dem Matze oder auch Music Gangster zusammen hier einen Teil des Abends zu bestreiten oder einen schönen Teil des Abends zu bestreiten. Ja, und da würde doch sowas ganz wunderbar reinpassen.
1: Genau, an diesem Abend, dem 12. Oktober in der Zelle, da sind dann auch noch DJs zugange von der Musikoffensive Reutlingen. Genau. Also es wird wirklich ein kunterbuntes und hoffentlich, ja, und ich denke garantiert sehr schönes Programm.
0: Und der Eintritt ist ein fast symbolischer, nämlich genau 1 Euro.
1: Ja, 1 Euro. Mal sehen, ob wir euch diesen Euro wert sind. Also wäre prima, wenn ihr am 12. Oktober alle zahlreich in der Zelle erscheint und mit uns schöne Musik hört und abtanzt und Bier trinkt und was weiß ich auch immer.
0: Es dürfen Transparente entrollt werden.
1: Ja,
0: aber nein, wir werden nicht größenwahnsinnig, keine Sorge.
1: Aber nur mit netten Sprüchen, bitte. Also nicht so irgendwie Kaktus und Christian
0: Shut
1: raus.
0: Na, wer weiß. Aber
1: schauen wir mal, was da so auf uns
0: hoffentlich
1: zukommt.
0: Haben da jetzt niemanden irgendwelche falschen Ideen gegeben. Kommen wir zur ersten Neuvorstellung des Abends, weil wir wollen ja nicht so viel reden, haben wir gesagt. Deswegen würde ich sagen, es bietet sich an, jetzt 3 Stücke am Stück zu spielen. Weißt du warum?
1: Also thematisch würde das hervorragend passen. Das wäre thematisch fast so gelungen wie deine Überleitung von vor 2 Minuten.
0: Ja, klopft dir auch mal auf die Schulter, dann haben wir es beide für heute Abend, unseren Schulterklopfer. Wir kommen zu einer interessanten Einrichtung, nämlich einer Split-Doppel-CD. Ja, finde ich eine sehr interessante Idee, sowas zu machen. Irgendwie früher hätte man dann, weiß ich nicht, irgendwie eine Split-LP draus gemacht. Jetzt macht man eine Split-Doppel-CD draus. Irgendwie.
1: Ja, eben. Ja. Wenn einem schon keine A- und B-Seiten mehr zur Verfügung
0: dann
1: stehen.
0: Dann muss man halt irgendwie das künstlich machen irgendwie, ne? Ja. Zwei interessante Bands haben sich da zusammengefunden. Und zwar zum einen Bone Crusher.
1: Mhm. Und zum anderen die guten alten Oxymoron.
0: Und ja, die haben auf Knockout zusammen eben diese Doppel-Split-CD unter dem Namen Noise Overdose rausgebracht. Und da findet sich bei der Oxymoron auch ein Lied, das heißt Bad Co., also Bad Company.
1: Mhm.
0: So, jetzt ist es so, dass Knockout auch zur gleichen Zeit eine CD von einer Band herausgebracht, die heißt Bad Co. Project.
1: Tja, so ein Zufall aber auch. Oder ist es vielleicht gar kein Zufall?
0: Ja, wer weiß, ne?
1: Ja. Denn hinter diesem Bad Company Project, da verbirgt sich nämlich eigentlich eher
0: Oxymoron.
1: Ja, das ist irgendwie so das neue Projekt, Side Project oder was auch immer von Oxymoron. Ich habe es auch nicht so ganz verstanden. Man hätte sich das sicherlich anlesen können, wenn man denn Zeit und Muße gehabt hätte. Aber ich glaube, das ist tatsächlich so, dass das neue Projekt der Oxymoron Crew ist. Ja.
0: Ja, und da gibt es eben diese CD und die nennt sich Sucker Stories und ja, und da es doch so schön passt, werden wir einfach mal diese 3 jetzt am Stück spielen. Von Bone Crusher gibt es zunächst mal das Stück Overload.
1: Dann folgen Oxymoron eben auch von dieser Doppel-CD mit Bone Crusher und zwar mit dem Song Troublebound.
0: Und dann gibt es die eben noch erwähnten Bad Co. Project und Spirit of the Streets.
1: Ja, und damit hätten wir dann diesen Dreierpack komplett. Und ich würde sagen, lange Worte, wenig Sinn, einfach mal ab damit.

0: Tja, das war somit unser Hardcore-Dreierpack hier mit Bonecrusher, Oxymoron und Bad Co-Project.
1: Irgendwie könnte man sagen, Bad Co Project, das Lied, hätte man sich auch auf einer Oxymoron-Platte vorstellen können, nicht wahr?
0: Komisch, gell? Klingt irgendwie
1: Ja.
0: schon ziemlich ähnlich. Ja, der Gesang
1: Woran
0: ist
1: liegt's
0: doch,
1: wohl?
0: ich glaube, der Gesang ist ziemlich unverwechselbar.
1: Ja, und die Gitarren vielleicht?
0: Ja, und der ganze Sound
1: Ja,
0: und
1: genau.
0: überhaupt so
1: Ja, mein
0: auf
1: Gott,
0: gut
1: ja.
0: ist es auf jeden Fall. Also ich mag es ja sehr, sehr gerne, Oxymoron. Finde ich, kann man immer zu in jeder Stimmung, zu jeder Tag- und Nachtzeit, bei jeder Gelegenheit hören.
1: Genau,
0: Also das ist echt
1: passt immer.
0: so ein Ding, was wirklich immer passt, ja.
1: Ja, und das gleiche geht natürlich auch für dieses Seitenprojekt, also Bad Company oder Bad Co. Project. Hört mal rein, wenn ihr könnt und wollt. Vielleicht gibt es hier auf Knockout sogar irgendwie so ein MP3 oder sowas zu hören. Auf alle Fälle kann man nichts falsch machen, wenn man sich diese CD mal etwas länger anhört.
0: Ja, damit kann man auch bei der nächsten CD nicht wirklich was falsch machen. Die ist nämlich auch wirklich gelungen, muss ich sagen. Das ist ein Sound, der gefällt mir richtig gut.
1: Da fällt mir das Säbelzahn-Eichhörnchen ein.
0: Das Säbelzahneichhörnchen, ja.
1: Ja, kennst du das?
0: Ja, natürlich.
1: Na klar,
0: Ja.
1: ja. Wie heißt es nochmal?
0: Ja, das ist eine gute Frage.
1: Sprack? Irgendwie sowas heißt das, ne?
0: Nein.
1: Twix? Nee. Oh, scheiße, Werbung gemacht.
0: Das, vielleicht heißt doch Rider, keine Ahnung. Oder Bounty.
1: Mist, wie heißt dieses Säbelzahneichhörnchen? Jetzt habe ich mich hier aber echt bitter in die Falle gesetzt irgendwie,
0: Ich
1: ne?
0: komme auch nicht drauf, aber ich habe die Diskussion nicht angefangen.
1: Ja, genau. Insofern ist es vollkommen mein Fehler. Wir können ja nebenbei mal erwähnen, dass es hier natürlich nicht um ein Säbelzahneichhörnchen geht, sondern um einen Säbelzahntiger, nämlich den Sabertooth Tiger. Und so heißt
0: Ja.
1: die nächste Gruppe. Die hat eine CD gemacht, die heißt Extinction is Inevitable. Und ja, da hören wir uns gleich mal ein Stück davon an. Die hat der Christian irgendwie hier so angeschleppt und mir nicht gesagt, worum es geht. Aber tja,
0: Hören wir einfach
1: hören
0: mal
1: wir
0: rein.
1: einfach
0: Es
1: mal
0: lohnt
1: rein.
0: sich auf
1: Ja.
0: jeden Fall. Also mir gefällt sie richtig gut und ja, mehr sage ich jetzt dazu auch nicht.
1: Und ich bin vollkommen abwesend, gerade weil ich dauernd versuche, auf diesen Namen zu kommen. Aber wie gesagt, wir haben jetzt
0: Man
1: Zeit.
0: kann uns ja anrufen und uns mitteilen, wie dieses
1: Säbelzahn-Eichhörnchen
0: Säbelzahneichhörnchen heißt.
1: heißt, genau, ja.
0: Ihr wisst schon, welches wir meinen.
1: Genau, das
0: Das
1: mit der Eichel.
0: aus Film und Fernsehen
1: Das für
0: bekannte.
1: sämtliche Klimawandel, Wandel ist auch Mehrzahl, ne? Für sämtliche Klimawandel dieser Welt verantwortlich war, ne? Das
0: Genau.
1: haben wir aus dem Film Ice
0: Ihr
1: Age
0: ruft
1: gelernt.
0: uns jetzt an unter folgender Nummer, die der Kaktus euch gleich sagt. Und wer uns sagen kann, wie dieses verfluchte Tier nochmal heißt, der bekommt die CD von Sabertooth Tiger persönlich von mir mit der Post geschickt. So.
1: Oha, das ist doch mal ein Wort, ne?
0: Ja.
1: 760-204 ist die magische Nummer, die ihr jetzt wählt, während
0: In
1: wir uns
0: Tübingen.
1: Black Magic, ja natürlich in Tübingen, 07071, 760-204, während wir uns den Black Magic Market von Sabertooth Tiger mal anhören.

0: Mittlerweile wissen wir, wie das Säbelzahn-Eichhörnchen hieß.
1: Ja, wie heißt denn?
0: Scratch.
1: Richtig.
0: Ja.
1: Das heißt, der Christian darf seine CD behalten, weil es keiner vor uns wusste.
0: Eben, wir wussten es als allererste und deswegen behalten wir unseren ganzen Krempel. Und um hier nochmal nachzukarten, das waren nicht die Säbelzahn-Eichhörnchen, sondern der Sabertooth-Tiger von ihrer CD Extinction ist Inevitable, sozusagen.
1: Inevitable. Ja.
0: Inevitable. Inevitable. Das ist ein cooles Wort.
1: Inevitable.
0: Ja.
1: So, ja. Keiner wird die CD haben. Schade. Dann behalten wir sie halt.
0: Eben.
1: So ist es eben.
0: Ja.
1: Wir kommen zu einer Band, die nennen sich ganz einfach Kulturschock. Und das sollte Leuten, die in Reutlingen Konzertgänger sind, irgendwie bekannt vorkommen, denn die haben das schon mal gespielt. Wir streiten uns noch, ob in Nepomuk oder in einer Zelle. Ich bin mir nicht mehr ganz sicher. Es ist schon eine Weile her, aber die haben da auf alle Fälle mal gespielt.
0: Also auf jeden Fall in Reutlingen.
1: Vor einer Weile. So. Ja, ist schon eine Weile her. Ja, genau. Und von denen haben wir jetzt hier eine neue CD vorliegen, die heißt We Came to Take Your Jobs Away.
0: Oh je.
1: Oha.
0: Also nehmt euch vor, Kulturschock in Acht. Bis auf die Tatsache, dass sie uns die Arbeitsplätze wegnehmen, machen sie überdies verdammt gute Musik. Sehr international, orientalisch, sonst wie angehaucht. Also ich finde es super, super interessant, das Ganze. Und ich würde sagen, wir hören da einfach mal rein.
1: Und zwar in das Stück Duna.
0: Ja.
1: Ja, dann machen wir es doch. Und dann tun wir das doch jetzt mal. Hier kommt der Orient.

0: Tja, das schockt. Kulturschock.
1: Auf jeden Fall schockt es die Kultur. Nee, super, ja, super Sound, also gefällt mir richtig gut, sehr interessant.
0: Schön. Das ist so, das ist Nepomuk-Sound, die waren aber bestimmt im Nepomuk, oder? Ja.
1: Ja. Garantiert.
0: Ja, so Mischmasch-Sachen sind immer Nepomuk-Sachen.
1: Also ich mag ja solche Mischmasch-Sachen. Ich bin ja zum Beispiel auch ein großer Fan von Gogol Bordello.
0: Du hast ja es wieder geschafft, sie unterzubringen.
1: Ich kriege sie immer unter. Und ich kündige sie hiermit jetzt auch an. Die spielen nämlich tatsächlich im November, am Freitag, den 10. November, das weiß ich sogar auswendig, spielen die in Filderstadt in der Philharmonie.
0: Aha. Oha.
1: Zusammen mit Danko Jones und anderen Größen. Die ganzen anderen Größen sind mir alle völlig schnurz. Ich will einfach nur
0: Gogol Bordello
1: sehen und ich werde sogar höchstwahrscheinlich zu 99% ein Interview machen an diesem Abend. Und dann gibt es irgendwann...
0: Mit Danko Jones?
1: Nee, ich glaube eher mit einer anderen Band, die da spielt.
0: Mit einer anderen Rockgröße?
1: Ja, ja.
0: Ah, okay. Ja, und dann, wenn du mit dem Interview fertig bist, dann gehst du Gogol Bordello angucken.
1: Genau.
0: So. Ja, alles klar.
1: Mhm. Auf jeden Fall gibt es dann
0: mal ein Interview haben.
1: Ne? Im Dezember dann wahrscheinlich ein schönes Interview mit Gogol Bordello. All denjenigen, die Band gar nichts sagt, ich kann sie wärmstens empfehlen. Eine wilde Mischung aus Punk, Metal, Hardcore, Gypsy Music, also richtig klasse. Ich kenne ein paar Leute, denen gefallen sie überhaupt nicht, was ich persönlich gar nicht nachvollziehen kann.
0: Ja, so ist es halt. Geschmäcker sind verschieden. Und aber die passen dann auch ganz gut zu Kulturschock irgendwie, dann muss man die auch nochmal irgendwann interviewen, ne?
1: Genau.
0: Dann noch La Vida Puerca und wen noch? Wer hat noch irgendwie im Nepomuk geschrieben? Also ist ja egal. Ja, kommen wir nun zur nächsten Band, die wieder in etwas, traditionelleren Musikpfaden wankt.
1: Auf jeden Fall, ja. Jetzt wird es ein bisschen Alternative-mäßiger, so Punk, Pop irgendwie. Ich finde ein bisschen belanglos, ist ein ganz netter Sound, aber reißt mich jetzt persönlich nicht so vom Hocker.
0: Die fünf Freunde, die kommen aus Brighton in England, Seebad, da ist es eher ruhig irgendwie und
1: beschaulich.
0: Beschaulich und so und ist auch ihre Musik so. Die haben im Juli diesen Jahres ihre CD Great Exit Lines herausgebracht, die Band zusammen nennt sich District. Und wir haben uns entschieden, dann doch auch das Titelstück dann zu spielen. Das nennt sich nämlich auch Great Exit Lines. Oha, das war jetzt irgendwie unnütze Information, würde ich mal sagen. Da habe ich gerade irgendwie...
1: Dass das Titelstück tatsächlich so heißt.
0: Mit unnütze Information verschmutzt.
1: Ja.
0: Darf ich mich hiermit dafür entschuldigen. Es ist Abend, es ist spät, wir haben den ganzen Tag gearbeitet. Und
1: draußen läuft gerade ein weißer Schimmel vorbei.
0: Ja?
1: Mhm.
0: Ah ja, okay, gut, alles klar. Ja, genau. Ein weißer Schimmel, ja, sehr schön, hast du toll gesagt. Ich meine, es gibt ja auch blauen Schimmel, also einen Käse zum Beispiel.
1: Der läuft aber hoffentlich nicht draußen vorbei.
0: Gut, der läuft dann aus dem Kühlschrank raus nach einer Zeit, aber das können wir jetzt ein anderes Mal diskutieren.

0: So, frech wie wir sind, haben wir da gerade noch was nachgeschoben. Das war gerade noch ein Sangeskünstler namens Sedlmayr.
1: Ein Herr Sedlmayr, also vielleicht nicht der ganz berühmte, denn der gut, macht der keine Musik mehr.
0: Würde irgendwie höchstens, glaube ich, ganz düstere Musik machen irgendwie. Ne? Also Grabmusik. Ja, Feelings heißt die Platte. Und das war gerade das Stück Ich und Du, CDU.
1: Ja. Toller Titel.
0: Ja, hat so ein bisschen was von Da-Da-Da, aber gut, ja.
1: Aber ein ganz witziger Text irgendwie. Doch, also macht teilweise nicht erstaunlich viel Sinn, aber ist
0: eigentlich
1: nett zu hören.
0: Erstaunlich wenig Sinn, aber kann man nett nebenbei laufen lassen. Sedlmayr und seine Platte Feelings irgendwie, die uns hier auch noch zugeflogen ist. Von zugeflogen und von charmant, das handelt wohl die nächste CD, denn die ist dem Christian auch so per Zufall, hat er die gefunden und ist auf die aufmerksam geworden.
1: Genau, und zwar ist das eine Girly-Punk-Band aus dem Osten. Ja, genauer gesagt, aus Leipzig kommen sie, die guten Lipsticks. Die sind alle so 17, 18, 19 Jahre alt und also machen dafür wirklich erstaunlich guten Sound. Lässt sich super gut anhören und...
0: Ist das eine Mini-CD, sollten wir vielleicht dazu sagen?
1: Ah ja, ist eine Mini-CD.
0: Und nennt sich Paradise in Hell.
1: Ja, also die Mädels haben ja noch ein bisschen Zeit, in den nächsten Jahren längere Alben zu veröffentlichen.
0: Genau.
1: Und jetzt haben sie sich erstmal mit einer EP begnügt und die gefällt mir wirklich außerordentlich gut und deswegen habe ich mir gedacht, hören wir gleich mal zwei Stücke davon an.
0: Genau, das sollten wir auch dann schnell machen, ne? Weil sonst geht uns hier wieder die Zeit flöten.
1: Ja, verschwindet im Nirvana, jetzt haben wir es schon gleich 10:15, um Gottes Willen.
0: Wie soll das noch hinführen?
1: Irgendwie habe ich das Gefühl, wir haben heute schon wieder gar nichts hier gesprochen und noch weniger Musik gespielt und die Stunde Shutterpunk ist schon fast wieder rum.
0: Ja, darüber werden wir jetzt philosophieren, wollte ich sagen. Ja, genau.
1: Oder beides gleichzeitig.
0: Ja, Sunny Day heißen und A-Tiger heißen die Stücke, die wir uns anhören. Sehr schöner Wortwitz hier auch irgendwie Stück 4 A-Tiger und Stück 5 B-Movie Queen zu nennen. Also wirklich vom Feinsten. aber wir haben uns dann doch für den Sunny Day und für A-Tiger entschieden. Und ohne weitere Umschweife dann mal los mit den Lipsticks.

0: Das ist irgendwie bei Erstlingswerken immer sehr beliebt, dass man die Lieder Ewigkeiten ausklingen lässt. Ich kenne das auch, ja. Irgendwie,
1: hast du das auch immer so gemacht?
0: Ja, also ich ja nicht, weil ich ja nie Gitarre gespielt habe, aber ja.
1: Welchen Hintergrund hat das Ganze, dass man das ausfiepen lässt?
0: Keine Ahnung, ich glaube, da macht es so richtig Spaß. Oder? Nee, da macht es so richtig Spaß. Aufdrehen, genau. So. Irgendwie bis der Ton irgendwie dann aufhört. Weiß ich nicht, Finger so draufhalten und bis nicht mehr geht, bis der Finger blutet oder so. Keine Ahnung, auf alle Fälle. Das waren die Lipsticks und das soll natürlich den Gesamteindruck nicht schmälern. Paradise in Hell heißt die Mini-CD und wo finden wir die denn, die guten Lipsticks?
1: Die gibt es über Big F Promotion. Ja, genau. Die sitzen auch in Leipstick.
0: Leipstick.
1: So wie die Lipsticks auch. Mein Gott, was ein Wortwitz, ein völlig ungewollter. Also die Lipsticks aus Leipzig, so wird dann ein Schuh
0: das
1: draus.
0: Das ist ja beinahe ein Zungenbrecher, den man sich merken sollte.
1: Ja, kann man Leute mit ärgern.
0: Ja, genau.
1: Mich zum Beispiel. Also, keine Bands mehr aus Leipzig. Bitte, bitte.
0: Das kriegst du jetzt aufs Brot geschmiert. Wochen, Monate, Jahre lang.
1: Ne? Was? Ganz Leipzig?
0: Ja. Also,
1: oh je.
0: Nein, diesen Versprecher. Wie die anderen 100 auch. Oder 1000, ja, die über die Jahre so zusammengekommen sind.
1: Das müsste ein großes Brot werden. Ja, aber Brot hin, Brot her. Das war es eigentlich hier schon wieder fast von Shutterpunk heute. Am Dienstag, den 26. September 2006. Es geht gleich weiter um 22 Uhr mit
0: der Clockwork Hour und meiner kleinen Garnichtigkeit und natürlich dem Indio.
1: Ja, das kommt dann hier auf der Wüstenwelle um 22 Uhr und vielleicht können wir ja nochmal darauf hinweisen, den Kaktus und mich, uns beide gibt's am 12. Oktober live zu hören in Reutlingen in der Zelle zum Auftakt des Danke Reutlingen Festivals.
0: Genau, da schmücken wir uns lustig mit fremden Federn und legen einfach nur auf, was andere Leute toll gemacht haben. Ne? Aber der Mix macht's und deswegen trauen wir uns das.
1: Ja, und ich hoffe, ihr traut euch da auch hin und erscheint alle zahlreich am 12. Oktober in Reutlingen in der Zelle. Los geht's bereits um 21 Uhr, also auch für die etwas Jüngeren unter euch, die am nächsten Tag in die Schule müssen, oder für die ganz Alten, die am nächsten Tag arbeiten müssen und nicht mehr so lange wach bleiben können.
0: Das hörte sich jetzt gerade sehr altväterlich an übrigens. Für die ganz Jungen unter euch, die am nächsten Tag in die Schule müssen. Ja, ja, Christian, ne? So weit sind wir schon. Wir müssen noch kurz sagen,
1: was wir spielen
0: eigentlich, ne? Ja.
1: Stimmt, müssen wir auch.
0: Genau. Und zwar, wir haben auch noch hier eine Single von Anti-Flag, die heißt This is the End for You, My Friend.
1: Ja, und das ist nämlich die neueste Auskopplung aus dem aktuellen Album, das da heißt
0: For Blood and Empire. Und dieses Lied ist der offizielle Soundtrack zur Essstörung.
1: Also,
0: es ist nicht zum Kotzen, nein, aber es geht über Bulimie und sowas. Also insofern, das ist wieder typisch Anti-Flag. Man hat nicht nur den Text abgedruckt, sondern auch gleich noch einige Fakten und sowas dazu. Ich finde das immer sehr schön bei Anti-Flag, wie das unaufdringlich, aber wirklich informativ machen.
1: Ja, ja. Doch, kriegen sie immer sehr gut
0: this
1: hin.
0: This is the End, das passt ja wunderbar zum Ende dieser Sendung. Ein zweites Ende, das zweite Ende unserer Sendung wird dann James Dean Bradfield, der Sänger der Main Street Preachers, setzen mit An English Gentleman. Ein Lied, das über den Tod des Managers bewegt und handelt.
1: Genau,
0: ja.
1: Von den Manic Street Preachers, Philip Hall oder Phil Hall oder wie er auch immer hieß. Namen, ja. Mit Namen.
0: Rauch.
1: Mit Namen hatte ich es noch nie so arg.
0: Genau, Namen sind Schall und Rauch.
1: Aber ein sehr schönes Lied von Herrn Bradfield
0: wir
1: über
0: haben
1: den
0: uns
1: ehemaligen
0: schon
1: Manager.
0: Ja, deswegen werden wir es nicht mehr ganz hören, aber mein Gott, ja, so ist es halt, ne? Die Anti-Flag, die hören wir jetzt aber ganz und uns hört man es nicht mehr. Das war der Christian.
1: Und zu meiner Linken, wie immer, am anderen Mikro und an der Technik, der DJ Kaktus. Wir sagen Tschüss für heute Abend. Uns gibt's natürlich wieder Dienstag in 2 Wochen um 21 Uhr. Das war Shutterpunk für heute.
0: Salute!

Willkommen zu Haus auf der Wüstenwelle, 96,6 MHz. Euer freies Radio für Reutlingen, Tübingen, Rottenburg und das große weite Internet über unseren Stream auf wueste-welle.de. Und ihr habt ja ganz genau richtig eingeschalten. Zur kleinen groovenden Sendung zum Wochenendbeginn. Elektronische Musik. Immer wieder über den Tellerrand rausgeschaut. Dargeboten mit Schallplatte und Mikrofon. Und nonstop gemixt. Das sind die Inhalte der Sendung. Eine liebgewonnene Rubrik habe ich natürlich auch wieder. Der Discogs Random Item. Der kommt ziemlich technoid heute daher. Aber müssen wir natürlich einbinden. Los geht's mit einer kleinen Runde Downbeat und Drum and Bass. Um über Dubstep zum Discogs Random Item zu kommen. Dabei wünsche ich euch jetzt viel Spaß. Bis 20 Uhr begrüßt euch am Mikrofon und an den Plattentellern Micha Drüsch.

Ja, das ist so eine der letzten Perlen, die ich ertaucht habe. Fast definierend für das Genre Liquid. Das ist Jahim. Mit dem Stück Put That Woman First. Im Original eine R&B-Nummer. Aber was Kaliber hier draus gemacht hat. Da kann man getrost sagen, dem Genre den Stempel aufgedrückt. Tell me, hey, tell me.

dann sind wir mal wieder bei dem Problem. Wie kommen wir runter von Drum Bass? Und ein Trick, den ich ganz, ganz gerne mache, wenn es denn die Platten hergeben. Das ist der hier. Um dann auf 33 weiterzumachen. Und da sind wir schon in einem ganz guten Tempo. Gehen jetzt ein bisschen, wie der Kollege Dennis Rapp sagen würde, Dubstep, Two-Step mäßig rüber in Richtung Discogs Random Item. Hierbei willkommen zu Hause auf der Wüstenwelle 96.6.

Der Discogs Random Item. Der Mini-Sampler Points of Matter Volume 3.

Das ist erschienen 2001 auf dem Label Convex. Das betrieben von Jana Klemen. Die gute Frau war aus Dresden. Und dieses Stück kommt aus der Schweiz von Vicky. Heißt eine wunderbare Frauenangelegenheit, diese Platte. Still Hot, meine ich, heißt das Stück. Vicky auf Convex erschienen 2001. Der Discogs Random Item für dieses Mal.

So, dann sind wir mal wieder bei meinem Lolli-Gewinnspiel. Wer den Basslauf erkennt, der bekommt selbigen. Für alle anderen sei es hiermit gesagt. Jam, jam, jam, all night long. First Choice Jam, Jam, Jam. Und hier interpretiert von DJ Little Tal auf Dance Mania. Hier geht's jetzt gleich mit einem Act weiter. Den haben wir gerne auf dem elektronischen Sofa gespielt. Und da geht's dann auch noch eine kleine Ankündigung. Hier auf der Wüstenwelle 96.6.

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Shirley Lights. 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Und das war es auch schon wieder für heute. Das war die Sendung Willkommen zu Haus. Wenn euch diese gefallen hat, dann könnt ihr die wiederhören. Ab circa 7:45 in der Mediathek auf wst-welle.de.

chemistry. Nächste Woche Sonntag nochmal um 5 Uhr morgens. Und den Tag vor meiner nächsten Sendung, sprich in 2 Wochen am Donnerstag um 3 Uhr. In 2 Wochen am 16. Oktober gibt es dann die nächste Sendung. Willkommen zu Haus. Jetzt heißt es für euch natürlich schön dranbleiben. Zusammen Kulture mit Magic Ma. Macht euch ein schönes Wochenende. Bleibt gesund, bleibt friedlich und bleibt stabil. Und bleibt vor allem der Wüstenwelle treu. Ciao, tschüss, sagt Micha Drüsch.

0: Guten Morgen!
1: Guten Morgen! Hier ist
0: die Krähe Kra
1: und Beate und wir begrüßen euch recht herzlich zum
0: Kinderliederladen.
1: Das ist die Kinderradiosendung von der Wüstenwelle und wir senden von
0: Tübingen
1: nach Rottenburg und Reutlingen. Ihr könnt uns hören auf der 96,6 und natürlich im Internet. Und liebe Kräker, was ist denn heute das Thema?
0: Heute ist das Thema deine Schulstartwoche.
1: Ja, du bist darüber geflattert und hast mal die Kinder interviewt, was denn da los war.
0: Ja, und da hören wir uns flott rein und wir wünschen euch
1: viel Spaß.
0: Oh, guten Morgen.
2: Guten Morgen.
0: Oh, wir sind hier an der Merian-Gemeinschaftsschule und da sind drei lustige Kinder. Und jetzt geht's los. Nach den Ferien beginnt die Schule wieder. Jetzt möchte ich erstmal wissen, wie heißt ihr denn? Wie alt seid ihr? Und dann möchte ich wissen, wie ging's denn los mit dem ersten Schultag? Ging's euch gut oder wart ihr ganz, ganz traurig, dass die Ferien vorbei sind? Und jetzt lacht da schon ein ganz nettes Mädchen. Sag mal, stell dich mal vor.
3: Hallo, ich bin die Maja. Den Namen kann man sich auch gut mit Biene Maja merken. Und ich bin 13 Jahre alt und ich wohne in Dusslingen. Also als die Schule wieder gegangen ist, habe ich mich nicht so arg gefreut, weil wir dann wieder Mathe gehabt haben. Aber trotzdem gab es auch coole Sachen, worauf ich mich freuen konnte. Zum Beispiel Ausflüge oder meine Freundinnen.
0: Das hört sich ja schon ganz gut an. Und hier grinst schon ein nettes Mädchen. Erzähl mal den Kindern, wie es dir ging in der ersten Schulwoche und wie du heißt natürlich und wie alt du bist.
4: Hallo, ich bin Mia, ich bin 13 Jahre alt und ich habe mich tatsächlich auf die Schule gefreut, weil ich mich in den Ferien sehr gelangweilt habe. Also fand ich es ganz toll, dass die Schule wieder angefangen hat und dass wir mal eine Woche Projekte gemacht haben.
0: Da hören wir gleich was von den Projekten. Und hier sitzt der Junge, der auch schon richtig schön über beide Backen grinst und wird sich vorstellen.
5: Ja, ich bin Malik, ich bin 13 Jahre alt. Als die Schule wieder losging, habe ich mich nicht so sehr auf den Unterricht gefreut, sondern eher auf meine Freunde und auf die Pausen und auf die Mittagsschule. Das war's eigentlich.
0: Ja, das ist doch schon gut. Du hast dich auf deine Freunde gefreut. Haben die sich auch auf dich gefreut?
5: Ich glaube schon.
0: Ja, Gott sei Dank. So, und jetzt habt ihr ja eine ganz besondere Schulstartwoche. Ich kann es kaum sagen, so ein langes Wort. Und die Kinder im Radio möchten wissen, was ist denn so eine Schulstartwoche? Ha?
3: Also in der Schulstartwoche, das ist ein sehr langes Wort, da kommen die neuen Fünftklässler auch. Und da werden dann erstmal ganz, ganz viele Arbeitsblätter ausgeteilt und Elternbriefe. Und da leben sich eigentlich alle ein. Und jede Klassenstufe kriegt ein anderes Projekt, woran die dann arbeiten. Nachher wird auch noch erzählt, was wir für ein Projekt haben. Und dann gibt es immer einen Ausflugstag und der ist immer mittwochs. Und jede Klasse macht was anderes an diesem Ausflugstag.
0: Oh, das hört sich ja schon spannend an. Also, Mia, hattet ihr dann noch gar nicht so richtig viel Schule? Also nicht gleich am Montagmorgen mit hart Mathe und Deutsch und Englisch angefangen? Hä?
4: Nein, haben wir nicht. Das passiert erst nächste Woche, also nach der Schulstartwoche. Und diese Woche haben wir uns einfach gut gelassen. Manche Fächer haben wir gemacht, eben zu unserem Projekt hin. Das kann sich pro Klassenstufe immer ändern, was man für ein Projekt hat und zu welchem Fach das passt. Und ja, am Montag haben wir auch erstmal Stundenpläne und solche Sachen gemacht.
0: Okay, Malik, kannst du noch mal erzählen, was ihr denn am Montag noch gemacht habt? Also Stundenpläne ist ja schon so lange her. Heute ist ja schon was für ein Tag?
4: Donnerstag.
0: Malik, wie war denn der Montag für dich mit der Orga und dem ganzen Zeugs?
5: Am Montag war sehr viele Blätter und man musste auch für den Lernplaner 2,50 Euro bezahlen. Und am Mittwoch, für den Ausflug müssen wir auch noch mal Geld bezahlen. Wir haben Blätter bekommen für Elternabend und für am Mittwoch für den Ausflug. Ich fand, das war ein bisschen ein Haufen, so mit den Blättern und so.
0: Aha, war viel.
5: Ja.
0: Aber erzähl mal, einen Schulplaner habt ihr? Was ist denn ein Schulplaner? Ist es ein Computer? Was ist es, Malik? Erklär mal den Kindern, wie der aussieht.
5: Ein Schulplaner ist ein Block, so ähnlich wie ein Block. Da schreibt man rein, was man die Woche gemacht hat und wie es einem geht. Und da schreibt man auch immer seine Ziele auf, was man nächste Woche schaffen will. Da hat man auch eine Entschuldigungsseite, wenn man krank ist, dass man da reinschreibt, dass man sich entschuldigt. Und das schreiben deine Eltern auch, wenn du krank bist.
0: Okay, also ihr habt alle einen Schulplaner.
4: Ja.
0: Ist der denn schön? Was ist denn da vorne drauf?
3: Naja, also jedes Jahr gibt es so einen Wettbewerb und da darf jeder so ein Bild reinschicken, was er gemalt hat oder erstellt hat. Und dieses Jahr hat der Niklas gewonnen und der hat ein KI-Bild generiert mit der Schule drauf. Das hat dieses Jahr gewonnen und das wird dann immer ganz groß auf das Cover gedruckt.
0: Wow! Und jetzt hören wir schon das erste Lied.

0: Wow, das war ein schönes Lied. Und jetzt haben wir die drei M's hier sitzen. Mia, Malik und Maya. Und jetzt habt ihr schon erzählt, es ist die Schulstartwoche hier an der Merian-Gemeinschaftsschule. Und da war was los bei euch. Und ihr hattet ein Thema. Und Maya, magst du mal erzählen, was denn euer spezielles Thema war?
1: Also wir sollten alle eine Gerichtsverhandlung machen. Beim Gericht wird immer entschieden, ob jemand was falsch gemacht hat oder nicht. Und wir sollten unsere eigene Schule mal verklagen und gucken, was an der Schule noch nicht so gut läuft. Und unsere Gruppe hat gemerkt, dass unser WLAN nicht so gut ist. Bei unserer Schule hat ja jeder ein eigenes Tablet, egal ob ausgeliehen oder gekauft, um damit Schulaufgaben zu machen. Und wir haben immer ganz schlechtes WLAN. Und das haben wir dann gesagt und aufgenommen in einem Film.
0: Toll! Das heißt, ihr verklagt die eigene Schule und guckt, was man eigentlich für Missstände hier hat oder was noch nicht so gut läuft. Und dann klagt ihr das an und dann wird es da hoffentlich besser. So, Mia, hast du auch eine Anklage, die dir einfällt?
2: Also wir haben ganz viele Sachen verklagt. Ich glaube, wir haben insgesamt 7 Sachen herausgesucht, die uns an unserer Schule stören. Und diese Sachen tun wir dann halt zum Beispiel, haben wir gegoogelt, wie man das denn umsetzen könnte oder haben das in unseren eigenen Worten einen Text geschrieben, den wir in einem Film aufnehmen, wo wir im Gericht sitzen. Es gibt verschiedene Rollen, wie zum Beispiel den Richter, den Strafverteidiger, das ist der, wo halt den anderen verteidigt, der was falsch gemacht haben soll. Dann gibt es den, wo was falsch gemacht hat und jemand, der zum Beispiel gesehen hat, was jemand falsch gemacht hat und deren Anwalt.
0: Oh, Malik, und was ist denn deine Rolle?
3: Meine Rolle ist eher fürs Film. Ich bin also der Kameramann. Und ich filme meine Kollegen, also meine Freunde, die die Gerichtsverhandlungen gerade spielen, also aufnehmen. Und ich versuche so gut wie möglich zu filmen, dass so ein gutes Video rauskommt.
0: Spitzenmäßig. Wo drehst du denn dann? Bist du dann im Studio, Malik, oder habt ihr hier im Klassenzimmer angefangen, was umzubauen? Erzähl mal.
3: Also, wir haben im Klassenzimmer angefangen umzubauen, aber wir haben, ich glaube, wir waren insgesamt 5 Gruppen oder 4 und so 2 Gruppen oder so sind in andere Klassenräume gegangen oder andere Fachräume, zum Beispiel den Musikraum. Und meine Gruppe ist in unserem Klassenzimmer geblieben. Wir haben ein paar Stühle aus dem Bild geschoben und Tische. Und da haben wir unsere Tische im Bild gelassen. Und dann habe ich halt gefilmt.
0: Ah, spitzenmäßig. Bevor es weitergeht, hören wir noch mal ein Lied. Und die 3 M's, Malik, Mia und Maya, haben gerade schon über ein Lied gesprochen. Und zwar, das ist von Mark Foster. Ich hoffe, ihr kennt den. Ich mag den auch. Maya, sag noch mal das Lied.
1: Das heißt 194 Länder.
0: Viel Spaß!
1: Viel Spaß!

0: So, das ist ja mal ein schönes Lied gewesen. Danke für den Vorschlag von unseren drei M's.
1: Maja,
2: Mia,
3: Malik.
0: Tippitoppi. Und jetzt geht's so richtig rein in den Unterricht, in euer Projekt. Und zwar, ihr habt jetzt die Schule, die Merian-Gemeinschaftsschule, wird verklagt. Und zwar habt ihr ja was gelernt schon im Unterricht. Ich bin da drüber geflattert. Und zwar die Fähigkeiten des 21. Jahrhunderts. Das solltet ihr ja in der Schule lernen. Da gab es einen richtig speziellen Begriff. Wie heißt denn auf Englisch?
4: 21st Century Skills.
0: Oh, jetzt wird es schon richtig kompliziert. Erklärt mal den Kindern im Radio, was sind denn die 21st Century Skills? Die haben hier ein Tablet und da ist es richtig bunt. Erklärt mal bitte, wie sieht denn das aus? Sieht aus wie die Olympischen Ringe oder was? Die Mia lacht. Erklär das mal.
2: Also das bedeutet, welche Fähigkeiten du in diesem Jahrhundert brauchst, also jetzt, wo wir leben. Das ist in drei Teile aufgeteilt. Und diese drei Teile soll die Schule uns beibringen. Und mit diesen drei Teilen können wir dann eben gucken, ob die Schule die Dinge erfüllt. Und so können wir die Schule dann auch verklagen.
0: Tippitoppi. Und das sind drei Farben. Und ich weiß, unsere drei M's haben sich schon die Farben aufgeteilt. Jetzt mal bitte, Maja, was hast du dir ausgesucht?
1: Also ich habe mir den roten Kreis ausgesucht. Da steht lebendiges Wissen. Das heißt eigentlich anwendbares Grundwissen. Also sowas, was wir gerade lernen oder was ihr auch lernt. Als erstes gibt's das Sprachverständnis. Das ist ein ganz schwieriges Wort. Das heißt sowas wie zum Beispiel Deutsch sprechen, Englisch, vielleicht aber auch Spanisch oder Italienisch. Das lernt ihr vielleicht noch oder lernt es gerade sogar. Dann gibt es naturwissenschaftliches Wissen. Das ist sowas wie Bio oder auch Chemie zum Beispiel. Die Fächer kriegt ihr aber erst später. Da geht es darum, wie zum Beispiel Luft entsteht, welche Planeten es gibt oder zum Beispiel welche Tiere es gibt. Dann gibt es auch noch kulturelles staatsbürgerliches Wissen. Das ist so Allgemeinwissen, zum Beispiel wie man mit Besteck isst oder wie man auch zum Beispiel Steuern macht. Das lernt ihr später auch noch. Dann, das kennt ihr bestimmt schon, mathematisches Verständnis. Da geht es dann einfach um Plusrechnen, Minusrechnen oder Malrechnen. Und dann gibt es noch ein ganz schwieriges Thema, das heißt ökonomisches Wissen. Das ökonomische Wissen ist, wie man zum Beispiel auch mit Geld umgeht. Das ist nämlich auch ein richtig schwieriges Thema. Dann gibt es noch Informations- und Kommunikationstechnisches Wissen. Das hört sich erstmal richtig schwierig an, aber das ist wie Informatik. Vielleicht habt ihr das schon. Da lernt ihr, was ihr am Tablet macht oder am Handy, wie ihr damit umgehen könnt und nachher damit die Steuern machen könnt. Und jetzt erklärt euch Mia das nächste Thema.
0: Boah, das war ja fantastisch, Maja, super. Jetzt Mia, du bist dran.
2: Also, ich habe mir das blaue Feld ausgesucht und zwar steht da Kompetenzen. Das bedeutet sowas wie zum Beispiel, welche Fähigkeiten du hast. Kannst du gut reiten oder sowas? Oder auch Fertigkeiten, das ist das Gleiche. Dazu gehört zum Beispiel Kreativität. Du malst gerne, du baust gerne oder machst andere Sachen, die dir richtig gerne Spaß machen. Kommunikation bedeutet, dass du gerne mit Freunden sprichst oder mit zum Beispiel deinen Lehrern. Emotionale Intelligenz heißt, dass du deine Emotionen gut ausdrücken kannst, also dass du zeigen kannst, wenn du wütend bist oder wenn du traurig bist. Dann gibt es auch noch das problematisch lösendes Denken. Das heißt, dass du Probleme lösen kannst, wie zum Beispiel Kreuzworträtsel. Die Zusammenarbeit, also wenn du in einer Gruppe so gut zusammenarbeiten kannst, wie wir drei jetzt zum Beispiel. Und noch das kritische Denken, also wenn du Sachen hinterfragst, wenn du wissen willst, wie genau etwas funktioniert.
0: Das ist ja fantastisch. Solche Sachen solltet ihr lernen. Und jetzt kommt der Malik mit dem dritten Feld und dem dritten 21st Century Skills. Jetzt kann ich es auch sagen.
3: So, ich habe mir das grüne Feld ausgesucht. Als Überschrift steht da Persönlichkeiten, auch genau Haltung und Charakter. Da stehen verschiedene Sachen drin, zum Beispiel wie Neugierde, Initiative, Beschwerlichkeit, Charakterstärke, Anpassungsfähigkeit, Identitätsbewusstsein, Leadership.
0: Oh, das ist ja echt spannend. Aber kannst du denn das eine oder andere auch erklären? Zum Beispiel, was heißt denn Leader? Oh, habt ihr das gehört? Was war denn das?
1: Die Musikklingel.
0: Die Musikklingel? Malik, was heißt denn das jetzt für dich?
3: Dass jetzt zum Beispiel die Pause ist.
0: Oh, dann lassen wir jetzt ganz kurz mal auch eine Pause hier bei unserem Gespräch und es kommt das nächste Lied und dann erklärt uns der Malik, was denn Leadership bedeutet.
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0: So, jetzt wuselt's hier im Schulhaus. Die rennen alle zum Pausenbäcker. Und jetzt habe ich hier aber wieder meine 3 M sitzen. Sag doch mal.
1: Maja,
2: Mia,
3: Malik.
0: Malik, und du warst bei den 3 21st Century Skills, du warst beim Grünen Feld und da ging es um Leadership. Erklär mal den Kindern im Radio, was heißt denn Leadership?
3: Leadership ist etwas, dass man Verantwortung übernehmen kann. Zum Beispiel wie im Sport, dass man wie ein Kapitän ja, Verantwortung übernehmen kann, wie schon gesagt.
0: Ja, machst du das denn auch? Du hast nämlich einen ganz tollen Sport, den du machst.
3: Ja, ich spiele American Football, aber da bin nicht ich der... Nicht der Verantwortungsträger, sondern der Werfer, also der Quarterback.
0: Ah, wow, das ist der Leadership. Mhm. Okay, und jetzt geht's schon weiter bei den 21st Century Skills. Da steht auch noch Anpassungsfähigkeit. Was heißt das denn?
3: Anpassungsfähigkeit ist, dass man sich, wie schon im Namen gesagt, dass man sich anpassen kann. Zum Beispiel als Beispiel, wenn man in eine neue Klasse kommt und man sich da unsicher ist, dass man sich gut und schnell da rein anpassen kann.
0: Ah, und noch mal ein Beispiel?
3: Dass man zum Beispiel, wenn man jetzt in einer Situation ist, die für dich neu ist und du sowas nicht kennst, dass du dich da auch anpasst.
0: Das solltet ihr in der Schule lernen. Wow, das ist ja echt richtig, richtig viel, was man eigentlich für das 21. Jahrhundert braucht. Und bevor wir nochmal in die Tiefe gehen und die Gerichtsverhandlung, hören wir ein Lied an. Und ich bin gespannt, was läuft. Und

0: Hausaufgaben.
1: Und jetzt geht's wieder richtig weiter hier mit unseren drei L's.
2: Maja.
3: Mia.
4: Malik.
1: Wir sitzen hier in der Schule. Wir sitzen im Kunstsaal, weil da ist es ruhig, weil es wuselt hier richtig in der Schule, weil alle sind am Filmen und am Drehen. Jetzt wollte ich mal fragen, ihr verklagt die Schule? Und zwar, ob sie denn tatsächlich auch das unterrichtet, was ihr im 21. Jahrhundert, also braucht, die 21st Century Skills. Das ist echt eine richtig, richtig komplizierte Sache. Hey, in der wievielten Klasse seid ihr denn jetzt?
2: Wir sind jetzt in der 8. Klasse.
1: Boah, das wird richtig, richtig anspruchsvoll. Und jetzt möchte ich mal wissen, wie weit seid ihr denn jetzt bei euren Szenen und bei euren Drehbüchern, um dann tatsächlich die Filme machen zu können?
3: Also, wir haben bis jetzt nur den Anfang gedreht, also die Begrüßung in unserem Video. Und nachher müssen wir dann noch das drehen, wie wir die Schule verklagen. Also die Gerichtsverhandlung müssen wir nachher noch filmen.
1: Okay. Und ihr zwei, Mia und Maja, sind in einer Gruppe?
3: Ja.
1: Und Malik, wie weit seid ihr denn?
4: Also wir haben das Drehbuch, wir sind gerade am Drehbuch schreiben, aber wir haben schon mal so eine kleine Probe gemacht, wie es sein könnte, also mit dem Drehen. Aber wir sind, glaube ich, noch an unserem Drehbuch, was aber auch bald fertig ist, morgen. Und wenn das Drehbuch fertig ist, dann fangen wir auch an zu drehen.
1: Okay, aber jetzt mal, alle drehen hier jetzt Filme. Wo dreht ihr denn jetzt zum Beispiel, Malik? Dreht ihr auf dem Klo oder so?
4: Nein, wie schon vorhin gesagt, wir drehen in unserem Klassenzimmer.
1: Okay, und Mia und Maja?
2: Also wir haben uns einen ganz tollen Raum ausgesucht, und zwar den Musiksaal. Der ist so besonders, weil der ganz schalldichte Wände hat und weil da gibt es einen großen Schreibtisch, der aussieht wie der Tisch vom Richter.
1: Toll, da bin ich ja gespannt. Leider können die Kinder im Radio ja eure Gerichtsverhandlungen, eure Filme gar nicht sehen. Das stellt ihr morgen vor.

0: Gestern war ein ganz besonderer Tag. Da habt ihr nämlich gar nichts gefilmt, gar keine Rollen verteilt und da habt ihr euch nicht um die 21st Century Skills gekümmert. Was war denn gestern los? Wie ging denn gestern euer Tag los und wie hieß er denn?
1: Also, gestern war unser

0: zum Glück in Reutlingen angekommen und sind dann zum also in einem Haus gelaufen, wo es dann 3D-Minigolfen gab.
1: Boah, was ist denn 3D-Minigolfen? Mia, erzähl mal.
2: Also 3D-Minigolfen ist, wenn du eine Brille bekommst und durch die Brille siehst du alles, zum Beispiel wenn auf einer Wand ein Bild ist von einem Fisch, dann denkst du, der Fisch ist echt, wenn du die Brille aufhast.
1: Oh.
2: Und dann in dem Minigolf gibt es halt Minigolfbahnen mit den Schlägern. Aber du hast die Brillen auf und die Wände sind überall bemalt. Also sieht es richtig cool aus. Es gab eine Dinosaurierwelt, eine Zauberwelt und eine Unterwasserwelt. Das war richtig cool, weil da war noch Musik und die Bälle und die Schläge haben sogar geleuchtet.
1: Das hat euch gefallen. Habt ihr das denn selber ausgewählt, euren Aktionstag und Ausflugstag? Oder hat es die Lehrerin euch vorgeschlagen, Malik?
3: Also, die Lehrerin hat es uns vorgeschlagen. Wir wollten erst Lasertag gehen, aber dann haben wir bemerkt, dass Lasertag, wir waren zu viele. Wir waren, glaube ich, 75 Kinder mit den Paraklassen. Und dann hat die Lehrerin entschieden, dass wir dann 3D-Minigolfen gehen, was wir dann auch gegangen sind. Nach dem 3D-Minigolfen aber hatten wir noch so eine halbe Stunde Zeit in Reutlingen, bisschen uns was zu essen zu holen. Und dann mussten wir aber dann schon wieder zum Bahnhof und dann nach Tübingen fahren.
1: Okay, aber du bist in Reutlingen auch rumgeflitzt, hast was zu essen geholt. Hast du was geholt? Was denn?
3: Ich hab meinen Freunden einen Döner geholt.
1: Aha, und Mia und Maya, habt ihr euch auch was zu futtern geholt?
2: Ja, ich habe mit meinen zwei Freunden Chinesisch gegessen.
1: Das ist ja der Hammer. Hat's euch denn in Reutlingen gefallen? Was ist denn da besonders?
0: Die ist ganz groß, die Stadt, und da gibt's ganz, ganz viele Läden. Ich habe auch ein paar angeschaut, zum Beispiel wie den Müller.
1: Ah, manche sind in Müller rein und haben sich da einen Matcha-Tee bestellt. Von der anderen Klasse habe ich nämlich gesehen. Aber jetzt noch mal zum Golfen, Minigolfen. Da muss man ja in möglichst wenig Schlägen das Bällchen in das Loch rein kicken oder schlagen. Jetzt will ich mal von den dreien wissen, habt ihr denn mal in einem Schlag das Loch getroffen? Wie ging's dir denn jetzt zum Beispiel, Maya?
0: Also da gab es ein ganz schwieriges Hindernis. Da musste das nämlich in einen Basketballkorb reinkicken. Aber der war so tief, dass man das konnte. Und ich habe es da das erste Mal mit einem Schlag hingekriegt.
1: Das ist ja der Hammer. Und was waren deine höchsten Schläge?
0: Ich glaube, wir haben nur bis 7 gemacht, damit es dann nicht so blöd wird, wenn man 35 Schläge hat.
1: Aha. Und Mia?
2: Also, wir haben aufgehört zu spielen nach ein paar Runden, weil es uns nicht mehr so viel Spaß gemacht hat.
1: Okay.
2: Also haben wir uns auf dem Sofa gesetzt und haben dann einfach die Zeit genossen, alle zusammen. Die Musik lief im Hintergrund, war sehr lustig.
1: Okay. Und Malik, was war denn dein wenigster Schlag?
3: Bei mir war es auch ein Schlag. Das war, gab nur eine Rampe. Und auf der Rampe war dann so ein, wie so ein Topf, was dann, der Ball, du schlägst ihn und dann muss der Ball im Topf drin bleiben. Und wenn du es geschafft hast, dann bist du halt weiter. Und ich habe das in einem Schlag geschafft.
1: Wow! Okay, wenn ihr jetzt das nächste Jahr wieder euren Ausflugstag habt, würdet ihr die gleiche Aktion machen oder gibt's da eine andere Idee? Die schütteln alle den Kopf. Was würdest denn du gern machen, Mali, wenn du nächstes Jahr sagen würdest, ja?
3: Also, ich wäre nicht wieder für 3D-Minigolf, weil ich persönlich war auch da schon ein bisschen zu oft. Und es hat aber auch nicht so Spaß gemacht. Die ersten Schläge waren lustig, ja, aber dann hat es nicht mehr so Spaß gemacht. Und ich hoffe, wir gehen nächstes Jahr zum Lasertag, weil da waren, ich glaube, die meisten von uns noch nie.
1: Ach.
3: Und das wird auch wahrscheinlich am meisten Spaß machen.
1: Okay, und was hast du für eine Idee für nächstes Jahr?
2: Also ich fände es cool, wenn wir nächstes Mal Paintball spielen würden.
1: Okay, und Mia?
0: Also ich glaube, ich fände die Idee von Malik auch am besten mal Lasertag zu spielen. Das spielt man so, da ist man, glaube ich, so 15 Leute. Und das kann man sich ein bisschen vorstellen wie ein Labyrinth. Da sind ganz viele Gänge. Und dann muss man mit so einem imaginären Schein sozusagen jemanden abschießen.
1: Boah, ey, also da war was los bei euch in der Schulstartwoche. Yeah.

0: Also da war was los bei euch in der Schulstartwoche. Morgen ist die Gerichtsverhandlung, morgen werdet ihr diese Filme machen und morgen wird rauskommen, ob die Schule vielleicht ins Gefängnis kommt oder Schadensersatz zahlen muss. Was jetzt ganz kurz eure Zusammenfassung, was denkt ihr, was morgen bei der Gerichtsverhandlung der letzte Richterspruch sein wird?
1: Das ist schwierig. Ich glaube sogar, die Miriam-Gemeinschaftsschule wird verklagt, aber nicht in allen Punkten, die wir gesammelt haben. Weil bei manchen ist es ja auch einfach rechtlich so, dass die Schule gar nichts machen kann.
0: Okay, und was denkst du?
2: Ich denke auch, dass es so sein wird.
0: Und du, Malik?
3: Ja, ich bin genau der Meinung.
0: Alles klar. Dann sage ich vielen, vielen Dank an unsere drei M's.
1: Maja.
2: Mia.
3: Malik.
0: Und sag mal alle Tschüss.
4: Tschüss.
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0: Oh, Beate, du hebst ja die Hand.
1: Ja, ich heb die Hand. Ich will ins
0: Kinderland.
1: Ja, Krähe Kra, wie war's denn jetzt bei dir an der Schule?
0: Naja, bei dir an der Schule war's super gut. Die Kinder sind ja richtig klug und fix und kriegen echt was mit dem Computer auch schon hin und filmen. Wirklich, ich bin gespannt, was da morgen bei dieser Gerichtsverhandlung rauskommt.
1: Ja, aber jetzt sitzen wir schon hier im Studio, meine liebe Krähe Kra. Was hast du denn noch für Lieder ausgesucht?
0: Ich habe noch ein Lernlied ausgesucht.
1: Ja, wirklich? Und um was geht's?
0: Es geht um die Hauptstädte von Deutschland. Das kann man jetzt nämlich lernen. Ich weiß die komplett auswendig, weil ich flatter immer von Norden nach Süden und von Westen nach Osten und ich weiß die Hauptstädte.
1: Na, dann bin ich ja mal gespannt. Was ist denn die Hauptstadt von Bayern?
0: Na, München, du!
1: Und was ist die Hauptstadt von Baden-Württemberg?
0: Na, Beate, das ist natürlich Stuttgart.
1: Na gut, du bist richtig gut. Und dann hör mal ins nächste Lied rein. Und das ist von Toni Komisch.
0: Ja, der hat auf dem Loretto-Fest gespielt, wenn jemand dort war von euch.
1: Genau, und das ist nämlich super lustig und sehr lehrreich. Viel Spaß!

0: Nordrhein-Westfalen.
1: Ja, wie heißt die Hauptstadt, liebe Krekra?
0: Hast du das nicht gehört?
1: Doch, ich hab's gehört. Hast du zugehört?
0: Düsseldorf. Und da steht was?
1: Ja, ein bisschen Torf. Liebe Krekra, wir haben noch ein bisschen Zeit. Hast du noch ein paar Lieder ausgesucht?
0: Ja, ich habe noch ein ganz altes Lied ausgesucht. Das kennen alle Kinder. Alle Kinder lernen lesen.
1: Ja, und wollen wir es laufen lassen?
0: Ja, aber ich will noch was sagen.
1: Was willst du sagen, liebe Krekra?
0: Das ist so ein altes Lied und da sagen sie, dass die Eskimos auch lesen lernen.
1: Ja.
0: Aber man sagt gar nicht mehr Eskimos.
1: Wirklich nicht?
0: Nein, man sagt nämlich jetzt Inuit.
1: Aha,
0: weil Eskimos heißt eigentlich Fleischfresser und ist gar nicht nett.
1: Und jetzt habt ihr schon wieder was gelernt und wir wünschen euch viel Spaß.

0: Schluss.
1: Heute ist nicht alle Tage. Ich komm wieder, keine Frage.
2: Oh, das ist mal wieder Zeit zum Aufhören, habe ich da richtig gehört?
3: Ja, liebe Krekra, wer hat an der Uhr gedreht? Ist es wirklich schon so spät?
2: Und liebe Krekra, hast du noch ein paar Fragen zu unserer Schule und zu unserem Thema? Naja, ich wollte natürlich wissen, habt ihr denn bei euch an der Schule viele, viele Hausaufgaben?
3: Nein, wir haben bei uns an der Schule gar keine Hausaufgaben. Und zwar, das ist eine Gemeinschaftsschule und die geht den ganzen Tag und die Kinder lernen in der Schule.
2: Und nicht zu Hause?
3: Nein, es gibt keine Hausaufgaben.
2: Hattest du früher Hausaufgaben, als du noch ein Kind warst?
3: Ja, ich hatte ganz schön viel Hausaufgaben. Ich habe viel Englisch gelernt zu Hause und dann habe ich viel, viel Mathe gelernt.
2: Mochtest du Mathe?
3: Ich fand Mathe richtig kacke.
2: Oh, aber kannst du denn nicht richtig gut rechnen?
3: Doch, inzwischen kann ich schon gut rechnen. Aber ich hatte immer so furchtbar Angst vor den Klassenarbeiten.
2: Oh, aber Mathe-Hausaufgaben hast du gemacht?
3: Habe ich immer gemacht, habe ich immer länger gebraucht. Liebe Krekra, gehst du denn auch zur Schule?
2: Natürlich, wir sind in einer Kolonienschule der Krähen. Und wir lernen da Krähen und wir lernen da fliegen und wir lernen da brüten und wir hacken auch ordentlich aufeinander rum.
3: Krekra, wirklich?
2: Ja, die Lehrer sind gar nicht nett. Wenn ich da frech bin, da wird gehackt.
3: Oh, das ist ja aber gar nicht schön.
2: Doch, ich hack nämlich zurück. Das lernt man da ja.
3: Oh mein Gott, liebe Krekra, da bin ich lieber bei mir an der Schule. Hast du noch mal ein Lied ausgesucht?
2: Ja, ich habe das Hausaufgabenlied ausgesucht.
3: Dann wollen wir da mal reinhören.
2: Ja, das ist von Deine Freunde und wir wünschen euch viel Freude bei Deine Freunde. Viel Spaß!

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1: Liebe Krekra, wir sind am Ende der Sendung angekommen. Ja, Beate, hast du deine Hausaufgaben gemacht?
2: Ja, ich habe meine Hausaufgaben gemacht. Ich habe schon meinen ganzen Unterricht vorbereitet, in die Schultasche gepackt und noch das Vesper vorbereitet. Das mache ich nicht mal am Abend vorher.
1: Wirklich? Das ist ja lecker. Was ist denn da dann drin?
2: Lauter gesunde Sachen. Nüsse, Apfelstückchen, Vollkornbrot und dann noch ein kleines Stückchen Schokolade.
1: Lecker!
2: Dann hören wir uns das letzte Lied an.
1: Ja, das ist ein ganz altes Lied. Das ist nämlich von Pink Floyd.
2: Ja, und ich denke mal, die Eltern, die werden es kennen oder vielleicht sogar die Großeltern. Alle älteren Leute kennen dieses Lied, es ist sehr bekannt. Und da geht es auch darum, dass sich die Schüler wehren gegen ganz, ganz schlechte Lehrer, die es damals noch gab, vor vielen, vielen Jahren. Die haben nämlich auch auf den Schülern rumgehackt, wie bei euch in der Krähenschule.
1: Oh, das will ich nicht bei euch in der Schule haben.
2: Nein, das ist lang vorbei. Und deshalb lassen wir das letzte Lied laufen und es heißt
1: Another Brick in the Wall. Viel Spaß.

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2: Hallo und willkommen zum Onda Info 650. In Berlin stehen die Wahlen zum Abgeordnetenhaus vor der Tür. Die Kampagne Berlin zusammen möchte sich mit konkreten Forderungen an die Politik in den Wahlkampf einmischen, damit Berlin eine für alle Menschen lebenswerte Stadt wird. Onda sprach mit Bob vom Bloque Latinoamericano darüber, warum er sich der Kampagne angeschlossen hat. Gibran Mena Aguilar nimmt uns mitten in den Norden Mexikos, nach Topolobampo, die Bucht, die alles hat. Hier gibt es nicht nur drei Arten Garnelen, hunderte Fischarten, Delfine, Seelöwen und Zugvögel. Die Bucht ist auch die Lebensgrundlage der indigenen Mayo-Yoreme und mit ihrem Ramsar-Feuchtgebiet ein Herz der globalen Klimaregulierung. Doch das alles ist in Gefahr. Durch den Bau einer durch die deutsche KfW IPEX Bank mitfinanzierten Ammoniakfabrik. Gebran berichtet über den Kampf der Menschen vor Ort, aber auch in Deutschland für die Rettung dieses einzigartigen Ökosystems. Doch bevor es losgeht, noch die Nachrichten von Ponal und ein Update von Markus zur aktuellen Situation in den vom Erdbeben betroffenen Gebieten Kolumbiens. Eine spannende halbe Stunde wünscht Knut im Namen der Ondistas.
3: Uruguay. Der uruguayische Musiker Rubén Rada ist tot. Das Repertoire des vielseitigen Musikers, Komponisten und Begründer des Candombe Beat umfasste alles von Murga, Cumbia und Candombe über Samba und Tango bis hin zu Jazz und Rock. Er nahm Dutzende von Alben auf und komponierte Hunderte von Liedern. El Negro Rada setzte sich für schwarze Menschen auf der ganzen Welt ein, prangerte Rassismus an und forderte Respekt für alle Menschen. Nach einem mehrwöchigen Krankenhausaufenthalt verstarb Rubén Rada in einer Klinik in Montevideo an einer beidseitigen Lungenentzündung. Er wurde 83 Jahre alt. Kolumbien. Präsident de la Esprilleya hat offiziell das Ende aller Gespräche mit bewaffneten Gruppen verkündet. Die Ernennung der RegierungsvertreterInnen sowie die Anerkennung der Delegierten aus der Ex-Guerilla wurden zurückgenommen. Bereits während seines Wahlkampfs hatte de la Esprilleya erklärt, dass er die Gespräche über den vollständigen Frieden nicht fortführen werde. Als Grund nannte er, die Gegenseite habe keinen Willen zum Frieden gezeigt. Mexiko. Die Zapatistische Nationale Befreiungsarmee, EZLN, hat im gesamten Monat August 2026 an verschiedenen Orten in Chiapas ein umfangreiches Kulturprogramm veranstaltet, als Akt des Widerstands gegen den systematischen Angriff auf das künstlerische Schaffen. Der Kulturmonat bildet den Auftakt zur historischen Mobilisierung im Dezember, wo 1111 Zapatistas in der Hauptstadt ihr Lager aufschlagen werden, um den 33. Jahrestag ihres bewaffneten Aufstands zu begehen.
4: Weitere Nachrichten findet ihr bei npla.de/ponal.
5: Mehr als 300 Menschen sind bei dem schweren Erdbeben in Kolumbien am 10. August ums Leben gekommen. Mehr als 150 werden weiterhin vermisst. Rettungskräfte konnten bislang etwas mehr als 150 Menschen lebend aus den Trümmern bergen. Besonders schwer getroffen wurde die westkolumbianische Großstadt Pereira. Dort gibt es inzwischen schwere Vorwürfe gegen die Stadtverwaltung. Wie die Nachrichtenplattform Colombia Informa berichtet, sollen Behörde die Arbeit freiwilliger Rettungskräfte wiederholt behindert haben. Unter anderem seien Bagger zur Trümmerbeseitigung eingesetzt worden, obwohl HelferInnen mit Wärmebildkameras und empfindlicher Tontechnik noch Hinweise auf mögliche Überlebende gefunden hätten. Die Freiwilligen werfen den Behörden zudem mangelnde Koordination und den Sicherheitskräften Einschüchterungsversuche vor. Mehrere HelferInnen seien öffentlich diffamiert und bedroht worden. Bei Ponal findet ihr eine längere, detailreichere Nachricht dazu. Gleichzeitig spielen selbstorganisierte Hilfsstrukturen in Pereira eine wichtige Rolle. Freiwillige Rettungsteams und soziale Organisationen beteiligten sich schon unmittelbar nach dem Beben an der Suche nach verschütteten und richteten Gemeinschaftsküchen ein. Im Olaya Park am Rande des Stadtzentrums fanden tausende Menschen Zuflucht, die durch das Erdbeben obdachlos geworden waren. Damit steht Kolumbien vor der nächsten großen Herausforderung. Tausende haben ihr Zuhause verloren oder können wegen schwerer Schäden nicht sicher dorthin zurückkehren. Für viele wird die Katastrophe deshalb noch lange nicht vorbei sein.
2: Um die Menschen vor Ort zu unterstützen, hat das Café-Kollektiv Aroma Zapatista zusammen mit zivilgesellschaftlichen Initiativen aus dem Cauca eine Spendenkampagne ins Leben gerufen. Diese haben wir euch in den Shownotes zum Info auf unserer Webseite verlinkt. Mehr Informationen zur solidarischen Unterstützung zivilgesellschaftlicher Organisationen im Kauka durch das Café-Kollektiv im Interview mit Martin Mäusezahl, das ihr ebenfalls auf unserer Webseite findet.
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2: Ende September finden Wahlen zum Berliner Abgeordnetenhaus statt. Die Kampagne Berlin zusammen möchte sich dafür einsetzen, dass die Abgeordnetenhauswahl zu einem Wendepunkt in der Politik wird. Ihr Ziel? Berlin soll eine für alle Menschen lebenswerte Stadt werden. Berlin zusammen greift deshalb mit konkreten Forderungen in den Wahlkampf ein und unterstützt Kandidierende demokratischer, linksorientierter Parteien, welche ihre Forderungen unterstützen. Onda sprach mit Bob vom Bloque Latinoamericano darüber, warum er sich der Kampagne angeschlossen hat und welche der Forderungen insbesondere für die migrantische Community von Bedeutung sind. Hallo Bob, schön, dass du Zeit hast, mit uns zu sprechen. Könntest du erst einmal erzählen, wo du ursprünglich herkommst und was dich nach Berlin geführt hat?
0: Ja, ich komme ursprünglich aus Costa Rica und ich bin Jahr 2018 nach Deutschland gekommen. Damals nach Berlin, aber bin ein paar Mal umgezogen wegen Studium. Ich bin 2020 wieder nach Berlin, habe hier mein enges Freundeskreis, meine Arbeit.
2: Du engagierst dich im Bloque Latinoamericano Berlin. Was ist der lateinamerikanische Block?
0: Es hat 2018 also ein Bündnis von verschiedenen lateinamerikanisch-migrantischen Orgas angefangen. Seit damals oder hat sich eine politische Gruppe entwickelt und jetzt versuchen wir in verschiedenen Bereichen des täglichen Lebens zu agieren. Zu einem Wohnen und Recht auf Stadt, da ist hauptsächlich, wo ich aktiv bin. Zum anderen zum Solidarität und Interaktion mit lateinamerikanischen Gruppen und Aktionen, die dort stattfinden und von hier unterstützt werden könnten. Und jetzt machen wir verschiedene Aktionen auch im Rahmen der Wahl in Berlin.
2: Du erwähnst gerade die Wahl zum Berliner Abgeordnetenhaus. Neben deinem Engagement für die in Berlin lebenden LateinamerikanerInnen hast du dich auch der Kampagne Berlin zusammen angeschlossen. Warum?
0: Ich wollte mich für eine bessere Stadt engagieren, weil ich jeden Tag lebe und sehe, wie prekär das Leben hier wird. Ich finde, politische Teilhabe muss geschaffen werden und Inklusion muss auch damit auch erleichtert werden. Und Berlin zusammen steht für all das, was Inklusion, Partizipation und Teilhabe bedeutet. Und ich finde das den richtigen Ansatz, weil Aktion von unten, von Basisgruppen ist den Weg, den ich zumindest für richtig halte.
2: Welche der von Berlin zusammengestellten Forderungen sind für die in Berlin lebenden MigrantInnen besonders wichtig?
0: Wie gesagt, weil ich im Bereich Wohnen und Recht auf Stadt mich aktiv engagiere, finde ich die Forderung zu einer Umsetzung von einem Volksentscheid zu DWE und Co. enteignen sehr sinnvoll. Und zweitens natürlich die Forderung für eine Berlin für alle, dass jeder BerlinerIn, die in der Stadt wohnt, hier angemeldet sein darf, ohne großen Verwaltungsstress. Deswegen Wohnung für alle und eine Registrierung für alle, sodass Teilhabe und Inklusion erleichtert wird, aber auch, dass das Leben einfacher und kostengünstiger wird. Und das wollen wir nicht nur von Berlin zusammen. Eine von Bloque Latinoamericano unterstützende Kampagne heißt Anmeldung für alle.
2: Möchtest du unseren Zuhörenden und der lateinamerikanischen Community noch etwas sagen?
0: Ich finde, manchen Kreisen von der Lokalpolitik sind für migrantische Menschen nicht zugänglich, weil es sehr schnell sprachlich eher ausgrenzend wird. Ich glaube, Berlin zusammen hat diesen Ansatz nicht. Und ich finde deswegen, je mehr Menschen mit migrantischem Hintergrund in die Kampagne eintreten, desto offensichtlicher wird, dass das eine Art Kampagne ist, die Partizipation vereinfacht.
2: Bob, vielen Dank für das Gespräch.
0: Ich bedanke mich, ja, und machen wir weiter.
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0: An einem und demselben Tag kann Joel Ulysses Pinson beim Spaziergang durch die Bucht von Huira in Topolobampo auf eine der vier vom Aussterben bedrohten mexikanischen Schildkrötenarten treffen, einen großen Tümmel beobachten und direkt im Meer weiße, blaue oder gelbfüßige Garnelen fischen.
1: Vor Jahren gab es einen Artikel mit dem Titel Topolobampo, die Bucht, die alles hat. In Topolobampo verlässt du dein Haus, erreichst das Ufer des Meeres, wirfst die Angelschnur aus und schon hast du dein Essen.
2: Joel Ulysses Pinson ist Ortsvorsteher in Topolobampo, an der Pazifikküste des mexikanischen Bundesstaates Sinaloa. Er vertritt die Menschen dieses Hafens und 11 weitere Gemeinden. Joel spricht mit Liebe über die Bucht und alles, was sie umgibt.
1: Hier gibt es ein Schutzgebiet für Seelöwen und ein weiteres Naturschutzgebiet, nur 20 Kilometer entfernt. Dort ziehen auch Orcas und andere Wale vorbei. Es finden sich verschiedene Haiarten. Dazu noch ein Vogelschutzgebiet, bekannt als Cerro de Farallón.
0: Die Bucht von Huira ist das Herz eines Lagunensystems von über 22.000 Hektar, zweimal so groß wie der Müritzsee. Vollgeschützte Feuchtgebiete. Es ist ein außergewöhnliches Ökosystem, in dem 109 Fischarten, 4 vom Aussterben bedrohte Schildkröten und 5 Vogelarten sowie 4 geschützte Mangrovenarten ihre Heimat haben. 85% aller Zugvögel Mexikos ziehen durch die Bucht. Dieser Schatz hält sich nicht selbst in einem Vakuum. Wenn das Lagunensystem ein Körper ist, sind die Lloreme Mayo seine HüterInnen, dessen Antikörper.
1: Obwohl Topolobampo formell 1886 gegründet wurde, waren die Mayo-Yoreme-Gemeinden längst an dem Ort ansässig. Und die Bucht war für sie immer ein heiliger Ort. Feuchtgebiete haben die größte Bedeutung, denn sie sind die Kinderstuben der Meereslebewesen.
2: Dort wachsen die Jungtiere der Fische und Garnelen auf. Etwa 4000 Familien leben davon. Als Kleinfischer, mit kleinen Booten, küstennah. International gilt der Ort als Ramsar-Gebiet. Solche Feuchtgebiete sind wie Herzen, die Sauerstoff in die Atmosphäre pumpen und so einen Zusammenbruch des Ökosystems verhindern. Sie regulieren das Klima, binden Kohlenstoff, filtern Wasser und schützen vor Orkanen. Ihre Zerstörung führt hingegen zu Klimakatastrophen wie Überschwemmungen, Stürme, Dürren und Hitzewellen, deren Häufigkeit auch hier in Deutschland in den letzten Jahrzehnten zugenommen hat.
0: Lloreme, der Name des indigenen Volkes, das hier seit Jahrhunderten lebt, bedeutet die Menschen des Ufers, die die Tradition respektieren. Für weiße Menschen haben die Lloreme ein anderes Wort, Llori. Es bedeutet, der, der nicht respektiert.
2: 2013 begann das deutsch-schweizer Unternehmen Proman AG mit dem Bau einer Anlage für wasserfreies Ammoniak in der Bucht. Unterstützt von der deutschen KfW IPEX Bank, einer 100%igen Tochtergesellschaft der bundeseigenen Kreditanstalt für Wiederaufbau. Wasserfreies Ammoniak ist eine gefährliche Chemikalie, die für die Herstellung von chemischen Düngern genutzt wird. Bei einem Leck in der Anlage würde sie sich wie ein wasserdurstiges Raubtier verhalten. Die Chemikalie verdunstet dann und sucht sich feuchte Organe wie Augen, Lungen und Schleimhäute, ebenso wie Gewässer. Auf dem Weg verursacht sie chemische Verbrennungen und den Tod von allem, was sie berührt. Die Anlage soll jährlich Tausende von Tonnen dieser Chemikalie mit Hilfe des Haber-Bosch-Verfahrens produzieren. Erfunden von Fritz Haber, bekannt als der Vater der Chemiewaffen.
0: Ulysses und seine MitstreiterInnen gründeten die Bewegung Aquino, auf Deutsch Hier nicht, die es geschafft hat, den Fortschritt der Anlage mehr als ein Jahrzehnt lang in Schach zu halten. Doch im Mai 2026 kamen die Raketen, wie die 40-Tonnen-Zylinder von der Bevölkerung genannt wurden, aus Deutschland an der Baustelle an. Es handelt sich dabei um gigantische Türme, die Kohlendioxid transportieren werden. Kohlendioxid wird bei der Ammoniakproduktion als Abfallprodukt erzeugt. Auf eine Tonne wasserfreies Ammoniak kommt dabei mehr als eine Tonne Kohlendioxid.
2: Die Videos der Raketen verbreiteten sich schnell auf digitalen Plattformen. Und so fand der langjährige Aktivismus vor Ort plötzlich eine Reichweite, die niemand vorhergesehen hatte. Proteste in deutschen Städten schlossen sich an. Die Bewegung ist gewachsen und hat mehr als 1 Million Unterschriften in einer Change.org-Petition gesammelt, die die Bank sich im Juli 2026 weigerte anzunehmen. Michelle Arzate, digitale Umweltaktivistin mit zehntausenden Followern in sozialen Netzwerken, war entscheidend für diese Verbindung.
3: Als wir erkannten, dass die mexikanischen Institutionen dem Kollektiv und den Gemeinschaften seit mindestens einem Jahrzehnt gegenüber versagt haben, hörte das Narrativ in den sozialen Netzwerken auf, sich auf lokale Behörden zu konzentrieren. Wir begannen, uns direkt an die KfW IPEX Bank zu wenden, damit die Bank erfährt, was sie da eigentlich finanziert. Wir haben das bereits bei Royal Caribbean in Mahahual erlebt. Der soziale Druck auf die Geldgeber kann funktionieren, wenn der Staat untätig bleibt.
0: Am Riff von Mahahual wirkt ein Recht. Öffentlicher Druck und Risikoanalyse zusammen, ähnlich wie in Topolobampo. Das Ergebnis? Royal Caribbean zog sein Megaprojekt zurück. Deshalb rufen AktivistInnen von Aquino die Menschen in Deutschland auf. Briefe schreiben, die KfW in sozialen Medien markieren, der Druck wirkt. Im Juni 2026 reagierte die KfW IPEX Bank überstürzt. Sie veröffentlichte online eine Verteidigung des Projekts. Ihr Argument, das Projekt diene Mexikos Ernährungssouveränität. Der Bau respektierte die Menschenrechte. Doch FischerInnen, indigene Völker, UN-BerichterstatterInnen und AktivistInnen in Deutschland widersprechen dem klar.
3: Das Unternehmen respektiert weder, dass dies ein Ramsar-Gebiet ist, welches man nicht anrühren sollte, noch die Menschenrechte der Bevölkerung. Die Indigenen, die hier leben, werden gewaltsam behandelt und nicht angehört. Und das seit 10 Jahren.
2: Auch Ernährungssouveränität kann nur ein Scheinargument sein. Denn Schätzungen von Diana Escobedo, einer Forscherin, die die lokale Garnelenpopulation seit 1987 untersucht, gehen davon aus, dass sich der heutzutage noch ökologische Fischfang in kleinem Umfang um mindestens 60% jährlich verringern wird.
3: Man berücksichtigt nicht die Tatsache, dass die Gemeinschaften selbst bereits ernährungssouverän leben. Für wen ist also diese Ernährungssicherheit? Hier geht es um einen Stoff, der die Basis für chemische Düngemittel ist. Und diese Düngemittel hängen eng mit Monokulturen zusammen.
0: Der oberste Gerichtshof der Nation in Mexiko entschied im April 2022, dass der Bau der Anlage mit einem sogenannten Ursprungsmangel entstanden ist. Es fand keine Konsultation der indigenen Bevölkerung statt und man ignorierte den ökologischen Wert der Mangroven, der Iguanas, Schildkröten und andere Geschützearten. Indem man die 28 Hektar Mangrovenwald zerstörte, auf denen die Plattform errichtet werden soll. Die mexikanische Justizbehörde ordnete eine Konsultation der indigenen Bevölkerung an. Doch ihre korrekte Umsetzung wird von internationalen Organisationen wie der UNO stark angezweifelt. Die UNO veröffentlichte Ende 2025 einen von 11 BerichterstatterInnen unterzeichneten Brief, in dem Sorge über ignorierten Menschenrechts- und Umweltverletzungen bei der Fortsetzung des Projekts ausgedruckt wird.
2: Astrid Puente-Riaño, UN-Berichterstatterin für das Recht auf eine saubere und gesunde Umwelt, gehört zu der Gruppe von 11 BerichterstatterInnen, die den Brief an die mexikanische, Schweizer und die deutsche Regierung sowie die KfW-Bank sandten.
4: Das Unternehmen muss die Behörden über die Anwesenheit der indigenen Bevölkerung im Projektgebiet informieren, da dies Einfluss auf die Prozessvorgaben hat. Doch wir haben gesehen, dass das Unternehmen in seinen eigenen Dokumenten die Präsenz der Völker dort negiert.
0: Die Studien des Unternehmens leugneten auch die geschützten Arten. Die Fische täglich sehen Arten, deren Verschwinden das Projekt letztlich verursachen wird. Denn die Anlage selbst ist eine wasserdürstige Bestie. Sie saugt täglich 48.000 Kubikmeter Meerwasser zur Kühlung, so viel wie Bonn an Trinkwasser verbraucht. Ein enormer Schaden für das Ökosystem. 24 Stunden am Tag stoßt sie dann einen toxischen Cocktail zurück aus. Doppelt so salziges Wasser, Chlorrückstände, die laut Dokumenten des Unternehmens selbst karzinogen für die Fauna sind, sowie nitratbelastetes Wasser. Heiß und schwer sinkt dieser Cocktail zum Meeresboden und erstickt dort Algen, Weichtiere und Garnelenlarven, den Anfang der Nahrungskette, von der nicht nur die gesamte Fauna der Region abhängt, sondern auch Topolobampo und die Yoreme.
4: Für die Bank ist es sehr wichtig zu verstehen, wie sie ihren Verpflichtungen nachkommen kann, nicht zur Verschärfung der Klimakrise und der toxischen Verschmutzung beizutragen. Sie sollten sehen, wie sie stattdessen dazu beitragen können, dass die Investitionen Teil der Lösung sind. Leider gibt es heutzutage eine übermäßige Abhängigkeit von toxischen Substanzen, wie dem wasserfreien Ammoniak für die Nahrungsmittelproduktion, deren schwerwiegende Auswirkungen sich sogar kurzfristig, aber definitiv mittel- und langfristig bereits zeigen.
2: Ordnet die UN-Berichterstatterin ein. Auch wenn mit Ernährungssouveränität argumentiert wird, für das Unternehmen Proman AG ist die Ansiedlung in Topolobampo vor allem eine Exportstrategie. Sie wollen 80% des Ammoniaks nach Asien und in die USA exportieren und sich dabei die Kosten der Durchfahrt durch den Panama-Kanal sparen. Bei der Bekanntgabe des von Deutschland garantierten Darlehens erklärte Philipp Kielbasser, Mitarbeiter der KfW IPEX Bank, dass die gesamte Erzeugnismenge von dem US-amerikanischen Unternehmen Koch Fertilizer LLC vermarktet werde. Zugleich unterschrieb die mexikanische Regierung einen Vertrag, um dem Unternehmen für die kommenden 15 Jahre Fracking-Gas für 2 Milliarden Dollar zu verkaufen.
0: Bei einem Leck wird die Anlage praktisch zu einer chemischen Bombe. Die eigenen Unternehmensdokumente listen 33 Risikoszenarien auf. 8 davon gelten laut der Studie als unannehmbar, weil sie ein- oder mehrmals eintreten können. Auch nach internationalen Standards müsste das Projekt als unannehmbar eingestuft werden. Der Grund: Die Anlage steht auf seismisch aktivem Boden. Sie liegt in einer Orkanzone und sie befindet sich in einem Gebiet unter Kontrolle organisierter krimineller Gruppen. Das Dokument zeigt, bei einem 5-minütigen Leck stirbt die Bevölkerung im Umkreis von 5 Kilometern augenblicklich zwischen 7.000 und 10.000 Menschen. Noch in 15 Kilometer Entfernung drohen irreversible Schäden, Erblindung und chemische Verätzungen der Lungen.
2: Die toxische Wolke würde sich bis zu 45 Kilometer ausbreiten und die nahe Stadt Los Mochis erreichen, wobei bis zu 400.000 Menschen betroffen wären. Doch die Bedrohungen für das Leben, die dieses Projekt darstellt, sind keine bloßen Zukunftsprognosen. Wer sich dagegen wehrt, sieht sich schon heute mit Drohungen und Gewalt konfrontiert.
0: Als die Maschinen begannen, die Mangroven zu zerstören, versuchte eine Gruppe von Fischern, das Unternehmen daran zu hindern. Ulises Pinzón erinnert sich.
1: Es versammelten sich etwa 30 Kollegen und wollten die Arbeit der Maschinen blockieren, aber nachdem sie etwa 2 Stunden am Ort waren, erschienen bewaffnete Leute im Auftrag der Regierung des Bundesstaates Sinaloa und baten sie, den Ort zu verlassen. Und aus Angst zogen sich die Kollegen zurück.
2: Seitdem haben die Gewalt und die Morddrohungen nicht aufgehört. Ende 2021 erhielt Ulises Besuch von einer weiteren bewaffneten Gruppe.
1: Es waren etwa 5 Pickup-Trucks, aber nur 2 Personen stiegen aus. Bewaffnete Leute näherten sich und sagten mir, dass es ihnen nicht gefallen würde, jemanden aus Topolobampo töten zu müssen, damit die anderen sich beruhigen.
0: Die Menschenrechtsverletzungen, die auch die UN-BerichterstatterInnen dokumentieren, umfassen diese Morddrohung. Zusätzlich die Zwangsvertreibung von Ulysses aus seiner Gemeinde, den Versuch des gewaltsamen Verschwindenlassens und Klagen des Unternehmens gegen MenschenrechtsverteidigerInnen. Im Juni, nach den Massenmobilisierungen in Mexiko und Demonstrationen in Deutschland, haben sich die Einschüchterungen fortgesetzt, beklagen die VerteidigerInnen.
2: Der Kampf in Topolobampo und jetzt in Deutschland ist stärker als je zuvor. Die Einschüchterungen haben die MenschenrechtsverteidigerInnen nicht gestoppt. Die Tatsache, dass eine öffentliche, durch deutsche Steuergelder gestützte Bank das Projekt finanziert, verleiht den Menschen in Deutschland eine konkrete Handlungsoption. Sie können von der KfW IPEX Bank fordern, dass sie die Finanzierung eines Projekts zurückzieht, das laut Zeugenaussagen und nationaler wie internationaler Dokumentation kriminelle Merkmale aufweist. Ulysses meint dazu.
1: Wir laden die ganze deutsche Gesellschaft ein, hierher zu kommen, Topolobampo zu sehen und zu genießen, aber auch zu sehen, wie das Geld, das durch ihre Regierung und ihre Institutionen verwaltet wird, das Leben der Menschen hier von Grund auf verändern kann.
0: Deutschland hat, laut der UN-Berichterstatterin Astrid Puente, die Chance zu lernen, die Menschenrechte und das Überleben des Planeten zu respektieren. Die VerteidigerInnen des Territoriums laden die deutsche Gesellschaft ein, sie zu unterstützen und zu zeigen, dass ihnen die Feuchtgebiete wichtig sind, das Herz dessen, was von der globalen Klimaregulierung übrig bleibt.
4: Dieser Fall bietet eine wichtige Lehre für die Behörden in Mexiko, genauso wie für Investoren, Unternehmen und Banken in Deutschland. Bei solchen Projekten müssen die Folgen für Klima, Umwelt und Menschenrechte von Anfang an mitgedacht werden. Das Recht auf eine gesunde Umwelt ist international anerkannt. Deshalb braucht es sorgfältige Umweltprüfungen und Genehmigungsverfahren, die auch die Auswirkungen auf Wasser und auf indigene Gemeinschaften berücksichtigen.
2: In der Zwischenzeit fordert Ulysses weiterhin das, was seine Bewegung seit 10 Jahren fordert. Hier nicht. Für die Zukunft seiner Kinder, seines Volkes und des Volkes der Yureme. Und damit alle Welt die Möglichkeit hat, diese Lagunen zu besuchen und zu bestaunen. Er fordert eine Bucht von Uwira, die natürlichen Reichtum an diejenigen abgibt, die sie pflegen, besuchen und umgeben.
1: Wir wollen unseren Kindern ein Topolobampo hinterlassen, wo sie frische Luft atmen können, wo sie die Meeresfrüchte genießen können, wo sie weiterhin die Delfine sehen können, wo sie weiterhin an den Stränden sein können, dass sie wissen, dass es kein verschmutzter Ort ist, dass sie wissen, dass es ein sicherer Ort ist und dass sie wissen, dass es ihre Familie war, die dafür gekämpft hat.
5: Das war's für heute. 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Bis zum nächsten Mal verabschiedet sich Knut im Namen der Ondistas.
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8: Hallo und willkommen zum Onda-Info 651. Neben ein paar Nachrichten aus Lateinamerika hört ihr heute Stimmen von Migrantinnen zu dem Wahlergebnis in Sachsen-Anhalt. Außerdem waren wir in Köln. Die Monatszeitschrift ILA aus Bonn wird dieses Jahr 50 Jahre alt und es erscheint bald die 500. Ausgabe. Das Ganze wurde gebührend gefeiert. Hört am besten selbst. Im Süden Argentiniens waren 60 Frauen beim Treffen Territorium, Körper, Gerechtigkeit und Fürsorge. Bündnisse in bedrohlichen Kontexten stärken. Fokus: Selbstbestimmung, Gewalt, Wasser und Land. Ihr hört einen Radiobeitrag von der feministischen Gruppe Las Revueltas. Wie immer wünschen wir euch eine lauschige halbe Stunde. Ecuador.
9: Die mit dem Wetterphänomen El Niño einhergehenden Dürren und Überschwemmungen werden sich künftig erheblich auf die Landwirtschaft auswirken. Das Ministerium für Landwirtschaft, Viehzucht und Fischerei spricht von 3,1 Millionen Hektar landwirtschaftlich genutzter Fläche, die gegenüber Überschwemmungen und Erdrutschen eine mittlere oder hohe Anfälligkeit aufweisen. Von dieser Gesamtfläche werden voraussichtlich bis zu 2 Millionen Hektar Anbaufläche schwere Schäden oder Totalverluste erleiden. Besonders betroffen sind neben Weideland die Anbauflächen für Reis, Bananen, Kakao und Mais. Das Nationale Sekretariat für Risikomanagement hat am 29. August für das gesamte Staatsgebiet die Alarmstufe Rot ausgerufen. Die Regierung rechnet damit, dass das Phänomen Ende dieses Jahres oder Anfang 2027 eine außergewöhnliche Intensität erreichen könnte und hat Maßnahmen zur Stärkung der Präventions- und Reaktionskapazitäten angekündigt. Das Welternährungsprogramm WFP der Vereinten Nationen schätzt, dass die klimatischen Veränderungen für Millionen Menschen in Lateinamerika zu Schwierigkeiten beim Zugang zu Nahrungsmitteln führen könnten.
8: Stadtzentren auf der ganzen Welt sind zugleich Ursache und Opfer der globalen Klima- und Umweltkrise. Dennoch können sie zu Trägern bedeutender Lösungen werden. Vor diesem Hintergrund beteiligen sich zivilgesellschaftliche Organisationen aus den Niederlanden, Belgien, Spanien, Tschechien und Kroatien

0: in Amerika zu spüren sein werden, hoffen die VerfasserInnen, mit ihren Empfehlungen Impulse für die Großstädte der Region geben zu können. Panama. Im Zuge der Alphabetisierungskampagne Movete para Panama haben innerhalb von 2 Jahren rund 4000 Menschen lesen und schreiben gelernt. Überwiegend Frauen. Viele der Teilnehmenden sind Erwachsene, die seit Jahren den Wunsch hegen, lesen und schreiben zu lernen und nun die Möglichkeit haben, dieses Ziel zu erreichen. Der 8. September ist Welt-Alphabetisierungstag. Er wurde von der UNESCO 1966 ausgerufen, um politische Entscheidungsträgerinnen, Fachleute und die breite Öffentlichkeit an die entscheidende Bedeutung des Lesens und Schreibens zu erinnern. Ziel ist die Schaffung einer gebildeteren, gerechteren, friedlicheren und nachhaltigeren Gesellschaft. In diesem Jahr feiert der Internationale Tag der Alphabetisierung sein 60-jähriges Jubiläum. Unter dem Motto Alphabetisierung für Menschen, den Planeten und Wohlstand. Sachsen-Anhalt hat gewählt. Dass eine rechtsextreme Partei in einem deutschen Bundesland ein solches Ergebnis erzielt, ist für viele ein Schock. Auch wenn die Gründe vielschichtig sind. Die demokratischen Parteien, die offensichtlich versagen, die Gesellschaft, die sich in den letzten Jahren zunehmend polarisiert hat, eine Politik, die statt mit Diplomatie Frieden herzustellen, die Bundeswehr aufrüstet, Sparmaßnahmen, die in allen wichtigen sozialen Bereichen greifen, soziale Ungleichheit, Infrastrukturkrise und vieles mehr. Trotzdem wird dieser Wahlsonntag wohl in Erinnerung bleiben. In Sachsen-Anhalt sinkt seit Jahren die Einwohnerinnenzahl und der Anteil von Menschen mit Migrationsgeschichten ist einer der geringsten in der Bundesrepublik. Trotzdem erlangte eine Partei, die ganz offensichtlich Migrantinnen ausgrenzen und Geflüchtete abschieben will, über 44% der Stimmen bei den Landtagswahlen. Wie fühlt sich das für uns an und was können wir tun? Ihr hört ein paar Stimmen aus unserer Redaktion Matraca und von der migrantischen Gruppe Solisur, die sich in Berlin zu den Rechten von Geflüchteten, aber auch zu Themen wie Extraktivismus und Kolonialismus in Lateinamerika organisiert.
1: Ich habe das Gefühl, dass sich Deutschland zum Schlechteren verändert und sich für mich als Migrantin zunehmend unattraktiver und unsicherer anfühlt. Auch aufgrund des wachsenden Einflusses der AfD. Einige meiner migrantischen Freunde, die hier gelebt haben und hochqualifizierte Fachkräfte sind, denken inzwischen darüber nach, in andere Länder zu ziehen.
2: Im Hinblick auf die AfD und ihren Aufstieg habe ich große Sorgen, vor allem angesichts der Geschichte Deutschlands. Als migrantische Person fühlt man sich verunsichert, weil man nicht genau weiß, was passieren könnte. Man kennt nur die Risiken, die damit verbunden sind. Ein weiteres Gefühl ist Wut. Wut darüber, dass diese Partei Werte legitimiert, gegen die viele von uns seit Jahren kämpfen, um eine inklusivere und solidarischere Gesellschaft zu schaffen.
3: Ja, genau. Die Ergebnisse aus Sachsen-Anhalt sind schrecklich. Und es macht mir vor allem Angst, wie das potenziell in die Gesellschaft dann widerspiegeln kann.
4: Insgesamt hinterlässt das Wahlergebnis in Sachsen-Anhalt bei uns als MigrantInnen ein wirklich beängstigendes Gefühl. Denn zu sehen, wie eine Partei mit derart rassistischen, migrationsfeindlichen und faschistischen Positionen so viel Unterstützung erhält, ist sehr erschütternd. Insbesondere für uns, die wir hier leben. Uns als MigrantInnen macht das große Sorgen. Wir wissen außerdem, dass es sich hierbei nicht nur um ein Wahlergebnis handelt, sondern um Diskurse und politische Maßnahmen, die sich direkt auf unser Leben, unsere Familien und unsere FreundInnen auswirken und die Möglichkeit beeinträchtigen, hier in Ruhe zu leben. Dies kann unseren Alltag hier und unsere Sicherheit in Deutschland beeinträchtigen.
0: Wie geht es jetzt für euch weiter?
4: Was die Folgen des Aufstiegs der extremen Rechten in Deutschland betrifft, verkörpert durch die AfD, sind diese sehr konkret und bringen uns als MigrantInnen in eine äußerst prekäre Lage. Vor allem unsere Rechte sind gefährdet. Ebenso wie unsere Teilhabe an der deutschen Gesellschaft. In diesem Sinne wollen wir uns auch nicht damit begnügen, dass das Problem lediglich die

0: AfD als politische Partei ist, sondern es geht um die Ideen, für die sie steht, die bereits in der Gesellschaft verankert sind, die bereits Teil der Gesellschaft sind. Zum Beispiel Rassismus, nationalistische Ideen, einwanderungsfeindliche Politik. Das sind Ideen, die bereits vorhanden sind und Teil der Gesellschaft sind und die wir daher bekämpfen müssen. Selbst wenn die AfD morgen als politische Partei nicht mehr existieren würde, wären diese Ideen weiterhin in der Bevölkerung verankert. Und genau darauf wollten wir den Fokus legen. Und genau darauf konzentrieren sich unsere Visionen und unser Handeln. Denn es ist notwendig, an die Wurzel dieser Ideen zu gehen, um den Aufstieg nicht nur der rechtsextremen Bewegung in Deutschland, sondern im Grunde aller solcher Ideen weltweit aufzuhalten. Für uns als MigrantInnen ist es so wichtig, nicht nur in der Angst zu verharren, sondern dass uns diese dazu antreibt, uns weiter zu organisieren, weiter zu kämpfen und mehr Räume zu schaffen, mehr Menschen zu erreichen, um uns zusammenzusetzen, darüber zu diskutieren, was gerade passiert und das System zu kritisieren. Und vor allem, und das ist meiner Meinung nach das Wichtigste, müssen wir uns gegenseitig unterstützen, denn aus den Netzwerken der Unterstützung oder aus der Solidarität entstehen Veränderungen. Wir haben zwar nicht auf alles eine Antwort, aber ich habe das Gefühl, dass es gerade jetzt am wichtigsten ist, uns zusammenzuschließen und dafür zu sorgen, dass unsere Ideen weiterleben. Und wir dieses Problem, nämlich diese rassistischen und migrationsfeindlichen Ideen, weiterhin bekämpfen. Und genau das tun wir und versuchen wir zu tun in der Organisation Solisur.
1: Y eso es lo que estamos haciendo y lo que tratamos de hacer en el en la organización Solisur.
2: In Berlin, ich glaube, man musste nicht auch die Hoffnung verlieren. Es gibt hier einen starken Widerstand zur AfD und ich glaube, man muss weiter sich organisieren. Ich werde das machen, weil ich werde es nicht zulassen, dass die AfD hier stärker wird.
3: Und der Info? 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
4: Die Monatszeitschrift ILA, Informationsstelle Lateinamerika aus Bonn, hat Geburtstag. 50 Jahre, ein halbes Jahrhundert.
5: Ja, herzlichen Glückwunsch, ILA, 50 Jahre.
6: 50 Jahre ILA bei so einem schönen Herbstnachmittag. Das muss gefeiert werden. Und da die ILA jetzt schon viel älter ist als viele ihrer LeserInnen, ist es ja noch viel schöner, dass es euch gibt. Und 50 Jahre, da muss man ja wirklich den Hut ganz tief ziehen. Mal sehen, wer das noch schafft in den nächsten Jahren.
7: Die ILA wird dieses Jahr nicht nur 50 Jahre alt, sondern es erscheint dieses Jahr auch die 500. Ausgabe der ILA.
8: Das ist jeden Monat ein kleines Wunder. Ich denke, keines dieser Projekte würde jetzt 2026 aus der Taufe gehoben werden, also dass da sich Energie finden würde, um so ein Projekt ins Leben zu rufen, kann man sich 2026 kaum vorstellen. Und deswegen ist es umso wichtiger, es am Leben zu erhalten.

0: Lisa.
1: Also, ich habe die ILA abonniert schon 1979, vielleicht sogar 78, ich weiß es nicht, als es in Nicaragua losging mit der Revolution.
2: Ich habe 1978 irrtümlicherweise an der Pädagogischen Hochschule in Bonn studiert. Den Irrtum habe ich auch schnell wieder korrigiert, aber ich habe auf dem Weg dahin mit dem Fahrrad bin ich immer an dem ILA-Büro vorbeigekommen, was damals ganz in der Nähe war, und da habe ich dann Kontakt aufgenommen.
3: Ich habe selbst während dem Studium ein Praktikum in der ILA gemacht.
4: Die ILA ist eine von den Brücken, die wir von Bolivien nach Deutschland haben, wo es eine Möglichkeit gibt, ein bisschen über Dinge zu informieren. Nicht nur über die Dinge, die Schlagzeilen machen, sondern auch mal ein bisschen Hintergründe zu liefern. Und das ist ganz wichtig, weil wir in der Welt so verbunden sind, auch über viele Kilometer hinweg.
5: Dafür gibt es die ILA jetzt auch digital. Das Ganze mit einer neuen Website. Im Archiv findet ihr 5000 Artikel, die seit 1976 erschienen sind. Online. Sprich, auch Leute, die nicht die letzten 500 Ausgaben noch unterm Bett oder im Keller archiviert haben, können nachlesen, was in den 1970er Jahren in der ILA stand. In alte Schwerpunktthemen blättern oder mit den Länderschwerpunkten sich auf die nächste Reise vorbereiten.
6: Also ich habe seit Jahren das ILA-Abo und muss nicht immer nur ins Internet. Also ich finde toll, dass Sie so lange es geschafft haben und hoffe auch, dass es Sie diesen Übergang schafft zur digitalen Welt. Da kommen Sie ja nicht drum herum.
7: Weil notwendig ist es, weil Probleme, die es vor 50 Jahren gegeben hat, die gibt es irgendwie immer noch. Klar, es gibt jetzt nicht mehr die Militärdiktaturen in Lateinamerika, aber die Probleme von Landbesitz und sozialer Ungleichheit, da hat sich ja nichts wirklich groß gebessert. Und jetzt dieser ganze Rechtsruck, also Aufklärung ist nach wie vor mehr denn je nötig.
1: Für mich ein wichtiges Forum, schreibe ich gerne für, und ja, man hat Erinnerungen hinterher. Auch Reiseberichte, Museumsbesuche in Kolumbien oder in Nicaragua oder in Kuba oder in Costa Rica, wenn man in die Museen reinrennt, darüber auch mal Berichte zu machen.
8: Aber es ist einfach schön, weil ich mit vielen Menschen von der ILA seit 50 Jahren tolle Aktivitäten gemacht habe. Die ILA haben mit uns vom Infobüro Nicaragua die Botschaft von Nicaragua blockiert, als Somoza noch an der Macht war, und die waren immer im richtigen Moment für Aktionen bereit.
9: Und eine unglaubliche Recherche eben an Journalistinnen, Journalisten, Wissenschaftlerinnen.
2: Was ich an der ILA toll fand und finde, ist, dass sie sich immer einen unabhängigen Geist bewahrt haben.
10: Wir lieben die Mischung, wir lieben die Fusion, wir lieben eine vielfältige Gesellschaft, die Begegnungen, die Internationalität, und wir werden es auch verteidigen.
11: Außerdem online erscheint die ILA seit neuestem zweisprachig.
12: Nosotras hacemos parte del equipo de traductoras, entonces traducimos artículos del alemán al español, de dar una mirada, digamos, de diversa América Latina con una visión distinta a la que ponen la mayoría de los medios alemanes.
13: Siento que es una labor muy importante la que hace la ILA de transmitir esta información de Latinoamérica a Alemania, pero también en este caso de traducir esos artículos para que la gente hispanoamericana, hispanohablante, pueda entender y trabajar también esas temáticas.

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1: Anfang September gab es ein rauschendes Fest im Kölner Allerweltshaus, bei dem natürlich auch, wie ihr hört, die Ila Hausband Flor de Saúco auftrat.
2: Möge es noch viele 50 Jahre Geburtstage mehr feiern.
3: Und ansonsten alles Gute bis zum 100. Da sehen wir uns wieder.

0: cuidados, alianzas y resistencias de las mujeres mapuche en Argentina.
1: Bariloche, eine Stadt in der argentinischen Provinz Río Negro in Patagonien. Bei winterlicher Kälte und Dauerregen kommen hier mehr als 60 Frauen aus verschiedenen Teilen von Puel Mapu und Culo Mapu zusammen. Sie nehmen an dem Treffen Territorium, Körper, Gerechtigkeit und Fürsorge, Bündnisse in bedrohlichen Kontexten stärken, teil. Organisiert wird das Vernetzungstreffen von der Confederación Mapuche de Neuquén, einer der wichtigsten politischen Vertretungen der Mapuche in der Provinz Neuquén, und von SOMO, einer Organisation von Mapuche-Frauen aus der Region Saunco. Enteignung, Vertreibung und Kriminalisierung indigener Gemeinschaften haben in Argentinien eine lange Geschichte. Ende des 19. Jahrhunderts eroberte der argentinische Staat im Zuge der sogenannten Eroberung der Wüste große Teile indigener Territorien in Patagonien. Heute erleben die Mapuche neue Formen von Landraub, Ausgrenzung und Kriminalisierung. Unter der Regierung von Javier Milei hat sich der politische Druck auf indigene Gemeinschaften weiter verschärft. Mapuche Frauen sind dabei gleich mehrfach von Diskriminierung betroffen, als Frauen, als Indigene und aufgrund ihrer sozialen Stellung. Territorium bedeutet dabei mehr als Land. Für die Mapuche umfasst es den Ort, an dem sie leben, ihre Gemeinschaft und auch den eigenen Körper. In diesem Podcast geht es um die Bedrohung dieser Territorien, um Selbstbestimmung und Gewalt, um Wasser und Land und um die Folgen der Rohstoffausbeutung. In San Martín de los Andes in der Provinz Neuquén sieht sich die Gemeinde Corinca mit einem grausamen Widerspruch konfrontiert. Während die Unternehmen, die das Skigebiet am Cerro Chapelco touristisch nutzen und dabei Millionen Liter Wasser für die Herstellung von Kunstschnee verbrauchen, müssen die Gemeinden oft sogar Wochen ohne Wasser auskommen. Virginia Colipan aus der Coruinca-Gemeinde in der Bergstadt San Martín de los Andes berichtet uns von der Realität, in der sie leben.
2: Mai mai compuche, inche Virginia Colipan Pinien. Mi nombre es Virginia Colipan, pertenezco a la comunidad Coruinca.
3: Mein Name ist Virginia Colipan. Ich gehöre zur Gemeinde Curuinca im Ortsteil Pailamenuco in San Martín de los Andes. Wir leben in einer Hochgebirgsregion mit Naturwald, Flüssen und viel Schnee. In diesem Gebiet leiden wir seit mehr als 30 Jahren unter der Verschmutzung unseres Flusses Arroyo Blanco, da hier in der Nähe ein Winterskigebiet entstanden ist. Unsere Gemeinden existierten bereits vor der Gründung des argentinischen Staates. In diesem Territorium leben 300 Familien. In den letzten Monaten wurden Wasserproben entnommen, die mit Kolibakterien verunreinigt waren. Ein Bakterium, das vor allem Kinder und ältere Menschen gefährdet. Das Wasser gelangt genau in unsere Stadt, San Martín. In all den Jahren litten wir unter gravierender Wasserknappheit. Manchmal gab es 20 Tage in Folge kein Wasser. Das hinterlässt auch einen kulturellen Schaden, denn ohne Wasser können die Familien ihre Gemüsegärten nicht mehr bestellen, bewirtschaften kein Land mehr, ganz zu schweigen von unseren Zeremonien, denn bei all unseren Zeremonien muss Wasser vorhanden sein.
1: Hier kommen zwei Formen von Gewalt zusammen, die strukturelle Diskriminierung durch den Staat und patriarchale Gewalt innerhalb der eigenen Gemeinschaften. Beides ist immer wieder eng miteinander verflochten. Seit langem machen Mapuche-Frauen auch geschlechtsspezifische Gewalt in ihren eigenen Gemeinschaften öffentlich. Derzeit erarbeiten sie gemeinsam einen Leitfaden. Er soll Betroffenen und Gemeinschaften helfen, mit solchen Fällen umzugehen, Gewalt aufzuarbeiten und Heilungsprozesse zu begleiten. Eine von ihnen ist Amankai Manki Quintriqueo. Sie ist Lonco, also Anführerin des Lofs Trinquiqueo, einer Mapuche-Gemeinschaft zwischen Bariloche und dem 80 Kilometer entfernten Vichala Angostura. Ihr Vorgänger wurde aus der Gemeinschaft ausgeschlossen, nachdem mehrere Vorwürfe sexuellen Missbrauchs gegen ihn erhoben worden waren.
4: Marimari Pulamien, Marimari Compu Enui, Marimari Soy Amankai Quintriqueo. Soy Lonco de la comunidad Mapuche Los Quintriqueo, comunidad que está ubicada acá entre Villa Langostura y San Carlos de Bariloche.
5: Ich bin Lonco de la Mapuche Gemeinschaft Los Quintriqueo, die sich hier zwischen Villa Langostura und San Carlos de Bariloche befindet. Seit 2020 schaffen wir in der Mapuche Konföderation von Neuquén Räume, in denen wir Frauen zusammenkommen und darüber sprechen können, was uns bewegt, über unseren Schmerz und über die Gewalt, die wir erlebt haben. Gemeinsam wollen wir das Erlebte aufarbeiten und zugleich unsere eigene Organisation verändern. Wir suchen nach Wegen und entwickeln konkrete Instrumente, damit sich diese Gewalt nicht wiederholt und damit unsere Kinder und Jugendliche sie nicht ebenfalls erfahren. Denn unser politisches Ziel ist das Kümmerfelen, das gute Leben in unseren Territorien. Das ist unsere Sehnsucht, unser Wunsch. Doch unter den Bedingungen, in denen wir leben, ist dieses gute Leben oft nur schwer zu erreichen. Vor allem angesichts dessen, was der argentinische Staat uns antut. Unsere Territorien werden nicht anerkannt. Wir leben unter ständiger Bedrohung. Die fehlende Anerkennung unserer Territorien hat viele Folgen. Sie schafft Situationen, in denen neue Gewalt entsteht. Und diese Gewalt richtet sich immer wieder besonders gegen uns, weil wir Frauen sind.
4: Todas las consecuencias que conlleva al no reconocernos nuestro territorio. El empobrecimiento conlleva otros tipos de situaciones que van desencadenando cada vez más violencias y que siempre, o la mayoría de las veces, se ejercen sobre nosotras por nuestra condición de ser mujeres.
1: In der Provinz Neuquén liegt Vaca Muerta, eines der größten Schieferöl- und Schiefergasvorkommen der Welt. Öl und Gas werden dort vor allem durch Fracking gefördert. Die Förderung wird immer weiter ausgebaut und bedroht dort die Territorien der dort lebenden Mapuche-Gemeinschaften. Unilen Melin Yanku von der Gemeinschaft Nehuen Mapu berichtet, was das für ihr Leben bedeutet.
6: Eins der Probleme, mit denen wir derzeit kämpfen, ist die fehlende rechtliche Anerkennung von 4 Mapuche-Gemeinschaften, die besonders stark von Fracking in Vaca Muerta betroffen sind. Dadurch sind wir der Gewalt der Ölkonzerne besonders ausgesetzt. Diese Unternehmen dringen in unsere Gebiete vor und wollen dort buchen, als hätten wir Mapuche, Männer, Frauen und Kinder, keinerlei Rechte. Das beeinträchtigt auch unsere Lebensgrundlagen. Wir können kaum noch Tiere halten, wir haben kein Wasser, keinen Strom und keine grundlegende Versorgung. Und das in einer Region, die reich an Öl und Gas ist. Gleichzeitig zahlen wir hier in der Provinz extrem hohe Preise für Benzin und Gas. Viele Häuser in Neuquén sind bis heute nicht an das Gasnetz angeschlossen. Die Menschen müssen Gasflaschen kaufen und die sind teuer. Es ist sehr teuer, in Vaca Muerta zu leben.
7: Sí, tenemos que comprar las garrafas y es muy caro vivir en la zona de Vaca Muerta.
1: Wie also gehen die Menschen und Gemeinschaften mit einer Entwicklung um, in der rassistische Ausgrenzung, wirtschaftliche Interessen und staatliche Gewalt immer stärker ineinandergreifen? Bei dem Treffen in Bariloche gab es darauf eine gemeinsame Antwort: sich organisieren.
8: Organisation.
9: Creo que la única resistencia que vengo observando es la organización.
3: Der einzige Widerstand, den ich sehe, besteht darin, sich zu organisieren, zusammenzukommen und darüber zu sprechen, dass das, was uns widerfährt, auch eine Form der Enteignung ist. Sie wollen, dass wir das Gebiet verlassen.
6: Und wir leisten Widerstand, indem wir auf regionaler Ebene zusammenarbeiten. Wir sind 14 Gemeinden und diese 14 Gemeinden entwickeln verschiedene Strategien, um uns gegen diese Regierung und dann gegen die Ölkonzerne zu wehren. Denn letztendlich sind es die Chefs der Ölkonzerne, die diese Regierung am Leben erhalten, während für die Gemeinschaft fast nichts davon übrig bleibt. Und für uns Frauen bedeutet dieser Widerstand vor allem, unser Territorium zu verteidigen. Denn was dort geschieht, bedroht unsere Lebensgrundlagen, unser Zusammenleben als Mapuche und das gute Leben auf unserem Land. Besonders wir Frauen sind davon betroffen. Und leider setzen wir bei diesem Widerstand immer wieder auch unser Leben aufs Spiel.
4: Ante una situación de avanzada de la derecha en Argentina y que se ve cada día y se profundiza aún más en nuestros territorios, es necesario poder fortalecer esas.
5: Angesichts des Rechtsrucks in Argentinien, den wir in unseren Regionen jeden Tag erleben und der sich immer weiter verschärft, müssen wir unsere Netzwerke und Bündnisse ausbauen. Wir Frauen müssen uns gegenseitig unterstützen und wieder an Einfluss gewinnen. Gerade jetzt, wo wir zurückgedrängt und unsere Rechte zunehmend eingeschränkt werden. Gleichzeitig müssen wir neue Wege finden, um Widerstand zu leisten und um wirkliche Veränderungen zu erreichen.
1: Die Mapuche-Frauen organisieren sich, kümmern sich umeinander und nehmen sich bewusst Zeit für das Leben in der Gemeinschaft. Auch das verstehen sie als Widerstand gegen eine kapitalistische Logik, in der die wirtschaftlichen Interessen über das gemeinsame Leben gestellt werden. Der Widerstand der Mapuche hat viele Formen. Bei dem Treffen in Bariloche wurde vor allem eines deutlich. Sie wollen sich vernetzen und gemeinsam für ihre Rechte eintreten. Oder, wie es dort immer wieder hieß, zur Angst und zum Schweigen kehren wir nie wieder zurück.
0: Cuidados, alianzas y resistencias de las mujeres mapuche en Argentina.
1: Die Interviews für diesen Podcast entstanden während der Tagung Territorium, Körper, Gerechtigkeit und Fürsorge, Bündnisse in bedrohlichen Kontexten stärken, die im Juli 2026 in Bariloche in der argentinischen Provinz Rio Negro stattfand.
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13: Hallo und herzlich willkommen zur Lokalrunde hier auf der Wüstenwelle 96,6 MHz in der Live-Sendung am Freitag, den 9. Oktober von 18 Uhr bis 19 Uhr oder in unseren Wiederholungen am Sonntag, 11. Oktober um 8 Uhr oder am Mittwoch, den 21. Oktober um 0 Uhr. Am Mikrofon und an den Reglern begrüßt euch Timo, heute mal ohne Studiogast und mit viel Musik. Aber ich bin mir sicher, dass wir auch bald wieder mal einen Studiogast haben. Wollt ihr auch mal zu Gast sein in der Wüstenwelle als Verein und der Initiative? Dann schreibt mir gerne eine E-Mail an timo@wüste-welle.de und Wüste natürlich mit UE geschrieben. Das Wichtigste dabei ist, ihr müsst aus unserem Sendegebiet, das ist der Landkreis Reutlingen oder der Landkreis Tübingen sein, weil wir aus unserem Sendegebiet die Vereine alle vier Wochen freitagabends zwischen 18 Uhr und 19 Uhr vorstellen möchten. Und es ist egal, ob ihr im Sportverein seid, Musikverein, Kulturverein oder was es sonst noch für vielfältige Vereine hier in unserer schönen Region Neckaralb gibt. Alle sind herzlich willkommen, ihre Vereinshistorie vorzustellen und vielleicht auch ein bisschen Werbung zu machen für Neumitglieder, dass die Vereine weiterleben können durch tolles ehrenamtliches Engagement.

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0: 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Und damit sind wir am Ende der heutigen Lokalrunde angelangt. Hört ihr die Live-Sendung, geht es hier weiter von 19 Uhr bis 20 Uhr mit Femme Rasant. Hört ihr die Wiederholung am Sonntag, geht es weiter von 9 Uhr bis 11 Uhr mit Brain Fork. Hört ihr die Wiederholung am Mittwoch, den 21. Oktober, geht es weiter mit Apple House Radioaktiv von 1 Uhr bis 2 Uhr. Die nächste Ausgabe der Lokalrunde dann wieder in 4 Wochen. Das ist dann Freitag, der 6. November von 18 Uhr bis 19 Uhr. Nachhören könnt ihr die Sendung, wenn ihr möchtet, 7 Tage lang in der Mediathek auf www.wüstewelle.de. Und hier ist der Jingle. Macht's gut. Bis dahin. Ciao. Ciao.
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0: Ja, ihr seid mal wieder bei Brainfork, live auf dem Freien Radio Wüste Welle, auf der 96,6 und auf mehreren Online-Plattformen, nämlich YouTube und Twitch, wo ihr auch mit uns diskutieren könnt. Über die Kommentarfunktion sind wir dankbar, wenn ihr uns korrigiert. Wir gucken, dass wir weniger als 30% Schwachsinn erzählen, wie immer. Das ist so die Quote, die wir zu halten versuchen. Wir haben einiges an Themen vorbereitet. Unter anderem geht es um die wachsende Kameraüberwachung und wer und was so dahinter steckt. Um Palantir in Baden-Württemberg, also ihr merkt schon, es ist so ein bisschen ein Thema drin. Wir reden über die kürzlichen Ausbrüche und Angriffe, die sich KI-Modelle so geleistet haben und hören einiges noch zu Neuem aus der Open-Source-Welt. Das ist so, da bereitet man so eine Sendung schön vor und freut sich drauf und dann wird in Sachsen-Anhalt gewählt.
1: Zum Thema Vorbereitung muss ich auch ein bisschen sagen, also wir können gerne über diesen KI-Ausbruch reden, aber ich hätte eigentlich mir das die BND-Befugnisse angeguckt. Also wir werden nochmal mehr bei Überwachung.
0: Ah, okay, gut. Ah, alles klar. Okay,
2: auch nicht schlecht.
0: Ich falsch im Kopf, ist auch in Ordnung, dann passt es thematisch mehr, genau. Ja, in Baden-Württemberg ist, in Baden-Württemberg, in Sachsen-Anhalt ist gewählt worden und es ist im Prinzip ist es genauso schlimm, wie man sich es vorgestellt hat. Für mich mit einem kleinen Unterschied. Ich habe mir nicht vorgestellt, dass das BSW auch noch in diesen Landtag kommt.
2: Ja. Same.
1: Ich muss ehrlich gestehen, ich habe alles an Nachrichten seit Sonntag einfach gesagt, okay, nope, ich will das gar nicht wissen. Ich gönne mir jetzt, dass ich einfach nicht mich darüber informiere. Das heißt, ihr könnt mich einmal kurz updaten, wenn ihr Bock darauf also habt.
2: Mein Lieblingskommentar auf den sozialen Medien war, Friedrich Merz hat die falsche Partei halbiert.
0: Ja.
2: Nämlich die CDU hat, glaube ich, von 20 auf 10 ist hier runtergerutscht.
0: Ja, ich glaube sogar von 32 auf 17 oder 16 oder sowas.
2: Ja.
0: Also es ist wirklich richtig heftig. Dann ist, was ganz erstaunlich ist, ist verglichen zur letzten Landtagswahl die Wahlbeteiligung von 60% auf 78% gestiegen. Das ist tatsächlich eine höhere Wahlbeteiligung, als Sachsen-Anhalt zur letzten Bundestagswahl hatte.
1: Also heißt dann 3 Leute mehr gewählt?
2: 80.000, glaube ich.
3: Ja. Also darauf geilen die sich halt auch an.
0: Ah, es müssen viel mehr sein. Es sind 1,7 Millionen Menschen leben, glaube ich, in Sachsen-Anhalt.
1: Mhm.
0: Sagen wir mal, 2 Drittel sind davon wahlberechtigt. Ach, ich fange jetzt nicht mit Mathe an, sonst gehen wir direkt über die 30% Falschinformationen rüber. Die Zahl, die klar ist, ist 43,8% AfD. So, also es ist wirklich knapp an der Alleinregierung vorbeigeschrammt und es weiß auch niemand, wie es weitergeht. Ich denke, es ist klar, dass es nicht schön weitergeht. Meine persönliche Vermutung ist, es wird irgendwie auf eine Duldung oder eine Zusammenarbeit mit dem BSW zusammen so rauslaufen.
2: Also ja, wobei das hat die AfD ausgeschlossen.
0: Ja gut, die AfD hat die Zusammenarbeit mit sämtlichen Parteien ausgeschlossen und gesagt, dass sie die Alleinherrschaft machen und ungefähr 5 Minuten nach der ersten Hochrechnung meinte Siegmund, er streckt jetzt in alle Richtungen die Hände aus. Okay. Also ja, was die AfD sagt und was die AfD macht. Ne?
1: Das sind 2 Alleine.
2: Also er meinte, er würde eine Koalition eingehen, in der keine großartigen Kompromisse fahren muss.
3: Ja, 5 Minuten hat er
0: aber. Genau, aber nach der Wahl halt, ja, nach dem Ergebnis. Genau. Es ist frustrierend und ich verstehe dich gut, Alex, dass du sagst, ich habe es einfach von mir weggepackt. Leider gibt es eben Menschen, die können das nicht, die haben diesen Vorteil nicht. Unter anderem gehören dazu unsere Freunde und Weggefährten von Radio Koax in Halle. Auch ein freies Radio, sowie die Wüste Welle, die total wichtige Arbeit machen, auch sowohl im politischen Bereich, im sehr, sehr umfangreiche tagesaktuelle Redaktionen machen ganz viel alternative Berichterstattung auch zu Themen, die sonst in den Massenmedien nicht so vorkommen. Sie haben wichtige Projekte auch für gesellschaftliche Minderheiten. Es ist ein sehr buntes und ganz tolles Radio und es ist tatsächlich so, dass die AfD, die ja als schon bevor sie so ganz rechtsextrem geworden ist, immer ihre Probleme hatte mit den öffentlich-rechtlichen Medien und vor allem dem damit einhergehenden Rundfunkbeitrag, in ihrem Wahlprogramm, in ihrem Regierungsprogramm für Sachsen-Anhalt Radio Korax tatsächlich mehr Platz gewidmet haben als dem MDR. Also es ist schon heftig, das heißt, man kann davon ausgehen, wenn es eine AfD-beteiligte Regierung gibt und ich sehe ehrlich gesagt keine nicht-AfD-beteiligte Regierung. Das gibt entweder Neuwahlen oder also so wie es jetzt aussieht, alle anderen zusammen gegen die AfD. Ich glaube nicht, dass es zustande kommt, ganz ehrlich.
2: Mhm. Nee. Aber aus diesem Grund kann man, das macht Korax jetzt, glaube ich, schon eine ganze lange Weile, man kann Freund werden von Korax, Freundin, dazu einen Förderantrag ausfüllen, um das Radio über einen Freundeskreis, über einen Förderverein zu unterstützen. Die Infos gibt es bei Korax auf der Webseite, wenn ihr da mitmachen wollt, auch wenn es von uns ein bisschen entfernt ist. Allerdings, da wird auf jeden Fall die Kohle mehr gebraucht, als vielleicht gerade bei uns.
0: Genau, ja. Ich habe hier das Statement von Radio Korax zur Wahl oder nach der Wahl. Soll ich das kurz vorlesen? Das ist eine knappe Seite. Ja. Their win is not our loss, haben sie es betitelt. Auch wenn sich die tatsächlichen Ergebnisse nicht wesentlich von den Prognosen unterscheiden, die Realität einer breiten Zustimmung zum Wahlprogramm der rechtsextremen AfD lässt uns erschrocken zurück. Die AfD hat Radio Korax bereits im Vorfeld der Wahl zum Problem erklärt. Das freie Radio Korax ist seit über 26 Jahren täglich 24 Stunden im Raum Halle zu hören. Die Inhalte werden von mehr als 400 Vereinsmitgliedern sowie in Kooperation mit Vereinen, Initiativen und Institutionen ehrenamtlich gestaltet. Als gesamtes Projekt stehen wir für Vielfalt und ein Miteinander über Grenzen hinweg. Wir senden ein Programm, das nicht nur gesellschaftliche Probleme analysiert, sondern auch eine sonst nicht zu hörende musikalische Bandbreite spielt und damit genau das verkörpert, was die AfD abschaffen will. Korax ist ein offener Ort für Menschen mit unterschiedlichen Perspektiven und Meinungen. Unsere Offenheit bedeutet dabei nicht Neutralität gegenüber Menschenfeindlichkeit. Wir schaffen Raum für Austausch und für Auseinandersetzung darüber, wie ein solidarisches, vielfältiges und demokratisches Miteinander gestaltet werden kann. In diesem Sinne treffen wir als Verein gemeinsam Entscheidungen über das Radio und über sein Programm. Gerade wegen dieser demokratischen Ausrichtung ist Korax der AfD ein Dorn im Auge. Angesichts rechtsextremer Mehrheiten bleiben unsere Unabhängigkeit und die Möglichkeit, eine kritische Öffentlichkeit herzustellen, für Korax von größter Bedeutung. Als Sender werden wir uns weiterhin dafür einsetzen, unabhängigen Rundfunk zu gestalten und senden zu können. Dabei erfährt Korax seit dem Sendestart breite gesellschaftliche Unterstützung, weit über die Grenzen Halles hinaus. Diese Unterstützung ist in den vergangenen Monaten noch einmal deutlich gewachsen. Neben den mehr als 400 aktiven Radiomachenden unterstützen uns mittlerweile über 800 Menschen im Förder- und Freundeskreis des Senders. Dieses Zeichen praktischer Solidarität bedeutet uns unglaublich viel. Die Fördermitglieder tragen dazu bei, die finanzielle Unabhängigkeit und damit die Existenz des Radios abzusichern. Sie machen zugleich deutlich, dieses Radio soll nicht von politischen Mehrheiten abhängig sein, sondern von einer vielfältigen und engagierten Gesellschaft getragen werden. Die bis 2035 gesicherte Lizenz, eine staatsferne Medienaufsicht sowie die Unterstützung durch den Förder- und Freundeskreis bilden dafür die solide Ausgangslage. Weil die AfD stärkste Kraft geworden ist, haben wir noch lange nicht verloren. Wir bleiben eine Plattform für kritische Öffentlichkeit in Sachsen-Anhalt. Wir bleiben unabhängig und wir senden weiter. 24 Stunden am Tag, 7 Tage die Woche.
2: Starkes Statement.
1: Ja.
2: Also unsere Solidarität geht raus an Radio Korax und alle FreundInnen.
0: Genau, wir haben Ihnen schon mal einen Solidaritätsbeitrag geschickt, als das Programm rauskam. Können wir ja gucken, ob wir den am Ende der Sendung vielleicht nochmal, ob wir den noch finden und nochmal spielen. Wir sind auch im Überlegen, ob wir irgendwie noch was posten, aber so malen die Mühlen der Wüstenwelle. Es ist auf jeden Fall jede Unterstützung, die wir und die ihr geben könnt, ist wichtig, denn in der Situation, in der gesellschaftlichen Entwicklung, in der wir uns befinden, werden diese freien Medien und die freien Radios, sind das in Deutschland eben ganz besonders wichtiger und wichtiger. Genau, dann gehen wir zur normalen Sendung über. Wollen wir erst einen Song spielen, bevor wir zu den Open Source News, oder willst du direkt anschließen?
2: Wir haben jetzt erstmal 10 Minuten. Ich glaube, ich würde noch anschließen. Es ist heute nicht so ausführlich geworden. Die Open Source News sollen in Zukunft ein wiederkehrendes Segment werden und präsentiert werden. Diverse Neuigkeiten, Nachrichten aus der Open Source Welt, das heißt Produktankündigungen, Softwareankündigungen oder auch, wenn es was Wichtiges dazu gibt, politische Ankündigungen. Los geht's mit dem Oberthema Linux Gaming. Das ist ja für viele lange ein Grund gewesen, Linux zu meiden, weil man nicht gut auf Linux zocken konnte. Das hat mittlerweile sich geändert, weil Steam sehr gute Kompatibilitätstools an den Start gebracht hat, um zum Beispiel mit dem Steam Deck spielen zu können. Und das hat viel getan. Gleichzeitig gibt es immer noch diverse Nadelöhrs. Und in diesem Sommer gab es tatsächlich einige Ankündigungen, die Gaming auf Linux schmackhafter machen sollen. Zunächst die Streaming-App von Nvidia GeForce Now ist jetzt offiziell auf Linux draußen. Mit dieser kann man Spiele streamen, die man selber vielleicht gar nicht ausführen könnte auf dem PC, zahlt dafür eine Gebühr und kann quasi remote zocken. Dann in einem Discord FAQ hat Epic Games, ein Epic Games Entwickler, angekündigt, dass der Epic Games Store auch einen Linux-Port bekommen soll. Der Epic Games Store ist nach Steam einer der größten Plattformen, um Spiele zu vertreiben und ist unter anderem für, manche kennen es vielleicht, Fortnite bekannt und andere Spiele. Interessanterweise wird Fortnite wahrscheinlich nicht mitziehen, aus anderen Gründen. Aber diese App ist in Mache. Und ich, wie ich persönlich finde, der größte Gewinn, Good Old Games kriegt auch einen Linux-eigenen Launcher. Good Old Games, abgekürzt GOG, ist auch einfach eine Vertriebsplattform. Es gibt einige AAA-Games, aber auch viele Indie-Spiele. Der große Unterschied zu den gängigen Vertriebsplattformen wie zum Beispiel Steam oder Epic Games ist, am Ende hat man bei Good Old Games tatsächlich das Spiel. Man kriegt eine .exe-Datei, es wird nicht kontrolliert, ob man mit dem Internet verbunden ist, ob man das Spiel am Ende immer noch besitzt. Anders wie zum Beispiel, wenn man ein PS5-Spiel kauft, das keine Disk hat, kann diese Lizenz nicht zurückgenommen werden. Am Ende gehören auf Good Old Games die Spiele, die man kauft, auch einem wirklich.
0: Also man erwirbt nicht nur eine Benutzungslizenz, so wie die Unternehmen das mittlerweile zum großen Teil interpretieren.
2: Genau. Und deswegen, auch Good Old Games hat angekündigt, einen Linux-Port zu veröffentlichen. Anfang des Jahres wurde dazu eine Stelle ausgeschrieben, die ist besetzt worden. Man weiß bei beiden Launchern noch nicht, wann sie kommen sollen, da es ein größeres Projekt ist, aber man hat die Arbeit daran bestätigt und das ist schon mal ein großer Gewinn auf dem Weg dahin, Linux wirklich massentauglich zu machen. Weiter geht es mit die Mozilla Foundation, die hinter Thunderbird steckt, hat angekündigt, dass es ein Thunderbird Pro geben wird. Dahinter steckt nicht nur eine quasi Premium-Funktion vom Thunderbird-Client, sondern es ist eigentlich ein, was Mozilla da anbietet, ein Mail-Provider. Man kann in Zukunft bei der Mozilla Foundation seine E-Mail haben, kriegt da Cloud-Speicherplatz für, auch größere Anhänge dazu und noch so ein Kalendertool. Es ist noch nicht offiziell online, man kann sich jetzt schon, ich glaube, für $6 quasi einen Early-Bird-Platz sichern. Man ist allerdings skeptisch darüber, wie notwendig diese Maßnahme wirklich ist, da zum Beispiel Posteo, kennen glaube ich viele deutsche Nutzer, da eine gute Alternative bietet und was auch viele nutzen, die glaube ich nicht aus dem deutschsprachigen Raum sind, obwohl es aus diesem kommt, ist Proton aus der Schweiz, was auch eine große Cloud anbietet, wo man das meiste, was Google anbietet, auch bekommt, aber es ist halt nie kostenlos, sondern man muss immer bezahlen und ja. Also man.
0: Proton Mail gibt es, glaube ich, schon kostenlos.
2: Proton Mail gibt es kostenlos, aber das ist dann sehr eingeschränkt. Ja. Also ich bin zum Beispiel Besitzer eines Proton-Abos und das beinhaltet bei mir, dass ich da meine Domain auch habe. Die, wenn mir jetzt jemand an meine private Domain jemand was schickt, läuft das über die Proton-Server und nicht über, wo ich es ursprünglich hatte, bei Strato. Man weiß auch nicht so viel, wann das kommen soll. Man kann sich jetzt dafür eintragen und sich einen Rabatt sichern. Mal schauen, wie es dann am Ende tatsächlich wird, ob es quasi eine Marktlücke füllt oder einfach ein weiterer Provider wird. Einen neuen Release gab es von der Audio-Software Audacity.
0: Naja, warte mal ganz kurz, bevor du dazu kommst. Ja. Es bedeutet ja quasi, dass sie eine Alternative, sie bieten ja nicht nur, also ihr macht den Client und so. Das heißt, sie bieten nicht nur eine Alternative zu Proton-Mail oder Posteo an, sondern eigentlich bieten sie eine Alternative zu Outlook an, könnte man sagen, oder?
2: Ja, oder zu Google Mail.
0: Ja.
2: Was ja vor war Thunderbird ja nur ein Client, das heißt, man hatte die E-Mail irgendwo
0: anders. Weil Google Mail auch kein Desktop-Client hat. Also eigentlich ist es wirklich so, ich kann schon verstehen, dass sie es Pro nennen. Ich finde es eigentlich gar nicht uninteressant.
2: Ja, aber es ist, bei Google konntest du ja, wenn du eine Mail hattest, trotzdem dein Postfach verwalten.
0: Klar.
2: Und bei Thunderbird musstest du halt gezwungenermaßen deinen E-Mail-Server irgendwo anders haben und konntest nur über Thunderbird drauf zugreifen. Das ist so der Unterschied für die, die es vielleicht nicht so ganz auf dem Schirm haben. Sonst noch Fragen dazu?
0: Weißt du, ob da Mailinglisten und so Kram auch mitkommen?
2: Nee. Es gibt ein paar Stichpunkte. Also ein Feature ist so das Meeting-Feature. Ich habe es mir aufgeschrieben. Appointments nennen sie das. Das anscheinend ein smartes Tool ist, um Verfügbarkeit anzuzeigen und Termine gemeinsam zu planen, ohne dass man sich da groß drum kümmern muss. Und das wird dann mit einem Google-Kalender, kann man das zusammenschieben. Und das soll einem so ein bisschen Planarbeit abnehmen. Und dann gibt es noch das Feature Send, also Senden auf Englisch, wo sie ermöglichen, dass man riesige Anhänge einfach in der Mail anhängen kann und ohne sich Gedanken zu machen, dass man das als Link für eine Cloud hochladen muss.
0: Das gibt es jetzt schon, oder?
2: Nee.
0: Das habe ich schon gesehen.
2: Also auf der offiziellen Website ist es noch als Early Bird Waiting List Angebot. Okay. Eben mit dem Rest von Pro.
1: Wir haben im Chat gerade den Kommentar, dass Posteo auch 1 € im Monat kostet. Das ist weniger als 9.
2: Es sind nicht 9, es sind $6 bei Thunderbird.
1: Okay, aber trotzdem, ja. Dann ist 1 € trotzdem noch weniger als 6.
2: Genau, aber Posteo ist, glaube ich, von dem Umfang, was man für diesen Euro bekommt, relativ begrenzt im Vergleich zu Thunderbird. Es ist immer noch, glaube ich, eine gute Alternative, nichtsdestotrotz. Und ich glaube, Thunderbird Pro ist vielleicht auch interessanter für eben nicht den deutschen Markt oder den europäischen. Vor allem die Leute, die von Google wegkommen wollen, vor allem in Amerika und so, denen mangelt so ein bisschen dran. Und die gucken eher rüber, zum Beispiel auf Proton oder Posteo. Genau. Was aber released wurde, ich habe es gerade schon einmal ausgesprochen, Audacity, das ist sozusagen die kostenlose Open-Source-Audio-Software, die es seit x Jahren schon gibt, hat das 4.0-Update bekommen. Und damit einher kommt eine großzügige Überarbeitung der Benutzeroberfläche, die, wie ich finde, seit gefühlt der ersten Version bei Windows XP hängen geblieben ist.
0: Ja, pervers.
2: Und die ist jetzt deutlich moderner, wenn auch man merkt, dass einfach, es ist wie bei allen Open-Source-Sachen, die Leute, die gute Benutzeroberflächen machen können, sind meistens nicht da, weil die bei den Firmen hocken und gutes Geld dafür kriegen. Es ist trotzdem, ich finde, sehr schick geworden und
0: ja, das grundsätzliche Entwicklerding von die Software ist fertig, wie eine GUI wolltet ihr auch.
2: Genau. Das ist die erste große Version seit 2021, da wurde 3.0 rausgebracht, also jetzt nach 5 Jahren kam dieses große Update und mit dieser Benutzeroberflächen Überarbeitung kamen auch neue Features einher, die man aus anderen DAWs, also Digital Audio Workstations wie jetzt fällt es mir nicht ein, Audition oder Ableton kennt. Solche Features sind dazugekommen. Ich glaube, die Plugin-Kompatibilität wurde erhöht. Und so ist es. Ich finde, es gibt ja noch ein weiteres bekannteres kostenloses Programm, das ist Reaper. Reaper ist aber echt, muss ich sagen, für Nerds zum Reinfuchsen. Und es ist auch nicht Open Source. Es ist wie, ich glaube, WinRAR war es, wo man quasi für immer testen kann und keine Lizenz kaufen muss. So funktioniert Reaper auch.
0: Donationware oder so heißt es, glaube ich, ne?
2: Ich glaube, ja. Und es ist aber kostenlos und ist von der gleichen Firma, die Winamp damals programmiert hat. Und so sind quasi Reaper und Audacity jetzt zwei sehr ernstzunehmende Alternativen zu bezahlten Produkten und dass Audacity jetzt dieses Makeover bekommen hat, ist, glaube ich, sehr stark. Also,
0: ja, hatte ich noch gar nicht mitgekriegt. Ich bin auf jeden Fall gespannt. Hast du schon installiert und angeguckt tatsächlich?
2: Ich habe es noch nicht installiert.
0: Okay, weil mich würde wirklich vor allen Dingen der Mehrspur-Modus interessieren, der mich wirklich davon abgehalten hat, es für bestimmte Dinge zu benutzen.
2: Also das Update kam letzte Woche, wenn ich es richtig weiß. Es ist sehr frisch und ich hatte da noch nicht so die Zeit, mich da reinzufuchsen. Über diesen Sommer kamen auch einige Produktankündigungen. So geht es weiter. Fairphone haben für ihr Fairphone 6 ein Pro-Modell, Fairphone 6 Plus, angekündigt. Das zeichnet sich dadurch aus, dass es 4 GB mehr RAM hat als das vorige Fairphone 6 von letztem Jahr. Und ich würde das nicht so platt kauen, wenn nicht auch, ich finde, der Preis ist sehr interessant. Es ist für 40 Euro teurer, hat dafür 4 GB mehr RAM und ist von 8 auf 12 GB RAM hochgegangen, was inmitten der aktuellen RAM-Preise krass ist. Es hat auch einen neueren Prozessor, eine Generation neuer im Vergleich zu letztem Jahr, und es bietet mehr Personalisierungsoptionen. Aber das Spannendste an diesem Fairphone-Release ist, es ist das erste Fairphone, das nicht nur auf dem europäischen Markt vertrieben wird, sondern das Fairphone 6 Plus ist bisher das einzige Fairphone, das es jetzt auch in Amerika zu kaufen gibt, was sehr gefragt war. Es ist, glaube ich, auch im US-Raum gibt es kein vergleichbares.
0: Ja, doch, das Trump-Phone, das ja ausschließlich mit Materialien, die in den USA geschöpft wurden, hergestellt wurde.
2: Wurde das mittlerweile ausgeliefert?
0: Ich weiß es nicht. Es wurde jedenfalls mittlerweile klar gezeigt, dass nichts davon aus den USA kommt.
1: Inzwischen ist, glaube ich, relativ bekannt, was es ist. Irgend so ein Low-Level-Samsung, ich glaube, A25 oder sowas, was ein paar Jahre alt ist. Das war das Letzte, was ich mitbekommen habe. Aber ich glaube, das war auch nur, dass sie auf der Website gezeigt haben, dass es vermutlich das sein wird, und ich glaube, es wurde noch keins ausgeliefert.
2: Also es ist ein Running Gag seit Monaten, dass das Trump-Phone morgen ankommen soll.
0: Aber es hat Zehntausende von Vorbestellungen. Das ist halt das Krasse.
1: Ich meine, sie haben auch, also das, wir kommen jetzt zwar vom Thema ab, aber dieses Trump-Phone ist ja auch, man hat sich nur eine Kaufoption gekauft mit diesem Early-Bird-Ding. Also man muss quasi auch zu diesen 600 Euro wahrscheinlich nochmal Dollar irgendwas, nochmal was draufzahlen. Das finde ich dann auch schon wieder. Aber wir waren bei Fairphones. Ich glaube, das ist die bessere Alternative.
0: Was kosten die übrigens? So 600-700 in dem
2: Dreh? Das Fairphone 6 kostet im offiziellen Fairphone-Store, ich glaube, 650 Euro. Und das Fairphone 6 Plus, das sie jetzt rausgebracht haben, kostet 690 Euro. Was was das Fairphone kann, immer noch ein ordentlicher Preis ist, aber man zahlt auch für Software-Updates bis 2032, was jetzt 6 Jahre sind. Und das ist, das finde ich krass. Und ich habe ja auch ein Fairphone 3 von 2019.
0: Man zahlt oder man zahlt nichts?
2: Wie?
0: Zahlt man für Software-Updates?
2: Nee.
0: Ah, okay. Nee. Weil du hast gesagt, man zahlt dafür.
2: Man zahlt dafür in dem Sinne, man zahlt halt einen höheren Preis beim Einkauf.
0: Man hat die schon vorgezahlt, sozusagen, ja. Ist dieses System, okay. Ja,
2: so, und ich habe meinen Fairphone 3 von 2019 und ich kriege immer noch offizielle Sicherheitsupdates. Das finde ich nicht mit der normalen Android-Version, das hatten wir in der letzten Sendung, dass ich das nicht habe, aber ich kriege immer noch Sicherheitsupdates und eigentlich noch große Versionen. Also ich habe neulich den Sprung von Morena OS 3 auf 4 gemacht. Und ich kriege die Updates noch, es läuft noch, und das finde ich, musst du mal drüber nachdenken, für ein Handy, das jetzt 8 Jahre alt ist. 7, krass. Freue ich mich auch drüber, weil ich muss mir kein neues holen bisher. Genau, und was auch diesen Sommer angekündigt wurde in der Android-Welt, das Graphene OS, das quasi als das sicherste Betriebssystem für Android, also als Alternative gilt. Das basierte bisher immer auf Google Pixel-Handys, was ich sehr ironisch fand, weil quasi das sicherste Betriebssystem, das Google am meisten ausschließt und solche Tracking-Dienste auf einem Google-Handy released werden muss, weil dadurch, dass Android zu Google gehört, da die größte Übereinstimmung findet und man da mehr mit dem arbeiten kann, was veröffentlicht wird, weil Samsung zum Beispiel einige Sachen auch nicht veröffentlicht wobei Teile von Android eigentlich Open Source sind und so hat man quasi den besten Zugriff auf die Hardware. Jetzt hat sich aber geändert, es gibt das Google Pixel 11 und Graphene OS haben in einem Blog-Eintrag angekündigt, dass es auf Google Pixel 11 zum ersten Mal kein Graphene OS geben wird, denn es wurde ein Sicherheitsfeature aus Kostengründen gekürzt. Dieses Feature heißt abgekürzt MTE, steht für Memory Tagging Extension und ist eigentlich dafür da, Sicherheitslücken, die beim Benutzen von Arbeitsspeicher entstehen, aufzuzeigen im Entwicklungsprozess. Und da gibt es zum Beispiel Zahlen von Googles Chromium-Projekt, so ein Open-Source-Projekt, was hinter dem Chrome-Browser stattfindet. 70% der Sicherheitslücken sind arbeitsspeicherbasiert. Und mit dieser MTE-Funktion lassen sich eben diese Sicherheitslücken sehr gut aufspüren und beheben. Google selbst hat das jetzt gestrichen, was es für Graphene OS quasi die Option nimmt, das auf Pixels, auf der neuen Pixel-Reihe laufen zu lassen. Dafür gibt es aber auch noch eine gute Nachricht. Auf Mastodon in einer Konvo zwischen dem Graphene OS-Account und manchen Nutzern wurde offiziell bestätigt, dass das erste Graphene-Handy kommt. In Zusammenarbeit mit Motorola. Es soll nächstes Jahr kommen. Es handelt sich um ein Flagship-Modell, das heißt, es ist ein High-End-Gerät. Es wird quasi teurer sein als ein Mittelklasse-Handy und es liegt daran, dass eben nur in diesem Flagship-Modell die Sicherheitsoptionen da sind, die es braucht, damit Graphene OS läuft. Die Entwickler selbst hoffen darauf, dass diese Features in Zukunft, wenn es billiger wird, auch auf andere Modelle quasi sagen trickle down, also von oben nach unten wandert und auch übernommen wird. Und das sind quasi die Aussichten von Graphene OS und ich glaube, das ist eine gute Überleitung, denn Graphene OS hat auch im letzten Monat Schlagzeilen gemacht in den USA, denn das Feature, Graphene OS hat ein Feature, dass es, wenn man das einstellt, den Speicher löscht, wenn zu viele falsche Anmeldeversuche gemacht wurden. Und es wurde ein Journalist in Untersuchungshaft genommen. Sie haben versucht, in sein Handy reinzugehen und er hat quasi diese Option aktiviert, dass sich die Daten löschen. Und das ist jetzt zu einem Präzedenzfall geworden, denn ihm wird jetzt vorgeworfen, Beweise vernichtet zu haben.
1: Mhm. Aber gibt es da nicht so ein Passphrase, dass man quasi, wenn man das eine, seinen Anmeldecode eingibt, ist es ganz normal, aber wenn man diesen Destruction-Code eingibt, dass was anderes ist? Weil es ist ja was anderes, ob sie quasi mehrfach das Passwort falsch eingegeben haben oder er ihnen gesagt hat, sag mal da 1, 2, 3, 4 und dann löscht sich das Handy. Ich glaube, das ist super.
2: Letzteres. Ja. Wir haben jetzt aber auch das Ende der Open-Source-News erreicht und würden vielleicht kurz bevor, diese Überleitung ist mir nur gerade in den Kopf gekommen, bevor wir da jetzt spekulieren über was richtig und was falsch ist, würde ich eine kurze Musikpause einlegen.
0: Bevor wir zur Überwachung kommen, finde ich auch, ja.
2: Und ich würde jetzt einfach mal passend zum letzten Android-Blog von Waving the Guns Bluetooth spielen und dann schauen wir mal weiter.

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0: Das war Waving the Guns mit Bluetooth und kurz zur Klarstellung, wir haben nochmal recherchiert. Bei der Datenvernichtung durch das Betriebssystem Graphene OS handelte es sich tatsächlich um ein Destruction-Passwort oder wie Graphene OS es nennt, ein Duress-Passwort. Und kurz zu dem Kontext, es handelte sich um einen Journalisten, der mit teilweise Anti-Trump-Demos in Verbindung gebracht wurde und der wurde bei der Einreise in die US von der Grenzpolizei beiseite genommen und hat eben dieses Destruction-Passwort eingegeben und genau. Es ist aber noch unklar, ob das jetzt tatsächlich als Beweisvernichtung gilt oder nicht. Es wurde Anklage erhoben, aber es ist eben auch ein Präzedenzfall.
1: Ihr seid immer noch bei Brainfork und wir machen dann auch jetzt, glaube ich, weiter mit Faschismus und was ihn konstituiert, oder?
0: Also ich würde noch kurz, wir haben einen Kommentar bekommen. Wir sind ja auch eine Mitmachsendung, bevor der untergeht.
2: Wir haben viele Kommentare bekommen zu verschiedenen Dingen. Also
0: tatsächlich?
2: Wir können hier mal kurz rekapitulieren. Mhm. Es kam zum einen das, dass Heise sagt, das sind 9 Dollar.
0: Okay.
2: Das ist, verbuchen wir unter den 30% Bullshit, I guess.
0: Wir halluzinieren nicht mehr als die KI. Es ist nur menschengemacht.
2: Genau, und ich glaube, der Rest, den kann ich nicht mehr wiedergeben. Ich glaube, der wurde in der Diskussion als Kommentar wiedergegeben.
0: Mhm.
2: Und da kann ich jetzt auch nicht mehr sagen, wozu das war. Aber es war, es gibt sehr viele Kommentare. Grüße gehen raus. Ich hoffe, ihr kommentiert weiter und ich hoffe, ich habe die Möglichkeit, das ein bisschen einzubauen und gleichzeitig euch zuzuhören.

0: bewegen wir uns zu den Überwachungsthemen und fangen an, haben wir uns eben kurz abgestimmt mit dem Bundesnachrichtendienstgesetzentwurf oder ist es noch gar kein Gesetzentwurf, ne?
1: Also das war auch, ich hab mir das angeschaut und habe dann auch gedacht, oh, das wäre wahrscheinlich Zeit für eine neue Rubrik in dieser Sendung. Und die da wäre, ach ja, stimmt, das haben wir in GK in der siebten Klasse gelernt, aber ich weiß echt nicht mehr, was es ist. es wurde verabschiedet im Bundeskabinett. Und dann war ich erstmal so, Bundeskabinett, okay, ja, lass mal nochmal googeln. Bundeskabinett sind die Minister und der Bundeskanzler. Das heißt, es ist noch nicht mal im Bundestag gewesen. Es wird wahrscheinlich erst quasi im Laufe des Monats, des Jahres zur ersten Lesung kommen. Also wenn sie es schnell durchziehen wollen, dann werden sie das tun, aber es dauert noch ein bisschen. Alles, was ich so dazu gefunden habe, und vergebt mir bitte, es war jetzt auch ein bisschen spät, als ich das versucht habe rauszufinden, was so die Experten dazu gesagt haben, war, also vielleicht fangen wir erstmal damit an, was quasi das der Hauptaufreger oder das Hauptding war, dass quasi es zusätzliche Befugnisse geben soll für den Bundesnachrichtendienst und den Verfassungsschutz, also für den Auslands- und den Inlandsgeheimdienst. Und dass die jetzt, die waren bisher eigentlich immer nur eine Informationsbehörde. Das heißt, die sollten eigentlich immer nur Informationen zusammentragen und die dann an geeigneter Stelle weitergeben und so weiter. Und die sollen jetzt aber aktive Befugnisse bekommen. Und das Problem damit, also genau, aktive Befugnisse im digitalen Bereich vor allem, also so Dinge wie Hackbacks sollen dann möglich sein, also dass du quasi sagen kannst, oh nein, wir werden angegriffen von irgendwem und dann erstmal dem einen Staatstrojaner auf den Hals setzt oder sowas. Oder eben halt irgendwo dann doch Daten beschaffst oder auch andere State Actors oder irgendwelche anderen Angreifer eben auch schachmatt setzt, indem du halt deren Server dann kompromittierst mit irgendwas. Außerdem sollen Online-Durchsuchungen und Zugriff auf digitale Endgeräte ermöglicht werden. Das heißt, es ist so viel mehr möglich, einfach randomly Handys auszuspähen, Computer auszuspähen und so weiter. Und es ging auch ganz viel darum, dass die quasi dann einfach ohne richterliche Befugnisse in irgendeiner Form, das habe ich ganz oft gelesen, irgendwie, dass es ohne richterliche Befugnisse sei und da dann eben das ein bisschen willkürlich sein könnte, weil dann quasi nur das Innenministerium sagen müsste, hey, guck doch da mal und dann kannst du halt irgendwelchen Unfug damit treiben.
2: Ja. Vor allem, was ja auch noch ein Punkt an der Sache ist, ja nicht nur, dass wenn es jetzt die Polizei macht, dann ist es ein Gericht und dann ist es viel protokolliert und vor allem offiziell von Gerichten protokolliert und wenn es der Geheimdienst macht, die brauchen keinen Richter, die können einfach reingehen und gucken und machen und du hast keine Möglichkeit, dich im Nachhinein bei einer Falschbeschuldigung, Falschdurchsuchung, was auch immer, dich irgendwie da zu wehren oder was zurückzufordern.
1: Ganz so ist es nicht. Also die Nachrichtendienste werden kontrolliert.
2: Ja, ja, nicht.
1: Aber halt dann von dem unabhängigen Kontrollrat und dann gibt es noch irgendwie ich habe das irgendwo aufgeschrieben. Ah ja, genau. Das parlamentarische Kontrollgremium. Also es gibt schon so eine Form von, also in diesem unabhängigen Kontrollrat sitzen auch ehemalige Richter und so weiter drin, aber es ist halt wesentlich weniger öffentlich, wie du sagst. Also es ist halt einfach mehr
2: anfälliger.
1: Ja, genau. Also auch so dieses, es wird ganz oft auch der Vergleich mit, dass man das ja damals getrennt hat, weil die Gestapo halt eben in-house halt dafür sorgen konnte, dass man einfach Dinge ermittelt, tut und vollstreckt dann eben gleich auch.
0: Auf jeden Fall ist auch ein super Zeitpunkt, finde ich, so ein Gesetz in dieser Art
1: auf jeden Fall
0: zu ändern, in einer Zeit, wo sozusagen mehr und mehr politische Kräfte erstarken, die eigentlich das Grundprinzip der Demokratie ein Stück weit ablehnen. Das ist auf jeden Fall ist eine gute Idee, ist eine gute Reform.
1: Es ist leider schade, dass es ein Urteil vom Bundesverfassungsgericht gibt, das gesagt hat, ich glaube 2022 schon, hey, ihr solltet da mal an den Befugnissen was tun. Ich weiß nicht, ob die gesagt haben, dass es in dieser Form passieren soll, aber es wurde auf jeden Fall quasi gesagt, macht da mal was bitte. Und deshalb, darauf berufen sie sich jetzt auch ein bisschen. Ich habe auch von diesen 700, also es ist ein 700 Seiten Gesetzentwurf, das ist hilarious. Ich habe die ersten zwei Seiten gesehen und dann wird erstmal quasi aufgeschlüsselt, was überhaupt der Sinn davon ist und dann war auch, ich wusste nicht, dass das in offiziellen Dokumenten vom Bundestag so ist, aber da stand dann, ob es Alternativen gibt und es stand einfach nur keine Alternative und ich war so, ist das jetzt wirklich, ist das jetzt das Ding und da habe ich dann aufgehört, das weiter in diesem Original zu lesen.
3: Genau. Aber was für eine Alternative soll da?
0: Formulierungsalternativen sind letztlich gemeint,
1: ja,
0: oder?
1: Ja, genau. Also es ist eigentlich, ob man quasi das Problem, was sie damit

0: eigentlich beheben wollen, auf alternative Art und Weise lösen kann. Und haben sie gesagt, es gibt keine Alternative dazu.
1: Hätte ich auch gesagt in dem Fall.
0: Ja, das würde ich auch immer so schreiben. Ich würde es auch reinschreiben, haben wir Alternativen? Nee, wir müssen es auf jeden Fall so machen. Genau, was da halt noch dazu kommt, ist nur ein Gesetzentwurf, der noch nicht mal irgendwo gelesen wurde im Bundestag. Und da wurden auch von den Experten, von denen ich Dinge gehört habe, die haben halt alle gesagt, naja, es wird alles nicht so heiß gegessen, wie es gekocht wird quasi. Das muss jetzt mal durch den Bundestag, da ändert sich nochmal einiges. Das wird also quasi dann auch noch in irgendwelchen, wahrscheinlich in irgendwelchen Gremien besprochen und so weiter. Und dann meinten sie auch so, naja, es geht um Grundrechtseingriffe, da wird es auf jeden Fall Klagen geben. Also bis das durch ist, das dauert noch eine ganze Zeit lang und nach dem Gesetzentwurf kommen ja dann auch erstmal noch die Klagen. Also ich habe das Gefühl, dass diese ganzen Geheimdienstexperten da dann schon so ein bisschen sind so, ja, also bis das jetzt in Kraft tritt und wirklich benutzt werden kann, das dauert noch. Also ich vermute auch mal, dass da relativ zügig dann Sachen kassiert werden dürften, wenn tatsächlich dann zu große Einschnitte sind oder zu wenig Kontrolle eben da ist. Deshalb, also irgendwie klang das ein bisschen so, als ob es gar nicht so schlimm wäre, wie sich es im ersten Moment angehört hat. Aber natürlich so ein Gesetz zu verabschieden und dann erstmal von der gleichen Person, die auch Tatsachen schaffen wollte mit den Grenzkontrollen und dann gesagt hat, ja, das wird bestimmt kassiert, aber ist mir egal. Also ist es halt dann schon irgendwie bedenklich, dass das dann halt erstmal wahrscheinlich auch erstmal dann genutzt werden kann für ein paar Jahre, bevor dann halt hoffentlich noch ein Bundesverfassungsgericht das kippen kann oder ändern kann.
2: Ich glaube, wenn es in der Form kommt, wird relativ schnell dagegen geklagt werden. Allerdings, ich weiß nicht, ob das auch wirklich Jahre dauert.
0: Gut, ich meine, es dauert dann vielleicht Jahre, bis die Entscheidung kommt.
2: Ja, das kann halt auch sehr schnell gehen, ja. Zumindest mit Vorwegentscheidungen oder einstweiligen Verfügungen oder so.
0: Ich glaube, das war jetzt so größtenteils alle meine Stichpunkte, die ich dazu gefunden habe.
2: Weißt du, wie der Prozess jetzt weitergeht? Was heißt das, dass das Kabinett das verabschiedet hat?
0: Das ist jetzt halt, also das ist auch, also ich habe das gelesen mit dem Bundeskabinett und war so, ich glaube, ich muss nochmal gucken, wie das funktioniert mit diesem Gesetzgebungsverfahren und so. As far as I know, ist es halt jetzt so, dass sie irgendwann dann jetzt im Laufe des Jahres oder irgendwann eine erste Lesung im Bundestag anordnen, also beziehungsweise festlegen und das halt dann eben durch diese Instanzen geht, wie halt sonst auch Gesetze durch
2: die Instanzen. Also erste Lesung gehen. Dann nochmal in die Fach...
0: Genau, Diskussionen, ja. Änderungen, okay. Dann wahrscheinlich wieder irgendeine Partei, die sagt, wir wollen das nicht so haben und wir stimmen so nicht zu. Dann vielleicht auch, keine Ahnung, Koalitionspartner, die dann doch sagen, lass uns das mal doch nicht vielleicht so machen, lass uns das anders machen. Und ich glaube, dass das dann halt sich entweder noch zieht oder eben halt dann dafür sorgt, dass man nochmal Eingriffsmöglichkeiten hat. Also ich denke mal, dass da dann auch in Zukunft nochmal irgendwelche Petitionen und Ähnliches kommen gegen einzelne Dinge. Witzigerweise war auch das IFG... stand mit drin, also irgendwie ist es auch nicht ein Gesetz, sondern halt Änderungen in zig Gesetzen, die halt eben dieses Ding haben, wenn ich das Dokument richtig verstanden habe, und im IFG sollen halt dann eben auch quasi auch die Paragraphen so geändert werden, dass es nicht so richtig, dass man da nicht so richtig Informationen dann aus dem Geheimdienst rausbekommen kann, was an sich eigentlich ziemlich sinnvoll ist für einen Geheimdienst, aber was halt nicht sinnvoll ist im jetzigen politischen Klima, würde ich mal sagen. Chris, du siehst schon wieder so begeistert aus.
2: Wie kommt's nur?
0: Wollen wir über das nächste Überwachungsthema reden?
2: Das ist ganz genau die Entwicklung, die man sich wünscht in einer in Anführungsstrichen freien Gesellschaft.
0: Ja, ich stimme dir dazu. Ich habe irgendwo auch den Zweck davon verstanden oder ich habe ein Verständnis dafür, dass man sagt, hallo, wir sind der Bundesnachrichtendienst, wir dürfen eigentlich nichts und im Digitalen dürfen wir auch nichts, weil das letzte Mal in den 80er Jahren irgendwie beschlossen wurde, was wir dürfen. Dass man da irgendwie eine Form von digitaler Überwachung oder Ähnlichem oder die Möglichkeit einer solchen irgendwie schafft, zumal man ja gerade als Bundesnachrichtendienst, der eigentlich so international gefühlt auch als, keine Ahnung, der Noob-Geheimdienst gesehen wird, der nichts darf, dass man da dann sagt, vielleicht sollten wir doch so ein paar Befugnisse haben im digitalen Bereich, während quasi auch gerade Amerika sagt, ja gut, früher haben wir euch schon Infos gegeben, jetzt machen wir das halt, wenn es uns passt oder
2: ja,
0: so.
2: Ja, das ist schon,
0: das ist schon irgendwo, also da, ich verstehe, dass diese Form von Befugniserweiterung irgendwo da ist, aber ich finde es auch bedenklich, dass man das genau jetzt macht und vor allem auch, dass es quasi einen Dobrindt macht, der dann halt Innenminister ist und auch einfach sich über State und EU, also über EU-Law wegsetzt. Also der halt einfach sagt so, ach, das juckt mich jetzt nicht so.
2: Und es ist ja nicht so, also ja, das ist richtig, dass aus dem Ausland oft als Noob-Geheimdienst, der nichts darf, gesehen wurde, aber das hat ja auch seine Gründe.
0: Ne? Ja, ja, klar.
2: Und es ist ja auch, es soll eine gewisse Transparenz geben, es soll eine parlamentarische Kontrolle geben und das sind auch alles keine schlechten Sachen, auch wenn das Instrument damit dann vielleicht weniger schlagkräftig wird.
0: Ja, auf jeden Fall.
2: Genau.
0: Genau.
2: Dann, glaube ich, noch zu früh für Musik. Fangen wir mit Palantir an. Das ist sowieso so ein bisschen in Blöcke aufgeteilt. Oder willst du was spielen?
1: Ich meine, wir könnten auch was spielen. Wir haben noch eine Stunde 15.
2: Ja.
1: Muss sagen, über einen Gesetzestext zu sprechen, ist schon... Ich habe das mal in 7. Klasse GK gelernt, aber wie war das nochmal? Und ich habe mich jetzt daran zurückerinnert. Ich fand es anstrengend. ja... ich könnte...
2: Deswegen kriegen Bundestagsabgeordnete ja auch 24.000 Euro im Monat.
1: Danke,
2: also zumindest AfD-Fraktionsvorsitzende.
1: Danke für diese Überleitung, Chris. Wir hören als nächstes Geldscheine von Tam und Atzenpunk.

0: Ihr seid immer noch bei Brainfork auf der Wüstenwelle 96,6 und wir haben eben schon über Informationen gesprochen, die der Bundesnachrichtendienst hat und wie er in Zukunft damit umgehen soll oder nicht. Aber auch die Polizei hat riesige Mengen an Informationen in ganz unterschiedlichen Systemen bisher. Informationen über Personen, über Telefonnummern, über Fahrzeuge, Orte, Ermittlungsverfahren und darüber, wer oder was miteinander in Verbindung steht. Und da gibt es jetzt eine Software, die gibt es schon eine Weile, aber kommen wir nachher zu, die dabei helfen soll, solche Informationen zusammenzuführen, zu durchsuchen und automatisiert Zusammenhänge darin zu finden. Diese Software heißt Gotham, sehr passend benamst, können wir nachher nochmal kurz drüber reden. Entwickelt wird sie von Palantir.
1: Auch passend benamst.
0: Just saying. Ja, im US-amerikanischen Tech-Konzern, der Software für Polizei, Geheimdienste und Militär entwickelt. Und genau diese Software soll künftig auch die Polizei in Baden-Württemberg einsetzen. Das ist ziemlich umstritten und zwar aus ganz unterschiedlichen Gründen. Da ist zunächst die Frage, was es für Grundrechte bedeutet, wenn die Polizei große Mengen bereits vorhandener Daten automatisiert miteinander verknüpfen kann. Das Bundesverfassungsgericht hat sich genau mit dieser Frage schon beschäftigt und zwar ausgerechnet anhand von Palantirs Gotham. Dann ist da die Frage, warum Baden-Württemberg für eine so sensible Aufgabe ausgerechnet die Software eines amerikanischen Konzerns einsetzt. Welche Abhängigkeiten entstehen dadurch und welche Rolle spielt dabei eigentlich Peter Thiel, einer der Gründer von Palantir und eine politisch ziemlich umstrittene Figur? Und schließlich gibt es dann noch die Politik in Baden-Württemberg. Denn die Geschichte, wie das Land überhaupt bei Palantir gelandet ist, ist, sagen wir mal, einigermaßen ungewöhnlich. Sie hat zu einem heftigen Streit zwischen Grünen und CDU geführt und inzwischen sogar zu einer Urabstimmung bei den Grünen. Wir wollen deshalb heute versuchen, diese Geschichte einmal auseinanderzunehmen. Was ist Palantir? Was kann die Software? Was darf die Polizei damit machen? Welche Grenzen setzt das Bundesverfassungsgericht? Und warum wird in Baden-Württemberg so heftig darüber gestritten? Der erste Block, den ich habe, da geht es um die Vorgeschichte. Wie kam es überhaupt in Baden-Württemberg dazu? Ich fände aber, bevor ich da was zu sage, ganz interessant, von euch zu hören, was ihr von dem Thema schon im Kopf habt.
2: Ich habe von dem Thema selbst wenig im Kopf, muss ich sagen. Das Einzige, was mich bisher erreicht hat, war mehr um die Person Peter Thiel und wie der verstrickt ist in der US mit eben Trump und Vance und ich glaube, gibt es einige urige Figuren, Elon Musk, diese ganzen Tech-Bros, die jetzt quasi eine Tech-Dystopia fahren. Da bin ich mehr drin, anstatt in Palantir selbst.
0: Das ist auf jeden Fall auch aber einer der Ausläufer davon, ja.
2: Ja. Der Rest?
1: Ja, also es gibt einen mehrteiligen Podcast bei der Konkurrenz vom Öffentlich-Rechtlichen zu Peter Thiel, wo halt dann eben auch so ein bisschen quasi die Story gezeigt wird, wie er dann dazu kam, Palantir zu machen, so, und im Großen und Ganzen ist ja eigentlich so das Ziel ja von Palantir, so alles an Daten zu verknüpfen und alles davon irgendwie zusammen zu basteln und damit irgendwelche Profile zu machen. Also quasi das, was Google macht, nur halt in bösartig.
0: Sag kurz, was für ein Podcast ist und ob der sich lohnt, dann können wir es auch in die Shownotes packen
1: nachher. Ja, das heißt die Peter Thiel Story, tatsächlich. Passend dazu.
0: Vom WDR, die machen ja viel Podcasts.
1: Ich weiß es nicht genau. ARD Audiothek irgendwo. Ich suche kurz. So, dann kann gerne jemand anders was sagen.
3: Perfekt. Ja, also so ein bisschen, weil ich mich jetzt auch mit den Vlog-Kameras beschäftige, wo wir später noch zu mitkommen, die ja teilweise jetzt nicht Palantir nutzen, aber zumindest auch jetzt in naher Zukunft anfangen, ihre Softwares auszubauen in eben solche Verknüpfungssoftwares. Und ja, wie gesagt, ganz so deep in dem Palantir-Gotham-Thema bin ich jetzt auch nicht so drin, aber so, ich meine, das, was man mitbekommt, eben, dass es so ein unglaublich sensible Bewegungsprofile von Leuten erstellen kann oder dass es halt eben auch einen unglaublich großen Missbrauchspotenzial hat. Ja, genau, so. Das sind halt extrem sensible Persönlichkeitsdaten, die da einfach random zusammengetragen werden können, ja.
0: Ja, genau, dazu kommen wir auch noch. Also schon einiges mitgekriegt. Das ist ja auch wichtig, dass diese Themen einfach unterkommen, dass Leute was davon mitkriegen. Hast du es gerade?
1: Ja, es ist Deutschlandfunk.
0: Okay, alles klar.
1: Ja.
0: Die Peter Thiel-Story. Dann lohnt sich reinzuhören, meinst du?
1: Definitiv. Also kommt drauf an. Das ist immer so die Frage, will man seine gute Laune behalten oder eher nicht. Aber das ist, glaube ich, gefühlt bei allem so heutzutage.
0: Genau, bevor wir zu dem kommen, was Vani eben angesprochen hat, was Gotham denn so alles kann und macht, ziehen wir es nochmal auf die baden-württembergische Ebene, gucken uns ein bisschen die Vorgeschichte an. Die leitende Frage ist quasi, wie kommt das Land Baden-Württemberg eigentlich überhaupt dazu, für ungefähr 25 Millionen Euro eine Software zu kaufen, für deren geplanten Einsatz es zu diesem Zeitpunkt absolut keine gesetzliche Grundlage gab. Die Geschichte beginnt im September 24. Die grün-schwarze Landesregierung hat da ein Sicherheitspaket beschlossen, in dem unter anderem steht oder stand, die Polizei soll eine sogenannte verfahrensübergreifende Recherche- und Analyseplattform bekommen, kurz VERA, also noch hübscher benannt als in Hessen mit Hessendata. Und einen Monat später bekommt das Technikpräsidium der Polizei vom Innenministerium den Auftrag, für die Beschaffung einen bestehenden Rahmenvertrag des Landes Bayern zu nutzen. Den hatte Bayern mit Palantir abgeschlossen. Das ist wichtig zu wissen, denn dadurch musste Baden-Württemberg die Software nicht selbst ausschreiben. Zwischen November 24 und März 25 laufen da Vorbereitungen und am 20. März 25 wird der Vertrag unterschrieben. 5 Jahre Palantir, rund 25 Millionen Euro. Warum diese Eile? Die Landesregierung begründet das später mit einer auslaufenden Preisbindung. Palantir habe angekündigt, dass es danach mindestens doppelt so teuer werde. Bei 5 Jahren Laufzeit wären dem Land nach Berechnung der Regierung rund 25 Millionen Berechnung von Teilen der Regierung, seien wir ehrlich. Nur zu diesem Zeitpunkt fehlte noch einiges Entscheidendes. Die Polizei in Baden-Württemberg darf eine solche automatisierte Datenanalyse nach der damaligen Rechtslage noch gar nicht in der geplanten Form durchführen. Die entsprechende Rechtsgrundlage im Polizeigesetz kommt erst später. Und auch politisch gab es ein Problem. Die Grünen regieren zu diesem Zeitpunkt gemeinsam mit der CDU, die noch dazu eigentlich der kleinere Koalitionspartner ist. Das Innenministerium wird von Thomas Strobel von der CDU geführt. Die Grünen sagen später, von dem Vertragsabschluss wussten wir nichts. Der damalige innenpolitische Sprecher der Grünen, Oliver Hildenbrand, beschreibt im Oktober 25 im Landtag, wie die Reihenfolge aus seiner Sicht eigentlich hätte aussehen müssen. Erstens, der Landtag schafft eine gesetzliche Grundlage für automatisierte Datenanalyse. Zweitens, man schaut, welche Software dafür geeignet ist. Drittens, man schließt einen Vertrag. Der letzte Schritt wurde vor dem ersten gemacht. Wir haben jetzt eben drüber geredet, was ihr mitbekommen habt, was Palantir ist und so. Habt ihr von der Debatte in Baden-Württemberg was mitgekriegt?
2: Zu der Zeit absolut nicht. Aber ich muss auch sagen, ich habe mich in den letzten Monaten so ein bisschen, wie Alex es sich rausgenommen hat, sich nicht zur Sachsen-Anhalt-Wahl zu informieren. Ich weiß nicht, ob ich es mir rausgenommen habe, aber ich war auf jeden Fall nicht in der Position, mich großartig mit sowas auseinandersetzen zu können, weil ich einfach, sowas kostet ja auch immer einfach Zeit und Ressourcen und mir hat es eher auf die Nerven geschlagen, Nachrichten zu lesen, dann muss ich sagen, vielleicht ist jetzt einfach nicht der Moment und deswegen, ich habe so am Rand mitbekommen, auch einfach durch unsere Redaktion, dass es stattgefunden hat und es war jetzt nicht zum ersten Mal Thema in der letzten Sitzung, sondern schon öfter, aber ich habe sehr wenig darum mitbekommen, aber es ist einfach quasi meiner Umfeldsgestaltung gelegen.
0: Weil ich hatte nämlich eigentlich vor der Recherche das Gefühl, dass ich schon relativ viel mitgekriegt hatte, muss aber wirklich sagen, ich war gelinde gesagt überrascht auch von der Reihenfolge, in der es letztlich passiert ist und hatte das nicht in der Form mitbekommen. Also ich finde, dass ein Innenministerium quasi ohne Absprachen einfach irgendeine Software einkauft an sich das schon ist wirklich der Hammer. Und ich frage mich auch teilweise, wenn man sich überlegt, dass ich Politikwissenschaftler bin, dass ich in den Medien aktiv bin, ist es naiv, dass mich sowas noch überrascht? Aber ich werde immer doch noch von solchen sowas erwischt, muss ich sagen.
1: Also ich habe die Petition mitbekommen und dachte auch so, ah ja, okay, also irgendwie zu dem Thema Medienwissenschaft und ob man überrascht ist, irgendwie bin ich nicht mehr überrascht. Das fühlt sich irgendwie so an, als ob inzwischen es einfach egal ist, sondern dass man es quasi mit irgendwelchen Gefühlsding anfängt, Politik zu machen und dann macht man, was man will und dass man halt dieses, ich schaffe Tatsachen und dann gucken wir mal, ob das Bestand hat. Also so ein bisschen so, keine Ahnung, Trial and Error mäßig, so wie lange können wir quasi Blei ins Wasser mischen, das wir verkaufen, bis die Aufsichtsbehörden sagen, oh, ihr dürft es nicht. Und so fühlt sich das an, dass gerade quasi auch so Gesetze gemacht werden. Ich weiß, dass ich eine Petition...
0: Vor allem, wenn das die in Anführungsstrichen Aufsichtsbehörden letztlich selber tun.
1: Ja, yeah, genau. Also ich meine, who's gonna police the police? Also, also es sind halt gut, ich meine, es gibt Gerichte, die dem Innenministerium sagen können, dass das rechtswidrig war. was dann halt nur dazu führt, dass sie die Software nicht nutzen, aber wahrscheinlich trotzdem die Verträge sagen, dass sie es zahlen müssen, und dann hat man halt irgendwie sehr viel Steuergeld gewastet.
0: Ja, das wäre aber der kleinere Schaden aus meiner Sicht. Ja, aber zu der Umsetzung in Baden-Württemberg, auch zu dem, was das Bundesverfassungsgericht schon in Hessen dazu gesagt hat, kommen wir dann nachher auch nochmal. Der nächste Abschnitt ist erstmal für die Leute, die es nicht wissen, das werden welche sein. Was ist Palantir überhaupt und wer steckt dahinter?
2: Wie gut, dass ich das auch nicht weiß.
0: Dann darfst du es jetzt verlesen.
2: So, ich verlese. Aber warum braucht man für eine Software, die doch eigentlich nur Daten durchsucht, die die Polizei sowieso schon hat, überhaupt ein neues Gesetz? Das ist der Punkt, an dem man verstehen muss, was an einer Software wie Gotham besonders ist. Ein Beispiel: In einem Polizeisystem taucht ein bestimmtes Auto auf, in einem anderen Vorgang eine Telefonnummer, in einem dritten eine Person. Und irgendwo anders gibt es Informationen über einen bestimmten Ort. Für sich genommen müssen diese Informationen überhaupt nichts miteinander zu tun haben. Vielleicht wurden sie auch zu völlig unterschiedlichen Zeiten und aus völlig unterschiedlichen Gründen gespeichert. Eine Analyseplattform wie Gotham soll solche bislang getrennten Informationen gemeinsam durchsuchbar machen und Beziehungen und Zusammenhänge zwischen ihnen sichtbar machen. Und dadurch kann etwas entstehen, was vorher in keiner der einzelnen Datenbanken stand. Neues Wissen. Genau damit hat sich 2023 das Bundesverfassungsgericht beschäftigt. Bei dem Verfahren aus Hessen ging es tatsächlich um dieselbe Software. Hessen hatte Palantir Gotham bereits 2017 gekauft und setzt es unter dem Namen Hessen Data ein. Das Bundesverfassungsgericht sagt in seinem Urteil etwas ziemlich Grundsätzliches. Nur weil die Polizei bestimmte Daten rechtmäßig erhoben und gespeichert hat, heißt das nicht, dass diese anschließend beliebig automatisiert miteinander verknüpfen darf. Denn durch die Analyse kann eben neues Wissen über Menschen entstehen. Die Richterinnen und Richter sprechen deshalb davon, dass diese automatisierte Analyse ein eigenes Gewicht als Grundrechtseingriff hat. Und je nachdem, welche Daten und welche Analysemethoden verwendet werden, kann dieses Gewicht ziemlich groß werden. Das Gericht nennt zum Beispiel die Möglichkeit, Beziehungen zwischen Menschen sichtbar zu machen, Bewegungs- oder Verhaltensmuster zu erkennen oder umfangreichere Profile über Personen zu erzeugen. Und das größte Problem: In Polizeidatenbanken stehen ja nicht nur Menschen, die Straftaten begangen haben. Da können zum Beispiel auch Opfer und Zeugen auftauchen. Menschen, die einmal eine Anzeige erstattet haben. Oder Personen, deren Daten bei einer polizeilichen Maßnahme erfasst wurden, obwohl gegen sie selbst überhaupt kein Verdacht bestand. Das Bundesverfassungsgericht beschäftigt sich ausdrücklich mit dieser Gruppe. Denn durch die automatisierte Verknüpfung kann eine Person, die vorher nur irgendwo in einem Datenbestand aufgetaucht ist, plötzlich in einen neuen Zusammenhang geraten. Und im schlimmsten Fall wird sie dadurch zum Ausgangspunkt weiterer polizeilicher Maßnahmen. Die Software kann Zusammenhänge sichtbar machen, die dann von Polizeibeamtinnen und Polizeibeamten weiterverfolgt werden. Und genau deshalb sagt das Bundesverfassungsgericht, je umfangreicher die Datenbestände sind, die man miteinander verknüpft, und je mächtiger die Analysemethoden sind, desto strenger müssen auch die gesetzlichen Voraussetzungen für ihren Einsatz sein. Die Regelungen in Hessen erfüllten diese Anforderungen zu dem Zeitpunkt nicht. Das Gericht hat also nicht Palantir verboten. Es hat gesagt, wenn der Staat solche Werkzeuge einsetzen will, muss das Gesetz ziemlich genau festlegen, wann, mit welchen Daten und mit welchen Möglichkeiten das geschehen darf. Deshalb musste Baden-Württemberg, nachdem Palantir bereits gekauft war, sein Polizeigesetz ändern.
1: Jo. Das klingt ja jetzt aber so, als ob das jetzt mit der Änderung des Polizeigesetzes safe and sound wäre, und nicht, also dass man das quasi jetzt einsetzen darf.
0: Also kommt später nochmal was dazu. Das ist nicht so, dass sie das überhaupt nicht berücksichtigt hätten, aber der Landesdatenschutzbeauftragte hat dazu schon auch noch einiges zu sagen. Ach, da kommen wir nachher nochmal zu. Ich finde zu dem Teil, was eigentlich ein wichtiger Teil ist, ist auch diese Aufzählung von Menschen, die da in den Informationen vorkommen können, die einfach Zeugen waren, die eine Anzeige gestellt haben, die miterfasst wurden bei irgendeiner Polizeiaktion. ich finde es eigentlich schon krass genug, dass diese Daten halt einfach überhaupt auch gespeichert werden und auf lange Zeit gespeichert werden. Ich bin tatsächlich nicht mehr dazu gekommen, mich zu informieren, wie lange solche Daten überhaupt gespeichert werden und gespeichert werden dürfen. Aber das finde ich eigentlich schon krass genug. Und eben dann diese Art von Instrumentalisierung ist natürlich dann richtig heftig.
2: Ja, also ich muss sagen, mir ist gerade eingefallen, dass ich auch in dieser Datenbank wahrscheinlich dann drin sein werde, weil ich vor mehr als 4 Jahren mal ein DNA-Sample abgeben musste, aber nur, um quasi ausgeschlossen zu werden, falls es ging darum, auf einer Jacke nach DNA-Spuren zu suchen, dass meine da drauf sind, war klar und dass man weiß, okay, das ist nicht, wonach wir suchen müssen. Quasi zum Ausschließen habe ich das abgegeben. Es ging auch gar nicht um mich da, ich war nur zufällig beteiligt.
0: Aber es war schon klar, dass du ihn bespuckt hattest.
2: Ja, nicht ganz. Aber genau, es war eben reiner Zufall, dass ich damit reingezogen wurde. Ich hatte mit dieser Straftat in dem Kontext, das passiert ist, nichts zu tun. Ich war 50 Kilometer weit weg und trotzdem musste ich meine DNA abgeben und ich glaube, die ist dann noch, gehe ich von aus. Hm. Weil es wurde meines Wissens nach auch nie aufgelöst, wer dann dahinter gesteckt hat. Und dementsprechend denke ich, sofern das nicht gelöst worden ist, ist das immer noch ein offenes Verfahren, das da rumfliegt.
0: Ja, mit DNA oder Fingerabdrücken im System zu sein, ist natürlich noch mal eine ganz andere Sache. Aber ich denke, in irgendeiner Form stecken wir da alle irgendwo drin.
1: Was wir alle sind, weil wir Ausweise haben. Aber ja.
0: Stimmt, Fingerabdrücke mittlerweile, ja.
3: Spätestens da ist ja der Fingerabdruck dann auch da. Mhm. Ich habe jetzt mal hier ganz grob schnell mal geschaut, wegen den Fristen, die die Polizei hat. Und zwar, das ist auch ganz interessant, 2 bis 10 Jahre kommt aufs Alter meistens an. Also bei kleinen Kindern sind es in der Regel 2 Jahre, bei Jugendlichen 5 und bei Erwachsenen sind es 10 Jahre. Nur, dass es nicht so ist wie bei anderen Arztpraxen zum Beispiel so, dass nach 10 Jahren diese Daten vernichtet werden müssen, sondern danach wird geprüft, ob die Daten vielleicht noch gebraucht werden können. Ergo, die können die Daten theoretisch für immer behalten.
1: Ja, guess what? Du kannst diese Daten brauchen, weil in Palantir helfen sie dir weiter.
3: Ja, eben, genau, wow. Deswegen. So, also so.
0: Sind auf jeden Fall noch verwertbar.
3: Du brauchst dich nicht mal groß umdrehen, um einen Grund dafür zu finden, dass du die Daten nicht löschst. Also das ist auch eben nicht, dass sie eine Löschfrist haben, sondern eine Prüffrist.
1: Und vor allem, also, wie willst du die Polizei anzeigen? Bei wem? Wer soll da was machen?
3: Ganz genau.
1: Also, ja, okay.
3: Lost.
2: Ja, wir haben ja jetzt schon ein bisschen drüber geredet. Weiß nicht, sollen wir die Fragen noch erläutern oder sollen wir weiter mit dem nächsten
0: Block machen? Wenn wir jetzt alles besprochen haben, können wir auch im nächsten Block weitermachen, würde ich sagen. Es gehört schon auch noch dazu. Ich finde, was Gotham ist, gehört schon auch noch dazu. Was steckt dahinter?
2: Eine Frage finde ich aber auch, glaube ich, wo würdet ihr bei einer solchen Analyse die Grenze ziehen? Hast du hier reingeschrieben. Und das finde ich sehr spannenden Gedanken.
0: Ich habe mich das halt selber gefragt.
2: Ja.
0: Ne? Auch als ich nachgeguckt habe und ich habe ehrlich gesagt nicht ganz verstanden, wie das ist. Es ist bei Gotham im Prinzip so, dass Gotham um KI-Funktionen erweiterbar ist, aber glaube ich jetzt noch nicht wirklich selber KI mitbringt. Das finde ich wäre dann so der letzte Schritt, weil dann wirklich halt alles verknüpfbar wird.
2: Ich verstehe nicht ganz, wie diese Verknüpfungen ohne KI funktionieren sollen.
0: Ja, das weiß ich tatsächlich auch nicht genau.
1: Du konntest auch vor KI schon Datensätze durchsuchen und filtern.
2: Ja, aber du musstest ja dann nach was suchen und das selber in Verbindung bringen. Du musstest ja die Zusammenhänge oder das, wonach du suchst, selber drauf kommen, dass du danach suchst. Und quasi dieser Gedanke ist ja, ich muss nicht mehr selber drauf kommen, wonach ich suchen muss, weil vielleicht ist mir das auch nicht klar, wonach ich suchen muss. Vielleicht ist das eine Verbindung, die wird einem klar, wenn man jeden Tag diese scheiß Datenbank durchsucht und nach 2 Jahren kommt vielleicht so ein Zufallstreffer, dass man sagt, ah, das passt irgendwie komisch zusammen. Aber diese Datenbänke sind ja unheimlich riesig und dieser Zusammenhang muss irgendwo erstellt werden. Und ich dachte, das ist quasi der Punkt hinter dieser Software, dass mittels KI Zusammenhänge erkannt werden sollen, die einem sonst vorher nicht klar sind.
1: Gut, aber da ist dann auch, also da muss ich sagen, das ist dann wieder so dieses Ding von, oh, wir benutzen KI dafür, also gib mir den Algorithmus und ich sag dir, ob der irgendwas kann. Aber in gewisser Weise ist es ja auch diese so Pattern Recognition. Es gibt keinen Algorithmus, der dazu 100% korrekt ist. Klar. Also at that point wäre ich halt immer so, in dem Moment, wo du eine KI einsetzt, würde ich auch immer erstmal anzweifeln, ob diese Datenpunkte in irgendeiner Form zusammenhängen. Und wenn mir jemand dann kommt mit, ah, oh, das hängt zusammen, weil Palantir das sagt, ich glaube, also da würde ich dann doch ganz stark davon abraten, irgendwie das so zu benutzen. I don't know.
2: Aber das ist eben die Frage, die sich mir gestellt hat, weil Chris meinte, man kann dazu KI-Module dazu nehmen. Ja. Aber also welchen Benefit hat das? Also es muss ja quasi im Base-System schon so eine Pattern-Recognition-KI-mäßig drin
0: das
2: sein, wie man das nennt.
0: Auch, ja.
2: Aber also kann man sich dann vielleicht im US-Exclusive-Model eine rassistische KI dazu buchen? Oder?
0: Es ist sowieso, alles, was wir jetzt sagen, ist ja schon das höchste, die höchste Ausbaustufe sozusagen, die man haben kann. Also als ich drüber nachgedacht habe, ich habe allein schon gesehen, es ist ja, diese Daten sind im Moment gespeichert, aber sie sind halt in x verschiedenen Systemen gespeichert. Und das ist ja auch so ein bisschen Prinzip, also das ist sicherlich auch, ist sicherlich auch so gewachsen und hat technische Gründe, aber ist schon auch so ein bisschen ein deutsches staatliches Prinzip, ne? Dass eben, klar, es gibt Leute, die haben sich drüber aufgeregt, dass ihre medizinischen Daten jetzt eben nicht auf der Krankenkassenkarte gespeichert werden, weil sie ständig quasi CDs und ausgedruckte Dokumente zwischen ihren Ärzten hin und her tragen müssen. Und ich verstehe das auch auf eine Art bei Leuten, die komplexe Erkrankungen haben. Aber das hat ja Gründe. Und es hat ja Gründe, warum man Daten trennt. Und es hat Gründe, warum man das eben nicht zusammenfügt. Und du weißt, oder ich weiß zumindest nicht, was in diesen Datenbanken alles an Daten drin sind. Da sind ja Daten dabei, die auch damit zu tun haben können, was Leute für Krankheiten haben. Die auch damit zu tun haben können, Identitäten von Leuten. Da können journalistische Daten letztlich drin sein. Da können quellenrelevante Daten drin sein. Und das ist ja alles Zeug, was eigentlich gesetzlich verboten ist, auszuwerten und zu verknüpfen und wo das quasi dann umgangen wird, wenn man es in irgendeiner Form, weil allein schon die Systeme verknüpft, bevor man es intelligent durchsucht. Also bei mir ist der gefühlt so der Moment, wo ich sage, das ist schon zu viel, weit unter dem Niveau von dem, worum es jetzt geht.
3: Ja.
1: Mhm. Ich meine, ich glaube, das Beispiel, was ich da jetzt, glaube ich, immer mal wieder angeführt habe und wo es auch immer so drum geht, so wie weit will man gehen mit Datenspeicherung, muss ich immer wieder an dieses Ding denken, dass die Niederländer alle möglichen, also die haben alle ihre Konfessionen staatlich quasi in der zentralen Datenbank speichern lassen, um halt die Kirchensteuer quasi zu regeln. Und das ist ihnen im Zweiten Weltkrieg halt, nachdem die Deutschen da einmarschiert sind, zum Verhängnis geworden, weil die halt gesagt haben, ah danke, cool, wir haben jetzt genau die Daten, wo sind die Juden und wer sind die Juden und was machen wir jetzt damit? Also es ist immer so eine Frage von, also Daten bringen halt, Daten bringen halt dann irgendwann jemandem was und das kann halt auch sein, also ich glaube, der hat nie ein Problem damit, dass sie diese Datenbank haben und die haben sich gefreut, dass quasi der Steuersatz direkt berechnet wurde und dann in dem Moment, wo halt dann sowas passiert, sollte es halt dann nicht der Fall sein, deshalb ich glaube, jegliche Verknüpfung sind schon eigentlich eine zu viel, also
0: Weil auch eben Missbrauch weniger lohnenswert wird, sei es jetzt auf so einer staatlichen Ebene oder im Rahmen von einem Krieg oder auch auf der persönlichen Ebene. Hier der Polizist, der da vor ein paar Jahren verurteilt wurde, weil er quasi seine Ex-Freundin gestalkt hat über Polizeidaten. Das waren ja auch alles nicht erlaubte Zugriffe, aber es ist eben, sobald man eine Technologie zur Verfügung stellt, wird sie eben auch genutzt und sie wird nicht immer nur für Gutes genutzt.
2: Es wird nicht nur gebraucht, es wird auch missbraucht, immer.
3: Eben, genau. Vor allem der Punkt ist ja auch, dass es ja auch immer heißt, ja, das wird alles aufgezeichnet, diese Zugriffe und, ne, und das hindert ja aber trotzdem nicht am Missbrauch, das zeigt ihn dann nur auf. So, und das Ding ist, wenn ich jetzt irgendwie sensible Daten habe, dann hab die halt auch jemand anderes schon, so, auch wenn er dann dafür belangt wird, er hat sie ja. So wie wenn ich, keine Ahnung, weiß ich nicht, Nacktbilder oder so einen Scheiß von irgendjemandem hab und die niemand sehen soll, weil es sind halt private Bilder, so, und die dann halt jemand sieht. Das ändert ja auch nichts darauf, wenn ich dem danach aufs Maul hau, er hat sie ja gesehen. So, oder mein PIN von der Karte oder was auch immer, so Sachen. Und das ist halt so mein ganz großer Punkt da dran, weil ja, diese ganzen, was auch immer für Strafen und wie das dann überprüft werden, ist mir relativ bums, weil es wird ja trotzdem gemacht, das ist den Leuten ja egal. Sie denken ja teilweise nicht mal drüber nach, über die Strafen.
2: Ja, was mir noch einfällt, ist, glaube ich, ein politisches Ausmaß, das es heute annehmen könnte. meine, wir sind ja öfter als Pressevertreter auf linksgerichteten Demos unterwegs. Und viele, denke ich, die Publikum der Wüstenwelle sind, sind als Teilnehmer dort unterwegs, könnten da unterwegs sein, je nachdem, whatever. Und der wird ja auch mitgefilmt von Polizeiseite aus. Und wenn zum Beispiel da Verbindungen entstehen durch so eine Datenbank, dann muss es, glaube ich, nur ein paar rechte Cops geben, die das ausnutzen.
1: Ich meine, du musst ja nicht mal so weit gehen. Also wenn du es überlegst, wie in Sachsen-Anhalt, Entschuldigung, dass ich schon wieder auf dieses Thema komme, aber wenn da halt Radio Korax halt, wie das jetzt angegangen wird, also überleg mal, du kommst dann, also wir zahlen Beiträge für die Wüste Welle, wenn die halt dann irgendwie, keine Ahnung, doch dann an irgendwelche Daten von irgendeinem Finanzdienstleister kommen oder man das als, als Spende bei der Steuer angegeben hat, dann kann es halt ganz schnell sein, dass sie halt dadurch auch dich dann wieder irgendwie kriegen oder halt einfach die Mitgliederlisten von hier halt einfach irgendwoher haben, weil sie halt auf irgendeinem Server sind und vielleicht doch dann irgendein Crawler halt mal. Also das geht ja relativ schnell, dass man da irgendwelche Daten oder also es kommt halt immer drauf an, wer es nutzen möchte und nutzen kann. Aber ich würde immer auf den Worst Case mal gucken und hoffen, dass dann das nicht gespeichert wird. So.
3: Das ist ja auch in Reutlingen letztens passiert, kurz vor der Türke-Demo. Das hatten wir im Bündnis gegen Rechts, dass die da auch scheinbar irgendwie, ich weiß nicht, die Mitgliederlisten oder so von den Bündnissen durchgegangen sind und dann weiter.
2: Mehr ans Mikro.
3: Oh, sorry. weil da dann, da war irgendwie ein spontan, relativ spontaner AfD-Stand auch in drei verschiedenen Orten und in diesen drei verschiedenen Orten ist Ordnungsamt und Polizei bei denen zu Hause vor der Tür gestanden und hat denen direkt ein Betrittsverbot ausgehändigt. So bei diesen ganzen Leuten, selbst bei Leuten, die noch nie auf einer Demo waren und so ein Spaß. Also so, oder nur einmal oder keine Ahnung, dann auf so einer friedlichen wie...
1: Also so beugehaftmäßig, wie sie es auch bei der letzten Generation vor ein paar Jahren gemacht haben.
3: Genau, so du darfst da nicht hin.
2: Aber wir müssen mal weiter,
1: ich würde sagen, wir sind alle gegen Datenspeicherung und für weitermachen.
2: Gegen Analysen von Zusammenhängen.
0: Ja, jetzt geht's, wo wir jetzt im Prinzip auch hin zurückkommen, ist ja, wenn man jetzt mal das, wogegen wir sind, trotzdem, also viele der, ich sage mal, Mitteparteien nehmen ja an, dass prinzipiell solche Instrumente notwendig sind, ist jetzt natürlich auch die Frage, warum dann dieses Instrument? Und da ist der nächste Block eben, was steckt da eigentlich dahinter? Ist ja nicht nur so, dass man es aus dem Ausland kauft.
2: Ich würde zwei Anmerkungen einstreuen. Die erste wäre, ihr seid immer noch auf der Wüstenwelle auf 96,6 Megahertz. Mittlerweile schon fast ist die zweite Stunde von Brainfork zur Hälfte vorbei. Wir haben noch 10 Minuten, dann ist Halbzeit oder Dreiviertelzeit, je nachdem, wie man rechnet. Und ich würde vorschlagen, wir haben jetzt echt viel gelabert.
0: Nicht? Haben keine Zeit für.
2: Wir haben keine
0: Zeit für Musik.
2: Keine Zeit für alles.
0: Da müsst ihr jetzt durch. Wir machen Palantir jetzt durch, dann spielen wir ein bisschen Musik, dann reden wir über die Kameras. Na so gut. Viel Zeit haben wir nicht.
2: Na dann, wir müssen durchkommen. Wir haben den strikten Zeitplan. Los, Leute, los.
0: Na toll. Wir haben doch keine Zeit.
1: Na toll, Chris hat sich gut vorbereitet.
2: Oh Mann. Gut, der nächste Block ist, wer und was steckt hinter Gotham? Palantir ist ein US-amerikanischer Softwarekonzern, gegründet 2003. Das Unternehmen entwickelt Datenanalyse-Software und arbeitet seit seiner Anfangszeit stark mit staatlichen Sicherheitsbehörden zusammen. Heute gehören neben Unternehmen auch Polizeigeheimdienste und Militär zu den Kunden. Einer der Mitgründer von Palantir ist Peter Thiel. Er ist bis heute Vorsitzender des Verwaltungsrats. Thiel war auch Mitgründer von PayPal, gehörte zu den ersten großen Investoren bei Facebook und ist seit vielen Jahren politisch aktiv. Ich muss da kurz ergänzen, was ich spannend finde, Elon Musk hat PayPal auch mitgegründet. Mhm. Das ist also, diese Tech-Pro-Riege ist schon durchwachsen.
1: Die haben auch Verbindungen. Es gibt auch noch eine Elon Musk-Story in diesem gleichen Podcast, Just Saying. Also okay. Da wird dann auch drauf eingegangen. Also die haben ähnliches Gedankengut, deshalb sind jetzt auch beide an den Punkten, wo sie sind.
3: Best Buddies, yeah.
2: Okay. Weiter geht's.
0: Ja, das, was man im Prinzip im US-Amerikanischen als libertär bezeichnen würde und wenn man aus der europäischen Warte guckt, ist es irgendwo ein bisschen rechts von Nazi.
2: So, Tech-Faschismus. aber ja, apropos. Und seine politischen Vorstellungen sind ziemlich krass für jemanden, dessen Unternehmen Software für staatliche Sicherheitsbehörden entwickelt. Thiel bezeichnet sich selbst als Libertären. In einem Essay aus dem Jahr 2009 schrieb er einen Satz, der bis heute immer wieder zitiert wird. I no longer believe that freedom and democracy are compatible. Also ich glaube nicht länger, dass Freiheit und Demokratie miteinander vereinbar sind. In demselben Text beschreibt Thiel Politik als etwas, dem Libertäre seiner Ansicht nach letztlich entkommen müssen. Technologie sieht er dabei ausdrücklich als eine Möglichkeit, neue Räume für Freiheit jenseits der Politik zu schaffen. Hier sehen wir gut, dass die Frage, welchem Unternehmen ein Staat eine zentrale Rolle bei seiner Sicherheitsinfrastruktur überträgt, nicht ganz nebensächlich ist. Und damit kommen wir zu einem Punkt, bei dem man ziemlich genau unterscheiden muss zwischen dem, was wir wissen, und dem, was wir nicht wissen. Es gibt bislang keinen Beleg dafür, dass die baden-württembergische Polizei ihre Daten einfach auf irgendwelche Palantir-Server in den USA hochlädt. Die Landesregierung sagt im Gegenteil, die Datenhoheit bleibe vollständig bei der Polizei. Das bedeutet aber nicht, dass Baden-Württemberg unabhängig von Palantir wäre. Aus Antworten der Landesregierung im Landtag wissen wir, Palantir übernimmt unter anderem Installation, Anpassung, Updates und die Behebung von Störungen. Und die Landesregierung schreibt selbst, dass das System aufgrund seiner Komplexität nicht ohne anlassbezogene Unterstützung durch Palantir selbst betrieben werden könne. Tätigkeiten von Palantir-Mitarbeiterinnen und Mitarbeitern in Liegenschaften der Polizei seien deshalb nicht vollständig auszuschließen. Das ist eine andere Frage als: Gehen unsere Polizeidaten in die USA? Die Frage lautet vielmehr: Wie abhängig möchte eine staatliche Sicherheitsbehörde bei einer so zentralen technischen Infrastruktur von einem einzelnen privaten Hersteller sein? Deshalb taucht in der Debatte immer wieder ein Begriff auf: digitale Souveränität. Die Landesregierung will Palantir nicht dauerhaft einsetzen. Spätestens 2030 soll eine europäische Alternative zur Verfügung stehen. Palantir wird deshalb als Brückentechnologie bezeichnet. Wohin die Brücke führt, weiß aber niemand so recht. So.
0: Also ich glaube ehrlich gesagt, was da jetzt an Fragen offen ist, haben wir eigentlich auch schon besprochen. Deswegen würde ich vielleicht vorschlagen, dass wir uns direkt um die nochmal mit der Umsetzung in Baden-Württemberg beschäftigen, oder?
2: Ich würde noch einen Einschmiss machen, weil neben Peter Thiel ist noch eine nennenswerte Figur, wer dahinter steckt, bei Palantir: Alex Karp. Und der Typ dreht völlig am Rad. Ich sag's, wie es ist.
0: Ja, aber Thiel auch, der dreht, also völlig am Rad drehen passt für den genauso.
2: Ja, das Ding ist, Peter Thiel ist, glaube ich, der versucht es noch ein bisschen hinter der Hand zu spielen. Es gibt diese Treffen, wo er einlädt zu Vorträgen, und es gibt ja auch bei South Park einen Einspieler, dass immer, wenn er ins Bild kommt, läuft seine Titelmelodie, seine Intro-Musik: He's Peter Thiel and he knows about the Antichrist. Aber dieser Alex Karp hat dieses Jahr ein Manifest getwittert oder geixt, wo andere Leute von Tech-Faschismus reden. Und der ist, glaube ich, was solche Ansichten angeht, bei Peter Thiel, wenn nicht sogar ein bisschen extremer, steht aber nicht so sehr im Rampenlicht, aber ist so... Es ist für mich in meiner Wahrnehmung etwas zwischen Esoterik und Nazi-Tech-Faschismus, wo der anhängt.
3: Und so ein bisschen Iron Sky-Scheiß oder was?
2: Es ist bisschen, es hängt auch ein bisschen was nicht Obskures, was Sektenmäßiges dahinter bei ihm, wo auch also mit Glauben argumentiert wird und sowas, was aber jetzt nicht über einen christlichen Glauben abläuft, sondern schon okkult war das Wort, das ich gesucht habe. So in die Richtung geht's. Und der ist auch, also gehört zu Palantir dazu, ist Mitbegründer, und ich glaube, der ist nicht so viel, hat nicht mehr so viel mit der Software zu tun, sondern läuft quasi nur noch als Gedankengut-Maskottchen durch die Gegend und hat sich dabei erstaunlich noch keine gefangen.
1: Im Chat wurde gerade der Buchtipp The Nerd Reich Nerdreich noch gegeben. Nähere Infos habe ich jetzt noch nicht, aber ich vermute mal, wir wissen, worum es gehen wird.
2: Es geht um genau, also ich habe davon auch schon gelesen, es geht um die Tech Bros aus Silicon Valley, die jetzt quasi eine Art Turbo-Kapitalismus, Faschismus auf das Land aufzwingen, weil sie dadurch einfach mehr Geld verdienen.
0: Kommen wir ein bisschen von der Software und was sie ist weg. Kommen wir ein bisschen dazu, was soll in Baden-Württemberg passieren? Wie sieht die Umsetzung aus? Denn ja, es soll eine europäische Alternative geben, wie die dann aussehen wird, weiß eben auch noch keiner und ist vielleicht auch ein bisschen zweitrangig für die eigentlich entscheidende Frage, nämlich was darf die Polizei in Baden-Württemberg mit welcher gearteten Software eigentlich auch immer machen. Und da lohnt es sich auf jeden Fall an das Urteil des Bundesverfassungsgerichts nochmal zu erinnern. Ich hatte es vorhin kurz erwähnt, nachdem sie eben dieses Hessen-Data, was auch Palantir ist, beurteilt haben, dass sie eben grundsätzlich den Einsatz von Gotham nicht verboten haben, aber eben gesagt haben, die automatische oder automatisierte Datenanalyse, wenn sie denn grundsätzlich zulässig sein kann, muss auf jeden Fall beschränkt werden, denn je mehr Daten miteinander verknüpft werden können, je mächtiger die Analysemethoden sind, desto strenger müssen die gesetzlichen Grenzen sein. Und dieses Urteil war auch raus, das kannte die Landesregierung in Baden-Württemberg, als sie das neue Polizeigesetz geschrieben haben. Und man muss zugeben, man merkt es dem Gesetz auch an. Also, die Polizei darf nicht einfach Gotham einschalten und ihre Daten nach irgendwelchen interessanten Zusammenhängen durchsuchen. Eine Analyse muss manuell gestartet werden, sie braucht einen konkreten Anlass und zielgerichtete Suchkriterien und die Software soll Informationen liefern. Die abschließende Bewertung und die Entscheidung darüber, was anschließend passiert, müssen PolizeibeamtInnen treffen. Auch die Voraussetzungen für den Einsatz sind begrenzt. Vereinfacht gesagt, es muss um ziemlich ernste Dinge sozusagen gehen. Das Gesetz nennt zum Beispiel konkrete Gefahren für Leib, Leben oder Freiheit. Daneben kann die Analyse unter bestimmten Voraussetzungen zur Verhinderung erheblicher oder besonders schwerer Straftaten eingesetzt werden. Also Stichwort Terrorabwehr im Prinzip. Bestimmte besonders sensibel erhobene Daten wurden sogar durch das Urteil des Bundesverfassungsgerichts komplett ausgeschlossen. Daten aus einer Wohnraumüberwachung oder einer Online-Überwachung dürfen zum Beispiel nicht in die Analyse einfließen. Außerdem gibt es Regeln darüber, wer Zugriff bekommt, Kontrollen der Zugriffe und umfangreiche Protokollierungspflichten. Dem stimmt prinzipiell auch der Landesbeauftragte für Datenschutz und Informationsfreiheit in Baden-Württemberg zu. In seiner Stellungnahme zum Gesetz schreibt er ausdrücklich, dass bereits eine Vielzahl der Vorgaben aus Karlsruhe umgesetzt worden seien. Trotzdem hat er erhebliche Bedenken bei einzelnen Punkten. Zum Beispiel beim Umgang mit Menschen, die selbst gar keinen Anlass für die Analyse gegeben haben. Das Gesetz enthält zwar Schutzregeln für solche unbeteiligten Personen, der Datenschutzbeauftragte wollte aber klarer im Gesetz selbst geregelt haben, welche ihrer Daten ausgeschlossen werden. Und dann gibt es einen Punkt, der nochmal eine ganz neue Dimension aufmacht. Künstliche Intelligenz. Denn das Gesetz ist bewusst technikoffen gehalten. Die Software soll sich also technisch weiterentwickeln können. In der Gesetzesbegründung steht ausdrücklich, dass auch KI-Systeme und KI-Modelle eingesetzt werden können, zum Beispiel um Netzwerke zu identifizieren, unstrukturierte Daten auszuwerten und zu strukturieren oder komplexere Analysen durchzuführen. Welche Systeme in Zukunft davon tatsächlich eingesetzt werden, könne man wegen der technischen Entwicklung heute noch gar nicht konkret absehen. Der Landesdatenschutzbeauftragte kritisiert, dass nicht klar genug festgelegt sei, welche Arten von KI eingesetzt werden dürfen, welchem Zweck sie dienen und welche Bewertungen sie vornehmen dürfen. Er spricht an dieser Stelle von einer Pauschalerlaubnis. Und nach seiner Auffassung wird diese Regelung den verfassungsrechtlichen Anforderungen nicht gerecht. Dennoch, das muss man dazu sagen, ist dieses Gesetz seit Dezember 2025 in Kraft. Das sind nur Kommentare vom Landesdatenschutzbeauftragten. Ja, ich weiß nicht, ist das so, dass es verändert das eure Einschätzung der Lage irgendwie, dass das irgendwie in der Form eingeschränkt wurde? Oder?
1: Also, als du das gesagt hast mit nur in schwerwiegenden Fällen und dann gesagt hast, Terrorverdacht, haben wir uns gleich, also gefühlt waren wir alle so, weiß ich
0: aber
1: jetzt
0: das
1: nicht.
0: Ist damit im Prinzip gemeint mit der Formulierung, denke ich. Und das also, ist dann halt sehr schön offen, ja.
2: Es ist zur Verhinderung von Straftaten und ich glaube, da muss man sich, glaube ich, nur gut genug was zurechtlegen können. Dass man sagt, na, das hätte ja was werden können.
3: Und wer überprüft es dann, dass jetzt dieser Punkt triftig genug ist, um Palantir zu nutzen? Palantir selbst?
0: Das vermute ich jetzt nicht. Die Frage ist, ob die Polizeibehörde es quasi selber.
3: Ja, eben, genau. Oder macht es dann doch auch ein Richter?
1: Hey, Chatty, schreib mal, warum ich das jetzt machen darf.
0: Es gibt auf jeden Fall keine, soweit ich das gesehen habe, gibt es keine Hinweise, dass die Nutzung der Software nur auf richterlichen Beschluss möglich wäre oder sowas.
2: Und das ist, finde ich, schon hart.
0: Das ist hart.
1: Ja, ich finde, die Ex-Freundin zu finden, ist schon ein triftiger Grund, das zu nutzen.
3: auch sagen.
2: Es ist ja ein linkes Terrornetzwerk, das wir damit verhindert haben. Haben Sie das nicht gesehen? Die haben einen Hammer in der Werkstatt. Und
3: eine Sichel.
2: Scheiße. Und vor allem, also wissen Sie, die leeren Flaschen, für normale Leute sieht das wie Altglas aus, aber wenn man es nur richtig macht, könnte das ein Molotow-Cocktail
3: werden.
2: Ganz
3: genau, ganz genau. Wir haben ja auch so viel Lappen
1: hier. Ich möchte, glaube ich, auch noch auf was anderes eingehen.
0: Wir haben dann auch das Potenzial für 54.000 Molotow-Cocktails.
1: Oh ja. Ach, deshalb gibt es diese wiederverwendbaren Handtücher. Ja.
3: Die sind feuerfest.
1: Was ich eigentlich sagen wollte, nochmal so einen Schritt zurück, also das mit der Terrorabwehr, und finde ich, ist schon so ein komisches Konstrukt, wo ich mir denke, so in Amerika sieht man gerade, also Hate Aid ist eine Terrororganisation, also ich weiß nicht, mehr muss man dazu nicht sagen, glaube ich. Was ist aber noch mal ein Schritt zurück, eine Sache ist, dass da drin steht, dass die
0: Du musst gar nicht in die USA gucken, die AfD sagt auch quasi, alle Nichtregierungsorganisationen sind linksgrün versiffte Scheiße.
3: Korax.
1: Gut, ich meine.
0: Aber ja. Korax ist es ja wirklich, ich rede eher von Deutsches Rotes Kreuz.
1: Die Tafel.
0: Das weiß ich.
3: Ja, aber ich meine, die sind ganz schnell Terroristen.
1: Also, aber was halt dann noch krass ist, ist dieses, ja, es darf nicht automatisiert, also es muss danach dann noch ein Polizist drüber gucken. Und es gibt halt einfach Studien, wo es, also ganz weit weg von diesem ganzen Ding, nur AI-Nutzung quasi, also Machine-Learning-Nutzung. Also es gibt Algorithmen, mit denen kann man Krebs

0: ein Terrorist ist, sich dann nochmal überlegt, ist es wirklich ein Terrorist oder einfach nur sagt, guck mal, hier, ich habe einen Terroristen gefunden, wir gehen den jetzt abknallen quasi. Ja, voll, also übertrieben, aber das ist ja nochmal ein viel weiterer Schritt vorneweg, wenn wir so überlegen, wie gerade die Denkleistung von Menschen abnimmt durch...
1: Ja, wie übertrieben das ist, kommt auch immer auf die jeweiligen Regierungen an, die damit arbeiten quasi.
2: Ja, vor allem wegen Racial Profiling ist ja sowieso schon ein Ding und ich glaube...
3: Nutzer, denen gefallen hat, könnte auch gefallen.
1: Ja. Okay, wir müssen mit dem Thema durchkommen, deswegen kommt jetzt noch meine kurze Meckerecke, die ist wirklich relativ kurz, wo es um die Umsetzung in Baden-Württemberg auch geht, wo ich mich quasi so ein bisschen mir das nochmal angeguckt habe mit, ist alles, wie überraschend ist es, CDU ist CDU, aber ich frage mich halt schon, was machen die Grünen da? Die ja theoretisch diese Landesregierung anführen. Kurz zur Erinnerung, das CDU-geführte Innenministerium hatte den Vertrag mit Palantir abgeschlossen, ohne dass der grüne Koalitionspartner nach eigener Aussage davon wusste. Die Grünen kritisieren das scharf. Trotzdem stimmten sie im November 25 auch gemeinsam mit der CDU für die Änderung dieses Polizeigesetzes und schaffen damit mit die rechtliche Grundlage dafür, dass Gotham überhaupt eingesetzt werden darf. Die Argumentation, die sie jetzt haben, ist so ungefähr diese. Wir wollen Palantir eigentlich nicht. Der Vertrag ist aber nun einmal abgeschlossen. Die Polizei braucht eine solche Analysesoftware. Also nutzen wir Palantir vorübergehend und arbeiten gleichzeitig an einer europäischen Alternative. Spätestens 2030, wenn der Vertrag ausläuft, soll Schluss sein. Dafür gibt es inzwischen auch diesen vorhin schon erwähnten Begriff, Palantir als Brückentechnologie zu benutzen. Der grünen Basis, wenig überrascht, reicht das nicht. Im Frühjahr dieses Jahres sammelten Mitglieder genügend Unterstützung, um eine Urabstimmung der gesamten baden-württembergischen Partei zu erzwingen. Und die Frage, über die abgestimmt wurde, ist ziemlich eindeutig. Soll die Einführung und der Einsatz von Palantirs Gotham in Baden-Württemberg gestoppt werden? Die Abstimmung lief im Juli. Und während die Mitglieder noch abgestimmt haben, da haben wir, als wir in der Vorbereitung drüber geredet haben, habe ich ja gesagt, ich weiß gar nicht, was das Ergebnis ist, landete am 23. Juli das Thema erneut im Landtag, weil die SPD nämlich da versucht hat, mit einem Änderungsantrag die weitere Einführung zu stoppen. Der Antrag ist gescheitert, Implementierung läuft weiter und ein paar Tage später stand dann das Ergebnis der grünen Urabstimmung fest. Und jetzt, wollt ihr schätzen oder?
3: 40% Nein.
0: Ich habe gerade den Chat angeguckt.
1: Also wie viel Grüne haben in der Urabstimmung dagegen gestimmt, Palantir einzusetzen und die Entwicklung weiterzumachen?
0: Ich würde mal sagen, fast niemand, weil, wie heißt das nochmal, Koalitionsbindung, dein Parteibindung?
1: Grüne Mitglieder, ach so, nicht ja. Abgeordnete. Urabstimmung.
0: Ja, ich glaube, ich würde auch irgendwie so vielleicht 40% sagen.
1: Krass, okay.
2: Achso, dann bei den Mitgliedern, da würde ich sogar, keine Ahnung, vielleicht 70?
1: 91,8.
0: Oh, 80. Props, stabil.
1: Dadurch ändert sich am Kurs der Landesregierung absolut gar nichts. Ministerpräsident Cem Özdemir von den Grünen erklärte nach der Abstimmung, die Regierung halte am bestehenden Vertrag fest, bis eine leistungsfähige europäische Alternative verfügbar sei, die nicht am Horizont ist.
0: Ha, jetzt haben wir schon dafür zahlt, gell?
3: Ja. Cem Özdemir erzählt danach, man hat von der Abstimmung nichts gewusst.
1: Und das ist echt der Punkt, wo wir jetzt stehen. Genau. Gotham ist nicht im regulären Polizeibetrieb und nach Angaben des Innenministeriums soll die Software gegen Ende dieses Jahres einsatzbereit sein. Der Vertrag läuft bis 2030. Eine Verlängerung ist nach Angaben der Grünen nicht vorgesehen und bis dahin soll eine europäische Alternative gefunden werden. Ob das gelingt, bis wann das gelingt, wissen wir nicht. Kein Mensch glaubt, dass damit nicht weitergearbeitet wird, wenn es schon funktioniert. Da hat sich niemand mit Ruhm bekleckert und es war unmöglich, was die CDU da gemacht hat, aber ich verstehe auch wirklich, ich verstehe die Grünen nicht, ich kann es nicht nachvollziehen.
2: Es ist mir
1: schleierhaft.
3: Es ist aber auch echt, je mehr die jetzt die 20er Jahre ins Land gehen, wir sind jetzt über die Hälfte raus, desto mehr habe ich das Gefühl, in Baden-Württemberg sind die Grünen einfach nur CDUler, die vielleicht mehr Windkraft wollen.
1: Naja, sie werden dunkelgrün auf jeden Fall, sind jetzt irgendwie so ein bisschen bei Bundeswehrgrün.
3: Also Winfried Kretschmann wurde ja schon als der schwarze Grüne bezeichnet.
1: Naja.
3: Und ich finde, das ist, wenn man sich auch anguckt, was Cem Özdemir letztes Jahr, glaube ich, war es, zu Flüchtlingen gesagt hat, es ist, also...
1: Das war natürlich Wahlkampf, ne? Da sind so einige Sachen dabei. Und
3: es war schon ein Stück vor dem Wahlkampf und das fand ich halt...
1: Ja, das gehört. Ich glaube schon, dass es zum

0: Wahlkampf gehörte, weil das klar war, dass er immer ein Ministerpräsidentenkandidat werden würde. Aber gut, ich würde auch tatsächlich, glaube ich, jetzt an dieser Stelle abbrechen, sagen, okay. Dies ist was, was am Laufen ist. Wir werden unsere Hörenden auf dem Laufenden halten. Es ist halt ja, ja. 20 vor und wir wollen zum Kamerathema noch kommen, oder?
1: Ja, zur Überwachung.
2: Ich brauche kurz Lüftung.
0: Jetzt machen wir auf jeden Fall Musik, würde ich auch sagen. Ja.
2: Ich habe, I got out of my way und ich habe einen Peter Thiel-Track rausgesucht. Der heißt Peter Thiel, in Klammern Literal Fucking Vampire. Und je nachdem, wie zügig wir zurückkommen, hören wir danach noch einen Peter Thiel-Track.
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0: Ja, ihr seid immer noch bei Brainfork und jetzt haben wir es tatsächlich geschafft, dass es knapp geworden ist fürs letzte Thema, was Vani uns mitgebracht hat.
1: Ja. Genau, ich hatte vor, weil wir es hier gerade hier...
2: Die On-Air-Lampen sind aus. Das sorgt bei uns ein bisschen für Verdutzung, aber wir sind eigentlich live und es kommt auch was an, soweit ich weiß, aber die Lampen gehen nicht an, nur kurz, weshalb hier.
0: Okay.
2: Aber ich glaube, wir können einfach mal weiterreden und wir gucken, wohin uns das bringt.
1: Jawohl, ja. Dann fange ich jetzt einfach mal an. Und zwar, wir hatten es ja auch schon jetzt hier über Überwachung und wir haben ja jetzt auch hier gerade nebendran den Wellenreiter liegen, wo ja auch schöne Kameras drauf sind. Passend dazu schneide ich das Thema auch nur kurz an, denn es geht um Flock und ähnliche Systeme, die hier auch in Deutschland, beziehungsweise hier sogar in Tübingen, also ähnlich in Anführungszeichen, ist ein bisschen Dings. Aber genau, so der Main-Punkt Flock, es geht um ein, offiziell angefangen hat es mit einer Software in Amerika, die Kameras aufstellt, um Nummernschilder, also eine Nummernschilder-Registrierungssoftware, um bei zum Beispiel geklauten Autos, sage ich mal, kann man sagen, das Nummernschild wurde geklaut, das Auto wurde geklaut und dann kann man sehen, okay, das Auto wurde jetzt zum Beispiel, weiß nicht, am Parkplatz von 7-Eleven oder so gesehen und dann werden die Behörden benachrichtigt und, oder beziehungsweise die Behörden sind ja selbst in dem System drin.
0: Da wird anlasslos die ganze Zeit der laufende Verkehr gefilmt, oder was?
1: Genau, die Flock-Kameras scannen, sobald sie ein Auto sehen praktisch, also die fangen an zu scannen.
3: Also das Kennzeichen.
1: Genau, ja, nicht nur das Kennzeichen.
3: Also Kennzeichen und Fahrzeugtyp wahrscheinlich.
1: Genau, ja. Kennzeichen, Fahrzeugtyp, aber auch Eigenschaften wie zum Beispiel Dellen irgendwo in der Tür, Aufkleber, Sticker, Besonderheiten, irgendwie eine andersfarbige Kotflügel oder sowas halt. Das Ganze hat sich nämlich so ein bisschen in Etappen aufgebaut. Zum Beispiel bei Minnesota war es 2024, haben sie angefangen, die Flock-Kameras aufzustellen und haben dann in einer 2022, in einer Vierjahres-Ding ungefähr 6,5 Millionen Dollar ausgegeben, um dieses ganze System aufzustellen. In Amerika insgesamt sind es laut Flock selbst um die 120.000 Kameras, also es ist ein Riesennetzwerk und es ist KI-gestützt, also es sind KI-Kameras mit Infrarot und normalen Kameras, was auch bedeutet, dass sie teilweise, je nachdem, was man für Taschen trägt, was man für Bekleidung trägt, dass sie halt auch unter oder in Taschen reinschauen können. Bei ganz dünnen Stoffen zum Beispiel, was halt ein extremer Eingriff in die Privatsphäre ist. Flock selbst streitet es natürlich ab, dass Flock selbst diese Daten verbraucht. Aber Leute, die sich Flock-Systeme kaufen, sag ich mal.
0: Verarbeitet meinst du?
1: Genau, also ja. So, die haben da keine Einsicht drauf, in Anführungszeichen, sagen sie zumindest. Aber der Punkt dabei ist zum Beispiel, dass wenn jetzt, keine Ahnung, irgendjemand privates ein Flock-System kauft, die Daten, die dieses System sammelt, gehören ihm. Also so, der kann damit machen, was er will. Das heißt, die Polizei könnte zum Beispiel, wenn sie das wollen würde oder irgendjemand dort, der korrupt ist, Daten weiterverkaufen. Oder wie eben auch schon ein paar Fälle jetzt auch gab, dass wir halt in privaten, weiß nicht, Ex-Frau, irgendwie der Partner von der Ex-Frau oder sowas halt, dass die dann gestalkt werden, zum Beispiel von Polizisten selbst, die halt eben Zugriff auf dieses System haben. Und so langsam rennt uns noch mehr die Zeit davon, sehe ich gerade.
0: Aber alles, was du jetzt gesagt hast, ist auf die USA bezogen.
1: Genau, genau. Oder?
0: Weil es klingt mir jetzt, ich kenne mich damit nicht aus, ich habe mich gar nicht damit beschäftigt, aber es klingt mir als erstmal grundsätzlich nicht vereinbar mit der Europäischen Datenschutzgrundverordnung.
1: Ganz genau.
3: Ist auch ein rein amerikanisches Ding, aber es ist quasi ein bisschen auch die Auflehnung der Amerikaner gegen diesen Überwachungsstaat gefühlt.
1: Mhm. Eben genau, so, weil es auch mit einer Menge Movements gerade mit hervorbringt von Deflockern, nennen die sich selbst, also Leute, die diese Kameras deaktivieren, abholzen, zerstören, weiß ich nicht, alles Mögliche untauglich machen, sag ich mal, sei es durch Zerstörung oder durch Verkleben. Gibt auch ein paar Leute, die sammeln die einfach ein mit den Trucks und fahren sie dann zur Polizei zurück, praktisch so. Gab es jetzt letztens erst irgendwie einen Fall, der wurde aber halt instant verhaftet natürlich.
3: Dazu aber zur Verhaftung. Es gab neulich der Versuch, eine Verurteilung von so einem Flock-Ding. Und da war es dann so, dass sie quasi die Jury sich geweigert hat, den zu verurteilen. Und die haben gesagt, nee, der ist nicht schuldig. Also selbst die Jury hat gesagt, also eine Vlog-Kamera zu zerstören ist jetzt nicht, also sehen wir jetzt kein Verbrechen drin, kannst du schon mal machen.
2: Ich habe es jetzt mal hier nebenher schon aufgemacht. Es ist mir im Internet begegnet. Es gibt auf makerworld.com, das ist so eine Datenbank, wo man Modelle hochladen kann.
1: Für 3D-Druck, oder?
2: Ja. Ja, zum Beispiel für einen 3D-Druck. Gibt es die Flock-Sock, die ein schönes Slip-on-Cover ist, das man auf einen Besenstiel am Ende drauf machen kann und dann einfach über eine Flock-Kamera drüber ziehen. Und ich finde auch die Beschreibung ist echt schön. The Flock Sock is a slip-on cover designed to help protect a Flock camera from the harmful radiation of the sun. Also übersetzt, die Flock Sock ist ein Slip-on, einfach ein Überziehschutz, um die Überzug, um die Kamera vor der gefährlichen Strahlung der Sonne zu schützen. Und das kann man sich einfach 3D-drucken, auf dem Besenstiel tun und darüber ziehen. Das ist mir neulich mal entgegengekommen.
1: Aber das machen wir natürlich nicht. Ne?
2: Das ist für besorgte Bürgerinnen und Bürger, die um die Langlebigkeit der Elektrogeräte besorgt sind.
3: Das klingt schon wieder falsch mit besorgten BürgerInnen. Ich habe auch noch einen Kommentar aus dem Chat, wo gesagt wird, dass das Thema auch wirklich alle in Amerika aktuell vereint und das sehr bemerkenswert wäre. Von Abolish ICE bis MAGA, alle hassen Flock. Und dann steht aber noch danach, dafür gibt es jetzt noch andere Anbieter, die wohl noch krasser sind. Den Kommentar ignorieren wir jetzt einfach mal, habe ich beschlossen.
0: Ich glaube, das ist auf jeden Fall ein interessantes Thema, was wir auch nochmal aufnehmen sollten. Genau. Also, was mich jetzt noch interessieren würde für die Sendung, du hast gesagt, es gibt sowas in der Art auch in Tübingen am Anfang.
1: Nein. Also so, das Ding ist, die Kameras, die am Bahnhof installiert werden, sollen ja auch KI-Kameras sein. Und das ist zwar noch ein weiter Bogen, aber dieser weite Bogen ist trotzdem da, von dass wir damit anfangen und dann, weiß ich nicht, in 5, 6, 7 Jahren, je nachdem, wie es weitergeht mit der Regierung, halt genau so ein Flock-System hier in Deutschland haben. Und das jetzt schon mal bewusst zu machen, dass wir uns auch dagegen vielleicht wehren, auch wenn es nur ganz einfache KI-Kameras sind. Das sind KI-Kameras, die eben mit einer Software ihre Daten verknüpfen.
3: Der Klassiker für die Sicherheit, danke.
2: Ganz für genau. Die Sicherheit. Nee, ich finde es auch krass. Es gibt ja auch Ring-Kameras. Und die sind auch in US sehr unter Kritik geraten, weil die ihre Daten weitergeben und der Polizei zur Verfügung stellen.
0: Ich glaube auch, um einlaufende Hunde zu finden, glaube ich.
2: Genau. Oder sowas. Aber angeblich. Es ist auch spannend, wer hinter Ring steckt. Amazon.
0: Ah, echt?
2: Und damit wären wir wieder bei Jeff Bezos und den Tech Bros. Also es ist echt so ein Ring an Leuten, die echt Filme schieben in den USA.
3: Sag bloß, du hast noch jetzt einen Anti-Jeff Bezos-Song.
2: Ein Anti-Jeff Bezos-Song? Ich glaube, ich könnte vielleicht noch einen finden.
0: Genau, wenn du nach der letzten Musik guckst, denke ich, gehen wir an der Stelle auch mal raus aus der Sendung, die unsere Sendezeit ist fast vorbei. Hier auf der Wüstenwelle geht es gleich weiter mit Luis. Und man sollte den Sendungsnamen benutzen, wenn man es erwähnen will.
2: Ist es nicht Onda Tropical?
0: Entschuldigung.
2: So.
0: Genau. Und wir waren Brainfork. Wir sind eine offene Redaktion. Wir freuen uns, wenn ihr uns an brainfork@wüstewelle.de zum Beispiel schreibt, wenn ihr uns auf Insta, auf Twitch, auf TikTok, auf überall außer bei Facebook sucht und sich bei euch bei uns meldet. 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Wir freuen uns, wenn neue Stimmen dazukommen. Und das Projekt richtet sich in allererster Linie natürlich an junge Menschen, aber ob ihr jung seid oder nicht, dürft ihr in dem Fall dann auch selber entscheiden.
2: Und jung geblieben. Ich habe nach Jeff Bezos gesucht. Ich habe einige Tracks gefunden. Ich bin mir sicher, die meisten sind negativ, aber ich will jetzt nicht aus Versehen irgendwas nur halbwegs Lustiges spielen. Deswegen gibt es noch neue Musik von Goldie mit einem trotzdem, ich finde, sehr passenden Titel, der heißt Kein Bock mehr. Genau,
3: bleibt gut. Vielen Dank auch an die Leute im Chat.
2: Danke an die Leute im Chat.
1: Danke an alle.
0: Ja. Ciao, macht's gut.
2: Ciao. Ich hab

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0: Verantwortlich für diese wirklich nette, kleine, wunderbar durchgedrehte und musikdurchgemischte Sendung waren Gernot Rother
1: und Dennis Bartel.
0: Und wir wünschen jetzt noch ganz viel Spaß, ganz, ganz viel Spaß im weiteren Programm. Aber wir gehen hier einfach so heraus, nee, wir haben nur zwei Nummern und die haben wir euer so um die Ohren.
1: Viel Vergnügen noch und bis bald.
0: Tschüss.

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1: Hallo und herzlich willkommen zu Radio Micro Europa, dem Tübinger Campusfunk auf der Wüstenwelle 96,6. Am Mikrofon Ulrich Hägele. Heute mit der zweiten Folge des Radiopodcasts Die Ukraine auf dem Weg nach Westen. Der Titel der heutigen Folge: Dniepro, Lebensader der Ukraine. Es diskutieren Moderator Bernd Ferno mit Klaus Gestwar, Professor für osteuropäische Geschichte und Landeskunde an der Universität Tübingen. Der gebürtige Gelsenkirchener studierte von 1984 bis 1991 Geschichte und Slawistik an den Universitäten Marburg, Norwich, Moskau und Leningrad. Seine Forschungsschwerpunkte: die Kultur und Geschichte der Sowjetunion und der Perestroika. Moderator Bernd Ferno ist im Bereich der Kapitalmarkt-Research beruflich tätig und engagiert sich persönlich für die Ukraine. Es wird gleich die Rede sein vom Dnipro, dem mit über 2200 Kilometern nach der Wolga und der Donau drittlängsten Fluss in Europa. Die beiden tauchen ein in die Geschichte der Kulturlandschaft. Mit seinen Stauseen, nach der Wolga, sie thematisieren den Donau, drittlängsten Fluss in Europa. Die beiden tauchen ein in die Geschichte der Kulturlandschaft mit seinen Stauseen. Sie thematisieren den Stalinismus der 30er und 40er Jahre und sie sprechen auch über die heutige Bedeutung dieses Flusses. Bis zur Zerstörung des untersten Stauwehrs 2023 durch die Russen war der Dnipro auf knapp 1700 Kilometern Länge schiffbar. Und jetzt geht's auch schon los.
10: Herzlich willkommen zur zweiten Folge des Geschichtspodcasts Die Ukraine auf dem Weg nach Westen. Mein Name ist Bernd Ferno und ich darf neben mir wieder Professor Klaus Gestwar begrüßen, Direktor des Instituts für osteuropäische Geschichte und Landeskunde der Universität Tübingen. Da sind wir heute wieder zu Gast.
11: Ja, vielen Dank, Bernd. Ich freue mich jetzt auch auf die neue Folge unseres Podcasts und bedanke mich auch vorab bei allen, die uns unterstützen und die uns im Folgenden zuhören werden.
10: Der Dank gilt dir. Ja, wir hatten in der ersten Folge ja schon angekündigt, dass es weitere geben wird und wollten uns diesmal einem Umweltthema widmen. Ja, nach dem äußerst heißen Sommer in Westeuropa mit viel Trockenheit drängt sich ein Thema geradezu auf, nämlich Wasser. Und das wollen wir vor allem in fließender Form betrachten. In wahrstem Sinne des Wortes zentrale Bedeutung für die Ukraine hat der Dnipro. Europas drittlängster Strom durchquert die Ukraine von Nord nach Süd und ergießt sich dann ins Schwarze Meer. Nach Wasserführung zählt er zu den 10 wichtigsten Flüssen in Europa. Ungefähr so viel wie durch die Rhone fließt durch den Dnipro. Und das bringt eine immense Bedeutung mit sich, vor allem für die Bewässerung der fruchtbaren, aber eben trockenen Böden im Süden der Ukraine. Aber auch symbolgeschichtlich ist der Dnipro für die Ukraine das Pendant zum Rhein für Deutschland, hoch aufgeladen. Über die Nutzung und die damit verbundenen Probleme hat Klaus uns viele Geschichten zu erzählen, aber vielleicht fangen wir im Mittelalter an. Denn der Dnipro spielte ja eine geradezu konstituierende Rolle in der Frühgeschichte der Ukraine. Denn über ihn lief der Handel der Varäger genannten Wikinger von der Ostsee ins Schwarze Meer nach Byzanz.
11: Ja, vielen Dank, Bernd. Du hast einen guten Aufschlag gemacht. Und ich möchte nochmal das, was du gerade zu Beginn ausgeführt hast, nochmal ein bisschen weiterleiten. Der britische Schriftsteller Peter Ackroyd hat dazu aufgefordert, dass wir Flüsse als Liquid History lesen, weil sie alle Epochen in sich tragen und die unterschiedlichen Zeitschichten von Vergangenheit, Gegenwart und Zukunft ineinander verschränken. Und dieses Verständnis von Fluss als eine fließende Geschichte trifft auch voll und ganz auf den Dnipro zu. Und ich hoffe, dass es uns heute gleich gelingen wird, das auch wirklich vernünftig in den Podcast rüberzubringen. Aber vielleicht mal erstmal etwas noch zur Geografie und zur Orientierung. Du hast schon wichtige Informationen geliefert. Der Dnipro entspringt 200 Kilometer westlich von Moskau in den malerischen Waldai-Höhen. Er fließt über 700 Kilometer dann durch das Territorium von Belarus und dann über 1000 Kilometer durch das Territorium der Ukraine, um dann südlich der Großstadt Cherson in das Schwarze Meer zu münden. Und im russischen Verständnis gilt der Dnipro als eine Art imperiale Klammer, der die drei ostslawischen Völker, nämlich die Russen, die Belarussen und die Ukrainer, zu einer, wie es in der russischen Diktion heißt, zu einer großrussischen Nation verbindet. Und das ist ja ein sehr wirkmächtiger historischer Mythos, den der Pseudohistoriker Wladimir Putin immer so gerne verbreitet und der eben der Ukraine das Recht auf eine eigene Geschichte abspricht.
10: Ja, aber historisch ging es ja eher in die andere Richtung, nicht? Von Süd nach Nord.
11: Ja, in der Ukraine ist es so, dass natürlich der Dnipro im Rahmen der national-ukrainischen Meistererzählung als ein ganz wichtiger Schicksalsfluss oder als die Lebensader der Ukraine gilt. Durchaus vergleichbar, wie du gesagt hast, mit dem Rhein für die Deutschen oder mit der Wolga für die Russen und mit seinem sehr reitweichenden hydrologischen Einzugsgebiet erweist sich der Dnipro vielerorts ganz zentral für die Entstehung von Kultur- und Wirtschaftsräumen. Seine Uferlandschaften sind zum Beispiel, wie du gerade schon angedeutet hattest, gesäumt von sehr bedeutenden Erinnerungsorten, die unterschiedliche Epochen zur Anschauung bringen. Dann haben wir mal die mittelalterliche Kiewer Rus mit ihren tollen Klöstern und Kirchen. Dann haben wir die Kosakenzeit in der frühen Neuzeit, als die Steppengebiete am Mittel- und am Unterlauf des Dnipros als Freiheitsraum, als wildes Feld verklärt wurden. Und dann bis hin zum 19. Jahrhundert, als dann der ukrainische Nationaldichter Taras Schewtschenko den mächtigen ukrainischen Fluss zu einer sakralen Flusslandschaft und zum antiimperialen Sinnbild für seine ukrainische Heimat erhoben hat. Und das sind natürlich wirkmächtige Bilder, die heute im ukrainischen Diskurs immer noch eine enorme Faszination entfalten. Und im Zeitalter des nationalen Erwachens galten die mächtigen Wellen des Dnipros auch als ein Inbegriff des Widerstandes gegen die polnischen und die russischen Unterdrücker der ukrainischen Nation. Und der damals entstehende Mythos, der sowohl geschichtsträchtig als auch programmatisch auf die Zukunft ausgerichteten Dniprolandes verhieß und verheißt den Ukrainer und Ukrainerinnen bis heute Selbstbestimmung und Freiheit, aber auch Fortschritt und Wohlstand. Zugleich muss man natürlich sagen, dass der Dnipro im Lauf der Geschichte auch immer wieder ein Kriegsraum gewesen war, an dessen Ufern sehr, sehr blutige Schlachten ausgetragen worden sind.
10: Die mächtigen Wellen des Dnipro sind natürlich jetzt ein gutes Stichwort, ja. Denn der Dnipro hat sich als Handelsweg nicht wirklich etablieren können. Die Wareger haben wohl ihre Schiffe dann über die Stromschnellen geschleppt, aber das war auf Dauer nicht so wirklich die gute Nutzung, hat sich nicht durchgesetzt. Eine wirkliche ökonomische Nutzung des Dnipro kam dann erst im 20. Jahrhundert.
11: Ja, da hast du recht. Ich würde noch ganz gerne auf die Frühgeschichte, die du angesprochen hattest, zurückgehen. Ich habe gerade noch ein paar andere, so einen Schnelldurchgang durch die Geschichte des Dnipros gemacht. Und du hast recht, also im 9. und im 10. Jahrhundert entstand so ein ostslawischer, mittelalterlicher Reichsverband. Und er bestand aus verschiedenen, lose miteinander verbundenen Fürstentümern. Und er erstreckte sich über ein riesiges Gebiet von der Ostsee bis zu den Karpaten und auch bis fast runter zum Schwarzen Meer. Und die zentrale Achse war hier natürlich dann der Dnipro. Und in den Quellen der Zeit wird dieser Reichsverband Rus genannt. Und der Name, das ist ganz interessant, leitet sich von einer Dynastie ab, einer Rurikiden-Dynastie. Und die Rurikiden-Dynastie stammte aus dem Wikingerstamm der Wareger, die damals als skandinavische Fernhändler und Krieger von Norden nach Süden den Dnipro entlangfuhren, um im Schwarzen Meer dann Geschäfte mit dem damaligen byzantinischen reich zu machen oder auch wahlweise als Piraten, das ist auch eine interessante Geschichte, Handelsschiffe zu überfallen. Und die Wareger übernahmen in dieser Frühzeit im 9. und 10. Jahrhundert für den Reichsverband der Rus anfänglich ganz wichtige staatstragende Funktionen und prägten die anfängliche Herrschaftselite mit. Der Name Rus bedeutet im Übrigen nichts anderes als Ruderer. Also da kommt eine wichtige Begrifflichkeit her, die dann später im 18. Jahrhundert dann weiterentwickelt wurde, als man nämlich dann erstmals im Übrigen dann von Rassia, also von Russland und von den Russen gesprochen hat. Aber das hat nichts gemein mit dem Begriff der Rus, also der Ruderer in dem ostslawischen mittelalterlichen Reichsverband. Ja, und es ist so gewesen, dass ein sehr zentral gelegener Handelsplatz war Kiew. Und hier war dann auch der Herrschersitz des sogenannten Großfürsten, der den anderen Fürstentümern der Rus halt vorstand. Und wir wissen mittlerweile, dass Kiew auch ein ganz zentrales religiöses, kulturelles Zentrum gewesen ist. Es gibt bis heute in der Forschung Diskussionen, wo denn die Taufe des Großfürsten Wolodymyr oder wie er im Russischen heißt, Wladimir stattgefunden hat. Die russische Seite betont immer, das sei auf der Krim gewesen. Was braucht man, um die Annexion der Krim zu begründen? Aber es gibt, glaube ich, sehr stichhaltige Hinweise darauf, dass die Taufe eigentlich schon vorher in Kiew stattgefunden hat. Und das wertet natürlich den historischen Ort Kiew im Mittelalter nochmal deutlich auf. Interessant ist zu beobachten, dass der Begriff Kiewer Rus, da kommt eigentlich erst im 19. Jahrhundert auf, als nämlich damals so etwas wie eine Geschichtsforschung entstand. Und die haben dann beides zusammengebracht, also der wichtigste Ort und eben die Bezeichnung des spätmittelalterlichen Reichsverbandes. Und in der russischen Propaganda gibt es heute immer wieder den Hinweis darauf, also das heißt immer in Schulbüchern auch, Kiew sei die Mutter aller russischen Städte, was völliger Blödsinn ist, weil wenn wir uns die Quellen anschauen, sehen wir, dass in den Quellen Kiew als die Mutter aller Städte der Rus bezeichnet wird. Das heißt also, hier wird eine nationale Kategorie aus dem 18., 19. Jahrhundert dann einfach auf das Mittelalter übertragen, um auf die Art und Weise die Geschichte der Kiewer Rus zu russifizieren und den Ukrainern eben ihre eigene Geschichte zu nehmen.
10: Im Mittelalter kam, das meinte ich mit von Süd nach Nord, natürlich dann auch das Christentum.
11: Ja.
10: Weil man den Handel mit Byzanz gemacht hat, das orthodoxe Christentum dann in den slawischen Raum.
11: Genau, du hast gerade nochmal vom Handelsweg gesprochen. Da gab es natürlich die berühmten Stromschnellen, so am Mittellauf des Dnipro, dort wo heute die große Industriestadt Saporischschja liegt. Und das war schon eine mächtige Blockade. Und hinter diesen Stromstellen, also im Ukrainischen und im Russischen heißt das Saporogami, also hinter den Stromschnellen, haben sich dann so im Spätmittelalter und in der frühen Neuzeit dann Reitervölker oder Reiter angesiedelt. Die bestanden im Wesentlichen aus entlaufenen Bauern, also aus dem Moskauer Zartum und aus dem Polnisch-Litauischen Reich und eben aus anderen Gebieten. Es waren noch viele, viele Abenteurer darunter oder andere Abtrünnige, die irgendwie eine neue Existenz sich aufbauen mussten. Und sie haben eben dann versucht, in diesem sogenannten wilden Feld, das war die Grenze zwischen der Nomadenkultur und der sesshaften Zivilisation, sich eben noch ein neues Leben aufzubauen. Und diese Reiter, die sich da zusammengefunden haben zu Gemeinschaften, die hat man mit dem turksprachigen Begriff der Kosaken bezeichnet. Das heißt auch so etwas wie freier Krieger oder freier Reiter. Und später sind die natürlich dazu übergegangen, auch Ackerbau zu betreiben. Und die Kosaken, die haben dann unterhalb der Stromschnellen, also am Mittel- und am Unterlauf des Dnipro, dann einen eigenen Herrschaftsverband gegründet. Das ist das sogenannte Hetmanat, was sehr gut in der frühneuzeitlichen Diplomatie Europas verbunden gewesen ist. Es gab viele Reiseberichte darüber, was sie so alles gemacht haben. Und es war natürlich mächtig aufgeladen. Die wilden Reiter, die dort gelebt haben, die frei sind, die keine Herrschaft um sich herum haben. Es wurde natürlich auch mächtig verklärt, was ja immer so ein bisschen unter dem Tisch fällt. Und da sind wir wieder bei dem Dnipro, bei dem Fluss, dass die natürlich auf ihren Booten auch ins Schwarze Meer gesegelt sind, um dort als Piraten byzantinische Hafenstädte oder in dem Fall osmanische Hafenstädte zu überfallen oder osmanische Handelsschiffe zu kapern. Also das gehört alles zu dieser wilden Geschichte der Kosaken dazu. Und die haben dann im Laufe des 18. Jahrhunderts sukzessive ihre Autonomierechte verloren und sind dann in der russischen Armee fest eingebunden worden. Aber der Kosakenmythos, also die wilden, die freien Menschen, die gleich leben, die so eine Art militärdemokratische Verfassung aufgebaut haben. Dieser Mythos spielt natürlich für die ukrainische Identitätsstiftung bis heute eine ganz zentrale Rolle. Das sieht man dann zum Beispiel, hat man gesehen, bei der Revolution der Würde, wo dann viele Leute, die dort demonstriert haben, diesen typischen Kosaken-Haarschopf getragen haben. Also da merkt man, dass die Kosaken, die Saporoga-Kosaken vom Dnipro tatsächlich für die ukrainische Nation eine immens wichtige Bedeutung als Identifikationsfiguren, als Orientierungspunkte haben.
10: Und das wirkt ja bis heute nach. Ich suche jetzt ein bisschen den Sprung, aber man könnte natürlich sagen, die selbstorganisierten Kosaken hatten so etwas wie Soldatenräte. Und dann wären wir jetzt bei der Sowjetunion. Denn in der Sowjetunion wird es für den Dnipro wieder spannend, denn da findet man eben eine neue ökonomische Nutzung für ihn, und über die wollen wir heute hauptsächlich reden. Das ist ganz klar der Schwerpunkt und alles, was dann sich da so an Geschichten ereignet hat und daran hängt.
11: Genau, also wenn wir uns die Geschichte der Elektrifizierung und der Industrialisierung anschauen in Europa und auch in den USA und in anderen Ländern, dann werden wir feststellen, dass in der Frühphase dieser Mythos oder diese Idee von der sogenannten weißen Energie oder eine sehr große Rolle gespielt hatte. Weiße Energie bedeutete, dass man eben mit Hilfe von Wasserkraftwerken Flüsse eroberte und Wasser, die Kraft des Wassers, in Strom umwandelte, um mit diesem neuen elektrischen Fluidum dann ein neues Zeitalter einzuläuten. Und die Wasserkraftwerke faszinieren allein schon durch ihre riesige Größe und die Tatsache, dass sie gigantische Wassermengen hinter sich stauen. Und in der Geschichte des 20. Jahrhunderts haben sie als sogenannte Wunderwerke der Technik natürlich immer wieder unübersehbare Spuren auch in den Landschaften hinterlassen. Wenn man durch die Gegend fährt, an den Flüssen entlang fährt, dann taucht das immer wieder auf. Und das waren multifunktionale Infrastrukturen für Elektrizität, für Schifffahrt, für Landwirtschaft, für die Trinkwasserversorgung, für den Hochwasserschutz und in der späten Phase und heute auch noch für den Tourismus. Und dadurch versprachen diese Hydrogiganten, die gebaut worden sind, die Gesellschaften des 20. Jahrhunderts von Rückständigkeit, Mangel und auch von Unberechenbarkeit zu befreien. Der unbändige Technikglauben, der hat sich natürlich hier in diese Monumente mit Stahl und Beton eingeschrieben, und der transformiert dann Natur, Flüsse zu einer Art organischen Maschine mit weitreichenden Folgen für Gesellschaft und für Umwelt. Und das ist etwas, was wir in der Sowjetunion und auch in der Ukraine in der Form natürlich sehr beobachten können. Und ganz am Anfang der Sowjetgeschichte steht der programmatische Spruch von Wladimir Lenin, der sagte, dass das Kommunismus Sowjetmacht plus die Elektrifizierung des gesamten Landes ist. Und er hat dafür einen sehr ambitionierten Elektrifizierungsplan für den damaligen neuen roten Staat aufgelegt. Und der Höhepunkt dieses Planes, der von einer staatlichen Kommission, von der Gröhl-Rohr-Kommission umgesetzt wurde, war dann das damals Europas größtes Wasserkraftwerk an den Stromschnellen von Saporischschja am Dnipro. Und mit seinen Kraftwerksblöcken wurde es dann im Frühsommer 1932, dieses Wasserkraftwerk, dann eingeweiht. Und es war damals wirklich eine atemberaubende hydroenergetische Anlage, die unheimlich viel Aufmerksamkeit gefunden hat in der sowjetischen Propaganda. Die sowjetische Propaganda hat anhand dieses Staudamms ein Plakat angefertigt, wo dann drauf stand, es gibt keine Festungen, die die Bolschewiki nicht einnehmen könnten. Das ist ein Spruch von Stalin, der eben dann auf die Betonwand des Dnipro-Kraftwerkes dann transferiert worden ist. Und es gibt einen 90 Kilometer langen Stausee und der teilweise bis zu 3 Kilometer breit gewesen ist. Und das ist natürlich eine große Errungenschaft gewesen. Das war das Wahrzeichen der Sowjetukraine, wie es in der Propaganda heißt. Interessant ist, was dann oftmals heute noch verschwiegen wird, dass es nämlich US-amerikanische Unternehmen gewesen sind, die die Turbinen und die Generatoren geliefert haben. Und als einen Chefberater hat man auch in den USA einen im Dannenbau erfahrenen US-Offizier und Ingenieur Hugh Lincoln Cooper gewonnen, der wiederum eine ganze Menge von Ingenieuren und von Fachleuten mitgebracht hatte, die in der Nähe der Baustelle in einer eigenen Siedlung im kleinen Amerika gelebt haben, um eben dann ihre Fachkenntnisse bei dem Bau einzubringen und so für die sowjetische Industrialisierung dieser ersten Phase, ich nenne das mal technologische Anschubhilfe, zu leisten.
10: Und damit war der Dnipro, über den wir heute reden, das ist das Thema des heutigen Podcasts, gebändigt. Und er hatte eine zweite Rolle, nämlich auch eine ökonomische Lebensader für die Ukraine, die Sowjetukraine, erhalten oder gefunden. Aber diese zweite Funktion und diese Errungenschaften, die hatten natürlich auch ihre Schattenseiten, denn unter Stalin, da wurden keine Opfer gescheut.
11: Genau, du sprichst, glaube ich, einen ganz entscheidenden Punkt an. Die Frage ist, wo kommen denn die ganzen Devisen her, mit denen die Sowjetunion diese teuren Anlagen aus den USA beziehen konnte? Und die hat die Sowjetunion durch den Export erzielt. Da gehörte Holz, da gehörten Gold und Silber zu. Aber ein ganz wichtiges devisenbringendes Exportgut war Getreide in der damaligen Zeit. Und 1927, 28 gab es eine Getreidekrise in der Sowjetunion, weil die Bauern zu diesen staatlichen Aufkaufpreisen nicht gewillt waren, ihre Ernte abzugeben. Es gab auch eine Dürre. Und in der Situation hat dann Stalin den Sprung nach vorne gewagt und hat die bäuerlichen Kleinwirtschaften, die damals ja noch existieren durften, allesamt aufgelöst und hat eine neue sozialistische Agrarordnung, die sogenannten Kolchosen, also kollektive Großbetriebe, etabliert. Und das ging damit einher, dass er die bäuerliche Kultur, die dörfliche Kultur zerstört hat. Also ein Feldzug gegen die Bauern, der wiederum in der Ukraine, aber auch in Südrussland und in Kasachstan und in anderen Gebieten dazu führte, dass es in den Jahren 32, 33 eine gigantische Hungersnot gegeben hat, weil man den Bauern alles Getreide weggenommen hatte, sodass es nichts mehr zum Aussehen gab. Und während dieser Hungersnot sind allein in der Ukraine 3,7 bis 3,9 Millionen Menschen verstorben. Und das hat natürlich dazu geführt, weil die Überlebensbedingungen in vielen Dörfern kaum mehr gegeben waren, dass viele Leute nach einem neuen Auskommen, nach einer neuen Existenz gesucht haben und haben eben dann den Weg angetreten, um in den Städten und auf den Großbaustellen für sich eine Pritsche zu erobern, eine Lebensmittelkarte und eben Arbeit zu finden. Und das heißt also, die ukrainischen Landbewohner wurden mit Gewalt aus ihrer dörflichen Heimat rausgetrieben und mussten eben dann zusehen, dass sie in der neu entstehenden Welt der Großbaustellen und der Fabriken in den Städten dann tatsächlich eine neue Existenz aufbauen konnten. Und das hat natürlich dann auch das demografische Profil der Städte in der Ukraine maßgeblich verändert. Also sie wurden immer ukrainischer, weil in der ersten Phase der Industrialisierung zu Ende des 19. Jahrhunderts sind zwar auch ukrainische Bauern in die Städte gezogen, aber doch in einer sehr geringeren Zahl. Das heißt also, die Ukrainisierung der Arbeiterklasse in den Städten, die Ukrainisierung der Großbaustellen, die begann eben durch den stalinistischen Terror während der ersten 5-Jahrespläne.
10: Ja, und dieser Holodomor, der wirkt ja bis heute nach in der Erinnerungskultur, und die wird in der Ukraine vielleicht auch ein Beispiel dafür, dass die Ukraine auf dem Weg nach Westen ist, eben ganz anders gepflegt als in Russland, wo es ja sehr wohl auch viele Opfer gab, aber dort wird das heute alles wieder unter den Teppich gekehrt. Nach dem Motto, das waren eben schwierige Zeiten.
11: Ja, so kann man das natürlich nicht machen, weil der Krieg gegen die Bauern, und das war ein Krieg gegen die Bauern, der natürlich in einer ganz massiven Form dort geführt wurde, wo die Bauern, wenn man so will, den Großteil der Bevölkerung stellte. Und das war in der Ukraine der Fall. Dort gab es Gebiete, in denen ein Viertel oder ein Drittel der ländlichen Bevölkerung einfach verhungert ist. Also das waren wirklich extrem schwierige Zeiten. Und in der Ukraine ist das natürlich bis heute so etwas wie eine nationale Tragödie, an die erinnert wird. Und zeitgleich mit dem Kampf gegen die Bauern ist es natürlich auch dazu gekommen, dass man die kritische wissenschaftlich-kulturelle Elite, die damals sich in der Ukraine gebildet hatte, durch eine Art des Aufblühens in den 20er Jahren, dass man die auch gleich mitliquidiert hatte. Also das ist die berühmte erschossene Renaissance. Das heißt, alle Schriftsteller und Kulturschaffenden, die sich ukrainischen Themen der ukrainischen Sprache zugewandt haben, sind auf Geheiß Stalins dann erst verhaftet worden, dann in den großen Terrorwellen 37, 38 in Karelien, in den nordrussischen Wäldern, dann auch in großen Mordaktionen erschossen worden. Das Gleiche galt auch für Ingenieure und für Wissenschaftler und für Ökonomen, die zum Beispiel diese Brachialindustrialisierung, diese Großprojekte sehr kritisch gesehen haben. Also es gab in den 20er Jahren auch, was dieses Dnipro-Gas, das erste große Kraftwerk am Dnipro betrifft, durchaus kritische Diskussionen, dass sich das eigentlich ökonomisch in der Form gar nicht auszahlen würde. Und all diejenigen, die Kritik geäußert haben gegen diesen Fünfjahresplan, vor allen Dingen auch in der Ukraine, denen wurden dann Schauprozesse gemacht und viele von denen haben eben auf dem Territorium der heutigen Ukraine stattgefunden.
10: Ja, und keine 10 Jahre später hat dann das nächste Schicksal wieder überproportional die Ukraine ereilt, nämlich der Zweite Weltkrieg, der Angriff Deutschlands auf Sowjetrussland. Auch hier die Ukraine vollständig besetzt, der russische Teil der Sowjetunion relativ wenig. Ja, und der Dnipro war natürlich dann auch ein natürliches Hindernis und man kann sagen, er geriet regelrecht zwischen die Fronten.
11: Mhm. Ja, man muss vielleicht nochmal betonen, dass der Zweite Weltkrieg für die Ukraine natürlich nicht erst mit dem Unternehmen Barbarossa im Juni 1941 begonnen hat, sondern hat natürlich begonnen schon im September 1939, als nämlich dann nach dem Hitler-Stalin-Pakt die Sowjetunion dann große Teile der Zweiten Polnischen Republik für sich besetzen und annektieren konnte. Und da fielen natürlich wichtige westukrainische Regionen darunter. Das war vor allen Dingen Galizien, aber auch Wolynien und Bessarabien. Und da ist es tatsächlich auch zu endlichen Gewaltmassakern gekommen, die in den Archiven erst in der letzten Zeit aufgedeckt worden sind. Also da befand sich eigentlich die Ukraine schon Teile der Ukraine in einem Kriegszustand. Aber du hast recht, dass es mit dem Unternehmen Barbarossa kam natürlich der Kriegsschrecken in einer noch größeren Dimension viel über die Ukraine herein. Und das ist etwas, das weißt du ja auch, was in der deutschen Erinnerungskultur noch gar nicht angekommen ist. Also wenn wir ich erinnere nochmal daran, es war jetzt in diesem Jahr, hat der Spiegel wieder Ende Juni, also anlässlich des Jahrestages des Unternehmens Barbarossas, des Überfalls der Wehrmacht auf die Sowjetunion, nochmal das Thema auch auf ein Cover gebracht. Und das Cover ist dann Gegenstand von sehr kontroversen Diskussionen geworden. Der Spiegel hat heftige Kritik einstecken müssen, weil auf dem Cover stand unser Krieg gegen Russland. Und das ist natürlich völlig blödsinnig, weil der Krieg, den damals die Wehrmacht führte, hat sie gegen die Sowjetunion geführt. Und von den 25 bis 27 Millionen sowjetischen Kriegsopfern, die es gegeben hat, waren etwa ein Drittel haben auf dem Territorium der Ukraine gelebt. Also wir Deutschen gucken natürlich immer wieder auf den Holocaust. Da sind ja 6 Millionen europäische Juden umgebracht worden. Und jeder vierte Jude und jede vierte Jüdin, die damals umgebracht worden ist, hat auf dem Territorium der Ukraine gelebt. Das sind so Punkte. Und dann gibt es noch andere Opfergruppen, die wir häufig immer wieder vergessen. Also die berühmten Ostarbeiter. Also es ist jetzt ein Begriff aus der Nazi-Propaganda. Das sind nämlich verschleppte Arbeitskräfte aus der Sowjetunion. Und die laufen hier auch unter den Russen, den russischen Arbeitskräften, die gekommen sind. Ich selber habe das einmal für meine Heimatstadt mir genauer angeschaut und habe mir die Namenslisten angeschaut. Und dann stellte ich fest, dass die Endungen der meisten Familiennamen waren Enko oder Juk oder Ik. Und das war offensichtlich. Und die Städte, wo sie herkamen, die lagen auf der Ukraine. Ich habe das dann durchgezählt und dabei ist herausgekommen, dass von diesen Ostarbeitern, es gab keinen weiblichen Begriff, aber ein Großteil waren Frauen, dass die zu 60% eigentlich aus der Ukraine gekommen sind. Also das war der Großteil. Also das waren ukrainische, aus der Ukraine verschleppte Zwangsarbeitskräfte. Das fällt hier bei uns immer so ein bisschen runter und es gibt hier in Deutschland noch viele Denkmäler, in denen dann steht, hier, so ist das. Also das sind so Sachen, über die wir nachdenken müssen, dass 6 Millionen der Rotarmisten auch aus der Ukraine gekommen sind. Also das sind alles Zahlen, denen müssen wir auch natürlich uns klar machen. Und die Schäden, eine der massivsten Schäden, die sich auch eingebrannt hat, die auch immer wieder so ikonisch geworden ist, das ist, als dann die Sowjettruppen bei ihrem Abzug im August 1941 bei Saporischschja ein gigantisches Loch in das gerade erst voll fertiggestellte Wasserkraftwerk gesprengt haben. Und das führte zu einer Flutwelle, die dann am weiteren Verlauf des Flusses zu mehreren tausend Todesopfern geführt hat. Und nach der Befreiung Saporischschjas durch die Rote Armee, das war dann im Oktober 1943, das heißt, wir haben es mehr als zwei Jahre mit einer deutschen Besatzung zu tun, war es dann extrem wichtig, dass dieses Flusskraftwerk, also das Wahrzeichen der Sowjetukraine, so schnell wie möglich wiederaufgebaut worden ist. Und der Wiederaufbau ist dann auch 1950 dann abgeschlossen worden. Das war auch für die Nachkriegsgesellschaft in der Ukraine, in der Sowjetunion, auch ein ganz wichtiger Meilenstein. Und 2019 ist dann auch in den 70er Jahren und 2019 ist dann dieses alte Kraftwerk nochmal wieder modernisiert worden und die Leistungsfähigkeit wurde dann nochmal erhöht.
10: Ja, und dann hat man in der Sowjetzeit ja nochmal eins draufgesetzt und das große Kraftwerk bei Nowakachowka gebaut, ein Stück weiter südlich. Das war nochmal eine Nummer größer.
11: Ja, das war größer vom Staudamm her, also vom Stausee her. Das war ein gigantischer Stausee, der, glaube ich, 250 Kilometer lang gewesen ist und der eben auch bis zu 25 Kilometer breit war. Es war eine gigantische Wassermenge. Das Kraftwerk selber war nicht so leistungsfähig. Aber was man eben in diesen Gebieten brauchte, etwas südlicher, es war natürlich das Wasser als eine ganz wichtige ökonomische Ressource. Der Stausee in Kachowka ist in den 50er Jahren gebaut worden. Das war der sogenannte ukrainische Großbau des Kommunismus. Es gab also eine ganze Welle von großen Wasserkraftwerken, die in der Zeit gebaut worden sind. Im Unterschied zu den Wasserkraftwerken, die beispielsweise am Don also, und in der Wolga gebaut wurden, war es so ähnlich wie bei dem ersten Wasserkraftwerk bei Saporischschja. Hier wurden keine Zwangsarbeiter eingesetzt, auch keine deutsche Kriegsgefangene. Da habe ich zumindest keine Spuren gefunden. Wahrscheinlich gab es einige, aber nicht so viele, sondern es waren im Wesentlichen dann auch, wenn man so will, Lohnarbeiter, die eben dort diese Arbeit verrichtet haben. Und der Kachowka-Stausee, der war so riesig von seinen Ausmaßen her. Das sind 90 Kleinstädte und Siedlungen in diesem kosakischen Siedlungsgebiet, also die historisch sehr aufgeladen gewesen sind. Auch die Auenlandschaft, die sich darum gebildet hatte, die sind damals einfach in den Fluten des neuen Stausees verschwunden. Also das hatte doch sehr hohe soziale, kulturelle und auch ökologische Folgekosten gehabt. Man geht davon aus, dass mehrere 10.000 Familien und Haushalte dann umgesiedelt worden sind. Aber es war natürlich ein gigantischer Stausee, sodass man eben den Dnipro auch als eine ganz wichtige Wasserstraße nutzen konnte. Also an dem Staudamm bei Nowakachowka oder Kachowka hat man dann auch eine Schleusenanlage gebaut, sodass dann Schiffe weiter runterfahren konnten bis nach Cherson. Und Cherson ist ein Seehafen, also dass man hier dann auch die Waren umschlagen konnte, sofort auf große Transportschiffe, um sowjetische Waren dann in den Welthandel zu bringen. Also das war auch als Handelsweg eine extrem wichtige Sache. Und auf beiden Seiten dieses großen Stausees sind auf der einen Seite dann Bewässerungsanlagen entstanden, um in diesen fruchtbaren Schwarzerdegebieten, die aber immer wieder unter Niederschlag, geringen Niederschlag leiden, dann auch tatsächlich so Intensivlandwirtschaft möglich zu machen. Das führte dazu, dass hier ein wichtiger Brotkorb der Ukraine entstanden ist. Und natürlich, Wasser wird auch immer wieder gebraucht für Industrie. Und man sieht, dass hier an den Stauseen des Dnipros große Industriestädte entstanden sind, also sowohl was den Kachowka-Stausee betrifft, als auch die anderen vier großen Stauseen, die da in der Zeit von 1950 bis 1970 gebaut worden sind. Wenn ich mal so zwei Städte erwähnen kann, also es gibt einmal die Millionenstadt Dnipro, die direkt an diesem Dnipro-Knie liegt, wo der Dnipro dann nicht mehr Richtung Osten, sondern Richtung Süden fließt. Das ist die Stadt mit vielen Industrieunternehmen und sie gilt heute immer noch als die Raketenstadt, als Rocket City, weil es hier nämlich zeitlang Europas größtes Raketenkraftwerk gab. Und es war sehr schwer, dahin zu kommen, weil das so ein bisschen so eine verbotene Stadt war, weil es hier sehr viele Industrieunternehmen gab, die beim militärisch-industriellen Komplex mitgearbeitet haben. Oder Kremenchuk, das ist die Partnerstadt von Tübingen, die etwas höher liegt. Dort sind zum Beispiel wichtige Ölraffinerien entstanden. Also da merkt man, dass die Industrialisierung zugenommen hat. Kamjanske, das liegt auch nicht weit von Dnipro entfernt, dort ist ein großes Uranbergwerk entstanden und eine Uranfabrik, die hat in der Zeit der 60er, 70er Jahre oftmals 60% für das sowjetische Atomprojekt benötigte Uran aufgearbeitet und eben dann zur weiteren Nutzung dann vorbereitet. Also das sind enorme Industrieanlagen, die oftmals auch sehr giftig gewesen sind, die längs des Dnipros entstanden.
10: Ja, also der Dnipro war dann tatsächlich Transportweg und energetische und Wasserlebensader. Aber eben, du hast es schon gesagt, das kannst du vielleicht noch ein bisschen ausführen, eben auch mit negativen Folgen, denn um Umweltbelange hat man sich in der Sowjetzeit nicht wirklich geschert.
11: Ja, also ich habe immer gesagt, die Sowjetunion, die sowjetischen Industrieplaner, die waren gut immer in der Konstruktion und in der Produktion, wenn es darum ging, Produktionskapazitäten aufzubauen. Worum sie sich nicht gekümmert haben, war um die Entsorgung. Also wie kriegen wir die Emissionen, die dabei entstehen, die Abwässer oder auch die gefährlichen Giftwolken, die entstehen, wie kriegen wir die in den Griff? Filteranlagen

0: als dann Ende der 80er Jahre unter den Vorzeichen von Gorbatschows Reformpolitik, von Glasnost und Perestroika, als sich so unabhängige gesellschaftliche Initiativen auch organisieren konnten, als eben dann sogenannte Rettungskomitees des Dnipros entstanden sind und die haben Leute mobilisiert, oftmals Ärzte, Lehrer, Biologen, die darauf hingewiesen haben, wie schlecht denn der Zustand des Dnipros ist und dann auch gefordert haben, dass die Fabriken doch darauf achten, was sie denn in den Fluss einleiten. Und das hat dann dazu geführt, dass es dann auch in der Frühzeit einen der Umweltaktivisten, Jurij Scherbak, der ist dann der erste ukrainische Umweltminister geworden, hat aber auch leider nicht so viel ausrichten können. Und ein wichtiges Anliegen, dem er sich verschrieben hat, also da war jemand, der natürlich sich um Tschernobyl gekümmert hat, aber ein wichtiges Anliegen von ihm war auch, dass man die Kraftwerke am Dnipro zurückbaut, um den ökologischen Zustand des Dnipros, des Flusses wieder zu sanieren, also den Fluss auch wieder zu einem natürlichen Gewässer zu machen. Und da hat er auch mit vielen anderen Kollegen auch sehr ehrgeizige Pläne vorgelegt, die allerdings nicht umgesetzt worden sind.
1: Also man versteht gut das Spannungsverhältnis zwischen den Planern in den Büros in Moskau, die natürlich dann auch den Ruhm einheimsen, und denen vor Ort, die die Folgen ausbaden müssen, vielleicht sogar im wahrsten Sinne des Wortes. Und dieses Spannungsfeld, das hat natürlich auch Folgen, auch soziologische, politische Folgen, und wirkt bis in die Gegenwart.
0: Ja, das stimmt. Moskau hat sich natürlich von Beginn an immer wieder als die Hauptstadt der sowjetischen Industrie, Zivilisation in Szene gesetzt, hat dann versucht, deutlich zu machen, dass die großen Pläne und die Initiativen zu diesem industriellen Aufbruch, dass sie aus Moskau gekommen sind, von den dortigen Planungsagenturen und von den großen Planungsinstituten, und dass natürlich russische, Moskauer Experten und Fachleute das vor Ort realisiert haben, und dass die Großbaustellen so etwas wie der Ort ist, an dem die sowjetische Vielvölkerfamilie zusammengekommen ist. Das ist eine schöne Propagandageschichte, aber das hat natürlich in der Form nicht funktioniert, weil nämlich auch diese Großbaustellen oftmals auch nicht so sehr in der Ukraine, aber in anderen Gebieten eben dann auch Zwangsarbeit genutzt haben. In der Ukraine selber hat man das so nicht gesehen. Also man hat sich jetzt durchaus selbstbewusst in diesen industriellen Aufbruch eingebracht. Und man kann beobachten, also Kachowka war zum Beispiel schon ein Großprojekt, an dem ukrainische Planer, ukrainische, also aus der Ukraine stammende Fachleute und auch Arbeitskräfte massiv mitgewirkt haben. Also für viele, die vom Land in die Stadt gekommen sind, über den Weg der Großbaustelle ukrainische Landbewohner, war das natürlich eine ganz wichtige Sozialisationsinstanz. Also sie reklamierten dann die Errichtung dieser Großbauten für sich. Das war unsere Arbeitsleistung, das war unsere Modernisierungsleistung. Und es ist auch so gewesen, dass in der Ukraine selber seit 1947 eigene große Planungsinstitute entstanden sind, die sich um solche energetischen Perspektivpläne gekümmert haben, die das auch umgesetzt haben. Das heißt also, all diese Großbauten, die es gegeben hat, hätte ohne die Fachkader, ohne die Expertise und auch ohne die großen Elektromaschinenfabriken, die es zum Beispiel in Kharkiv gegeben hat, hätten die nie realisiert werden können. Deshalb ist es so, dass natürlich in der Ukraine diese Großbauten, die seit den 50er Jahren realisiert worden sind, auch immer wieder der Stolz auf die eigene Modernisierungserfolge sind. Also das wird dann anders gedeutet. Und diese beiden Narrative beißen sich natürlich ein wenig. Und in der ukrainischen, auf der ukrainischen Seite ist es so, dass wir die Planungseliten haben, die Wirtschaftslobby, die Agrarlobby, die damit natürlich auch versucht, den eigenen sozialen Status aufzuwerten. Aber die stoßen sich in der ukrainischen Gesellschaft natürlich auch wiederum an den Umweltschützern, an den Biologen, die darauf hinweisen, Leute, das, was ihr uns eingebrockt habt, das hat natürlich Folgekosten. Aber das ist natürlich diese Diskussionen und auch diese Überlegungen, wie gehen wir denn mit den Schattenseiten um, zwischen diesen Expertengruppen gibt und auch zwischen der Zivilgesellschaft und zwischen den Wirtschaftsplanern. Also das spricht natürlich auch schon für einen gewissen Modernitätsgrad der ukrainischen Gesellschaft, weil dort Debatten geführt werden, die eigentlich sehr typisch sind für fortgeschrittene und auch demokratisch verfasste Industriegesellschaften.
1: Also ein komplexes Spannungsfeld. Und jetzt kann man die Komplexität noch um einen weiteren Punkt erhöhen. Denn dieses Meer von Kachowka hat ja auch noch eine weitere Implikation, nämlich es hat ermöglicht, große Mengen von Süßwasser auf die Krim zu führen über einen Kanal.

0: Ja, das ist auch eine ganz interessante Geschichte. Also von Beginn an, als die Pläne für Kachowka vorlagen, war vorgesehen, also seit den späten 40er Jahren, dass vom Kachowka-Damm ein großer Kanal gebaut wird, der Nord-Krim-Kanal, über 400 Kilometer, der eben Wasser auf der einen Seite in diese Gebiete Cherson bringen sollte, um dort Intensivlandwirtschaft möglich zu machen, aber eben auch viel Dnipro-Wasser auf die Halbinsel Krim bringt. Und das war diese Infrastrukturmaßnahmen, die damals entstanden sind. Auch Strom wurde von Kachowka über Fernspannungsleitungen auch auf die Krim geführt. Und diese wichtigen raumerschließenden Infrastrukturmaßnahmen waren dann 1954 für den damals nach dem Tod Stalins ein Jahr zuvor in den Kreml aufgestiegenen Nikita Chruschtschow, der ja aus der Ukraine gekommen ist, waren das ein gutes Argument, nochmal zu argumentieren. Das hat er schon mal 1944 nochmal angestoßen, nach dem Motto, die Krim ist im Zweiten Weltkrieg völlig zerstört worden, sie ist entvölkert worden. Und wenn wir hier den Wiederaufbau ein bisschen forcieren, weil bislang ist nicht viel geschafft worden in den ersten 10 Jahren, dann muss die Ukraine administrativ, da muss die Krim administrativ der Ukraine zugeschlagen werden, damit man hier tatsächlich diese Infrastrukturmaßnahmen besser realisieren kann. Und das führte dann dazu, dass 1954, das war ein wichtiges Infrastrukturargument, es gab auch andere politische Argumente, weil Chruschtschow wollte den mächtigen ukrainischen Parteiverband hinter sich bringen. Er stand damals in einem Wettbewerb mit anderen Parteiführern, in dem er sich behaupten musste. Und 1954 hat sich angeboten, weil da wurde das 300-jährige Jubiläum gefeiert, als dann der Hetman Bogdan Chmelnitsky tatsächlich sich gegen Polen-Litauen aufgelehnt hat und temporär den Schutz des Moskauer Fürstentums gesucht hat. Und das wird in der russischen Historiografie immer wieder gefeiert als die große Wiedervereinigung Russlands und der Ukraine. In der Ukraine wird es anders gesehen natürlich. Also da fielen einige Punkte zusammen und dieser Infrastrukturausbau war wichtig, um eben das zu realisieren. Und es ist auch tatsächlich so, als Kachowka Ende der 50er Jahre fertiggestellt worden war, begann man dann mit den Kanalbauten. Und Anfang der 70er Jahre hat dann dieser Nord-Krim-Kanal, dieser Hauptkanal, dann das östliche Ende der Halbinsel Krim erreicht, in Kertsch. Und von diesem Hauptkanal gingen dann weitere kleinere Bewässerungskanäle ab. Und das war damals das größte europäische Bewässerungssystem. Und seitdem, also beginnend in den 70er Jahren, kam über 85% des Wassers, was die Krim verbraucht hatte, aus dem Dnipro. Das war Dniprowasser. Und das hat natürlich dazu geführt, dass sich die Bevölkerung verdoppeln konnte, dass die Industrie, Landwirtschaft und vor allen Dingen auch der Tourismus aufblühen konnte. Und das alles war möglich, weil diese Halbinsel natürlich das Wasser aus dem Dnipro bekam.
1: Und das ist natürlich Russland dann in gewisser Weise auf die Füße gefallen, denn die Annexion der Krim im Jahr 2014 hat die Ukraine sich natürlich so nicht bieten lassen. Und sie haben dann einfach einen Damm gebaut, der den Kanal gesperrt hat, sodass die Krim sukzessive trocken fiel. 2022 war eine der ersten Aktionen der russischen Armee oder der nachrückenden Fachleute, kann man sagen, diesen Damm wieder zu sprengen, sodass das Wasser wieder fließen konnte auf die Krim. Aber das Ganze ist ja nicht von Dauer gewesen, denn wir wissen ja, was passiert ist im Sommer 2023.
0: Genau, am 6. Juni 2023 haben die russischen Okkupatoren den Staudamm bei Kachowka gesprengt. Es war vermutlich angedacht, eine kleine Flutwelle auszulösen durch ein kleines Loch in dem Damm. Allerdings sind dann auch weitere Minen oder Explosionsmittel dann explodiert, sodass es zu einem strukturellen Zusammenbruch des gesamten Dammes gekommen ist und sich eine Flutwelle dann den Dnipro runter erstreckt hat. In den Wochen und Monaten vorher haben die russischen Okkupatoren den Stausee, den Kachowka-Stausee, so weit wie möglich ansteigen lassen. Also der Wasserpegel war damals so hoch wie niemals zuvor, um eben das Wasser aus dem Stausee Richtung Krim zu pumpen und dort alle verfügbaren Wasserreservoire vollzumachen. Und dann kam tatsächlich der Dammbruch und in der Folgezeit ist es tatsächlich so, dass dann auch der Nord-Krim-Kanal plötzlich leer gelaufen ist. Es gab kein Wasser mehr und das hat dann in der Folgezeit, vor allen Dingen dann, als die angestauten Wasserressourcen aufgebraucht worden sind, dann auch wieder zu erheblichen Wasserproblemen geführt. Also da hat sich, wenn man so will, hat sich die russische Besatzungsmacht ein Eigentor geschossen. Und Der größte Wasserverbraucher auf der Krim ist im Übrigen der Militärhafen Sewastopol, wo die russische Schwarzmeerflotte liegt, die in der letzten Zeit mal kaum mehr bewegungsfähig ist, weil die ukrainische Armee es verstanden hat, mit Seedrohnen diese Schiffe zu attackieren und sehr erfolgreich zu attackieren. Und jetzt weiß man nicht, was passiert. Ein ähnliches Phänomen haben wir auch oben im Norden. Im Norden gibt es nämlich auch von dem Stausee abzweigend, von meinem Dnipro-Stausee abzweigend, den Bewässerungskanal Dnipro-Donbass. Das heißt, Dnipro-Wasser fließt in den Donbass, in die ostukrainische Industrieregion, wo das Wasser dringend gebraucht wird, sowohl für den Privatverbrauch, aber eben auch für die Industrie. Dort gibt es ja auch viel Montanindustrie, da wird das Wasser gebraucht. Auch diesen Kanal hat die Ukraine nach der Gründung dieser sogenannten mafiös organisierten Volksrepubliken dann auch gesperrt, beziehungsweise das Wasser dann in seine Gebiete umgeleitet. Und das führt natürlich dazu, dass, falls es eine diplomatische Lösung des aktuellen Kriegsgeschehens gibt, irgendwie eine Lösung gefunden werden muss, wie das mit dem Dnipro weitergeht. Also vielleicht können wir uns alle noch erinnern, diese große Politshow, die Trump und Putin in Alaska im August 25 abgezogen haben. Und dann hat ja die russische Seite große Teile eines sogenannten 28-Punkte-Friedensplans geschrieben, selbst geschrieben. Trump hat da ein paar Sachen zugeschrieben. Und das, was die Russen reingeschrieben haben, war auch der Punkt, wir wollen von der Ukraine die Erlaubnis haben, das Wasser des Dnipros so zu nutzen, wie es für uns notwendig ist. Die Ukraine, das haben wir ja auch damals alle noch vor Augen, hat dann mit Hilfe der europäischen Regierungschef einen eigenen 20-Punkte-Plan vorgelegt und hat da reingeschrieben, nein, also das Dnipro, die Ressourcen des Dnipros, das sind unsere Wasserressourcen und wir haben darüber zu entscheiden, wie das läuft. Und Russland hat kein Recht, einfach darauf zuzugreifen, ohne unsere Genehmigung einzuholen. Das heißt also, es sind zwei Punkte, die jetzt wichtig sind. Wir reden ja immer alle davon, dass der Frieden so ohne weiteres herbeigeführt werden kann. Ganz im Gegenteil, es werden unheimlich viele Probleme gelöst werden müssen, damit es einen dauerhaften Friedensvertrag geben kann. Es gibt viele Konfliktstoffe, die immer wieder die Konfliktgrundlage dafür bieten, dass es wieder neue kriegerischen Auseinandersetzungen gibt. Und der zweite Punkt ist der, also das Dnipro-Wasser ist tatsächlich zentral für die Entwicklung nicht nur unmittelbarer Uferlandschaften, sondern auch der Krim und des Donbasses. Und da merkt man wieder, das ist ja auch eines der Themen heute, der Dnipro als die Lebensader der Ukraine.
1: Ja, aber im Moment hat niemand was davon, nicht? Der Dnipro hat jetzt sein altes Bett zurückerobert. Jetzt ist die Diskussion, was wird daraus? Da wird auch schon in der Ukraine drüber diskutiert, nicht? Wiederaufbau, perspektivisch, natürlich nicht heute und auch noch nicht morgen. Oder eben Renaturierung.
0: Ja, ich habe ja gerade schon diese beiden Fraktionen angesprochen. Also auf der einen Seite die Agrar- und die Industrielobby, die den Stausee unbedingt wiederhaben wollen, damit sie wieder ihre alten Geschäfte fortführen können. Die haben auch schon Kooperationen angedacht mit den Planungsinstituten, auch schon mit ausländischen Firmen und Unternehmen. Also da laufen schon im Hintergrund Ideen, was man machen könnte. Also das ist die eine Fraktion. Und die andere Fraktion ist, was ich gerade schon erwähnt habe, diejenigen, die die Dämme sehr kritisch sehen, die sagen, kommt Leute, das machen wir jetzt nicht, das funktioniert nicht. Wir nutzen diese Möglichkeit, die jetzt entstanden ist, um tatsächlich über neue Infrastrukturpläne nachzudenken. Es bringt nichts, dass wir wieder auf die alten sowjetischen Pläne zurückgehen, sondern wir haben jetzt die einmalige Möglichkeit, das historische Erbe aus der Sowjetunion zu überwinden. Also es ist eine, in der Ukraine gibt es ja die Idee der Dekommunisierung, dass man also die sowjetische Vergangenheit loswerden will, dass man sich über sie erheben will. Und da sagt man hier, diese Staudämme sind in der Sowjetzeit gebaut worden, jetzt ist es weg. Die Russen haben das in die Luft gesprengt und jetzt haben wir die Möglichkeit, was anderes zu machen. Also über diese sowjetischen Pläne hinauszugehen, neue Möglichkeiten zu realisieren. Hinzu kommt natürlich noch, dadurch, dass der Stausee verschwunden ist, sind viele kosakische Erinnerungsorte wieder deutlich geworden. Man hat Boote gefunden, man hat Siedlungen gefunden. Also die Archäologen, die treten jetzt an die Seite der Umweltschützer und sagen, kommt Leute, wir machen jetzt nicht wieder den Wiederaufbau eines sowjetischen Infrastrukturprojektes, sondern wir bekennen uns jetzt mehr zu unserer kosakischen Geschichte, die wir brauchen, um unsere Identitätsstiftung voranzubringen. Also das kosakische Erbe und die Kulturlandschaft, diese Auenlandschaft der sogenannten Veliki Lu, also der großen Wiese, wie das genannt wurde in der kosakischen Überlieferung, ist viel wichtiger als die Restauration eines sowjetischen Großbaus. Und dann kommt noch hinzu, dass alle haben ja gedacht, also die leergelaufenen Gebiete des Stausees, der Stauseegrund, der jetzt als Schlamm dort lag, der sah ja fürchterlich aus. Der war überhäuft mit Müll, es lagen unendlich viele Tierkadaver da und es lagen viele Fische dort rum, die verendet sind und auch das alles wie eine Desasterlandschaft aussehen lassen. Aber, das ist das Interessante, das Regenerationsvermögen der Natur war enorm. Dort, wo früher der Stausee gewesen ist, wo früher Tierkadaver herumlagen, hat sich mittlerweile wieder ein neuer Wald gebildet, der aus Buchen, aus Pappeln besteht. Die sind teilweise größer als 5 Meter. Das ist für die Biologen, für die Botaniker, für die Zoologen, also für die Biowissenschaften ein einmaliges Experimentierfeld, was es so in der Form nicht gegeben hat. Und die sagen, Leute, das könnt ihr nicht machen. Also wir beobachten das. Das ist für uns eine enorm wichtige Ressource, um weitere Erkenntnisse zu erzielen. Wir müssen das wieder aufbauen. Also wir lassen den Wald so wachsen, wie er gerade wächst. Problematisch ist nur, dass durch diese Flutwelle an beiden Ufern des Dnipros viele Minen fortgeschwemmt worden sind, sodass wir in diesen neuen Waldgebieten vielerorts auch noch Minen liegen haben, die eigentlich entschärft werden müssen, damit, wenn Wissenschaftler oder auch Wanderer oder Touristen irgendwann mal dort in diese Gebiete gehen, damit die sich nicht in große Gefahr begeben. Und das verweist natürlich auf ein enormes Problem hin. Die Ukraine ist in der Geschichte der Menschheit bis heute das am stärksten verminte Land ever. Also man spricht von mehr als 2 Millionen Minen, die überall in der Ukraine ausgelegt sind. Und die muss man natürlich entschärfen. Was sind Zeitbomben? Und man geht davon aus, also man kann das sich ausrechnen, dass wahrscheinlich mehrere hundert oder auch tausend Menschen durch diese noch nicht entschärften Minen dann auch noch schwere körperliche Opfer hinnehmen müssen, also die Versehrungen, die Verlust von Gliedmaßen, die auch sogar sterben können. Und es sind oftmals Kinder, weil die natürlich nicht aufpassen. Und wenn sie so etwas sehen, das ich in die Hand nehme und dann fliegt ihnen das um die Ohren. Also hier haben wir auch noch ein Erbe des Krieges, mit dem man umgehen muss. Auch da gibt es internationale Hilfe und es gibt auch zivilgesellschaftliche Organisationen, die sich in der Ukraine bilden, um eben dieses Erbe des Krieges dann so schnell wie möglich zu überwinden.
1: Selbst das ist uns ja nicht unbekannt, aber auch diese Diskussionen, die da schon geführt werden, Zielkonflikte zwischen Umwelt und Wirtschaft, sind vielleicht auch ein Beleg dafür, dass die Ukraine eben auf dem Weg nach Westen ist in ihrer gesellschaftlichen Entwicklung.
0: Ja, also ich hatte es schon angedeutet, das geht los in den 80er Jahren. Da haben sich zivilgesellschaftliche Öko-Initiativen gegründet und die spielen bis heute eine große Rolle. Und das zeigt natürlich auch nochmal sehr stark, dass selbst unter Kriegsbedingungen die Ukraine eine der stärksten Zivilgesellschaften Europas hat. Und das ist natürlich eine wichtige Ressource, um die Zukunft für das Land zu gewinnen.
1: Ja, das ist ja eigentlich dann auch ein wunderbares Schlusswort mit einem positiven Blick in die Zukunft. Vielen Dank, Klaus, und vielen Dank, liebes Auditorium, fürs Zuhören. Bleiben Sie uns gewogen und schalten Sie wieder ein. Es verabschieden sich
0: Klaus Gestwer
1: und Bernd Ferno.
2: Das war der Radiopodcast Die Ukraine auf dem Weg nach Westen. Der Titel der heutigen Folge: Dnipro, Lebensader der Ukraine. Im Studio saßen Klaus Gestwer, Professor für osteuropäische Geschichte und Landeskunde hier an der Uni Tübingen, und Moderator Bernd Ferno.

Mit Homesick und Under the Sirens geht unsere Mikroeuropa-Sendung zu Ende. 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Vom Mikrofon verabschiedet sich Ulrich Hägele. Macht's gut, tschüss und bis bald.

0: sehr vieles ändern und jetzt fängt es an.
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2: Ihr hört die Sendung Klima, Natur und Tiere hier im Freien Radio Wüstewelle. An den Mikrofonen sind wie immer Gabriele Busse und der wie immer schlafende Hund Krümelchen. Die macht hier einfach gar nichts mehr. Ja, früher hat die ja zumindest die Technik gemacht. Genau, und wir beide sind zufällig über die Demo gestolpert. Zwischen Tübingen und Reutlingen soll ein neuer Fahrradweg entstehen, eigentlich schon ewig. Der wurde aber einfach bisher nicht angefangen zu bauen und deswegen gab es einen Protest vor einiger Zeit hier in Tübingen auf dem Loretto. Und nebenbei sind wir dann auf zwei engagierte Frauen gestoßen, die sich noch einem ganz anderen Thema widmen und die wir übrigens demnächst, hoffe ich, auch hier im Radio begrüßen dürfen.
3: Ich spreche jetzt mit
4: Valerie
3: und Sonja.
2: Du bist eigentlich Dr. Valerie, oder nicht?
4: Ja, ich bin Tierärztin und ich schreibe gerade ein Buch zur Nutztierhaltung in Deutschland und unterstütze die vegane Hochschulgruppe inhaltlich und genau auch sonst ab und zu bei verschiedenen Aktionen.
2: Ich darf aber noch du sagen, oder?
4: Ja, klar.
2: Und du bist auch von der veganen Hochschulgruppe, Sonja?
3: Genau, ja. Ich bin da jetzt seit, ich glaube, 1,5 Jahren oder so und organisiere dann mit der Gruppe, mit den anderen Mitgliedern ganz viele unterschiedliche Aktionen in der Uni.
2: Und heute habt ihr mitgeholfen oder mitorganisiert eine Demo für den Ausbau vom Fahrradweg von Tübingen nach Reutlingen, oder?
3: Ja, genau. Also wir sind quasi das Catering. Also wir versorgen die Menschen hier, die ja sich für Nachhaltigkeit und für eine Mobilitätswende einsetzen, mit Essen, aber eben mit pflanzenbasiertem Essen, weil wir eben darauf aufmerksam machen wollen, dass wir die Klimakrise auch mit einer Veränderung auf unserem Teller bekämpfen können.
2: Du hast auch mitgeholfen, obwohl du wahrscheinlich gerade ziemlich viel zu tun hast.
4: Genau, ich habe auch mitgeholfen, sowohl genau beim Unterstützen mit dem Essen als auch sonst, genau.
2: Und ihr habt auch einen Text geschrieben, den ihr heute bei der Demo vorgetragen habt, ne? Wollt ihr mir den nochmal vorlesen?
3: Mhm. Ja, voll gerne. Ja, fragt euch vielleicht, was wir als Universitätsgruppe hier zu suchen haben. Normalerweise sensibilisieren wir nämlich als vegane Hochschulgruppe andere Studierenden dafür, was hinter Fleisch, Milch und Eiern steckt. Aber eigentlich geht es alle Menschen was an und deshalb sprechen wir heute hier. Wir wünschen uns eine lebenswerte und klimafreundlichere Zukunft und wir wissen, dass Veränderungen in unserem Alltag einen Unterschied machen können. Bei Mobilität bedeutet das zum Beispiel öfter Fahrrad fahren, statt das Auto zu nehmen. Aber auch in einem anderen Bereich unseres Alltags steckt großes Veränderungspotenzial, nämlich auf unserem Teller. Tierische Lebensmittel benötigen im Durchschnitt wesentlich mehr Ressourcen und verursachen deutlich mehr Treibhausgasemissionen als die meisten pflanzlichen Alternativen. Und das ist nicht nur irgendeine Position aus der veganen Bewegung. Die Deutsche Gesellschaft für Ernährung bezeichnet eine pflanzenbasierte Ernährung mittlerweile als äußerst umweltfreundlich und als empfehlenswerte Möglichkeit, die Umweltbelastung unserer Ernährung zu reduzieren. Weiter geht es mit unserer Gesundheit. Eine pflanzliche Ernährung tut nicht nur unserem Planeten gut. Inzwischen haben weltweit mehrere Ernährungsgesellschaften darauf hingewiesen, dass eine ausgewogene vegane Ernährung möglich ist und gesundheitliche Vorteile haben kann. Zum Beispiel stufen sowohl die Weltgesundheitsorganisation als auch der World Cancer Research Fund International den Konsum von verarbeitetem rotem Fleisch wie Schinken, Salami oder Speck als gesichert krebserregend ein. Stattdessen wird eine ballaststoffreiche Ernährung empfohlen, basierend auf Vollkornprodukten, Gemüse, Obst und Hülsenfrüchten. Diese kann nicht nur vor bestimmten Krebsarten schützen, sondern bringt auch viele weitere gesundheitliche Vorteile mit sich.
4: Und schließlich gibt es noch einen weiteren Grund, der für viele von uns in der veganen Hochschulgruppe wahrscheinlich der wichtigste ist. Die Tiere selbst. Die Tiere, die wir für Fleisch, Milch oder Eier halten, sind empfindungsfähige Lebewesen. So wie wir auch, ist jedes einzelne Tier einzigartig und hat seine ganz individuelle Persönlichkeit. Vielleicht habt ihr schon mal von dem Schwein Picasso aus Südafrika gehört, dessen größtes Hobby es war, Bilder zu malen und das als erstes Tier seine eigene Kunstausstellung hatte. Oder die Kuh Veronika aus Österreich, die einen Besen zur Körperpflege benutzt und damit erstmals gezeigt hat, dass auch Kühe Werkzeuge benutzen können. Etwas, was bis in die 60er Jahre noch als einzigartig für uns Menschen galt. Genau wie wir auch können Tiere Schmerzen empfinden, Stress erfahren und leiden, wenn ihnen ihre Bedürfnisse verwehrt werden. Doch ebenso können sie positive Erfahrungen machen und aufblühen, sich freuen und ihre Freunde und Familienmitglieder lieben, wenn man ihnen die Chance dazu gibt. Trotzdem werden in Deutschland jedes Jahr Millionen von Tieren unter schrecklichen Bedingungen gehalten und getötet. Aber was ist denn mit Bio? Lautet eine häufige Frage. Was, wenn die Tiere mehr Platz haben oder vielleicht doch mal draußen an der frischen Luft sein und die Sonne auf ihrer Haut fühlen dürfen? Die Antwort hierauf ist ganz einfach. In einem System, das Tiere als Ware sieht, stehen ihre Bedürfnisse letzten Endes immer hinter wirtschaftlichen Interessen. Wenn wir die Möglichkeit haben, gut zu essen und zu leben, ohne dafür Tiere zu nutzen und zu töten, stellt sich für uns die Frage, warum sollten wir es dann nicht versuchen? Genau das treibt uns an. Denn unsere Vision ist eine Welt, in der sich alle Lebewesen frei entfalten dürfen. Dabei geht es uns nicht darum, Menschen zu verurteilen oder Perfektion zu verlangen. Niemand von uns ist vegan aufgewachsen. Es geht vielmehr darum, neugierig zu sein, Gewohnheiten zu hinterfragen und zu zeigen, dass Veränderung möglich sein kann. Dadurch entsteht letztlich auch mehr Freiheit für uns selbst, denn erst wenn wir uns bestimmter Zusammenhänge bewusst werden, haben wir die Wahl, Entscheidungen zu treffen, die wirklich im Einklang mit unseren Werten stehen. Und weil wir euch jetzt 5 Minuten lang erzählt haben, wie gut pflanzliche Ernährung funktionieren kann, wollen wir euch natürlich nicht nur mit Worten überzeugen. Deshalb haben wir heute auch etwas mitgebracht. Bei unserem Stand findet ihr verschiedene süße und herzhafte pflanzenbasierte Snacks. Alles auf Spendenbasis, kommt also gerne vorbei, probiert euch durch und sprecht uns an, wenn ihr Fragen zur pflanzenbasierten Ernährung oder unserer Hochschulgruppe habt. Wir freuen uns auf euch und vor allem vielen Dank, dass wir heute hier sein und ein paar Worte sagen dürfen.
2: Ja, vielen Dank, dass ihr das gemacht habt. Das waren gerade eben Sonja und Valerie von der veganen Hochschulgruppe in Tübingen. Vielen Dank erstmal auch, dass ihr euch überhaupt die Zeit genommen habt, euch dafür zu engagieren, aber auch habt ihr selber tatsächlich gebacken heute.
3: Ja, also wir haben jeweils, glaube ich, 2 Gerichte gemacht und standen da seit heute Morgen oder gestern Abend in der Küche und haben das mit ganz viel Liebe vorbereitet.
2: Oh, wie toll. Hm. Hut ab, wirklich. Das ist wirklich Engagement. Wie kann man euch denn beitreten, der veganen Hochschulgruppe, wenn das jetzt jemand hört und sich dafür interessiert? Und können das nur Leute, die an der Hochschule sind, also Studierende oder Dozierende, DozentInnen?
4: Also wir haben auf jeden Fall einen Instagram-Channel. Man findet uns unter Tübingen mit UE.VHG. Und auch auf der Seite der Uni gibt es eine Liste mit den Hochschulgruppen, wo man uns findet. Und genau, die meisten sind Studierende, aber wir sind auch offen für Nicht-Studierende. Also ein paar sind auch genau schon fertig mit dem Studium und unterstützen uns einfach. Es ist sehr entspannt, wir machen verschiedene Aktionen und Unterstützung ist immer sehr gerne gesehen, sehr willkommen.
3: Und vielleicht noch ein Zusatz. Wir sind immer total offen für eigene Ideen. Also bei uns bringt jeder Ideen ein und wir unterstützen uns dann gegenseitig, wenn wir Kapazitäten haben und versuchen alles irgendwie zu realisieren, was an Input ja, reinkommt.
2: Vielen lieben Dank, ihr beide. Und alles Gute weiterhin für die vegane Hochschulgruppe und für eure Ziele und für deine Tiere und für dein Buch. Hast du eigentlich schon einen Titel für dein Buch?
4: Nee, es ist noch in Bearbeitung. Es ist sehr viel Recherche. Genau, es braucht noch ein bisschen, aber wenn es dann soweit ist, melde ich mich auf jeden Fall nochmal.
2: Ja, dann sind wir sehr stolz, wenn wir in der Wüstenwelle vielleicht ein Interview mit dir bekommen.
4: Ja, klar, gerne.
2: Und wir kommen auch schon zu unserem nächsten Beitrag, nämlich was sind eigentlich genau die Umweltfolgen von KI? Dazu haben unsere Kollegen vom Radio Korax in Halle einen Professor interviewt, nämlich Professor Dr. Wolfgang Ertel von der Hochschule in Ravensburg-Weingarten und er war früher auch der Leiter des Instituts für künstliche Intelligenz.
5: Ich habe mir noch so ein bisschen versucht anzuschauen, was Sie auch veröffentlicht haben im Kontext von diesem Institut für Künstliche Intelligenz. Ich bin mal ganz ehrlich, ich verstehe davon fast nichts. Ich hatte hier zum Beispiel gefunden eine Publikation, wo es um Linear Time Series Prediction geht. Und da bin ich komplett raus aus meinem Themengebiet. Aber da finde ich es interessant, wenn Sie vielleicht ganz kurz mir einfach grob skizzieren könnten, wozu genau Sie da forschen und womit Sie sich da beschäftigen.
6: Ich bin ja seit ziemlich genau 40 Jahren jetzt in der KI tätig. Das heißt, ich gehöre man muss heute sagen, zu den KI-Urgesteinen in Deutschland, zumindest zu den noch Lebenden und Aktiven. Und habe eigentlich von Anfang an war mein Thema Machine Learning. Ich habe 1987 mit Machine Learning angefangen und es war damals in der deutschen KI ziemlich exotisch. Die deutsche KI war damals sehr stark logikbasiert und wir wissen ja heute, die Logik ist quasi außen vor. Die Machine Learning ist das, was sich durchgesetzt hat. Daran habe ich eigentlich mein Leben lang geforscht, in verschiedenen Richtungen, in angewandten Projekten, in der Medizin. Wir haben zum Beispiel medizinische Diagnose gemacht, lernfähige, zum Beispiel ein Blinddarmdiagnosesystem, ein lernfähiges gebaut. Wir haben auch lernfähige Roboter gebaut, denen man was vormachen kann. Also zum Beispiel hatten wir mal einen Roboter, der kann einen Kaffee machen, ja. Der nimmt dann die Kaffeetasse, stellt sie unter die Kaffeemaschine, macht die Kaffeemaschine an und serviert dann den fertigen Kaffee. Solche Dinge haben wir auch gemacht. Und jetzt bin ich bin jetzt pensioniert seit 2,5 Jahren und habe aber schon etwa 3 Jahre vor meiner Pensionierung, also vor etwa 5 Jahren, meine Institutsleitung abgegeben. Und zwar das, also Institut für KI an der Hochschule Ravensburg-Weingarten. Da habe ich die Institutsleitung schon ziemlich frühzeitig abgegeben. Vor allem deswegen, weil ich ja einfach Stress gekriegt habe, wenn ich durch das Labor gelaufen bin, wenn ich die Service-Roboter gesehen habe. Und gut, an der Stelle muss ich dann auch noch einfügen, dass ich seit etwa 20 Jahren mich sehr stark für das Thema Nachhaltigkeit, Umweltschutz, Klimaschutz, also quasi Rettung des Planeten engagiere und interessiere. Und das, was wir heute machen in der KI und in der Service-Robotik, das sehe ich mittlerweile als sehr gefährlich für die Zukunft der Menschheit. Und insofern habe ich mir gesagt, okay, ich habe lang genug die KI vorangetrieben. Jetzt ist es meine Aufgabe, die Menschheit darauf aufmerksam zu machen, was da auf der anderen Seite von der Medaille steht. Weil das ganze Vorwärtspushen, das machen genug Leute. Das machen alle meine oder fast alle meine Kollegen in Deutschland und vor allem die ganzen Big Tech und so weiter. Ja. So, und wenn das jetzt mein erklärtes Ziel ist, dann kann ich natürlich nicht mehr Institutsleiter sein von einem Institut, wo die Service-Roboter weiterentwickelt werden. Genau, also das ist so ein bisschen meine Geschichte und die Situation, in der ich heute stehe. Und eins auch noch, ich lebe natürlich schon seit Jahrzehnten mit einem inneren Widerspruch. Einerseits ist das, was ich mache, total faszinierend. Das ist doch klar, Intelligenz verstehen und sowas sogar nachbauen können in Computern, in Robotern, ist ein total faszinierendes Forschungsthema einerseits. Und andererseits sehe ich aber jetzt, wie gefährlich das Zeug ist, was wir da machen. Also das ist so ähnlich, wie es der Oppenheimer hatte bei der Entwicklung der Atombombe. Nur die Gefahren, die potenziellen Gefahren durch KI heute sind viel größer als die Gefahren der Kernenergie. Das ist so meine Situation, in der ich heute stehe.
5: Aber das heißt natürlich auch, dass Sie wahrscheinlich gar nicht so sehr überrollt wurden von dieser ChatGPT-Hype, sondern das eher schon kommen sehen haben, oder?
6: Naja, also natürlich habe ich das viel früher gesehen als die normale Öffentlichkeit. Die normale Öffentlichkeit hat das, ich glaube, wann war das, 2022, als ChatGPT das erste Mal für alle verfügbar war, gesehen. Wir Fachleute haben das mitgekriegt seit etwa so, sagen wir mal, 2012. Ja? Weil da kam die erste Revolution, nämlich da gab es Systeme, die Objekte auf Bildern erkennen konnten. Und das war ein ganz großer Bottleneck, also ein Service-Roboter, ein autonom fahrendes Auto. Die müssen alle auf Videos erkennen, ist da zum Beispiel ein Mensch drauf, ist ein Fußgänger drauf, ist ein Auto drauf, was auch immer. Und die Objekterkennung auf Bildern hat nie funktioniert. Es gibt ein Fachgebiet, das heißt Bildverarbeitung. Das wurde gelehrt seit vielen Jahrzehnten, hat nie funktioniert. Erst jetzt mit diesen lernfähigen neuronalen Netzen ab etwa 2012 hat das angefangen zu funktionieren. Das war eine ganz große Revolution für uns Fachleute. Und da hat man schon gemerkt, hoppla, mit Machine Learning kriegen wir es jetzt wohl doch hin, ganz schwierige Probleme zu lösen. So, und die zweite Revolution ist dann passiert so etwa 2018 bis 2020. Und das ist der gewaltige Durchbruch. Im Prinzip die gleiche Technik, nämlich auch Deep Learning, also neuronale Netze mit extrem vielen Lagen von Neuronen, bis zu 1000 Schichten, hat plötzlich funktioniert. Und zwar, also die gleiche Technik, aber nicht Objekte auf Bildern erkennen, sondern Sprache erkennen und Sprache generieren. Und das ist die Revolution, weil vor dieser Zeit mussten wir Informatiker oder jeder, der von einem Computer was will, musste die Sprache der Maschine lernen, also sprich irgendwie programmieren lernen. Und jetzt spricht die Maschine unsere Sprache. Das heißt, jeder Mensch kann der Maschine sagen, was er will, und die tut's. Das ist die große Revolution. Und jetzt wird's richtig gefährlich.
5: Ich würde heute zumindest mal auf die Gefahren nicht eingehen, das mache ich häufig genug, aber ich habe tatsächlich eine andere Stoßrichtung heute als Thema, so ein bisschen. Mir geht es nämlich wirklich mehr um diesen Nachhaltigkeitsaspekt und wie der mit reinkommt. Und ich weiß jetzt, was ganz viel gebraucht wird, um diese ganzen Sprachmodelle auch produktiv einzusetzen, also produktiv im Sinne von, dass sie auch was tun können, nicht unbedingt, dass es produktiv im klassischen Sinne sein müsste, was damit getan wird, sind ja im Wesentlichen eine Rechenzentreninfrastruktur, die überall aufgezogen werden muss, weil die massive Rechenleistung brauchen, weil es ja im Wesentlichen ein sehr datenhungriger Ansatz ist, um hier künstliche Intelligenz zu haben. Und klar, das ist ein Raum irgendwo, da stehen Rechner drin, Rechner brauchen Strom, das ist auch klar. Dieser Ort muss aber auch gekühlt werden, weil die Hitze produzieren. Das sind so die Sachen, die mir so offensichtlich in den Kopf kommen an Sachen, die Ressourcen verbrauchen. Aber vielleicht gibt es da auch noch mehr darüber hinaus, was ich jetzt nicht auf dem Schirm habe, was so diesen Bereich von einer nachhaltigen Umsetzung angeht, was da an Ressourcenverbrauch da ist. Da wissen Sie bestimmt mehr. Oder sind es nur diese beiden Sachen?
6: Also erst einmal, ich bin natürlich voll bei Ihnen. Man braucht richtig große Rechenzentren, die gewaltig viel Strom verbrauchen. Und das kriegt man ja in vielen Publikationen mit, was da gerade in den USA abläuft. Da werden wirklich gigantische Riesenrechenzentren gebaut und man stellt gleich das nächste Atomkraftwerk daneben, um den Strom dafür zu generieren, so ungefähr. Ja. Und natürlich dürfen wir Deutschen da nicht den Anschluss verlieren. Wir müssen da natürlich ein Stück weit auch mithalten können, um von den Amerikanern unabhängig zu sein. Das heißt, in Deutschland geht es zwar eine Größenordnung kleiner, aber trotzdem brauchen wir auch gewaltig große Rechenzentren, die wir teilweise schon haben und die auch gebaut werden. Dieses Thema ist gut bekannt und auch viel publiziert und es ist ein Problem. Und da muss man sich natürlich fragen, brauchen wir diese Sprachmodelle wirklich in diesem exzessiven Stil, wie sie heute benutzt werden? Und also ich gehe gleich noch auf andere Themen ein, aber dazu, zu dem Thema Rechenzentren, da gäbe es für mich eine einfache Lösung und das ist im Prinzip die gleiche Lösung wie bei allen Umweltproblemen, die wir haben. Nämlich, wir müssen das Verursacherprinzip durchsetzen oder ein bisschen formaler gesagt, die externen Kosten internalisieren. Das heißt, der die KI benutzt, muss auch dafür bezahlen. Und zwar muss er vor allem für die Umweltschäden bezahlen. Und heute ist es ja so, weil die großen Big Tech Firmen in dieser Wahnsinnskonkurrenz stehen und den Markt gewinnen wollen, stellen die KI-Systeme jedem kostenlos zur Verfügung. Und da wird ja gewaltig viel Unsinn getrieben damit. Alle, was weiß ich, pubertierenden jungen Leute spielen halt exzessiv damit rum, wie verrückt, und machen bloß Unsinn. Ich merke es bei mir auch. Ich meine, es ist ja klar, es ist extrem verlockend, die KI zu fragen, bevor man selber recherchiert. Ja? Und wenn es nichts kostet, dann frage ich natürlich viel öfter. Also das darf einfach nicht sein. Und da müssten natürlich die Regierungen entsprechend vorgehen und zum Beispiel eine entsprechend hohe CO2-Steuer ansetzen, sodass dann der gewaltige Stromverbrauch, der ist halt nicht mehr so billig, sondern er wird deutlich teurer, weil wir die Umwelt schädigen. Das wäre die Lösung, also ein Ansatz für dieses Problem, mit den Umweltschäden durch die Rechenzentren. Aber eben, Sie hatten ja gefragt, ob ich da auch noch andere Dinge sehe. Und tatsächlich sehe ich noch viel größere Probleme für Klima und Umwelt durch die aktuellen KI-Systeme. Und ich habe dazu auch eine Publikation, die kann ich Ihnen im Anschluss auch noch zuschicken. Da gibt es eine kurze deutsche Version und die ausführliche englische Version. Aber jetzt kurz einmal zusammengefasst. Und zwar nehmen wir es jetzt am Beispiel Service-Roboter. Ja, weil daran habe ich ja auch geforscht. Wir haben Service-Roboter entwickelt. So ein Service-Roboter ist im Prinzip, das ist ein Roboter, der Menschen unterstützt. Das ist einfach ein Helfer. Also wenn wir den im Haushalt haben, den Service-Roboter, dann den packe ich aus und dann sagt er mir, okay, gib mir doch bitte eine Nacht Zeit und ich möchte deine Wohnung kennenlernen. Und dann läuft er durch meine ganze Wohnung, macht alle Schränke auf und schaut sich alles an, was ich habe. Wichtig, bevor der das macht, muss die Wohnung perfekt aufgeräumt sein. Und dann weiß der nämlich hinterher ganz genau, wo jedes Teil hingehört. Und wenn er das gemacht hat, dann kann ich die große Party feiern und der räumt mir hinterher alles perfekt auf und der Frühstückstisch ist gedeckt und so weiter. Und die ganzen anderen Kleinigkeiten im Haushalt, bügeln und aufräumen und putzen und so weiter, das macht er dann auch alles. Ja. Noch ist nicht klar, das kann ich Ihnen auch nicht sagen, wann wir diese Service-Roboter kaufen können, weil diesen Markt gibt es noch nicht wirklich. Und da muss ein ganz großer kommen, Google zum Beispiel, und vielleicht 10 Milliarden in die Hand nehmen, um ein fertiges Produkt zu bauen, viel Werbung zu machen und diesen Markt zu eröffnen. Und dann läuft es wie bei den Smartphones. Das ist eine coole Technologie, die mir das Leben stark vereinfacht und billig. Übrigens, die Chinesen verkaufen heute humanoide Roboter für 5.000 Euro, die fast auf dem Level sind, wie man sie brauchen würde. So, und jetzt stellen wir uns vor, wir hätten so einen Service-Roboter, der mir in der Wohnung all diese Hilfstätigkeiten macht. Und dann haben wir das erste Problem, dass der natürlich Strom verbraucht. Und zwar verbraucht er mehr Strom als ein paar ChatGPT-Anfragen pro Tag. Der verbraucht etwa 100 Watt und der läuft rund um die Uhr. Ja, der Roboter, wenn der jetzt für eine Familie im Haushalt ist, der hilft natürlich allen und der ist 24 Stunden tätig. Der hat einen Stromverbrauch von 100 Watt, so, und zwar eben rund um die Uhr diese 100 Watt. Und wenn wir jetzt mal annehmen, dass wir von 9 Milliarden Menschen vielleicht oder für 9 Milliarden Menschen etwa eine Milliarde Service-Roboter haben werden, das halte ich für absolut realistisch, dann haben wir eine Milliarde mal 100 Watt, sind 100 Gigawatt. Okay, das ist jetzt eine gigantische Zahl. Um die einzuordnen, müssen wir wissen, dass ein ganz großes Kraftwerk, zum Beispiel so ein Kernkraftwerk, 1 Gigawatt Leistung hat. Das heißt, wir würden nur für die Service-Roboter 100 zusätzliche Kernkraftwerke brauchen. Und wenn Sie jetzt sagen, nö, lieber erneuerbar, dann würden wir 30.000 von diesen Eiffelturm-großen Windrädern zum Beispiel brauchen. Also das ist kein Pappenstiel. Und diese Roboter, die kommen ja on top einfach dazu. Die ersetzen keine bestehende Technologie. Das ist einfach zusätzlicher Stromverbrauch. Und zwar in gewaltiger Größenordnung. Wir haben heute 400 Kernkraftwerke auf diesem Planeten, wir würden allein für die Service-Roboter 100 weitere brauchen. Das ist eine üble Geschichte, gewaltiger Stromverbrauch. Aber das Schlimme kommt nämlich als nächstes, weil das Schlimme ist gleichzeitig das Gute. Warum haben wir denn die Service-Roboter? Naja, weil der mir die Arbeit abnimmt, weil der Service-Roboter, und das ist ja toll, der schenkt mir Freizeit. Übrigens, ich denke mir das jeden Tag, wenn ich irgendwelche Hausarbeiten machen muss, was aufräumen oder Geschirr spülen, abtrocknen und so weiter, denke ich mir immer, oh, wäre das toll, wenn ich jetzt einen Service-Roboter hätte, der mir die Arbeit abnimmt, der mir Freizeit schenkt. Das heißt, ich könnte die Zeit für mich nutzen und müsste nicht die Hausarbeit machen. So, und eben das habe ich in dem Paper beschrieben. Und zwar, was da passiert jetzt, ist das sogenannte Freizeit-Rebound-Effekt. Die Freizeit, die mir der Service-Roboter schenkt, also wenn der mir zum Beispiel pro Tag eine Stunde Arbeit abnimmt, dann habe ich eine Stunde Zeit gewonnen. Und jetzt ist ganz wichtig, was tue ich denn in der Zeit? Also das Beste für Klima und Umwelt wäre zum Beispiel schlafen oder meditieren oder aufs Sofa sitzen. Das werde ich aber typischerweise nicht tun, sondern ich werde, ich nenne es mal Business as usual machen. Das heißt, das, was ich sonst immer auch in der Freizeit tue, also ich gehe zum Beispiel zum Shoppen oder ich fahre irgendwo hin, ich mache eine Reise nach London am Wochenende oder sonst was. Ja. Das habe ich jetzt, ich habe das analysiert. Aus dem CO2-Fußabdruck eines typischen Deutschen habe ich das alles rausgenommen und habe das gerechnet. Und am Ende ist der CO2-Ausstoß durch die gewonnene Freizeit etwa dreimal so groß wie der Stromverbrauch von dem Roboter. Das heißt, der Roboter ist gar nicht das große Problem, dessen Energieverbrauch. Ich bin das Problem, weil ich zusätzliche Freizeit gewonnen habe.
5: Das ist natürlich eine sehr traurige Nachricht für die Vorstellung, nicht mehr die ganze Hausarbeit machen zu müssen. Aber das heißt so, wenn ich mir jetzt überlege, so das, was wir ja momentan tatsächlich haben, ist, dass ich zum Beispiel als radiomachende Person würde ein Interview eine Transkriptionssoftware vorwerfen und dann fängt die an rechnen und transkribiert das Ganze für mich. Und das heißt, wenn ich dann in der Zeit stattdessen irgendwas anderes tue, gibt es halt auch mehr CO2-Ausstoß, so im Übertragen auf das, was wir jetzt schon haben, einfach.
6: Genau, ja, völlig richtig. Das trifft natürlich nicht nur auf die Service-Roboter zu, sondern, und das muss man schon dazu sagen, übrigens der Begriff Freizeit-Rebound-Effekt, den habe ich kreiert. Ja? Aber den gibt es natürlich schon seit der Erfindung der Dampfmaschine. Also das war ja der Start von der industriellen Revolution. Und was ist denn passiert? Wir haben Dampfmaschine benutzt, Dieselmotoren, Benzinmotoren, Elektromotoren und so weiter und so weiter. Ganz viel Technik entwickelt und im Prinzip hat all diese Technik uns das Leben immer leichter gemacht. Ja? Das heißt, wir haben durch jede neue Technik zusätzliche Freizeit gewonnen. Sprich, diesen Freizeit-Rebound-Effekt, den haben wir schon seit es Technik gibt. Ja? Und der war lange Zeit auch kein Problem, solange nämlich unser ökologischer Fußabdruck die planetaren Grenzen nicht überschritten hat, war das kein Problem. Aber heute sind wir weit jenseits der planetaren Grenzen. Ich meine, allein wir Deutsche, wenn die ganze Erde von Deutschen bevölkert wäre, würden wir drei Erden brauchen, sodass unsere Kinder und Enkel noch eine lebenswerte Welt haben. Wir leben einen Faktor 3 über, also jenseits von nachhaltig. Und deswegen ist es natürlich heute ein Thema und wir dürfen jetzt nicht mehr exzessiv Techniken entwickeln, die diesen Fußabdruck immer noch größer machen.
5: Das bringt mich vielleicht so ein bisschen zu der Frage, also klar, man kann ja ganz viel versuchen, dass dieser Strom aus erneuerbaren Energien kommt, den es braucht für diese ganzen Rechenzentren und Infrastruktur dahinter. Man kann auch schauen, dass der Wasserverbrauch einigermaßen, also dass dieses Wasser auch wieder zurückkommt und nicht verunreinigt wird, wobei das sehr schwierig ist, das weiß ich. Aber so auf welcher Ebene von vielleicht auch so Ansätzen zur Regulierung sehen Sie da Möglichkeiten, das tatsächlich so einzuschränken, dass es in einem, dass wir diese Technologie nutzen können, die ja durchaus auch diverse Vorteile haben kann, aber halt nicht die Umwelt tatsächlich kaputt machen? Also ist es möglich, nachhaltig jetzt eine KI-Anwendung in unserer Gesellschaft zu etablieren?
6: Ja, ich meine, Sie sagen es schon, es geht letztlich um den Umfang. Es geht darum, wie viel benutzen wir KI, wie viel benutzen wir die Service-Roboter und das gilt für jede Technik. Ja. Und was ich auch noch dazu sagen muss, ist, es ist halt jetzt schon 10 nach 12. Ja. Wir haben extrem lang geschlafen, was Klima- und Umweltschutz betrifft. Und ich meine, Sie müssen bloß anschauen, was in Berlin gerade passiert mit erneuerbaren Energien und Klimaschutz. Das ist unglaublich. Wir müssen, wenn wir den Planeten retten wollen, ganz schnell handeln. Uns bleiben noch ein paar wenige Jahre, höchstens 10 Jahre. Was in den nächsten 10 Jahren nicht passiert, das ist gelaufen. Weil die Probleme, die wir haben, wenn es dann heiß wird auf dem Planeten, das wird hunderte bis tausende Jahre dauern, bis das wieder weggeht. Ja? Und wir haben in den nächsten 10 Jahren haben wir es in der Hand. Ja? Das heißt, wir dürfen es jetzt nicht übertreiben. Und Sie haben schon recht. Ich meine, wir können natürlich die Rechenzentren erneuerbar betreiben und den Strom für die Service-Roboter erneuerbar und mit Elektroautos fahren und so weiter und so weiter. Aber der CO2-Ausstoß weltweit steigt immer noch an. Ja, der steigt immer noch von Jahr zu Jahr. Und das ist natürlich, das ist furchtbar. Wir müssen runter, wir müssen den CO2-Ausstoß extrem schnell reduzieren. Und deswegen ist es keine Option zu sagen, oh ja, jetzt machen wir das halt mit den Service-Robotern. Einfach noch eine zusätzliche neue Technologie im großen Stil ausrollen. Das dürfen wir nicht machen. Ja? So, aber Sie hatten mich gefragt nach quasi konkreten Maßnahmen. Was würde ich vorschlagen? Was muss man tun, um die Probleme in den Griff zu bekommen? Und da gibt es aus meiner Sicht eine ganz einfache Formel, eine ganz einfache Lösung. Und das ist das, was alle Regierungen auf diesem Planeten tun müssten. Und zwar, also bleiben wir mal beim Klimaschutz. Ja, wir haben natürlich viele andere Probleme auch noch, beim Umweltschutz, Artensterben, Bödenzerstörung und, Wasser und so weiter. Ja, die ganzen planetaren Grenzen, die könnte ich jetzt alle aufzählen, das sind, ich glaube, 9 Stück. Aber bleiben wir mal beim Klima. Ja. Beim Klimaschutz, da wissen wir, das Problem heißt CO2-Ausstoß. Ja. Was wir brauchen würden, wäre eine angemessen hohe CO2-Steuer. Und Sie können nachschauen, beim Umweltbundesamt gibt es eine Publikation, wo die das untersucht haben, wie hoch müsste die CO2-Steuer sein, also um für zukünftige Generationen, dass die quasi gleich gute Lebensqualität hätten, also um den Planeten nachhaltig weiter zu betreiben. Und da kommen die auf 900 Euro pro Tonne CO2. Wir haben ja schon eine CO2-Steuer in Deutschland, die liegt im Moment bei 55 Euro pro Tonne. Ja. So, also Sie merken, das ist fast ein Faktor 20 unter dem, was das Umweltbundesamt sagt, was notwendig wäre. So, wenn wir die CO2-Steuer muss jetzt nicht bei 900 Euro sein, wir könnten da auch mit 300 Euro anfangen. Wenn wir eine ordentlich hohe CO2-Steuer hätten, würden sich alle Umweltprobleme von allein lösen. Die Erneuerbaren, sagen wir eine 300 Euro CO2-Steuer, dann hätten wir heute keine Kohlekraftwerke mehr, wir würden kein Gas mehr verbrauchen, die Autos wären alle elektrisch, weil die fossilen Energien durch diese CO2-Steuer so wahnsinnig teuer wären, dass sich gar niemand das mehr leisten könnte. Es würde sich alles von allein regeln, wir würden kein einziges Förderprogramm mehr brauchen. Die CO2-Steuer würde alles von alleine regeln. So, und jetzt kommt natürlich der Einwand, ja, aber das wäre unsozial. Die Reichen haben kein Problem, sich die CO2-Steuer zu leisten und die Armen, die könnten nicht mal mehr zur Arbeit fahren. Völlig richtig. Natürlich muss dann auch noch ein sozialer Ausgleich her. An der Stelle passiert natürlich auch viel zu wenig bei uns. Die Superreichen, die zahlen keine Erbschaftssteuer, keine Vermögenssteuer, keine Kapitalertragssteuer, nur um jetzt ein paar Beispiele zu nennen. Also diesen sozialen Ausgleich brauchen wir natürlich auch noch. Aber dann wären die Umweltprobleme alle gelöst. Der Markt würde es dann von alleine regeln. Aber die Politik, die muss halt diese Randbedingungen setzen.
5: Nachdem sieht es ja momentan in Deutschland nicht aus, bei der momentanen Bundesregierung, dass es passiert. Sie haben ja am Anfang gesagt, dass Sie auch schon seit 30 Jahren sich mit dem Thema Nachhaltigkeit beschäftigen, was ja auch bedeutet, dass Sie über die vielen Jahre auch mitbekommen haben, wie diese Diskussionen in der Politik auch laufen. Und jetzt im November ist die 31. Conference of the Parties, also Klimakonferenz von der UN, wo ja auch wieder die Frage ist, wird es irgendwelche internationalen Abkommen, Einigungen geben, dann in Richtung Nachhaltigkeit zu gehen. Haben Sie da irgendwelche Hoffnung, dass es dieses Jahr irgendwas kommen wird?
6: Also es wird nicht viel besser sein wie die Jahre davor, ganz klar. Ich meine, ich habe nicht die, also ich kann Ihnen nicht sagen, ich kann morgen die Welt retten, weil ich bin eben nicht der Weltherrscher. Ja, also wenn ich natürlich jetzt der große Kaiser wäre, der die ganze Welt im Griff hat, dann würde ich das machen. Aber das bin ich nicht. Ganz im Gegenteil, ich lebe in Deutschland und Deutschland hat eine Demokratie. Viele andere Länder haben auch

0: sind gewillt, das zu unternehmen, was nachhaltig wäre. Und warum nicht? Naja, wir haben eine repräsentative Demokratie, das kennen wir ja alle. Und die Politiker, die da in Berlin jetzt an der Macht sind, das sind halt Machtmenschen. Und denen geht es auch darum, wiedergewählt zu werden. Denen geht es darum, das ist ja ganz extrem, wie kurzsichtig die Politik heute funktioniert. Was ein Politiker jetzt tut und entscheidet, kommt sofort in der Presse. Und wehe, wenn das ein bisschen unbeliebt ist oder irgendwas ein bisschen teurer wird, zum Beispiel CO2-Preis, ja, das ist dann unpopulär und dann wird er abgestraft und wird vielleicht nicht nochmal gewählt und so weiter. Also unsere demokratischen Regierungen sind, was Nachhaltigkeit betrifft, da haben wir ein Systemproblem. Und übrigens, viele Politikwissenschaftler forschen heute darüber und machen sich Gedanken, wie man das Ganze besser machen könnte. Da gibt es viele Ideen, auch hochinteressante, habe ich auch schon einiges gelesen. Aber da haben wir das nächste Problem. Die Politiker, die heute an der Macht sind und in diesem aktuellen System Karriere machen, die haben kein intrinsisches Interesse, das System, in dem sie jetzt persönlich erfolgreich sind, abzuschaffen und durch ein anderes zu ersetzen. Also es ist problematisch. Sorry, dass ich jetzt hier keine wirklich guten Lösungsformeln verkünden kann. Das tut mir leid.
1: Das hätte mich ja auch sehr überrascht, sonst wären wir ja auch gar nicht in der Situation. Aber ich finde es ganz interessant, das jetzt gerade aufzugreifen mit so, warum auch also auf der politischen Seite nicht genügend getan wird für Nachhaltigkeit, weil in diesem Kontext ist es ja auch so, dass ja auch noch natürlich gerade fossile Unternehmen ja auch Lobbybemühungen betreiben. Und dazu dann auch noch politische Akteure ja auch nochmal versuchen, Interessen durchzusetzen. Und ich weiß jetzt zufälligerweise, dass im Allgäu zum Beispiel gibt es ein paar Windräder, die bei so einem Dorf gebaut werden sollen. Und dann kommen Leute und sagen, ja, die trocknen den Boden aus, was sie irgendwo aufgeschnappt haben. Und das bringt mich nämlich jetzt zu diesem Thema von Desinformation, die da auch unterwegs ist. Also entweder falsch interpretierte Daten, die präsentiert werden, um Leute zu verunsichern oder zu überzeugen, dass es alles nicht so schlimm ist. Obwohl wir eigentlich alle wissen, das haben wir ja auch bei der großen Protestwelle noch vor der Corona-Pandemie gesehen, dass es dringend Zeit ist, dass was passiert. Also wie ernst die Lage ist, wissen ja die meisten Menschen, das zeigen auch die Umfragen. Und trotzdem wird hier ganz viel verbreitet an falschen Informationen, falsch interpretierten Sachen, um halt auch so Diskurse zu stören. Haben Sie das, weil Sie ja auch selber aktiv sind bei den Scientists for Future, auch erlebt, dass Leute das Ihnen gegenüber oder auch bei irgendwelchen Vorträgen oder so mit solchen Sachen kommen?
0: Natürlich, natürlich. Ich erlebe das andauernd. Wir haben hier in Ravensburg eine sehr aktive Scientists for Future Gruppe und wir halten auch Vorträge zum Thema Windkraft und so weiter. Und wir haben andauernd mit diesem Problem zu tun. Also das wird ja auch als kognitive Dissonanz bezeichnet. Das Problem ist halt, wenn Sie eine Umfrage machen und fragen die Menschen, wollen Sie Umwelt- oder Klimaschutz haben, dann sagen 80% ja, ich will das haben. Ja? Aber wehe, wenn das Windrad irgendwo in der Nähe von meinem Wohnort stehen soll, dann fallen einem die absurdesten Argumente gegen das Windrad ein. Ja? Das ist ja kognitive Dissonanz. Es ist völliger Unsinn, aber da gibt es Leute, also ich habe Naturschutzmenschen, die schimpfen exzessiv gegen die Windräder. Obwohl die Windräder unser Klima und übrigens auch unsere Wälder retten, aber wehe, wenn da ein halber Hektar Wald gerodet werden muss für ein Windrad, dann kommen diese Gegenargumente, zum Beispiel bloß ein verrücktes Feinstaubabrieb von den Rotorblättern. Den gibt es tatsächlich. Also die Rotorblätter, die nutzen sich im Laufe der Jahrzehnte leicht ab und dann wird von dem Lack an den Rotorblättern ein bisschen was geht ins Wasser und in den Boden rein, aber das ist so extrem wenig. Das ist um viele Größenordnungen weniger als zum Beispiel der Schuhsohlenabrieb und noch viel weniger als der Autoreifenabrieb und so weiter. Das ist absolut vernachlässigbar, aber an so Zeug ziehen die sich dann hoch. Ja? Oder was Sie gesagt haben, dass dann das Klima beeinflusst wird durch die Windräder, weil die dem Wind ein bisschen Energie nehmen. Wenn man das alles rechnet,

0: dann merkt man, dann, das kann, das ist auch wissenschaftlich alles nachgewiesen, es ist alles völliger Unsinn, das sind Effekte, die sind so klein, dass die absolut vernachlässigbar sind im Vergleich zu den positiven Wirkungen der erneuerbaren Energien. Aber schauen Sie, wir Wissenschaftler, wir haben ja das Problem, da kommt einer und sagt, ja, hier, schau her, der Feinstaubabrieb von den Windrädern macht das Grundwasser kaputt. Und außerdem trocknen sich die Böden aus und so weiter. Und diese Leute, die haben keine Lust und nehmen sich auch nicht die Zeit, sich das genau zu überlegen, sondern die greifen das Argument auf. Warum? Ja, weil sie irgendwie einen kleinen Nachteil sehen. Und dann wird es da hingehauen, wird auch in den Zeitungen publiziert. Das finde ich ganz schlimm, dass eben die Presse teilweise völlig unkritisch die Dinge publiziert. Also ich tue übrigens die Schwäbische Zeitung, das ist die Lokalzeitung hier. Die drucken auch von den Klimawandelleugnern total unsinniges Zeug ab, völlig ohne Reflexion und Kritik. Wir Scientists wenden uns dann immer wieder an die Zeitung und sagen, ah, bitte lasst uns doch dazu mal eine Gegendarstellung bringen. Nein, das passiert nicht. Und wenn wir das dann machen, also zum Beispiel in Vorträgen erlebe ich das auch immer wieder, da kommen die Leute dann auch mit so abstrusen Argumenten. Ja? Diese Argumente zu widerlegen, ist gar nicht so einfach, weil da muss man sich das Ganze genau anschauen, da muss man das quantitativ durchrechnen und muss sich ganz viele Dinge anschauen. Am Ende hat man dann ein 30-Seiten-Papier geschrieben mit ganz vielen Details und hat deren Argument dann widerlegt. Aber das geht nicht so schnell mal auf dieser populärwissenschaftlichen Ebene. Und das ist das Problem, die Klimawandelleugner und Kritiker, die knallen da mal schnell was hin, völliger Unsinn. Diesen Unsinn seriös wissenschaftlich zu widerlegen, ist aber aufwendig. Das machen wir auch, aber das wollen die Menschen dann gar nicht mehr lesen, weil da muss man dann tatsächlich einen 5-Seiten-Artikel lesen, weil man das ganz genau anschauen muss. Meine Lösung an der Stelle ist, für den Normalbürger, dem Normalbürger möchte ich die Frage stellen, will er irgendeinem dahergelaufenen Kritiker glauben oder will er der seriösen Wissenschaft glauben? Ja? Wer die langen Papers nicht lesen will, der muss halt dem einen oder dem anderen glauben. Und glaube ich jetzt den Wissenschaftlern, zum Beispiel den Klimaforschern, und da gibt es zigtausende um den Globus, und die sind sich alle einig, was das Thema Klimawandel betrifft, glaube ich denen, oder glaube ich ein paar dahergelaufenen, die sagen, alle Wissenschaftler sind Deppen?
1: Da würde ich einfach direkt anschließen. Haben Sie auch Erfahrung gemacht, wie man tatsächlich dem entgegenwirken kann, also Leute auch wieder überzeugen kann, da genauer drauf zu schauen und nachzuhaken und nachzudenken? Also von den verschiedenen Jahren einfach irgendwie Strategien, die funktionieren?
0: Also ich bin ja eben bei den Scientists for Future, ja, und die Scientists for Future Deutschland, die haben in ihren Statuten stehen, wir sind Wissenschaftler und wir argumentieren seriös, wissenschaftlich und eben nicht auf so einer populistischen Ebene, wie das eben die Klimawandelleugner zum Beispiel tun. Das machen wir explizit nicht. Und an der Stelle haben wir natürlich ein Problem. Ich habe es ja gerade schon geschildert, weil das wird kompliziert und da braucht man Formeln und dann wird es aufwendig und langwierig und so weiter. Das ist ein bisschen das Dilemma der Wissenschaft. Ich bin da nicht ganz d'accord mit diesen Statuten der Scientists for Future Deutschland. Ich sympathisiere auch ein bisschen mit Scientist Rebellion. Das ist so eine Untergruppe der Wissenschaftler, die eben sagt, hey, wir müssen erstens runter von unserem wissenschaftlichen Ross und wir müssen versuchen, die Sprache des ganz normalen Menschen zu sprechen. Und das heißt aber auch, dass wir viele Dinge dann ein bisschen vereinfachen müssen. Ja?
1: Also Sprache vereinfachen als eine Strategie, eine Möglichkeit, in wie man so gegen so Desinformation vorgehen kann. Ich weiß nicht, ob es noch weitere gibt.
0: Für mich ist schon seit ein paar Jahren heißt das Thema Psychologie, weil es geht ja schließlich um die Psyche der Menschen. Wie erreiche ich die Menschen? Wie komme ich an die Kritiker und Leugner ran und auch an die, die so sagen, ist mir alles scheißegal? Wie komme ich an die Menschen ran? Und das funktioniert natürlich auf der psychologischen Ebene, nicht auf der Faktenebene. So, und ich war jetzt dieses Jahr wieder Auf dem Bundeskongress der Scientists for Future Deutschland in Leipzig. Und das war das erste Mal von den Scientists for Future zusammen mit den Psychologists for Future, also mit den Psychologen. Und das war für mich eine hochinteressante Erfahrung. Ja, und hat auch quasi das bestätigt, was ich ohnehin schon vermutet hatte, nämlich, wenn wir Menschen erreichen wollen, dann müssen wir die Gefühle der Menschen ansprechen. Wir müssen wirklich auf der emotionalen Ebene kommunizieren und nicht nur auf der sachlich-wissenschaftlichen Ebene. Natürlich muss die sachlich-wissenschaftliche Ebene sein, aber die Emotionen sind auch wichtig. Ich habe das auch schon oft gemacht, zum Beispiel bei einer Fridays for Future Demo habe ich meinen Enkel auf den Arm genommen, wenn ich eine Rede gehalten habe. Und dann kommt es bei den Menschen ganz anders an. Oder wir Wissenschaftler, wir müssen einfach auch unsere Gefühle ausdrücken. Das heißt, wenn wir traurig sind, wenn wir verärgert sind, dann müssen wir auch diese Gefühle ausdrücken, weil wenn der Wissenschaftler immer bloß ganz brav und ruhig und sachlich bleibt, dann rieselt das an den Leuten vorbei. Also die Emotionen ausdrücken halte ich für immens wichtig für uns Wissenschaftler.
1: Dann würde ich da jetzt noch anschließen, weil Sie vorhin gesagt hatten, dass ja auch gerade am Beispiel der Schwäbischen Zeitung und wer da zu Wort kommt, die mediale Aufarbeitung eine Rolle spielt. Ich arbeite jetzt selber ja im Radiokontext und beim Audio hat man vielleicht auch ein bisschen andere Möglichkeiten als bei Print, um sowas wie Emotionen rüberzubringen. Aber ich finde es interessant zu wissen oder zu hören, wo Sie denken, worauf man aus einer journalistischen Perspektive wirklich achten sollte, rund um Nachhaltigkeitsthemen, um halt solche Desinformationen nicht auch noch mehr Raum einzugeben oder die gar zu verstärken, obwohl sie falsch sind.
0: Naja, das Erste ist natürlich, dass man nicht kritiklos irgendjemandem glauben sollte, der irgendwelche Theorien daherbringt. Und das ist für Sie als Journalist nicht immer ganz einfach. Ich meine, jetzt sind wir wieder auf der sachlichen Ebene, aber die ist natürlich schon erst einmal wichtig. Wenn ich jetzt eben in der Presse sehe, wie teilweise den Klimawandelleugnern das Wort gegeben wird, und zwar nicht nur in den Printmedien, sondern auch im Radio und so weiter, da sträuben sich mir die Nackenhaare. Das ist natürlich ganz schlimm. Man muss die Wissenschaft einfach auch zu Wort kommen lassen. Und ja, das viel mehr fällt mir da an der Stelle nicht ein.
1: Das heißt so, das Argument wäre tatsächlich, wenn Menschen Unwahrheiten verbreiten, sie auch gar nicht erst überhaupt zu Wort kommen zu lassen.
0: Genau, ja, so ist es, ja. Weil es ist halt leider so, dass die meisten Menschen, egal ob sie jetzt Radio hören oder Zeitung lesen, keine Fachleute sind und leider viel zu wenig gelernt haben, das, was sie hören und lesen, auch kritisch zu reflektieren, sondern viele Leute glauben halt, was schwarz auf weiß in der Zeitung steht. Und meinen, das wäre die Wahrheit. Das ist übrigens für mich auch eine Botschaft an die ganze Gesellschaft, insbesondere an diejenigen, die in der Bildung tätig sind. Und zwar angefangen vom Kindergarten bis hin an die Uni. Das Wichtigste, was wir heute den jungen Menschen mitgeben müssen, ist Kritikfähigkeit. Das kritische Denken, das war immer schon wichtig. Aber es wird natürlich heute, wenn wir da KI-generiertes Zeug haben und so weiter, immer noch wichtiger. Und wenn ich das sehe, auch bei jungen Studenten, wie naiv die daherkommen, das finde ich unglaublich. Das ist das Allerwichtigste, was die gesamte Bildungswelt betrifft.
1: Dankeschön für die ganzen ausführlichen Antworten soweit. Ich glaube, ich bin so mit dem, was ich grob wissen wollte, eigentlich durch. Ich weiß nicht, ob Ihnen jetzt noch was eingefallen ist, was Sie gerne noch angesprochen hätten.
0: Ja, ich meine, wir sind ja gestartet mit der KI. Da gäbe es natürlich noch ganz viele Dinge zu sagen. Ich will jetzt nicht über Singularität und superintelligente KI reden, weil das ist tatsächlich die größte Gefahr, die wir haben. Aber ganz kurzfristig und praktisch ist die KI jetzt gerade dabei, die Arbeitswelt total zu verändern. Ich meine, das merken wir alle, weil jeder, der am Schreibtisch arbeitet und irgendwas schreibt oder kommuniziert, kann sich mit KI-Hilfe das Leben stark vereinfachen und nicht nur da, auch in der Medizin an vielen Stellen und so weiter. Also das ist, ich denke, eine der größten Revolutionen überhaupt in der gesamten Technologieentwicklung. Und die Arbeitswelt verändert sich so dramatisch in einer Zeit, wo die Grenzen des Wachstums weit überschritten sind. Und was wir lesen, ist regelmäßig, ja, die KI sorgt dafür, dass das Wirtschaftswachstum noch schneller oder endlich wieder schneller vorwärts geht. Die Wirtschaft darf aber nicht mehr wachsen. Wir Menschen müssen endlich einmal lernen, dass die KI, die wir gerufen haben, oder auch andere Automatisierungstechniken, warum tun wir Ingenieure und Wissenschaftler denn die Automatisierung vorantreiben? Naja, das machen wir, weil wir denken, oh, da haben wir eine coole, tolle Technik, die uns Arbeit abnimmt, die uns das Leben besser und bequemer macht. Aber wir alle glauben gleichzeitig, wenn in der Zeitung steht, sei froh, wenn du 40 Stunden in der Woche arbeiten kannst. Davon müssen wir runter. Wir müssen endlich einmal weniger, wirklich weniger arbeiten. John Maynard Keynes, ein ganz großer Wirtschaftswissenschaftler, hat vor ziemlich genau 100 Jahren ein Paper geschrieben. Da hat er reingeschrieben, dass etwa im Jahr 2025 die Menschen noch 15 Stunden pro Woche arbeiten werden bei viel größerem Lebensstandard. Das hat er damals gesagt, das hat er vorhergesehen. Arbeiten wir heute 15 Stunden? Nein, wir lassen uns einreden von den Kapitalisten, dass wir 40 Stunden weiterarbeiten müssen. Das ist völliger Unsinn. Natürlich brauchen wir bessere Verteilungsgerechtigkeit. Das heißt, die Produktivitätsgewinne, die müssen bei den Arbeitern ankommen. Und dann könnten wir locker mit 15 Stunden Wochenarbeit hinkommen, hätten kein Wirtschaftswachstum mehr, aber sehr hohe Lebensqualität. Also, Sie merken, ich bin jetzt beim Thema Kapitalismus angekommen, aber auch das muss man einfach ansprechen. Dieser Kapitalismus, den wir heute haben, der ist nicht von Gott gegeben, sondern das ist ein System, das stabil ist, sich immer weiterentwickelt, aber nicht gut ist, und zwar für die ganze Menschheit nicht gut ist. Davon müssen wir einfach auch wegkommen. Und eben die KI, die treibt das Ganze gewaltig an. Und da müssen wir endlich einmal sagen, nein, wir machen das nicht mehr mit. Ich habe auch schon versucht, mit den Gewerkschaften in Kontakt zu kommen. Die Gewerkschaften, die müssten entsprechend die Forderungen stellen, auch mit Streikunterstützung und so weiter.
2: Soweit Professor Dr. Wolfgang Ertl von der Hochschule Ravensburg-Weingarten über die Umweltfolgen von KI. Ja, und das war's auch schon mit dieser ersten Stunde von Klima, Natur und Tiere hier im freien Radio Wüstewelle. Nein, Tiere, Natur und Klima, so rum. Mein Tier, nämlich der kleine Hund, schläft jetzt immer noch. Wahrscheinlich schläft er auch die nächste Stunde durch, denn es gibt ja gleich noch eine Stunde Tiere, Natur und Klima. Und darin widmen wir uns der Frage, wie könnte diese Gesellschaft denn eigentlich aussehen?

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1: Ihr hört die Sendung Tiere, Natur und Klima im freien Radio Wüstewelle. An den Mikrofonen sind Gabriele Busse und der noch immer schlafende Hund Krümelchen. Ich glaube, der schläft jetzt einfach durch. Und wir haben ein ganz schönes Thema für euch, nämlich wie können wir eigentlich gut oder besser zusammenleben? Also jetzt nicht der Hund und ich, wobei vielleicht auch, sondern wie können wir als Gesellschaft eigentlich besser zusammenleben? Welche Utopie haben wir eigentlich? Vor allem in dieser Welt der Krisen. Und eigentlich müssten wir uns politisch global ganz anders organisieren. Ansonsten bekämpfen wir uns weiterhin gegenseitig. Das zumindest sagt der Sozialwissenschaftler Albert Denk in seinem Buch Globale Demokratie. Wie sich unter dem Dach der Vereinten Nationen globale Demokratie denn überhaupt organisieren ließe, darüber spricht er in der Sendung Trotz alledem mit meiner Kollegin Renate Börger vom Radio Lora Muck in München. Hier kommt Albert Denk mit seinem neuen Buch.
2: Wir wollen uns die beste Vision vergegenwärtigen, die wir haben, nämlich die Vision von den Vereinten Nationen, vor allen Dingen den reformierten Vereinten Nationen und einer Globalisierung der Kooperation in den menschheitlich wesentlichen Fragen von Frieden, Gerechtigkeit und ökologischen Bedingungen nicht nur eines Überlebens, sondern eines bejahenswerten Lebens. Albert Denk hat in seinem Buch Globale Demokratie dazu Wesentliches beigetragen. Herzlich willkommen. Ich freue mich, dass du heute unser Studiogast bist.
3: Vielen Dank für die Einladung. Ich freue mich auch sehr, hier beim Freien Radio und beim Radio Lora zu sein.
2: Du bist, bevor wir auf die Themen Globalisierung und Vereinte Nationen und Demokratisierung und einen anderen Begriff von Globalisierung kommen, möchte ich doch dich ein bisschen vorstellen. Du bist Globalwissenschaftler und Globalwissenschaft, das hatte ich noch gar nicht gehört, dass man das studieren kann. Vielleicht erzählst du mal, was das ist und wo du es überhaupt studiert hast. Du warst an vier Orten der Welt dafür.
3: Genau, das im Englischen nennt sich Global Studies das Ganze, also Globalwissenschaft oder Globalstudien. Der Hintergedanke ist, dass man Globalisierung aus verschiedenen disziplinären Perspektiven studiert, ganz vorneweg die Soziologie, aber auch Politikwissenschaften, Geschichte bis hin zur Architektur. Gibt es da viele Perspektiven drauf und ich habe das auf drei verschiedenen Kontinenten gemacht. Ich durfte an die Jawaharlal Nehru University nach Neu-Delhi, ich durfte an die Flaxo nach Buenos Aires und ich war in Spanien in der Universität de Barcelona und das Ganze ging aus von meinem Studienort in Berlin, an der Humboldt-Universität war ich, dementsprechend die drei Kontinente, Europa, Südamerika und Asien. Und ganz wesentlich ging es um Prozesse der Globalisierung, um es mal ganz grob zu sagen.
2: Und da hat man ja also eben nicht nur Ökonomie und nicht nur Soziologie, sondern eben auch noch andere Blickwinkel, Geschichte.
3: Genau. Und neben diesen verschiedenen disziplinären Perspektiven geht es eben auch ganz stark um Fragen von sozialökologischer Gerechtigkeit. Und da sind wir, glaube ich, schon direkt beim Thema dieses Buches auch. Da erkennt man natürlich auch eine gewisse wissenschaftliche Sozialisierung in meinem Lebenslauf, dass durch meine Studienaufenthalte beispielsweise in Indien, aber auch in Argentinien, ich da ganz viele interessante Erkenntnisse sammeln konnte, die ich jetzt eben auch in diesem Buch mitformulieren konnte.
2: Das Buch heißt eben, wie gesagt, Globale Demokratie und hat den Untertitel Warum weltweite Probleme ein neues politisches Miteinander erfordern. Und dann gleich doch zu der ersten Frage. Du sprichst darin davon, dass wir die Globalisierung uns wieder aneignen müssen.
3: Das stimmt. Zunächst einmal, wieso? Weil ich denke, dass der Begriff sehr negativ besetzt ist. Vielleicht kurzes Experiment mit allen Hörenden. Stellen Sie sich einfach mal vor, den Begriff Globalisierung, welche Bilder kommen Ihnen da in den Kopf? Es könnte sein, dass jetzt sowas wie diese Frachtschiffe mit den Containern in ihre Vorstellung kommt oder das World Economic Forum in Davos, also viele dieser wirtschaftlichen Globalisierungsphänomene. Was ich damit meine, ist, dass dieser Begriff so sehr negativ besetzt ist durch diese ökonomischen Perspektiven, dass wir ihn anders deuten müssen. Damit meine ich, es geht darum, die Vernetzung von Menschen im Allgemeinen darunter zu verstehen. Wenn wir Globalisierung als das verstehen, dann ergeben sich ganz neue Handlungsspielräume auch für gesellschaftliches Miteinander und auch für politische Regulierung, worauf ich später noch kommen möchte.
2: Und worauf wir jetzt natürlich auch, woran wir jetzt auch in unseren Bildern denken, sind natürlich auch die Straße von Hormuz und all diese Engstellen oder der Rhein,
3: absolut,
2: wo man erkennt, wow, die meisten Güter, die wir essen, die wir tragen, die wir benutzen, die Geräte vom T-Shirt bis zur Apfelsine natürlich, die kommen eben aus aller Welt und dann sind die auch vielleicht mal gar nicht mehr da plötzlich im Regal.
3: Absolut, genau. Also es gibt eine gewisse Fragilität dahinter und dennoch würde ich sagen, leben wir schon in einer globalisierten Ökonomie, was ein gewisser Widerspruch ist zu unserer gesellschaftlichen, politischen Lebensweise, weil wir primär durch unseren Nationalstaat reguliert werden. Also vor allem sind wir als Bürger und Bürgerinnen Deutschlands dem deutschen Grundgesetz verpflichtet, aber auch EU-Gesetzlinien. Und es gibt nicht so etwas wie eine globale Regulierung. Und da ist schon ein gewisser Widerspruch da. Also wir leben in globalisierten Zeiten, vor allem ökonomisch, wie wir diese Bilder gerade eben aufgezeigt haben. Aber gesellschaftlich und politisch leben wir nicht in globalisierten Zeiten. Und in diese Lücke möchte ich mit diesem Buch vorstoßen, um da einen Vorschlag zu machen, wie das geschehen kann, dass wir uns da auch globalisieren.
2: Das wundert mich jetzt, dass du sagst, wir leben da in nicht globalisierten Zeiten, weil der Handel, der Welthandel ist ja organisiert.
3: Genau.
2: Der ist ja global organisiert und als Globalisierungskritikerin, die ich auch bin, gucken wir ja immer kritisch darauf, dass das kein fairer Welthandel ist, sondern einfach nur ein neoliberaler Lieferkettenkapitalismus der Ausbeutung oder so, ohne gerechte Verhältnisse. Insofern würde ich jetzt auch sagen, der ist doch gut organisiert, der Welthandel.
3: Genau, das meinte ich auch, dass der Welthandel ist global. Da stimme ich absolut
2: zu.
3: Ach so,
2: da habe ich dich falsch verstanden.
3: Genau, aber die politische Regulierung von uns als Gesellschaft, die findet primär national oder EU-mäßig statt.
2: Also die WTO, die Welthandelsorganisation
3: genau,
2: zum Beispiel, ist doch eine politische Institution.
3: Genau, die den Handel reguliert,
2: ja,
3: aber nicht die Menschen. Also beispielsweise Wahlen. Also wenn wir von Wahlen ausgehen, wir wählen den Deutschen Bundestag, wir wählen kommunal, wir wählen inzwischen auch auf europäischer Ebene, aber nicht auf globaler Ebene. Hier haben wir eine große Leerstelle.
2: Also wenn du das Wort politisch benutzt, dann denkst du vor allen Dingen eben an Wahlen und an das Prinzip der Demokratie.
3: Genau, das ist eine gute Brücke, da sind wir genau bei dem Fokus meines Buches, globale Demokratie, der Titel, wie du schon gesagt hast. Es geht mir darum, um die Regulierung des menschlichen Miteinanders, was natürlich nie losgelöst sein kann, auch von ökonomischen Fragen. Aber ganz zentral geht es erstmal um die Schaffung einer Demokratie. Und da brauchen wir als Grundvoraussetzung eine globale Wahl.
2: Ja, auf die kommen wir auch später noch bei all den konkreten Vorschlägen, die du machst. Aber jetzt, wir haben ja jetzt schon ziemlich viel rasant angesprochen als Stichworte, werden die ja auch alle vertiefen. Lass uns doch erstmal auch nochmal klären, was ist eigentlich der Unterschied zwischen international, zwischen oder Vereinte Nationen, also die Nationen, der Begriff der Internationalen, der Begriff global und was gibt es noch zwischenstaatlich?
3: Das ist eine super Frage, weil ich meine, dass selbst die Regierungen dieser Welt diese Begriffe vermischen, was fatal ist. Also beispielsweise wird von der internationalen Ebene gesprochen, dann sprechen wir meistens von Organisationen wie den Vereinten Nationen, da kommen 193 Mitgliedstaaten zusammen. Und letztendlich entscheiden diese Staaten über die Abkommen. Das ist der Begriff des Internationalen. Der ist nicht gleichzusetzen mit dem Globalen. Da gibt es zum Beispiel diesen Begriff der Global Governance, der wird in der Politikwissenschaft verwendet, synonym zu dem. Aber er ist nicht synonym, weil eine Global Governance, wie der Name global schon sagt, jenseits Staatlichkeit eigentlich analysieren müsste. Das heißt, mit global ist eine weltgesellschaftliche Perspektive gemeint, jenseits von Einzelstaaten. Also hier wird eine Vermischung verwendet, die nicht sauber ist und wo ich nochmal darauf hinweise, dass es wichtig ist zu unterscheiden. Denn gerade aus einer demokratischen Perspektive fehlt es bis jetzt an einer globalen Demokratie, obwohl wir die Vereinten Nationen haben. Das ist nicht dasselbe.
2: Können wir denn nochmal ein Beispiel finden, was denn schon wirklich global reguliert oder geregelt wird?
3: Genau, das ist die große Leerstelle, weil es gibt keine globale Regulierung in dem Sinne, weil es keine globale Regulierungsinstanz gibt. Hierzu müsste erst diese Instanz geschaffen werden. Und ich spreche davon, dass sich die Weltgesellschaft dieses Machtmonopol der Zwischenstaatlichkeit aneignen muss. Klingt jetzt erstmal kompliziert, bedeutet so viel, dass wir erstmal sowas wie eine Weltzivilgesellschaft uns vorstellen müssen. Also, das sind alle Menschen auf der Welt, klar gibt es da Abstriche, wahlfähiges Alter, das müsste festgestellt werden, auch sowas wie Mündigkeit kann diskutiert werden. Aber letztendlich geht es darum, die Weltgesellschaft als eine Gruppe zu denken. Mhm. Und diese Gruppe hat keine globalpolitische Repräsentanz. Das ist wichtig zu unterscheiden von den Vereinten Nationen. Ich mache ein Beispiel, um es hervorzuheben. Wie gesagt, 193 Staaten sind da drin. Da sind so Staaten wie China und Indien mit über 1 Milliarde Bewohnern, BewohnerInnen. Und auf der anderen Seite Staaten wie Vanuatu, wo es vielleicht ein paar Zehntausende gibt.
2: Das ist so eine kleine Insel.
3: Eine Insel, genau. Und die haben jeweils ein und dieselbe Stimme bei Abstimmungen.
2: Ja.
3: Also das ist doch fatal, dass man denkt, dass der Mensch in China so viel weniger wert ist als der Mensch in Vanuatu. Mhm. Das ist nicht demokratisch aus meiner Perspektive.
2: Wie ist denn das eigentlich gekommen, dass bei der UNO sich dieses Prinzip durchsetzen konnte, obwohl doch das eigentlich völlig unplausibel ist, wenn man die Vereinten Nationen gegründet hat als Folgeorganisation des Völkerbundes nach dem Zweiten Weltkrieg, lag das doch eigentlich nahe zu sagen, jetzt gründen wir hier eine multinationale Vereinte Nationen-Institution. Da muss natürlich jeder Mensch eine Stimme haben.
3: Ja, ich würde sogar noch weitergehen und sagen, im wirkmächtigsten Gremium der Vereinten Nationen, dem Sicherheitsrat, ist es aus meiner Perspektive sogar noch schlimmer. Da kommen ja die Sicherheitsratsmitglieder zusammen, die dann ein Vetorecht haben. Das sind diejenigen, die den Zweiten Weltkrieg als Siegermächte aus dem herausgegangen sind. Und noch nicht permanente Mitglieder. Aber dieses Gremium, was am mächtigsten ist bei den Vereinten Nationen, ist noch weniger demokratisch. Und wie kommt es, dass das
2: überhaupt... Zählen wir die vielleicht nochmal auf im Sicherheitsrat, damit wir immer wissen, wovon wir sprechen. Also USA.
3: Genau, die Permanenten zuerst. Genau. USA, Frankreich, Russland als Nachfolger der Sowjetunion, China haben wir noch. Großbritannien. Genau, da haben wir die P5, nennt man die Permanent Five.
2: Und das sind ja auch die Atomwaffen haben dürfen und andere nicht. Und Israel, da guckt man drüber weg. Das habe ich mir heute noch mal in deinem Buch so klar gemacht, wie das eigentlich entstanden ist. Dass es da 5 Staaten gibt, die Atomwaffen einfach haben dürfen.
3: Absolut.
2: Und dass es eigentlich aus der Zeit des Zweiten Weltkriegs noch kommt, aus der Zeit danach.
3: Genau. Also es gibt so mehrere Punkte, die man an dieser Entstehung der Vereinten Nationen kritisieren kann. Ein wichtiger Punkt ist auch, dass es anfangs in etwa 50 Staaten waren, die bei der Gründung erst zu den Vereinten Nationen gezählt haben. Mhm. Und die Mehrheit der Weltbevölkerung, die war da gar nicht abgedeckt damit. Also es war eine kleine Gruppe an Staaten, die sich als Vereinte Nationen zu Beginn zusammengetan haben, wo die Mehrheit noch unter kolonialer Herrschaft stand. Mhm. Also das ist auch ein Konstruktionsfehler zu Beginn. Ein weiterer Konstruktionsfehler liegt natürlich an diesem Beispiel der Atomwaffenmächte auch ganz deutlich darin, dass die mächtigen Staaten aus diesem Sicherheitsrat ihre Position ausspielen können. Bis heute können sie das verteidigen, dass sie die Atomwaffen völkerrechtlich legal halten können. Es gibt natürlich Beispiele, wie du gesagt hast, Israel, aber es gibt auch Indien und Pakistan als Atommächte, Nordkorea. Also es gibt verschiedene Beispiele, wo man weiß, die haben Atomwaffen. Aber die,
2: obwohl sie es offiziell nicht dürfen.
3: Obwohl sie es offiziell nicht dürfen. Und eben, weil sie nicht zu diesen P5 gehören, deswegen auch ständig als die Rechtsbrecher diffamiert werden. Mhm. Das ist auch nochmal wichtig, diese Logik dahinter zu sehen, dass die Vereinten Nationen gewisse Atomstaaten legitimieren, andere delegitimieren.
2: Mhm. Das war also einer der Fehlkonstruktionen von Anfang an. Und du bist halt, das habe ich jetzt wirklich durch dein Buch gelernt, einer, der darauf hinweist, dass sowieso das Prinzip der Nation, also so viele Einzelinteressen eigentlich beinhaltet, dass ja jede Nation ihre Repräsentanten hinschickt. Aber das ergibt noch nicht ein globales Gesamt, ein Weltgemeinwohl oder eine Kooperation aller miteinander, sondern da vertritt halt schon jedes Land die Interessen des eigenen Landes. Dafür wird man ja dort auch als Repräsentant hingeschickt.
3: Richtig, ich nenne das einen Strukturfehler des Systems der Einzelstaatlichkeit. Also dieses System, ruhig der Vereinten Nationen, das ist von Anfang an strukturell fehlerhaft aufgebaut, bedeutet so viel, dass stärkere Staaten auf schwächere Staaten treffen. Und die Stärkeren spielen das natürlich aus. Mit allen möglichen Mitteln werden hier werden diese Staaten immer sich eine Selbstbevorteilung schaffen. Und Atomwaffen ist ein Beispiel, da gibt es viele andere, auch wirtschaftliche. Das gibt es bei Patenten. Wir erinnern uns an die Corona-Krise, dass vor allem durch den Patentschutz viele, viele Menschen leben im globalen Süden, diesem Patentschutz im globalen Norden zum Opfer gefallen sind. Also es gibt unzählige Beispiele, wo wir sehen, dass jeder Staat immer nach seinem größtmöglichen eigenen Vorteil handelt. So etwas wie ein Solidaritätsgedanke, wo man tatsächlich eigene Privilegien zurücksteckt, den gibt es nicht. Mhm. Und das ist systemisch bedingt. Das will ich damit nochmal unterstreichen. Dieses System der Konkurrenz und des Wettbewerbs, der drängt diese Staaten gerade dazu, dass sie so handeln müssen. Also denken wir an einen anderen Bereich, der Energie. Jede Regierung der Welt versucht, so günstig wie möglich an Energie zu kommen. Es gibt keinen Staat der Welt, der sagt, ach, dieses Ölfeld gebe ich beispielsweise auf, aus gutem Willen. Da gab es ein Beispiel, das kennen vielleicht die Hörenden hier in Ecuador, dass die ecuadorianische Regierung einmal den Vereinten Nationen vorgeschlagen hat, im Austausch zu einem Fonds, bezahlt von den Vereinten Nationen, also den Mitgliedstaaten, verzichten wir darauf, ein im Regenwald liegendes Feld zu
2: auszubeuten.
3: Auszubeuten, genau, danke. Und dieser Vorschlag wurde unterbreitet und es wurden Minimalbeträge nur eingesammelt. Also die Weltgesellschaft konnte sich nicht darauf einigen, selbst bei diesem einzigen Projekt solidarisch zu handeln. Weil jeder Staat immer nach dem eigenen Vorteil schaut. Also systematisch wird eine solidarische Weltgemeinschaft verunmöglicht.
2: Ja, und es gibt ja auch diese komische Konkurrenz zwischen zum Beispiel Welthandel und Menschenrechten. Wir haben in den Menschenrechten ja eigentlich die Gleichheit verankert. Ich kann mich zum Beispiel erinnern, wir haben oft über Jean Ziegler, der vor einem Jahr, glaube ich, gestorben ist, berichtet hier bei Lora, der das Recht auf Selbstversorgung immer versucht hat, bei der UN durchzusetzen. Das Recht auf Nahrungssouveränität nannte er das, im Vergleich zur Nahrungssicherheit. Also Nahrungssicherheit bedeutet, dass halt jeder Mensch einen Anspruch hat auf ein Kalorienpaket von 1000 Kalorien pro Tag, könnte man auch abwerfen oder so, aus dem Flugzeug von der Firma Nestle oder so. Ne? So. Und der Jean Ziegler hat immer gesagt, nein, nein. Also Nahrungssouveränität bedeutet wirklich, dass Menschen sich vor Ort auf ihrem Land selbst ernähren können. Und dagegen hat sich dann aber auf der Ebene des Welthandels so ein neoliberaler, privatisierter Agrarsektor durchgesetzt. Also da gibt es auch immer diese Konkurrenz zwischen diesen verschiedenen Gremien bei den Vereinten Nationen, also die Menschenrechtskommission oder die Menschenrechte gegen die Handelsrechte.
3: Absolut. Und auch hier sehen wir wieder dieses Interesse der stärkeren Staaten. Beispielsweise werden viele Anbauflächen im globalen Süden für die Produktion für Produkte im globalen Norden verwendet, sodass die Menschen vor Ort eben nicht mehr ihre Produkte anbauen können. Genau das, was du eben gesagt hast. Und da spielen die gnadenlos ihre ökonomische Stärke aus gegenüber diesen Staaten, mit bis hin zur Subventionierung auf beispielsweise europäischer Ebene. Also ich glaube, hier wird das ganz deutlich bei dem Thema. Und Jean Ziegler hatte viele, viele gute Aspekte dabei genannt. Auch, dass es dieses Ungleichgewicht gibt zwischen auf der einen Seite der Lebensmittelverschwendung im globalen Norden, der Überproduktion aufgrund des Überkonsums und auf der anderen Seite eben der Mangel, der bis hin zum Tod von Menschen führt. Also die Frage der Umverteilung, die hat er immer ganz stark gemacht, die auch auf der Ebene der Vereinten Nationen kaum bis gar nicht adressiert wird.
2: Und Jean Ziegler ist nicht vor einem Jahr gestorben, sondern vor etwa 2 oder 3 Monaten oder so. Wir haben nämlich hier auch an ihn erinnert. Ja. Aber er ist mir deswegen auch noch so präsent im Kopf. Ja, das war jetzt schon mal ein interessanter Ritt durch die Geschichte der Vereinten Nationen und die Schwachstellen, die wir auch noch vertiefen wollen mit deinen Verbesserungsvorschlägen. Wir wollen uns aber nach der kleinen Pause mal fragen, wie stark eigentlich es möglich ist, dass wir als Menschen und stärker auch menschheitlich fühlen, also als Teil der Menschheitsfamilie und dann auch interessiert sind oder eine Partei sich das mal zum Projekt machen könnte, solche solidarischen Welthandelsformen wirklich konsequent zu durchdenken, ob die nicht auch was Begeisterndes hätten, eben was Lebensbejahendes. Jetzt machen wir da erstmal eine kleine Pause.
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2: Ja, wir sind schon wieder da. Renate Börger ist hier für Radio Lora und mein Studiogast ist Albert Denk, der Globalwissenschaftler, auch mit Lehraufträgen an der LMU zum Beispiel zum Thema globale politische Fragen. Er hat das Buch geschrieben, Globale Demokratie, im Ökom Verlag erschienen, warum weltweite Probleme ein neues politisches Miteinander erfordern. Und wir haben ja schon viel darüber gesprochen, darüber, dass es eigentlich gilt, das Einzelstaatsprinzip bei den Vereinten Nationen zu überwinden zugunsten einer wirklich globalen Organisation, wo Menschen eben nicht mehr nur Interessenten ihrer einzelstaatlichen Interessen sind, sondern ja, Teil einer Menschheitsfamilie, wo man sich bewusst ist, dass die globalen Probleme nun mal auch globale Lösungen brauchen. Gerechtigkeit, Frieden, Ökologie. Wir haben schon viel über zum Beispiel Landwirtschaft gesprochen. Glaubst du denn, Albert, dass dieses Potenzial, das wir uns als Menschheitsfamilie, dass wir spüren, ja, wir sind wirklich von unserem T-Shirt bis unseren Geräten und bei jedem Einkauf uns bewusst, meine Güte, wir sind so verbunden mit der Welt. Und eigentlich wäre es auch schön, sich verbunden zu wissen mit denen, die zum Beispiel die Baumwolle für unser T-Shirt unter harten Bedingungen gepflanzt und geerntet haben und die nähen. Wäre doch eigentlich schön, wenn das auch zum Beispiel mit einem guten Lohn auch verbunden wäre und mit einem guten Gefühl. Was glaubst du, wie sieht es aus mit diesem Potenzial, sich wirklich als Teil der Menschheitsgeschichte, der Menschheit zu fühlen?
3: Ich sehe das nicht nur als wünschenswert an, sondern als notwendig, um aus den Krisen unserer Gegenwart herauszukommen. Und ich bin da sehr optimistisch und möchte das zuerst mal sprachlich erklären, weil es gibt zumindest diese Begriffe schon. Sie stehen im Raum und sie werden weit verbreitet verwendet. Also das Menschsein, die Menschenwürde, Menschenrechte, all das sind Begriffe, die schon so etwas wie eine Weltgesellschaft fassen und dadurch für viele Menschen auch in ihren Vorstellungen existieren. Vielleicht manchmal etwas subtil, aber sie existieren. Also dieses Potenzial ist da im Begrifflichen bereits. Und dann gibt es natürlich die Handlungszusammenhänge. Das beste Beispiel ist die Digitalisierung, die Frage des Internets, inwieweit das Internet uns als Weltgesellschaft vernetzt hat, ist, glaube ich, inzwischen beantwortet. Bis in die hintersten Winkel kann man spätestens mit dem Starlink-Satelliten-Internet sich vernetzen. Über die verschiedenen Sprachübersetzungsanwendungen können die sprachlichen Barrieren überwindet werden. Dementsprechend auch hier gibt es schon längst diese Handlungszusammenhänge. Und ich möchte ein Beispiel nennen aus meinen Lehrveranstaltungen. Ich frage immer ganz gern in der Lehrveranstaltung Theorien der Globalisierung die Studierenden, ob sie denn glauben und mir Beispiele nennen können von Orten in der Welt, die nicht globalisiert sind. Und das Spannende ist, dass fast immer eigentlich erstmal eine ratlose Stille herrscht. Die überlegen und überlegen und ich glaube, man kann sie fast schon laut überlegen hören, dass es so schwierig ist, noch Orte zu finden, die nicht globalisiert sind.
2: Du meinst damit, wo Menschen noch von ihrem Acker und von ihrer Hände Arbeit leben, ohne einen Handel mit anderen?
3: Ich meine, dass sie nicht in einem Zusammenhang mit dem Rest der Menschheit steht. Und dieser Zusammenhang kann über viele Möglichkeiten existieren. Das Internet ist digital, aber vor allem über analoge Zusammenhänge. Und da kamen in meinen Lehrveranstaltungen manchmal so Beispiele wie Nordkorea. Aber selbst in Nordkorea gibt es durchaus natürlich Verbindungen, die in einem weltgesellschaftlichen Kontext stehen. Also tatsächlich ist es super schwierig. Es gibt diese Beispiele aus dem brasilianischen Regenwald von Gruppen, die noch nie Kontakt hatten zur Außenwelt. Aber das sind vielleicht die letzten Ausnahmen, die es noch gibt. Dementsprechend, ja, wir sind in einer Weltgesellschaft. Wir leben in diesen Zusammenhängen. Nur wir müssen uns dessen bewusst werden. Die Sprache gibt es dazu schon, aber eben es fehlt der politische Rahmen und es fehlt vor allem eine demokratische Regulierungsinstanz, die das umsetzen kann, wie wir als Weltgesellschaft miteinander leben.
2: Ja, und es ist ja auch interessant, dass das eigentlich ja in vielen, auch in vielen Religionen und in vielen indigenen Kulturen ist das eigentlich schon vorgedacht. Es ist ja nicht so, dass es jetzt ein neuer Gedanke wäre, dass wir alle miteinander irgendwie verbunden sind.
3: Genau, also es ist auch natürlich auch immer eine Frage der Bewusstseinshaltung, die in Religionen da schon stark gepredigt wurde. Und diese Bewusstseinshaltung, die gilt es meiner Meinung nach jetzt vor allem in den politischen Bereich zu übertragen durch die Idee der Demokratie. Weil welche andere politische Systemform haben wir, die uns allen zugutekommt? Aus meiner Perspektive gibt es da nur die Demokratie. Deswegen ist es so wichtig, hin zu einer globalen Demokratie zu kommen.
2: Jetzt hast du bei Nordkorea gedacht und da haben wahrscheinlich viele Hörerinnen und Hörer gedacht, ja eben, Nordkorea hat kein Interesse an Demokratie. Die bleiben da außen vor und haben ihre Atombombe. Also es ist schon eine Vision, die wir ja langfristig haben und wo du ja aber auch immer betonst, im Kern ist da alles da.
3: Ja, und selbst in einem Land wie Nordkorea würde ich trennen zwischen der politischen Riege, vielleicht auch der öffentlichen Meinung der breiten Gesellschaft, die zensiert wird, und der tatsächlichen öffentlichen Meinung. Und letzteres, da würde ich durchaus gern mal Mäuschen spielen, ob diese Menschen nicht doch interessiert sind an einer Demokratie. Mhm. Wenn sie nicht von Zensur betroffen sind, wenn sie nicht von Repressalien betroffen sind, wenn sie sich frei äußern können. Und ich glaube, es gibt genügend Vorteile, die eine Demokratie jedem Menschen auf dieser Erde bietet, um sie attraktiv zu finden.
2: Und genügend Gelegenheiten zu erkennen, dass wir, ob wir wollen oder nicht, verbunden sind wir zum Beispiel durch das Wasser und die Rohstoffengpässe, wo uns jetzt von heute auf morgen im Grunde mit einem harten Schnitt vielleicht bewusst wird, wow, also da sind wir ganz schön abhängig, ganz schön verbunden. Jedes Wasserproblem ist halt auch ein globales Problem. Oder die Wasserfrage in den Produkten zum Beispiel, wie viel da drin steckt. Es könnte sein, dass wir da vor einem großen Lernprozess stehen, der auch Positives bewirkt.
3: Absolut. Leider natürlich auch sehr schmerzhaft bis hin zu sterbenden Menschen, wenn ich an die Katastrophe im Ahrtal erinnern darf. Oder auch die vielen Hitzetoten, die wir dieser Tage auch erleben. Das Robert-Koch-Institut hat ja kürzlich gesagt, im letzten Jahr alleine bis zu 10.000 Menschen in Deutschland, die durch Hitze verstorben sind. Also es geht hier wirklich ums Eingemachte. Und das ist wichtig zu betonen, weshalb das nicht ein schöner Nebeneffekt ist, eine globale Demokratie zu bekommen, sondern es ist wirklich eine Notwendigkeit raus aus diesen Krisen. Und gleichzeitig bin ich auch der Meinung, dass es eben ganz viele positive Aspekte hat. Es ist nicht nur die Notwendigkeit, aus einer Krise herauszukommen, sondern es wird tatsächlich die Lebensrealitäten verbessern von uns allen. Also auch ganz allgemeine Fragen von Ängsten, von Verantwortung, von Sicherheit.
2: Scham.
3: Diese Themen, die uns vielleicht jetzt in anderen Feldern begegnen, der Hass, die Wut, all das könnte sich verändern, auch durch eine globale Demokratie.
2: Und bevor wir das noch ein bisschen ausmalen, auch nochmal zurück, dass es manches schon gibt. Ich habe jetzt zum Beispiel auch an diesen IPCC gedacht, den Internationalen Klimarat. Das waren Wissenschaftler aus aller Welt, die haben eigentlich so ein bisschen vorbildlich vorgemacht, was es bedeutet, eine globale Studie zu erstellen, was eigentlich nötig wäre, um unser Klima zu retten. Oder auch, und sowas könnte man sich ja auch ökologisch auf andere Themen übertragen vorstellen. Aber sie sind halt nicht umgesetzt in Politik. Und da kommen wir jetzt wieder auch zu der Frage, die ich da leider auch immer stellen muss. Im Kapitalismus haben all diese guten Initiativen halt sehr schnell ihre Grenze, weil sich eben die Handelsinteressen, die Produktionsinteressen der Vorteile, also der Länder, die halt da Vorteile haben, letztendlich dann durchsetzen, wie man jetzt einfach knallhart auch erlebt. Wir haben diese Weltzivilgesellschaft, wir haben den Klimarat, wir haben all das Wissen und all die Studien und erleben halt, dass die Politik dem Dogma der Wettbewerbsfähigkeit und der größtmöglichen Ressourcenausbeutung immer noch folgt.
3: Absolut. Also da stimme ich dir vollkommen zu. Ich würde es so formulieren, dass die Regulierung des Überkonsums und auch solidarische Umverteilungsmaßnahmen auf einem weltweiten Maßstab unbedingt notwendig sind. Und wenn wir das weiterdenken, dann hat es eigentlich nichts mehr mit kapitalistischen Lebensweisen, wie wir sie heute kennen, zu tun. Also dementsprechend ist es wichtig zu sagen, dass wir uns als Gesellschaft auch strukturell verändern. Manche sprechen ja von dem Techno-Feudalismus, wenn sie die großen Gurus des Silicon Valleys beschreiben. Und genau da steckt ja eigentlich in dem Begriff Feudalismus schon genau das Gegenteil drin, was mit dem Begriff Demokratie gemeint ist. Also selbstverständlich wird es hier grundlegende Veränderungen der gesellschaftlichen Verhältnisse geben, wie wir zusammenleben. Und die kapitalistische Lebensweise ist damit kaum bis gar nicht vereinbar.
2: Und Feudalismus sagt ja auch, dass es sogar noch mehr rückwärts geht. Und Ulrike Herrmann hat mal, die Ökonomin Ulrike Herrmann hat mal dann so locker in irgendeiner Talkshow gesagt, naja klar, die müssen schon irgendwann zerschlagen werden. Und in den USA gibt es dafür auch Vorbilder, dass immer wieder mal, wenn irgendwelche Großkonzerne zu Standard Oil oder Rockefeller sich dazu monopolistisch gebärdet haben, dann hat man die auch immer wieder zerschlagen. Also es gibt Vorbilder, wie Politik dann doch auch Gegenmaßnahmen radikalerer Art ergreift.
3: Richtig. Aber zur Geschichte gehört auch, dass die Nachfolgeorganisationen gerade von Standard Oil ja heute die größten Ölunternehmen sind und damit die größten Verursacher der Klimakrise. Die Sinnhaftigkeit hat vielleicht nicht zu dem geführt, was ursprünglich damit angedacht war. Zumal damals es ja auch intern in den USA darum ging, Monopolstellungen zu reduzieren und nicht irgendwelche Umweltschäden zu vermeiden. Aber ganz sicher, ja, es braucht die Regulierung dieser Tech-Unternehmen. Dort sieht man auch wieder dieses Zusammenspiel zwischen Unternehmen und Staaten. Ich kenne kein Szenario, wo die USA ihre Tech-Unternehmen regulieren würde auf der Ebene der Vereinten Nationen. Im Gegenteil, der US-amerikanische Staat profitiert dermaßen von diesen Unternehmen, nicht nur ökonomisch, auch sicherheitstechnisch, auch in anderen Bereichen, was Prestige angeht, so dass sie immer für die eigene Bevorteilung wieder eintreten werden hier.
2: Interessant fand ich, ich weiß nicht, ob du das auch interessant fandst, was Papst Leo, der 14., glaube ich, ja, in seiner Enzyklika jetzt geschrieben hat. Der spricht da von einem, was notwendig wäre, unbewaffneten und entwaffnenden Frieden. Und zwar in Sachen KI und Militarisierung. Und er sagt, die Technik ist nie wertneutral, sondern nimmt immer, Zitat, die Züge derer an, die sie konfigurieren, die sie finanzieren, die sie regulieren und die sie nutzen. Also da steckt die Verantwortung der Erfinder und Programmierer drin, die Kapitalfrage, die Politikfrage und die Konsumentenverantwortung. Und er sagt dann, bejahenswertes Leben ist eines in lebendiger Beziehung, orientiert an Gemeinwohl und Nachhaltigkeit. Und dann sagt er natürlich auch noch, Menschen sind ein Teil der Natur, also der Schöpfung Gottes. Aber hast du auch das Gefühl, dass also diese Enzyklika, also die spricht ja im Grunde das an, was du sagst und spricht eben sogar von einer Entwaffnung. Er sagt an einer anderen Stelle auch, dass unsere Wirtschaft unser Wettbewerb ein bewaffneter Wettbewerb ist. Also das ist schon kühn, was er sagt, oder?
3: Also zum einen sehen wir, dass Akteure auf einem sehr breiten Spektrum sich für diese Themen einsetzen. Da gehören jetzt die Religionsgemeinschaften dazu, wie du es gerade an dem Beispiel gezeigt hast, aber eben auch zivilgesellschaftliche Gruppen dieser Tage, das Weltsozialforum in Benin beispielsweise. Darüber die Wissenschaft auch. Es gibt viele WissenschaftlerInnen, die selbst ihre Arbeit auch als politisch verstehen, dazu würde ich mich auch zählen. Und es gibt auch Menschen im Journalismus, die Ähnliches versuchen. Also wir haben ein breites Akteursspektrum. Dieses Beispiel zeigt sehr gut die Religionsgemeinschaften, die sich dafür einsetzen. Und auf der anderen Seite eben haben wir immer als Gegenspieler das System der Einzelstaatlichkeit, also dieser 193 Mitgliedstaaten der Vereinten Nationen, die aufgrund der Herrschaft über ihre Territorien das Ganze gegen diese anderen Akteure ausspielen können. Und es ist auf jeden Fall sehr lobenswert, dass der Papst hier diese Themen anspricht. Nur braucht es einen politischen Ansatz, um tatsächlich effektiv zu werden. Und Worte wie diese gab es leider schon oft. Also ich denke zum Beispiel wieder an das Weltsozialforum 2001, als die Charta des Weltsozialforums verschriftlicht wurde, wurde schon von einer planetarischen Gemeinschaft gesprochen oder einer planetarischen Gesellschaft. Also da ist dieser Gedanke von Weltgesellschaft schon verschriftlicht worden und viel früher gibt es das natürlich auch schon. Aber es fehlt immer, wie kommen wir eigentlich zu der politischen Regulierung dieser? Und da möchte ich ansetzen eben mit einem politischen Vorschlag der Demokratisierung.
2: Und den werden wir jetzt in dem dritten Teil nämlich beleuchten, weil du noch sehr konstruktive Vorschläge machst. Albert Denk ist hier im Studio zu Gast und erzählt, was er in seinem Buch Globale Demokratie auch zusammen geforscht und gesammelt hat, warum weltweite Probleme ein neues politisches Miteinander erfordern. Gleich geht es hier weiter damit.
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2: Ja, jetzt hast du ja schon gesagt, Albert, dass das Ganze ein politisches Programm sein muss, das mit den globalen Lösungen, dass es zwar viele, viele Menschen gibt, auch übrigens bei den Vereinten Nationen, ne, die da irgendwie sich schon sehr bemüht und angestrengt gezeigt haben. Und es gibt viele Konzepte, viele Versammlungen. Das Weltsozialforum beginnt heute. Und du machst ja ganz konkrete Vorschläge, wie die Vereinten Nationen oder wie auf der globalen Ebene wir lernen könnten, Demokratie, und wie das eigentlich gehen könnte. Vielleicht gehen wir mal ein paar Vorschläge von dir durch.
3: Mhm. Genau. Also vorausgehend ist, dass es aus der Weltzivilgesellschaft heraus diese Initiative gibt zu globalen Wahlen.
2: Das globale heißt, Wahlen, also richtig, wo jeder mitwählt.
3: Genau, das klingt vielleicht erstmal abstrakt. Ich möchte es gleich konkretisieren, dass gerade in Zeiten des Internets das möglich ist. Also, man bräuchte eine Plattform dazu, wo vier Dinge ermöglicht werden. Das erste ist, dass Menschen sich über diese Idee informieren können, dass darüber eine gewisse Kampagnenarbeit gemacht wird für dieses Gesamtprojekt der globalen Wahl.
2: Könntest du sagen, zu welchem Thema zum Beispiel, dass wir uns das konkret vorstellen können?
3: Das erste ist grundsätzlich erstmal eine Wahl zu haben. Das heißt, dass Menschen sich aufstellen lassen können mit eigenen Themenvorschlägen. Diese Themenvorschläge dann eben durch die Wählerschaft entweder belohnt oder benachteiligt werden. Und dementsprechend erstmal dieses klassische demokratische Prinzip von einer Abstimmung von RepräsentantInnen stattfindet. Gleichzeitig, wie du sagst, Inhalte sind mir in dem Buch vier Inhalte wichtig gewesen, die ich als beispielhafte Schwerpunkte benannt habe. Das erste war eine globale Kerosinsteuer. Ich nenne das jetzt einfach schlagartig, stichwortartig. Das zweite ist ein Verbot der fossilen Energieerzeugung. Das dritte ist ist eine globale Öffentlichkeitsbeteiligung. Und jetzt muss ich ganz kurz nachschauen.
2: Wir können ja mal bei der Kerosinsteuer bleiben. Ja. Das ist ja schon mal ein interessantes Beispiel.

0: gesammelt. Es soll darüber hinaus aber auch dazu da sein, dass Menschen sich aufstellen zum gewählt werden. Also das, die Aufstellung als wählbare Person ist noch ein weiterer Punkt. Und schließlich braucht es noch Menschen, die sich in diesem Projekt beteiligen als Wahlhelferinnen, als Menschen, die für Transparenz sorgen, die für die Sicherheit sorgen, die aber auch ein gewisses, ein Mindestmaß an Respekt auch schaffen und vor allem Gewalt und diskriminierende Äußerungen dementsprechend dann auch abmoderieren.
1: Das ist ja jetzt, also da geht einem jetzt gleich durch den Kopf, ja wie denn weltweit? Also ist das dann zum Beispiel pro Region ein Mensch, pro 1000 Einwohner ein Repräsentant, der dann gewählt wird oder pro was? Da muss ich mich ja schon mit sehr vielen Bewerbern auch beschäftigen, ja, die ich ja nicht in meinem persönlichen Umfeld vielleicht habe.
0: Absolut.
1: Und wahrscheinlich wird es ja auch, du hast es irgendwo mal skizziert, eine Mischung sein aus Experten, die zu dem Thema halt auch viel Wissen beitragen können und Bürgern, die letztendlich entscheiden und Bürgerinnen.
0: Ja, das ist nochmal ein weiterer Aspekt, den ich hier stark machen möchte. Die zwei Modelle von Demokratie, nämlich die repräsentative Demokratie und die direkte Demokratie, ja, zusammenzubringen. Das bedeutet so viel wie, dass es ein Gremium gibt, das gewählt wird auf eine Wahlperiode, das können beispielsweise 4-5 Jahre sein. Diese Menschen werden allein durch die Zeit, die sie in diesem Amt vollbringen, werden sie zu Expertinnen. Mhm. Darüber hinaus braucht es aber auch die Bürgerbeteiligung, die Öffentlichkeitsbeteiligung. Wenn ich Bürger sage, meine ich die Weltbürger. Letztendlich jeder Mensch soll über Strukturen der Öffentlichkeitsbeteiligungen die Möglichkeit haben, themenspezifisch auch zu Themen sich einzubringen. Und das ist ganz wichtig, um auch eine gewisse Korrekturfunktion einzubauen in dieses Verfahren, dass es eben nicht nur eine Art Weltregierung gibt, sondern dass es ein wechselseitig sich kontrollierendes System aus repräsentativer und direkter Demokratie gibt. Und dort ist ja auch gefragt nach den Regionen. Wichtig ist, nicht nach Nationalstaaten das Ganze zu gliedern. Es geht wirklich darum, jenseits von nationalstaatlichen Containern das Ganze zu denken und durchzuführen. Es geht darum, konkrete Handlungszusammenhänge als politische Rahmen zu schaffen. Also beispielsweise, es geht um eine Abstimmung, die die Alpen betrifft. Dann braucht es
1: Die Alpen, die Bergkette.
0: Dann braucht es, oder den Alpenraum, dann braucht es hier sämtliche Menschen, die in dieser Region leben und oder die eben von den Entscheidungen aus diesem Prozess betroffen sein werden. Aktuell haben wir ja den Fall, dass beispielsweise eine Entscheidung, wo Deutschland beteiligt ist, dass ein Mensch aus einem Wahlkreis von der Nordsee über den Alpenraum mitentscheidet, was überhaupt nicht zielführend ist in dem Prozess. Und dementsprechend braucht es hier bessere Zuschnitte auf tatsächliche politische Räume, die wichtig werden, vor allem in den Aspekten der direkten Demokratie.
1: Und um nochmal auf das Beispiel der Kerosinsteuer zu kommen, ja, das wäre ja dann eine globale Fragestellung tatsächlich, wo ja dann auch zum Beispiel, also was würde das alles bedeuten? Die beinhaltet ja auch zum Beispiel deine Vorschläge, dass man nicht mehr beliebig oft fliegen kann, dass man ein Budget gebilligt bekommt zum Beispiel?
0: Genau. Das Wichtige ist erstmal zu verstehen, warum ist das wichtig. Mhm. Also wir müssen uns vergegenwärtigen, dass das Konsumieren von Flugzeugen, das Fliegen, dass das bis hin zu tödlichen Folgen hat. Mhm. Also Menschen sterben aufgrund der verursachten Umweltschäden, vor allem der Klimakrise, die wiederum zu Katastrophen führen, wo Menschen sterben. Also ich hatte vorhin das Beispiel der Hitzetoten genannt, das wäre eins, aber es gibt auch die Hochwassertoten, die Dürretoten. Also viele dieser Menschen, die aufgrund von den Folgen dieses Konsumverhaltens sterben. Fliegen ist in etwa für 10% der CO2-Emissionen verantwortlich. Dementsprechend ist es ein sehr hoher Aspekt oder ein Beitrag im gesamten CO2-Haushalt. Deswegen ist das ein sehr naheliegendes Beispiel. Und jetzt kommt es, auf einer globalen Ebene ist es etwas, was fast von niemandem gemacht wird. Was ich damit meine, ist, dass bisher etwa 20% der Weltgesellschaft geflogen sind. Das heißt, dass die Mehrheit ist noch nie geflogen. Aber die Mehrheit, nahezu alle Menschen, sind durch die Klimakrise betroffen. Das heißt, hier baden heute schon ganz viele Menschen die Suppe von ganz wenigen aus.

0: Und das ist, hat eine große demokratische Sprengkraft. Also wenn wir eine weltweite Abstimmung uns vorstellen, eine direkte demokratische Abstimmung, das heißt, es wird eine Frage gestellt, sind Sie dafür oder dagegen, dass man ein Pro-Kopf-Budget beim Fliegen einführt, dann können wir eigentlich davon ausgehen, dass eine Mehrheit sich dafür entscheidet, weil es ganz offensichtlich zu ihrem Vorteil ist.
1: Ja, also das ist eine gute, beispielhafte Frage, wo dann deutlich wird, erstens der Bewusstseinsprozess, dass man sich klar macht, hey, nur 20% sind überhaupt geflogen und ich bin vielleicht sogar schon 5-mal geflogen oder 10-mal und andere nie. Und dazu müsste man jetzt auch noch denken, dass es vielleicht sowas wie einen Weltmindestlohn dann auch in deiner Welt gibt, damit man sich überhaupt einen Flug leisten könnte. Und dann hätte eben jeder Mensch auf dem Planeten, wenn man das gerecht durchdenkt und auch ökologisch, tatsächlich nur einen Flug im Leben oder sowas. Oder anderthalb.
0: Ja.
1: Jedenfalls ist das eigentlich ein gutes Beispiel, wie wir uns einerseits natürlich schon ein bisschen schmerzhaft bewusst machen müssten. Ui, das ist natürlich dann auch ganz schön viel Verzicht. Aber es ist auch eine schöne Aussicht, dass dann doch alles in allem etwas Lebensbejahenderes unterm Strich dabei rauskommt und etwas, wo alle Menschen auf dem Planeten beteiligt sind und bedacht sind.
0: Absolut. Vor allem aus der Perspektive der Weltgesellschaft. Eine solche Abstimmung, wie ich sie gerade eben beschrieben habe, hat wahrscheinlich wenig Aussicht in Deutschland. Ich glaube, hier wäre die Mehrheit tatsächlich dafür, Flugkonsum ungebändigt weiter durchführen zu können. Aber wir leben eben nicht entkoppelt von den Menschen um uns herum. Nein, wir haben eine große Wirkung auf sie. Und es ist wichtig, dass sie ebenfalls in einer Demokratie beteiligt werden. Weshalb ich auch davon spreche, dass die jetzigen Demokratien zumindest aus einer Menschenrechtsperspektive oder weltgesellschaftlichen Perspektive dysfunktional sind. Das heißt, es wird die weltgesellschaftliche Perspektive überhaupt nicht beachtet und die Menschen andernorts benachteiligt. Dementsprechend braucht es jetzt eben diese globale Abstimmung, sodass auch eine gewisse Legitimität dahinter steht, dass es ein Mandat gibt, um auch eine gewisse Institution dafür zu gründen. Auch das ist notwendig, darüber haben wir noch nicht gesprochen, dass Institutionen geschaffen werden, die diese Regulierungen umsetzen, die sanktionieren können. Auch das ist ja ein großer Mangel bei den Vereinten Nationen, dass viele große Weltverträge, nehmen wir die Agenda für nachhaltige Entwicklung, dass die nicht bindend sind. Und hier braucht es eben eine neue Instanz, die bindend ist, die sanktionieren kann und Menschen gleichwertig anerkennt.
1: Bindend sind immer nur die Handelsregeln der WTO. Da sind wir wieder bei diesem Thema, ja, der Welthandelsorganisation. Die sind bindend. Ja, jetzt hat man so ein bisschen eine Ahnung bekommen, in welche Richtung das gehen könnte. Allein, dass diese Frage dann plötzlich, dass Bürger einen Zettel im Briefkasten vorfinden, hallo, da finden jetzt globale Wahlen statt zur Kerosinfrage oder zur Wasserfrage oder was weiß ich. Dass also diese globalen Fragen plötzlich zur Demokratie, zur Wahl stehen und ich mich dann eben auch tatsächlich damit beschäftigen muss und darf. Und auf der anderen Seite die regionalen Fragen. Du hast die Alpenregion angesprochen, wo tatsächlich dann eine Region mit den Leuten entscheidet, die dort leben, die dort betroffen sind und auch wirklich eben übernational bei den Alpen, sind ja dann viele Länder betroffen, zusammenkommen. Also es hätte sowohl in der Regionalität was Neues, als auch in der Globalität.
0: Absolut. Und es ist machbar. Das will ich nochmal betonen. Wir haben heute schon die Instrumente dazu mit dem Internet. Da kommt natürlich schnell der Einwand, wie ist es mit Autokratien? Ja, es gibt VPN-Klienten. Man kann natürlich diese Zensuren, das sind technische Mittelanwendungen, ein Programm, das man im Computer öffnet, das kann man sich kostenlos herunterladen von verschiedenen Anbietern, auch von sehr vertrauenswürdigen Anbietern. Und mit dieser Anwendung kann man zum Beispiel eine Internetsperre umgehen. Also wenn ich als Mensch in China nicht auf das Internet zugreifen kann, kann ich in meinem Computer diese Anwendung öffnen und dann geht es doch. Also es gibt technische Mittel. Ich hatte als nächstes oder vorhin schon erwähnt die Übersetzungsprogramme.
1: Ja.
0: Es ist total wichtig, dass wir miteinander ins Reden kommen, über Sprachbarrieren hinweg. Wieder das Beispiel, ich als Mensch jetzt hier, der hier am Mikro sitzt, kann jetzt leider nicht die chinesische Sprache, aber ich würde total gern mit den Menschen sprechen und kann das über eben Anwendungen, die das in einer Live-Übersetzung ermöglichen. Auch dazu sind die Möglichkeiten da. Es ist heute möglich, Internetseiten so zu schaffen, dass sie zum einen sicher sind gegenüber Hackerangriffen beispielsweise. Also wir können fest davon ausgehen, sollte eine globale Wahl kommen, dass beispielsweise russische Hacker diese Plattform angreifen werden. Dass sie sicher ist gegenüber Fälschungsversuchen und aber auch transparent. Auch das ist möglich, dass es nachvollziehbar ist. Wichtig ist, dass sie nicht kommerziell ist, dass da keine Werbung drauf geschaltet wird, dass es wirklich rein um das Interesse geht einer globalen Demokratie. Und mit so einer Plattform schafft man auch durchaus Vertrauen, teilzunehmen.
1: Und ist denn eigentlich, weil du sagtest, Infrastruktur, ich finde ja diesen Begriff der öffentlichen Güter sehr, sehr verbindend. Da kann sich jeder was drunter vorstellen, dass das alles kein Ding eines Privatiers sein kann. Über den Weltraum zum Beispiel und die Weltmeere und deren Ressourcen verfügen zu können und so zum Beispiel, aber auch über das Naheliegendere. Also das ist öffentliche Güter, also Commons ist ja auch der englische Begriff dafür und der ist ja auch sehr verbreitet in der Welt. Hast du das Gefühl, das könnte so ein Zugang sein, der im Grunde allen Menschen weltweit auch einleuchtet? Hallo, die Welt ist eigentlich unser Common, unser gemeinsames öffentliches Gut.
0: Absolut. Und wir sollten es auch als politisch-juristischen Maßstab nehmen. Das Gemeinwohl, und zwar das weltweite Gemeinwohl, sollte immer unsere Orientierungsmesslatte sein, an dem wir alle unsere Handeln messen. Das heißt, wie du eben die Beispiele genannt hast, ein Flug ins Weltall einer Privatperson steht diametral konträr zu einem weltgesellschaftlichen Gemeinwohl. Das muss reguliert werden, das muss verhindert werden durch eine Instanz. Und da sind wir vielleicht nochmal eben bei diesem Aspekt der Institutionalisierung. Es braucht eben auch verschiedene Institutionen, die das umsetzen und kontrollieren und sanktionieren. Und dazu braucht es auch Räume. Und das begegnet mir auch oft, diese Rückfrage, ja, aber wo soll das eigentlich stattfinden? Dann sind wir doch letztendlich auch wieder in irgendwelchen Staaten, sei es in den USA oder in Deutschland. Und dann sage ich, nein, auch heute gibt es schon Beispiele. Da sind wir dann wieder bei den Vereinten Nationen. Die haben dieses extraterritoriale Gelände in New York. Das hat damals die Familie Roosevelt hat es an die Vereinten Nationen gespendet.
1: In Manhattan?
0: Manhattan, genau, New York. Und da ist jetzt eine Fläche. Früher waren das große Schlachthöfe. Diese Fläche des UN-Hauptquartiers gehört keinem Staat der Welt. Klar, es gibt natürlich die Möglichkeiten, als umliegender Staat das Ganze zu regulieren, über die Flughäfen beispielsweise. Das wird auch gemacht von den USA, die das politisch einsetzen. Aber dennoch gibt es schon heute dieses Beispiel von Räumen, die nicht von Staaten beherrscht werden. Und genau in solchen Räumen müssen diese neuen Institutionen angesiedelt werden. Und es kann auch sehr attraktiv sein, auch da wieder Thema positive Szenarien. Also ich glaube, dass für viele Staaten dieser Welt es total attraktiv ist, so ein kleines Gelände herzugeben, weil es ein enormer Imagegewinn ist, weil es dazu führt, dass mehr Menschen dorthin kommen, dass dort der Ort von wichtigen Entscheidungen lokalisiert ist. Es ist ein Beitrag, auch das eigene Land deutlich aufzuwerten. Und dementsprechend kann ich mir vorstellen, dass es Staaten gibt, die das auch anbieten heute, jenseits der Vereinigten Staaten.
1: Und jetzt müssen wir die letzten 5 Minuten, lieber Albert Denk, unser Studiogast heute, zum Thema globale Demokratie noch für den Frieden verwenden. Wir haben ja schon gesprochen über den Weltsicherheitsrat, der eigentlich ein Kind des Ergebnisses vom Zweiten Weltkrieg ist, also mit China, Frankreich, Großbritannien, Russland und USA, die dann auch als einzige sich legitimiert fühlen, Atomwaffen zu besitzen. Das ist fragwürdig, diese Konstruktion. Schon viele haben sich daran probiert, das zu reformieren. Wie siehst du das? Wie groß ist da die Möglichkeit oder das Potenzial, das zu reformieren und wohin?
0: Ja, ich glaube, das Potenzial ist groß und viele Menschen auch im System der Vereinten Nationen merken, dass die Notwendigkeit da ist. Nur wohin exakt, da wird natürlich viel drüber gestritten. Ich möchte noch mal ganz kurz zurückgehen, dass wir tatsächlich natürlich auch innerhalb der UN viele Rückschläge erlebt haben. Ich nenne mal so ein paar Namen wie Srebrenica, Ruanda, Myanmar oder auch der Bürgerkrieg in Syrien, wo die UN kläglich gescheitert ist.
1: Also eigentlich gibt es ja diese Idee der Blauhelme, von der ich nach wie vor begeistert bin, dass eigentlich eine entwaffnete Welt dann eine Verteidigungsarmee unter dem Dach der Vereinten Nationen hätte, nämlich die sogenannten UNO-Blauhelm-Soldaten, die im Konfliktfall losziehen würden.
0: Richtig.
1: Zur Konfliktschlichtung.
0: diese Beispiele in der Zentralafrikanischen Republik 2015 mit den Vergewaltigungen. In Haiti haben sie die Cholera 2010 eingeschleppt. Also auch da ist nicht alles golden, was glänzt, will ich sagen. Aber natürlich, die Idee, dass es eigentlich eine überstaatliche Friedensmission gibt, ist absolut erstrebenswert. Nur ist sie nicht überstaatlich bei den Vereinten Nationen. Es sind einzelne staatliche Gruppen an Soldaten, die da zusammenkommen. Also, was brauchen wir eigentlich als Vision noch und zur Reform der Vereinten Nationen? Und ich glaube, da geht es darum, dass wir endlich dieses grundlegende Gesetz von einem Mensch, eine Stimme schaffen müssen. Das heißt, wenn die Vereinten Nationen wegkommen von dem Prinzip der staatlichen Souveränität, sondern zu dem Prinzip der Gleichwertigkeit eines Menschen auf diesem Planeten, dann haben wir das grundlegende Problem auf dieser Regulierungsebene schon gelöst.
1: Und hinzu muss man natürlich auch denken, dass wir heute auch an Tiere, Pflanzen und die Ökologie denken, wenn wir an die Menschheitsfamilie denken.
0: Absolut. Das ist auch wichtig, dass eine Souveränität der Menschen niemals über der Souveränität der Mitwelt stehen darf. Also Stichwort sind die Rechte der Natur, die hier mitgedacht werden müssen, sodass es auch hier Grenzen braucht und auch eine Regulierungsinstanz.
1: Ja, und auch ein ganz anderes Bewusstsein, was auch wiederum eigentlich begeisternd sein könnte, ne? Dass man jetzt nicht unbedingt von Gottes Schöpfung spricht, aber doch immerhin von dem Wunder einer wunderbaren Schöpfung, zu der wir als Menschen gehören dürfen. Und dass wir uns ja in einer globalen Baumzeremonie zum Beispiel mit den Bäumen beschäftigen könnten und dem Wunder und der Notwendigkeit von Bäumen und was wir ihnen verdanken. Also ich könnte mir so vieles Schönes vorstellen, ohne das jetzt zu romantisieren. Aber es hätte auch was Romantisches, es könnte was Romantisches haben, dass man die Natur wieder in einer Weise auch mit Demut betrachten kann, die eben heute mit diesem Ausbeutungsprinzip uns eigentlich verstellt ist.
0: Ja, wir sitzen ja heute in München und ich kann da auch als Vision mir sofort was denken, wie beispielsweise den mittleren Ring, diese Art von Stadtautobahn, zu entsiegeln. Wenn daraus ein Park entstehen würde, jetzt mal, genau, du lachst, das ist erstmal ein sehr witziger Gedanke, aber ich glaube, gerade da, Stichwort Bäume, das wäre, glaube ich, die größte Klimaschutzmaßnahme, die man sich vorstellen könnte. Und es wäre der größte qualitative Lebenszugewinn für die Menschen in München, weil ich glaube, dass tatsächlich die Mehrheit, die diesen Ring benutzen, von außerhalb kommen. Es wäre eine Wiederaneignung der Menschen für mehr Lebensqualität, für mehr Gesundheit und für Überleben, auch hier wieder. Die Hitze hat auch München erreicht. Auch hier sterben Menschen an dieser Hitze. Es braucht Maßnahmen. Und ich glaube, solche Visionen werden mehr und mehr realistisch für all die, die es heute abtun, als es sei illusorisch oder utopisch und damit abwerten wollen. Es braucht mehr und mehr dieser Visionen, auch wenn sie jetzt vielleicht etwas ungewohnt herüberkommen. Aber genau die Entsiegelung von asphaltierten Flächen ist eine der zentralen Maßnahmen. Die Begrünung, dass Wasser wieder versickern kann, dass Pflanzen die Vielfalt sich erhalten kann. Das sind ganz wichtige Fragestellungen, die auch im Lokalen gedacht werden können und in einer Stadt wie München umgesetzt.
1: Ja, jetzt lese ich noch mal den letzten Satz aus deinem Buch vor. Die Klimakrise ist eine Krise der Lebensweise, genauso wie Krieg eine Krise der Lebensweise ist. Wir Menschen müssen anders zusammenleben. Um das Mindeste an Organisation hierfür zu gewährleisten, müssen wir uns global politisch organisieren. Ansonsten bekämpfen wir uns weiterhin gegenseitig. Vielleicht blicken wir schon bald zurück und wundern uns, wie wir in derart unbegreiflichen Verhältnissen leben konnten. Stellen wir uns mal vor, in 50 Jahren blicken wir zurück und denken, wie haben die denn gelebt, 2026? Hast du so, bist du wirklich der Hoffnung, dass wir das, sagen wir mal, in 20, 30, 40 Jahren schaffen können?
0: Absolut. Und ich glaube sogar noch schneller. Ich glaube, dass ein solches Projekt wirklich in wenigen Jahren umgesetzt werden könnte. Ich glaube, wenn hier eine gewisse Dynamik entsteht, dass Menschen sich zusammentun, über das Internet vernetzen, über Grenzen hinweg, dass das in 4 bis 5 Jahren so eine Wahl stattfinden kann. Das ist für mich ein durchaus realistisches Szenario. Und ich glaube, dass es auch zunehmend für auch den politischen Mainstream wichtig wird, in solchen Szenarien zu denken, weil alle anderen Szenarien, Stichwort Technologieoffenheit, funktionieren nicht. Im Gegenteil, die werfen uns noch weiter zurück. Beispielsweise die KI mit all den Rechenzentren beschleunigt dermaßen die Klimakatastrophe, dass wir neue Lösungen brauchen, jenseits dieser Idee von Technologien.
1: Wobei du ja eben auch sehr schön gezeigt hast, wie sehr zum Beispiel diese Möglichkeit, uns immer sofort gleich zu übersetzen in alle Sprachen, auch tolle Fenster eröffnet. Also man muss halt nur sich fragen dürfen, wofür setzen wir sie ein?
0: Absolut, genau, das ist es.
1: Albert Denk war zu Gast. Ein Buch mit der Unterschrift Warum weltweite Probleme ein neues politisches Miteinander erfordern, erschienen im Ökom Verlag, voller Inspiration, wie ich finde. Ich freue mich, dass du hier warst. Mein Name ist Renate Börger. Auf Wiederhören.

0: Einen wunderschönen, wir sind zu laut, Moment. Einen wunderschönen guten Abend da draußen an den Empfangsgeräten wünscht der Subsound. 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So, und natürlich auf www.wo-ist-welle.de und am Mikrofon sind der Gary hier.
1: Und der Heiko hier.
0: Ja, und euch erwartet wieder 2 Stunden lang die musikalische Pralinenschachtel. Alles kann, nichts muss. Da müssen wir auch nicht großartig weiter drauf eingehen. Sehr, sehr, sehr viel und sehr alles. Und alles kann, nichts muss. Und alle Stile, keine Ziele. So.
1: Ja, eigentlich hatten wir ja ein Thema für heute gehabt. Das haben wir jetzt nochmal verlegen müssen, ja, weil unser eigentlich Gast heute nicht da ist. Wir hätten nämlich noch einen Gast dabei gehabt und da hätten wir uns um alten Punkrock aus Österreich, der Schweiz und Deutschland 77 bis 80 rum gekümmert.
0: Dem deutschsprachigen Raum, genau. Aber das aufgeschoben ist ja nicht aufgehoben. Eben. Das kriegen wir schon irgendwann unter. Was wir jetzt gerade eben gehört haben, das war von einer New Yorker Band namens Soul Cuffing. Der eine oder die andere wird sich erinnern, die gehören zu meinen Lieblingsbands, was Bands aus New York angeht. Und die haben in 90er Jahren 3 Platten rausgebracht, aber nicht mehr. Ein eher überschaubares Oeuvre. Wir hörten vom 3. und letzten Album El Oso, was, glaube ich, so viel heißt wie Das Stinktier. Ist ja auch eins drauf abgebildet, vorne drauf. Wir hörten darauf Rolling. Das war eine Band, die im Umfeld der Knitting Factory in New York umtriebig war. Und sehr, also vielseitig avantgardistisch. Sehr experimentell, aber trotzdem tanzbar, Jazz, Hip-Hop, Avantgarde, Rock-Elemente gemischt hat und eben nur 3 Alben rausgebracht hat und sich dann sang- und klanglos aufgelöst hat. Aber Soul Cuffing ist aber auch ein toller Bandname, Seelenhusten. Da muss man erstmal drauf kommen.
1: Ja. Gut, wir gehen weiter von New York nach Holland. Und da gehen wir ins Jahr 1989. Da hat eine Formation mit dem Namen The First Time Mansion eine eine Maxi-Single hier rausgebracht, Mini-LP oder wie auch immer. Forster Menschen, eine 3-Mann-starke, eher so dem IBM verschriebene Combo, damals eher so dieser Früh-IBM. Und da haben sie sich auch ein bisschen rangehängt, so an die belgischen Protagonisten von Frontier 242 oder auch Dive. Und hier mit bei der Produktion beteiligt waren dann auch natürlich die Herren Luc van Acker und Dirk Evans. Ne? Rausgekommen ist das 1989, diese Maxi-Single auf Amnesia Records hier aus Frankfurt. Von denen kenne ich jetzt ehrlich gesagt gar nicht so furchtbar viel. First Dimension hatten dann in den Anfang 90ern noch 2 relativ bekannte Club-Tracks gehabt, Fiebertrans und Karzinom. Das dürfte dem einen oder anderen vielleicht noch geläufig sein. Ich würde sagen, wir hören hier einfach mal rein. Relativ düsterer Sound hier aus Holland. The First Dimension mit Menthol.

0: Das war ein Minimalelektronikprojekt aus den 2000ern. 2000er? Na, müssen wir mal kurz gucken. Nee, 1999 noch. Sand 11. Ein Hamburger Minimalelektronikprojekt Around the Day in a World. Schön. Ja, das Ganze rausgekommen auf Ladomat. Da waren zum Beispiel Whirlpool Productions, die waren da auch mit drauf. Und Sand 11, da spielt ein gewisser Pascal Fuhlbrügge mit. Und der war früher bei der kolossalen Jugend, die wiederum ein Teil der ja, Proto- Hamburger Schule war, wo auch Bands wie Hua zum Beispiel oder Cliff Barnes and the Fear of Winning, genialer Bandname, mitgemacht haben. Und ja, mir gefällt es total gut, weil eben sehr minimalistisch und das ganze Album ist so und ich weiß nicht, wo ich die mal rausgezogen habe, irgendwo aus der Billigkiste von irgendeinem Plattenladen.
1: Ja, aber hat sich offensichtlich gelohnt.
0: Also. Ja, ja, also und Ladomat, das war ja auch so ein Minimalelektronik-Label von einem Spex-Redakteur von Hans Nieswand, der hat das initiiert und ja, da kann man eigentlich, konnte man früher alles blind kaufen. Ich habe es aber nicht damals gekauft, sondern viele Jahre später, aber toll. Sand 11.
1: Ja, manche Sachen entdeckt man dann doch ein paar Jahre später.
0: Ja.
1: So wie auch der nächste, den wir hier noch am Start hatten. Rodion GA dürfte vielleicht dem einen oder anderen omänischstämmigen Menschen vielleicht noch ein Begriff sein. Rodion Roger hieß er eigentlich, kam aus der Nähe von Cluj in Rumänien und ja, war ein Pionier seiner Zeit in eben dem Ceausescu-Rumänien, hat auf viel selbst gebauten Instrumenten und Bandmaschinen und so seine Tracks aufgenommen. Später hat er dann eine ganze Band um sich geschart in den 70er Jahren. Ja, er durfte dann noch einmal im staatlichen rumänischen Fernsehen tatsächlich auftreten. Zu irgendeiner Silvesterfeier haben sie ihn mal spielen lassen und auf dem Sampler war er auch drauf. Und danach hatte er die Securitate dann an der Backe, weil irgendwie wussten sie mit dieser Art Musik nichts anzufangen, aber auch sowas von nichts. Und so verschwand der gute Rodion Roja in der Versenkung, bis irgendwann ja in den späten 10er Jahren, 2010er Jahren, Anfang 2020 plötzlich zwei junge Herrschaften bei ihm auf dem Bauernhof in Rumänien vor der Tür standen und gemeint haben, Junge, wir haben da irgendwie ein altes Tape von dir gefunden, dürfen wir das auf Platte pressen? Und da gibt es wirklich also einen herrlichen Beitrag bei Arte Tracks, kam da mal was über ihn, wo er meinte, ja, er hat erst gedacht, so was wollen die eigentlich von mir? Ich mache seit 40 Jahren keine Musik mehr, wohne hier auf meinem Bauernhof und pflege meine Mutter und überhaupt. Ne? Ja, und er hat sich tatsächlich darauf eingelassen. Die Jungs haben dann dieses Lost Tapes Album 1978 bis 83 rausgebracht. Er hatte dann auch kurz vor seinem Tod, er ist leider in einem Hirntumor verstorben zwischenzeitlich, hatte er noch eine kleine Europa-Tour, wo er auch unter anderem in Berlin aufgetreten ist, vor vollem Haus, witzigerweise. Und hat jetzt auch endlich seinen Platz in der elektronischen Pioniermusikszene gefunden, da wo er eigentlich auch schon lange seinen Ehrenplatz hätte haben sollen.
0: Und davor, besser hätte es nicht passen können, eine Band aus New York nochmal, und zwar ein Duo, das zwischen 1968 und 1970 drei Alben rausgebracht hat, wobei das letzte Album, das ist nachträglich erschienen, nachdem sich die Band aufgelöst hat. Die Rede ist von den Silver Apples. Ich habe da schon ab und an mal was gespielt und die bestand aus eben zwei Leuten, einem gewissen Simeon, der das Simeon gespielt hat, ein selbstgebauter Synthesizer, bestehend aus alten Messinstrumenten und irgendwelchen Telefonanlagenteilen und keine Ahnung was. Und einem gewissen Danny Taylor an den Drums. Ja, und die haben 1970 ein Album aufgenommen, ihr drittes, das dann nicht mehr veröffentlicht wurde, weil das Label vorher bankrott gegangen ist. Ein Indie-Label, das sie dann nach langem Suchen endlich aufgenommen hat und alle Major-Labels wollten sie nicht. The Garden heißt das Album. ist noch ergänzt worden durch ein paar unter den Tisch gefallene Studio-Outtakes, und das sind dann insgesamt 14 Tracks, und das Originalalbum besteht, glaube ich, aus 10 Tracks. Und Silver Apples, ganz, ganz besondere Band. Und du hast ja gemeint, man hört es eigentlich nur am Gesang, dass das von 1970 war.
1: Ja, ich betone es. Absolut, absolut. Also wirklich cooles Album, muss ich sagen. Und das ist für mich wahrscheinlich jetzt schon so ein bisschen die Entdeckung dieser Sendung. Ich kannte die wirklich tatsächlich überhaupt nicht und muss sagen, klasse Sound. Absolut. Also moderner Sound von 1970, ja. Kann man nicht so oft sagen, ne?
0: Ja, und halt auch eine Band, die dann bei Festivals immer gebucht wurde als Lückenfüller und hat beim Hippie-Volk damals nur Kopfschütteln hervorgerufen, weil die wollen natürlich ausgedehnte, lange Gitarrensoli, und die haben sie bei der Band nicht gekriegt. Weder Schlagzeug noch Gitarrensoli.
1: Nein, aber eigentlich dafür richtig gute, hochwertige Mucke, ja.
0: Ja, und haben dann erst in den 90er Jahren haben sie dann ihr Publikum gefunden, und das Album kam dann auch eben nachträglich 1998 dann auch auf einem sehr kleinen Indie-Label namens Whirly Bird Records raus.
1: Ja, man muss auch sagen, ich glaube 1970 war einfach nicht die Zeit für elektronische Musik, siehe auch Kraftwerk damals, der Prophet im eigenen Land galt nichts irgendwie. Also ich kann mich daran erinnern, als ich klein war, so in den 70ern oder so, war immer so Kraftwerk, ja, da sind die komischen Spinner mit den Keyboards und den seltsamen Sounds. Ja, ne? Ja. Ich fand sie eigentlich schon als Kind ziemlich cool und finde sie auch heute noch cool. Und wir bleiben elektronisch, gehen jetzt aber doch ein bisschen in smoothere Gefilde. Und
0: ja, wir können gleich die nächsten zwei Tracks ansagen, weil der zweite ist ein Long-Track. Was ich ja heute ein bisschen favorisiere wo ich mein Augenmerk drauf gelegt habe, und jetzt kommt so ein Long Track, aber vorher
1: haben wir noch den guten alten Gary Newman, ja, auch einer meiner Favoriten hier von seinem 1979er Album The Pleasure Principle, gibt es den Song Engineers zu hören. Und ja, ich werde dann auch geflissentlich jetzt vergessen, also seine Selbstdemontage in live irgendwie auf dem Mera Luna Festival irgendwann 2001 oder 2 war das. Also irgendwann so um den Dreh. Da habe ich wirklich gedacht, Junge, was hat sich der gute Herr durch den Schädel gezogen? Also gefühlt 10-mal derselbe Song hintereinander und irgendwie ein taumelndes Etwas mit Gitarre umhängen auf der Bühne. Also es war wirklich selbst Demontage der ersten Klasse. Auf Platte hat er es definitiv besser können und wahrscheinlich auch mal live vor langer, langer Zeit. Da war irgendwie nicht so sein Abend. Okay, sei es drum, wir hören Engineers von Gary Newman.
0: Und danach von Tangerine Dream, ein relativ spätes Album von 1980, von der Platte Tangram. Tangram oder Tangram Part 1, das ist wohl der Soundtrack zu einem Spiel gewesen, zu einem Brettspiel. Was die damals alles gemacht haben. Wahnsinn. Also kein Computerspiel, sondern tatsächlich ein Brettspiel mit damals schon elektronischen Elementen mit drin. Also so eine Mischung aus Brettspiel und also wenn man da eine Figur irgendwo hingestellt hat, dann hat es einen Kontakt ausgelöst und dann kam da irgendwas. Keine Ahnung, ich habe das Spiel nie gesehen, aber angeblich war das mal als Soundtrack für ein Brettspiel gedacht, das dann aber nie so umgesetzt wurde, weil es technisch irgendwie zu aufwendig war. Also zumindest geht die Legende. Und ja, wir hören Tangram Part 1 vom gleichnamigen Tangerine Dream Album und ja, viel Vergnügen.

0: So, Mensch, das waren jetzt zwei richtig lange Nummern, aber das gerade musste jetzt auch sein. Novalis, ganz, ganz arg schöne Platte.
1: Richtig, richtig schön. Erinnert mich ein bisschen an, oh, wir sind wieder ein bisschen zu laut, mal ein bisschen runterdrehen. Ihr seid übrigens immer noch beim Subsound hier, jetzt mittlerweile in der zweiten Stunde angelangt. Das waren zwei Long Tracks. Das letzte, was wir gehört haben, hat mich ein bisschen an Grobschnitt erinnert, falls dir die noch was sagen, aus Hagen.
0: Ich habe tatsächlich mal einen, der da mal eine kurze Zeit in der Band dabei war, den habe ich mal im Pflegeheim gepflegt.
1: Von Grobschnitt?
0: Kein Spaß.
1: Jetzt. Von Grobschnitt?
0: Der war irgendwann in der Anfangszeit mal bei denen dabei, irgendwie kurze Zeit. Und genau, hat dort wohl Keyboard gespielt und der war bei uns mal im Pflegeheim nach einem Schlaganfall.
1: Ja, auf jeden Fall Novalis haben wir gehört, benannt nach dem Dichter. Dem gleichnamigen und produziert von einem gewissen Achim Reichel, der hat mit den Rattles in den 60er Jahren Beatgeschichte geschrieben und hat dann Anfang der 70er Jahre unter dem Namen AR and Machines so zwei Proto-Ambient-Platten aufgenommen. Und dann später auch Bands produziert, eben unter anderem diese Novalis hier. Ich weiß gar nicht, wo die herkam.
0: Ich glaube, das war ein Hamburger, soweit ich weiß.
1: Hamburger, ja, Hamburg, okay. Genau. 76 aufgenommen und rausgebracht auf Brain, ganz bekanntes Krautrock-Label. Und Sommerabend.
0: Genau, also auch immer noch hier sehr, sehr, sehr kultig der Name des Kontaktmanns. Der Nachname hat es in sich.
1: Hartwig Bier. Bierreichel.
0: Ja, Bierreichel oder wie auch
1: immer. Bierreichel. Ich glaube, Bierreichel wird ausgesprochen.
0: Ja, ich dachte nur gerade, wow. Wie kann man, mit dem Namen hast du dann irgendwie auch ein bisschen verloren. Egal, aber er konnte gut Schlagzeug spielen, das muss man lassen, ja. Coole Scheibe auf jeden Fall, die habe ich auch zu Hause bei mir rumstehen und höre sie auch immer noch gerne.
1: Gilt als Geheimtipp. Ich habe es mir, habe es kürzlich in einem recht bekannten Brock Art Rock Magazin gelesen, dass die Scheibe auch wirklich so ein Kraut, was man auch immer unter Kraut versteht. Also der Begriff Krautrock ist ja sehr weit gefasst und ist ja eigentlich nur eben auf die Herkunft bezogen gewesen ursprünglich. Und so insofern kann man es schon als Krautrock stehen lassen. Die waren eigentlich immer so zweite, dritte Reihe, aber es gab auch welche, die waren bewusst zweite, dritte Reihe, weil sie einfach nicht besonders originell waren. Aber Novalis fand ich jetzt ziemlich, das war jetzt wirklich eine Entdeckung, ja. Und davor haben wir Tangerine Dream gehört, den Longtrack Tangram Part 1 von 1980.
0: Tja, wir werden jetzt wieder ein bisschen rustikaler und gehen wieder in den tiefsten Osten. Nämlich in die damalige Sowjetunion und in das Jahr 1988, wo ein gewisser Herr mit dem sehr russischen Namen Kim Breitburg eine Band gegründet hat mit dem Namen Dialog. So, und ich habe hier das Album, das dritte Album der sibirischen Musikanten, steht hier zumindest irgendwie hinten drauf in Kyrillisch. Aha. Dritti, Bolschoi, Plastinki, Sibirskich, Musikantov, das dritte Album der sibirischen Musikanten. Ja, und gute Album steht auch noch mit drauf, dass es gut ist. Ne? So schreibt der gute Herr Sigalov, genau. Ja, das ist wahrscheinlich so der Rainer Bratfisch, der von Melodia Records gewesen. Rainer Bratfisch, der hat ja immer hinten so die Kommentare auf die Amiga DDR-Rockscheiben draufgeschrieben.
1: Rainer Bratfisch, das kommt fast an Bierreichel heran. Genau. Bratfisch und Bierreichel.
0: Klasse.
1: Oh, Wahnsinn.
0: Ja, rausgekommen ist es natürlich, wie soll es anders sein, auf dem Staatslabel Melodia Records aus Moskau, genau, und im Jahr 1988 und von diesem dritten Album von der Gruppe Dialog, die einen ziemlich obskuren Stil mischen, nämlich die Mischung aus Metal, Reggae, New Wave, Synth-Pop und Indie-Rock.
1: Ja, so. Da bin ich jetzt aber echt
0: wie
1: mal gespannt.
0: Sich das anhört. Ist, also das ist wirklich so ein bunter Blumenstrauß, die ganze Platte. Jeder Track klingt irgendwie anders, aber irgendwie ist es eine geile Platte. Und da gibt es den Krasny Rock, den roten Rock zu hören. Genau.
1: Bin gespannt.

0: So, jetzt haben wir hier gleich einen ganzen Packen mit Musik gehabt und ich glaube, wir fangen mal wieder an, das von hinten das Feld aufzurollen.
1: Ja.
0: Das gerade war die Gruppe Pyramis aus Ungarn. Ja, in Ungarn selber irgendwie so eine Legende des Rock, Prog-Rock, Hard-Rock in den 70er Jahren hier. Das war von dem Album Pyramis 3 irgendwie, also das dritte Album, das 1979 rausgekommen ist auf einem Unterlabel von Hungaroton auf Pepita Records. Das war dann, und da kamen öfters mal auch so Rocksachen raus. Und da gab es gerade den Song Nem Tudom zu hören. Das heißt so viel wie, ja, ich weiß es nicht. So. Davor hatten wir
1: eine sehr obskure britische Band, die im Jahre 1970 ein Album veröffentlicht hat, das dann erst 1973 auf Philips Records veröffentlicht wurde. Ich habe aber eine Nachpressung auf CD, Gott sei Dank. Die Rede ist von einer Band, die ja sie musikalisch hätten was reißen können, wenn sie nicht einen dermaßen sperrigen Namen gehabt hätten, nämlich Bachdenkel. Oder Backdenkel. Das klingt jetzt ein bisschen verschrobener als Black Sabbath oder Deep Purple, kann man so sagen.
0: Ja, das war oder wahrscheinlich Genesis popularitätsmäßig so. Auch der Todesstoß.
1: Ja, ne? Also die haben sich mit ihrem Namen definitiv ins Knie geschossen, das muss man sagen. Lemmings heißt das, hätten sie sich Lemmings genannt, das wäre einfach.
0: Eben, und dann das Album von mir aus Bachdenkel, das wäre die sinnvollere Reihenfolge gewesen.
1: Naja, auf jeden Fall schade drum, richtig, richtig toller Heavy Prog-Rock, könnte man sagen. Sehr eigenständig. Bachdenkel haben wohl, glaube ich, zwei Alben rausgebracht, wenn ich es richtig sehe. Haben bis Ende der 70er Jahre dann irgendwie vor sich hingewurschtelt und haben sich dann sang- und klanglos aufgelöst. Wir haben gehört den Track Nummer 4, der hieß The Settlement Song.
0: Ja, eigentlich wirklich schade, dass sie sich wahrscheinlich mit dem Namen tatsächlich irgendwie ins Ausgeschossen haben. Ich meine, ganz ehrlich, wer will denn nach Hause kommen und dann irgendwie fragen, sag mal, hast du die neue Bachdenkel schon gehört?
1: Ja,
0: spätestens da ist es doch schon vorbei.
1: Ja, Bachdenkel, das klingt irgendwie eher wie so eine Schwäbisch-Rockband.
0: Mundart-Rockband.
1: So eine Mundart-Rockband. Also ja, das muss vermutlich irgendein Insider-Ding gewesen sein. Ich kann ja mal recherchieren.
0: Wir können ja mal recherchieren, vielleicht so, wenn die nächsten Tracks laufen.
1: Genau. Ne? Wir haben jetzt als nächstes...
0: Halt, wir hatten noch was
1: davor.
0: Okay, einen hatten wir noch.
1: Okay, nämlich, okay.
0: Da gab es noch was von einem Sampler Rock Mappa 2 zu hören, also die Rock Mappe 2 sozusagen. Das war so eine Reihe in der Tschechoslowakei von Bands, so wie bei Amiga die anderen Bands oder sowas, ne? Also so, wo dann eher so Underground, Metal, Bluesrock, Punk, was weiß ich, was alles rausgekommen ist. Die durften dann auf diesen Samplern immer drauf sein. Und hier von 1989 von diesem Rock Mappa 2 Sampler, wo immerhin auch solche illustren Herren wie Kabat, die ja dann viele Jahre später beim Eurovision Song Contest als Metalband dann angetreten sind, gab es dann auch die reine Frauenband Panika zu hören, die eigentlich einen ziemlich guten so Indie-Rock leicht angepunkt hier und da auch mal auf ihrem Album.
1: Und da so ein Reggae-Touch hatten sie da.
0: Ja,
1: drin,
0: also bei dem Song. Absolut cool. Sie sind dann später in den Bands Jubinetti und Dubuk, die Tschechen Underground-Fans, die werden vielleicht was mit den Namen anfangen können. Der Rest wahrscheinlich eher weniger. Da waren die tätig und das war gerade noch von denen der Song Best Yesh.
1: Ja, und das nächste, was wir hören, ist von einer absoluten Kultfigur, schon lange nicht mehr gespielt, und zwar der Gründer und Namensgeber von Pink Floyd. Der liegt jetzt auf von seinem zweiten Album. Sid Barrett heißt der und das Album heißt einfach nur Barrett, oder er hieß Sid Barrett. 2006 im Alter von 60 Jahren gestorben schon. Und ja, der hat sich auch ins Aus befördert, allerdings mit diversen psychedelischen Substanzen. Und der hat dann eben zwei Solo-LPs aufgenommen, die ziemlich verschroben sind. Und wir hören aber ein wunderbar verschrobenes Songkleinod namens Dominoes. Das ist zu finden eben auf dem zweiten und letzten selbstbetitelten Album Barrett von 1970. Ja, über Sid Barrett wurden dann im Prinzip die ganzen klassischen Pink Floyd Alben, die handelten dann von ihm oder über ihn. größtenteils. Also egal, ob jetzt Dark Side of the Moon oder Wish You Were Here oder The Wall, das hat alles so aber eben was mit inner

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0: Jo, das war jetzt gerade noch die Panzerknacker AG von 1981 mit dem Album Wir sind alle Panzerknacker, und irgendwie haben die auch einen ziemlich starken Bezug hier zu Reutlingen wohl offensichtlich auch unten gehabt hier. Nämlich sie grüßen ja auch die Zelle, und aufgenommen wurde das Ganze auch in einem Atlantis-Studio in Reutlingen, und genau, die Gestaltung von der ganzen Platte wurde dann auch von einem Herrn Kimmerle aus Reutlingen durchgeführt damals. Und ja, da gab es den Song haben wir noch, Irrenoffensive.
1: Sorry. Und davor die Goldenen Zitronen aus Hamburg vom 2001er Album Schafott zum Fahrstuhl. Die Nummer, die ich nicht lesen kann. Track 2, das ist so ein Krickelkrackel, ich kann das ja nicht lesen.
0: Müssen wir mal gucken. Widersprüche und das Comeback der... Das Tempomat.
1: Okay. Genau.
0: Dann davor hatten wir dann auch noch die guten Augenweide. Das war mit ihrer Debüt-LP von 1973. Das war auch so eine der ersten wirklichen so Mittelalter-Bands, wenn man so will, ne, die sich da auch auf wirklich traditionelle Mittelalter-Songs auch ein bisschen gestürzt haben und die ein bisschen neu verwurstet haben. Da gab es eben von diesem Debütalbum gab es den Track Der Sohn der Näherin zu hören.
1: Ja, und jetzt passt noch ziemlich genau ein Song rein, und zwar von XTC, der britischen New Wave Band, vom zweiten Album Go To hören wir die Nummer Jumping in Gomorrah. So, und der Subsound ist fertig hiermit, und wir sagen tschüss und bis in 4 Wochen, und hört mal da rein. Ja. Dann
0: genau.
1: Viel Spaß noch mit dem restlichen Programm der Wüstenwelle.
0: Alles klar, macht's gut und
1: bis.
0: Ciao.

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Ja, herzlich willkommen zur aktuellen Ausgabe der Big Fat Meal Session auf der Wüstenwelle 96.6 digital wüste-welle.de und im digitalen Kabel S41. Heute in der Sendung erwartet euch so ein bisschen was zum neuen Geheimdienstgesetz, zum Überwachung. Ja, genau, das ist so grob das Thema. Und natürlich auch ein wenig Musik. Als erstes habe ich da so eine alte Scheibe vom Musikexpress gefunden. Ich weiß gar nicht, von wann die letztendlich ist. Auf jeden Fall ist da Pavement drauf. Cream of Gold.

Die Bundesregierung strukturiert die Arbeit des Verfassungsschutzes und des Bundesnachrichtendienstes grundlegend neu. Ihren am 12. August beschlossenen Gesetzentwurf sieht sie als absoluten Meilenstein der deutschen Sicherheitsarchitektur. Tatsächlich ist er geschichtsvergessen und eine Bedrohung für die Grundrechte aller. Ein Kommentar von Daniel Leisegang auf netzpolitik.org vom 12.8. Die Reform ist überfällig. Zu lange haben Verfassungsschutz und BND auf rechtlich fragwürdiger Grundlage operiert. Das hatte auch das Bundesverfassungsgericht kritisiert und dem Bundestag bis Ende dieses Jahres Zeit gegeben, um etwa die Kontrolle des BND zu verbessern. Die Regierung folgt der Forderung aus Karlsruhe und schießt weit am Ziel vorbei. In ihrem rund 730-seitigen Gesetzentwurf legt sie dar, wie echte Geheimdienstarbeit und deren Kontrolle künftig aussehen soll. Gleichzeitig nutzt sie die Rüge der Karlsruher RichterInnen dazu, um Grundprinzipien der bundesdeutschen Nachkriegsdemokratie auf den Kopf zu stellen. Und das nicht nur gefährlich geschichtsvergessen, sondern auch eine Bedrohung. Und das ist nicht nur gefährlich geschichtsvergessen, sondern auch eine Bedrohung für die Zivilgesellschaft und die Grundrechte aller. Es waren die Alliierten, die der Bundesrepublik das Trennungsgebot als historische Lehre aus dem Nationalsozialismus auferlegten. Nie wieder sollte eine geheim operierende politische Staatspolizei auf deutschem Boden agieren. Die Geheimdienste sollten sich demnach darauf beschränken, Informationen zu sammeln. Und nur die Polizei sollte direkt eingreifen dürfen. Diese Trennung will die Bundesregierung nun deutlich aufweichen. Geht es nach der Regierung, darf der Verfassungsschutz künftig heimlich in Wohnungen einbrechen, heimlich Gegenstände zerstören und manipulieren sowie heimlich zurückhacken. Eine mächtige Parallelpolizei soll entstehen, nur wenige Wochen bevor in 3 Bundesländern gewählt wird. Am 6. September ist zunächst in Sachsen-Anhalt, wo die AfD als gesichert rechtsextremistisch gilt und in den Umfragen führt. Kommt sie dort an die Macht, könnte sie, wie bereits von ihr angekündigt, politische BeamtInnen austauschen. Auch der Leiter des Landesverfassungsschutzes ist ein politischer Beamter. Aus Sicht der AfD kommt die Reform wohl genau zur richtigen Zeit. Aber auch wenn sich der Bundesverfassungsschutz an die Arbeit der Polizei annähert, arbeitet er in einer Hinsicht kategorisch anders als diese. Und das ist eine Gefahr für die Zivilgesellschaft, die in Zeiten der Faschisierung mehr denn je bedroht ist. Denn die Polizei braucht einen konkreten Anfangsverdacht, dass Menschen gegen geltendes Recht verstoßen, um strafrechtlich gegen sie zu ermitteln. Und in Ermittlungsverfahren können sich Betroffene wehren. Der Verfassungsschutz könnte eine Bedrohung hingegen schon dann als erheblich beobachtungsbedürftig einstufen, wenn jemand sein Vorgehen verschleiert, etwa indem er seine Kommunikation verschlüsselt. Ebenso reichen künftig Bagatellstraftaten dafür aus, etwa Sticker zu kleben oder Plakate abzureißen, schreibt die Gesellschaft für Freiheitsrechte. Und während der Beobachtung erfahren die Betroffenen in der Regel nichts von der Maßnahme. Besonders in der Vergangenheit hat der Verfassungsschutz politische Oppositionelle überwacht. Künftig müssen politische AktivistInnen und ihr Umfeld damit rechnen, noch schneller ins Visier des Inlandsgeheimdienstes zu geraten, der dann noch mächtiger ist. Der massiven Ausweitung der Befugnisse steht eine Kontrolle gegenüber, die weniger bürokratisch ist, wie die neue Chefin des Bundeskanzleramts, Nina Warken von der CDU, in der heutigen Pressekonferenz sagte. Also mit der heutigen dann der 12.8. gemeint. Tatsächlich soll fortan ein gerade einmal 9-köpfiger unabhängiger Kontrollrat beide Dienste kontrollieren. Die G10-Kommission wird aufgelöst und die Bundesdatenschutzbeauftragte soll ebenfalls außen vor bleiben. Geheimdienste verarbeiten vor allem Informationen. Das Thema Datenschutz ist da offensichtlich zu lästig. Soweit der Kommentar von Daniel Leisegang auf netzpolitik.org. Und
Ich spiele gleich noch ein Interview, das Radio Korax geführt hat mit einem... das wird dann selber erklärt, aber zunächst einmal noch ein Stück Musik, das da gleich kommt. Ich hätte es eigentlich vorbereiten können. Und...

0: So, das waren Pigeon Pit mit Crazy Arms. Das Album heißt Crazy Arms und der Titel Bad Advice. Und jetzt kommt das Interview.
1: Gestrigen Mittwoch hat das Bundeskabinett einen umstrittenen Gesetzesentwurf zur Reform des Bundesnachrichtendienstes beschlossen. Ziel der Gesetzesänderung wäre es, die Befugnisse von Bundesnachrichtendienst und Verfassungsschutz massiv auszuweiten. Die Bundesregierung begründet dies als notwendige Reaktion auf die Bedrohungslage durch Russland. Neue Befugnisse der Dienste wären unter anderem ein aktives Eingreifen im Inland, welches aktuell der Polizei vorbehalten ist, Auslandssabotage von zum Beispiel Rüstungsindustrie und Infrastruktur, massive Cyberüberwachung und stark ausgeweiteter Datenzugriff. Der Beschluss des Kabinetts wird vielfach kritisiert. Was daran so problematisch ist, darüber möchte ich jetzt sprechen mit Herrn Kai Dittmann. Kai Dittmann leitet die Advocacy- und Policy-Arbeit bei der Gesellschaft für Freiheitsrechte. Die Gesellschaft für Freiheitsrechte oder kurz GFF, die beschreibt sich selbst als die Rechtsschutzversicherung für das Grundgesetz. Sie verteidigt seit 2015 die Grund- und Menschenrechte mit rechtlichen Mitteln. Als gemeinnütziger Verein mit Sitz in Berlin nutzen sie strategische Gerichtsverfahren, wenn Staat oder Unternehmen gegen das Grundgesetz verstoßen. Ich freue mich, Kai Dittmann heute früh am Telefon zu haben. Guten Morgen, Herr Dittmann.
2: Schönen guten Morgen.
1: Ich hatte es ja in der Anmoderation gerade schon angeschnitten, aber vielleicht können Sie es für unsere HörerInnen heute Morgen auch noch mal runterbrechen. Was genau wurde denn da gestern im Bundeskabinett beschlossen?
2: Also die Reformen des Nachrichtendienstrechts sind insgesamt 700 Seiten, von denen mehrere hundert Seiten auch einfach Gesetzestext sind. Das heißt, erstmal wurde sehr viel beschlossen. Und unser Problem ist, dass wir jetzt nur wenige Minuten Zeit haben, die ganze Liste durchzugehen. Aber um so ein bisschen auf den Punkt zu bringen, wir sehen sehr, sehr viele Ausweitungen von Maßnahmen, die sowohl der Verfassungsschutz als auch der BND durchführen können. Wir sehen sehr niedrige Schwellen, wann sie das machen dürfen. Und wir sehen einen Abbau der Kontrolle. Und da geht es wirklich um eine ganze Reihe von Problemen, die Sie gerade auch schon angeschnitten haben. Ich glaube, zu allen kommen wir nicht, dafür ist die Liste zu lang. Aber wir können vielleicht über einzelne sprechen.
1: Ja, welche Punkte stehen denn vielleicht im Kern der Kritik? Könnten Sie da vielleicht einige nennen?
2: Also beim Verfassungsschutz sind es insbesondere weitreichende Zugriffe auf private und öffentliche Videoüberwachung, biometrischer Abgleich mit Bildern im Internet, das Training von KI mit geheimdienstlich erhobenen Daten. Das sind unheimlich tiefgreifende Analysen, die sehr viel über einen Menschen aussagen können, auch super streubreit sind. Das heißt, sehr viele Unbeteiligte werden davon betroffen sein und die Grenzen sind unheimlich unklar definiert. Beim BND bleiben viele verfassungsproblematische Regelungen bestehen. Der Entwurf verlangt eine konkretisierte Gefahr nur für bestimmte Zugriffe auf IT-Systeme, was wie Staatstrojaner. Andere Systemzugriffe auch auf laufende Kommunikation werden unter sehr niedrigen oder unter zu niedrigen Voraussetzungen möglich sein. Grundsätzlich ist aber das Problem, dass gerade beim BND sehr stark die Grenzen vermischt werden zwischen Polizei, Militär und Nachrichtendienst. Und da muss man natürlich ganz genau aufpassen, wer wann wie im Ausland aktive Maßnahmen durchführen darf. Und eigentlich ist das in vielen Fällen auch nur das Militär und auch nur mit Zustimmung des Bundestages, dass wir aktiv Ziele im Ausland angreifen können. Nun kann man sagen, das sind nur digitale Angriffe, aber ein digitaler Angriff kann im ersten Moment auch erstmal zu sehr vielen physischen Folgen führen. Und im zweiten Fall, wenn es denn den sogenannten, das heißt ein besonderer Feststellungsfall, das ist ein Krisenfall, der festgestellt werden kann, dann dürfen auch kinetische Mittel eingesetzt werden. Was ganz genau bedeutet, ist ein bisschen schwieriger. Aber ja, im Zweifel dürfen auch Sachen in die Luft gejagt werden.
1: Können Sie die Kritik an diesem Kabinettsbeschluss vielleicht auch historisch einordnen für uns? Also das ist ja schon auch historisch begründet, dass eben unser Bundesnachrichtendienst nicht so viele Rechte am Ende hat.
2: Ja, also das ist die Kritik, die sehr viel, glaube ich, auch aus der Linksfraktion kommt. Und da ist natürlich was dran. Wir wollen keine Geheimpolizei haben, weil wir A, mit dem Dritten Reich und B, auch mit der Stasi-Geschichte Probleme hatten mit Polizeien, die gleichzeitig geheim operieren dürfen und dann aber auch viele Geheimmaßnahmen durchführen dürfen. Und daher haben wir, gerade was das Grundgesetz angeht, das ist natürlich weniger basierend auf der DDR-Geschichte, eine starke Trennung zwischen Geheimdiensten, also Nachrichtendiensten, die vor allem nur informieren dürfen, und Polizei, die dann auch Sachen aktiv umsetzen dürfen. Weil wenn man etwas geheim machen darf, durchsetzen darf und danach auch operieren darf, dann wird es ganz schwer nachzuvollziehen, wer was wann wie gemacht hat.
1: Eine Frage habe ich auch noch und die stelle ich häufiger, wenn es um Belange wie Datenschutz geht. Da interessiert mich immer die Frage, warum solche Gesetzesentwürfe bzw. Beschlüsse uns alle etwas angehen. Also zum Beispiel, warum sollte meine Oma, die nichts zu verbergen hat, es problematisch finden, wenn eben die Befugnisse des BND und Verfassungsschutzes derart ausgeweitet werden? Also inwiefern ist denn die gesamte Bevölkerung von solchen Gesetzesänderungen betroffen?
2: Das Problem bei Geheimdiensten ist, es kann lange kein Problem sein, bis es ein sehr großes Problem wird. Wir machen uns gerade Sorgen darüber, dass es vielleicht dann doch zu einer radikaleren Regierung entweder in Ländern oder vielleicht sogar im Bund kommen könnte. Und wenn man dann keine Schutzmaßnahmen für Geheimdienste hat, dann können die sehr schnell sehr aktiv und problematisch werden. Das heißt, die Roma hat vielleicht noch nicht in diesem Jahr oder im nächsten Jahr Probleme, aber wenn ein Nachrichtendienst zu einem Geheimdienst wird, der sich verselbstständigt, könnte das problematisch werden. Das Zweite ist, dass wenn der BND, wie das jetzt im Krisenfall auch überlegt wird und auch in anderen Fällen, Rückschläge durchführt, die ausschließlich auf KI beruhen, das ist da zum Beispiel auch vorgesehen, dass Abwehrmaßnahmen durch KI eingeleitet werden dürfen, dann kann das auch Länder treffen, die dann natürlich zurückschlagen könnten. Und das könnte dann natürlich Probleme bereiten für ihre Oma, wenn zum Beispiel bei einem Rückschlag beispielsweise ein Krankenhaus lahmgelegt würde.
1: Abschließend noch die Frage, bisher wurde die Reform ja nur im Bundeskabinett beschlossen. Sie muss also noch Bundesrat und Bundestag passieren, bevor sie in Kraft tritt. Nun gab es aber auch von anderen Parteien massiv Kritik an der geplanten Reform. Was denken Sie denn, haben die geplanten Änderungen eine Chance, so umgesetzt zu werden? Also wie real ist das?
2: Ja, also die Kritik aus der SPD hat sich, soweit ich das mitgekriegt habe, gab es die punktuell, aber in weiten Teilen war sie jetzt auch nicht so stark. Die Union hat sich sehr stark natürlich dafür ausgesprochen, für dieses Gesetz. Und das sind natürlich die beiden Koalitionspartner, die am Ende vor allem im Bundestag weite Teile verhandeln werden. Wir haben da Hoffnung, dass wir noch dass es da noch Verbesserungen gibt, die dazu führen, dass das Gesetz zurück auf den Boden des Grundgesetzes kommt. Aber wenn ich wetten müsste, würde ich sagen, da werden ziemlich viele problematische Sachen bestehen bleiben.
0: Soweit der Beitrag von der tagesaktuellen Redaktion von Radio Korax. Vielen Dank dafür nach Halle. Und genau, also wenn man das so hört, kommt einem unweigerlich die Software Gotham von Palantir in Sinn, die ja schon in mehreren Bundesländern angeschafft worden ist, die eben dieses Werkzeug bietet, von dem da die Rede ist, KI-gestützte Auswertung von Überwachungskameras und Planung von Maßnahmen. Also schon ein bisschen gruselig, nicht wahr? Genau. Es wird aber am Ende noch gruseliger. Der nächste Beitrag wird über sogenannte Smart Glasses sein. Und vorher aber noch ein Stück Musik. von einer Band. Die heißt Sterben und das Stück heißt Diebin der Erinnerung.

Ihr hört die Big Fat Meal Session auf der Wüstenwelle 96,6 mit dem Thema Überwachung. So können wir es vielleicht ganz gut sagen in der aktuellen Sendung hier, die übrigens auch wiederholt wird. Wann, das seht ihr im Internet unter wüste-welle.de. Da auf Sendungen und da natürlich die Big Fat Meal Session auswählen. Und ich sage das deshalb, weil ihr dort im Blog dann auch die ganzen Links findet, wo ich meine Quellen her habe. Unter anderem auch die Definition von Smart Glasses, die von Michael Kolain auf digitalrechte.de veröffentlicht wurde als Anfang eines Artikels, warum Smart Glasses in Deutschland verboten sein könnten. Zum Thema Smart Glasses dann noch ein Artikel aus dem Golem. Also, was sind Smart Glasses? Unter dem allgemeinen Begriff der Smart Glasses oder Datenbrille fallen Brillen, die mit digitaler Sensorik ausgestattet sind. Zu unterscheiden sind die Smart Glasses von sogenannten VR- oder VR-Brillen. Das steht für den englischen Begriff Virtual Reality. Diese ersetzen den Bildschirm vollständig und lassen ihre Nutzer in eine vollständig virtuelle Welt eintauchen. Bei AR-Brillen oder AR, das steht für Augmented Reality, also erweiterte Realität, sehen die NutzerInnen die reale Umgebung durch ihre Brille, aber der Blick in die Welt wird um zusätzliche virtuelle Inhalte ergänzt. Smart Glasses sind also eher AR-Brillen und je nach Modell unterschiedlich ausgestattet. So gibt es Brillen, die Bild und Ton aufzeichnen können, die nur eine Kamera haben, welche mit und ohne interne Displays oder auch reine Audio-Brillen. Soweit mal die Erklärung von Smart Glasses. Und dazu ein Artikel von Nils Mathiesen auf golem.de vom 17.08.2026 mit dem Unterschutz, mit der Überschrift: Die Bundesnetzagentur lehnt ein Verbot von Smart Glasses ab. Die Bundesnetzagentur sieht laut FAZ, Frankfurter Allgemeine Zeitung, derzeit keinen Anlass für ein Verbot von Datenbrillen wie den Smart Glasses von Meta und Ray-Ban. Obwohl die Organisation HateAid bei der Zentralstelle zur Bekämpfung der Internetkriminalität Strafanzeige gegen Hersteller und Händler erstattet hat, hält die Regierungsbehörde die rechtlichen Voraussetzungen für ein Einschreiten nach dem Telekommunikations-Digitale-Dienste-Datenschutzgesetz, kurz TDDDG, für nicht erfüllt. Nach Auslegung der Bundesnetzagentur schließt § 8 des TDDDDG den Besitz, die Einfuhr und den Vertrieb von Smart Glasses grundsätzlich nicht aus, solange die Aufnahmefunktion für unbeteiligte Dritte klar erkennbar bleibt. Das entscheidende Kriterium für die Behörde ist das Vorhandensein eines optischen Signals, etwa einer leuchtenden LED. Wenn Außenstehende wahrnehmen können, dass eine Aufzeichnung stattfindet, liegt nach Auffassung der Aufsichtsbehörde keine unbemerkte Aufnahme vor. In der Vergangenheit hatte die Agentur bereits versteckte Kameras in Uhren, Rauchmeldern, Lampen und Powerbanks untersagt. Aha, also soweit der Artikel von Nils Mathiesen in golem.de. Da kann man vermuten, dass der Bundesnetzagentur so ein bisschen der Weitblick fehlt, weil möglicherweise kann die Brille weiter aufnehmen, als die LED sichtbar ist, würde ich mal dazu sagen. Gut, im Folgenden noch ein Artikel über die Änderung des Landesdatenschutzgesetzes in Baden-Württemberg.
davor aber noch ein bisschen Musik. Und als weiteren Beitrag noch ein Bericht vom SWR, was unser Innenminister in Baden-Württemberg dazu einfällt. Genau. Was spielen wir denn? Von Eat, Read, Sleep, Breaks.

Genau, der folgende Beitrag, den habe ich von datenschutzticker.de zum Änderung vom Landesdatenschutzgesetz in Baden-Württemberg. Anfang Februar hat der Landtag Baden-Württemberg ein Änderungsgesetz zum Landesdatenschutzgesetz LDSG beschlossen. Eine der zentralen Neuerungen betrifft die Videoüberwachung durch öffentliche Stellen. Der bislang sehr eng gefasste Anwendungsbereich der Videoüberwachung wurde durch den neuen Paragraph 18 LDSG erheblich erweitert. Der neue Paragraph 18 LDSG weitet den bisherigen Anwendungsbereich der Videoüberwachung deutlich aus. Während die Videoüberwachung bislang auf bestimmte Objekte wie öffentliche Einrichtungen, Verkehrsmittel oder Amtsgebäude sowie auf die sich dort aufenthaltenden Personen beschränkt war, entfällt diese objektbezogene Begrenzung nunmehr. Künftig kann eine Videoüberwachung grundsätzlich zulässig sein, wenn sie zur Wahrung des Hausrechts oder zur Erfüllung öffentlicher Aufgaben erforderlich ist. Damit eröffnet das Gesetz öffentlichen Stellen deutlich größere Handlungsspielräume bei der Planung entsprechender Maßnahmen. Gleichzeitig bleibt zu beachten, dass Videoüberwachung regelmäßig einen erheblichen Eingriff in das Grundrecht auf informationelle Selbstbestimmung darstellt, da häufig eine Vielzahl unbeteiligter Personen betroffen ist. Entsprechend bleibt die Maßnahme weiterhin an enge rechtliche Voraussetzungen gebunden. Die Zulässigkeit der Videoüberwachung richtet sich nach den in § 18 Absatz 1 LDSG normierten Voraussetzungen. Danach ist eine Videoüberwachung nur zulässig, wenn die Tatbestandsmerkmale kumulativ erfüllt sind. Also wenn da mehrere vorliegen, so verstehe ich das. Zunächst bedarf es eines klar definierten Zwecks sowie einer präventiven Zielrichtung der Maßnahme. Darüber hinaus muss die Videoüberwachung erforderlich sein, was eine zugrunde liegende Gefahrenlage voraussetzt. Diese kann sowohl konkret als auch abstrakt bestehen. Schließlich ist eine umfassende Verhältnismäßigkeitsprüfung vorzunehmen, die insbesondere auch die Angemessenheit der Maßnahme umfasst. Und jetzt kommt's. Der Gesetzgeber hat zudem in § 18 Absatz 1 Satz 3 LDSG eine sogenannte Angemessenheitsfiktion aufgenommen. Diese war zuvor von der Landesbeauftragten für den Datenschutz und die Informationsfreiheit Baden-Württemberg in ihrer Stellungnahme als verfassungs- und europarechtswidrig kritisiert worden, wurde jedoch dennoch Bestandteil des verabschiedenden Gesetzes. Gleichwohl stellt die Gesetzesbegründung klar, dass ein Eingriff in die informationelle Selbstbestimmung nur dann zulässig ist, wenn er insgesamt verhältnismäßig ist. Die Angemessenheit bleibt damit weiterhin Teil der erforderlichen Abwägung. So, soweit mal hier die Information zum Änderungsgesetz des Landesdatenschutzgesetzes. Genau, die Angemessenheitsfiktion, da kann man sich vorstellen, was darunter zu verstehen ist. Also, das würde ich mal denken, erweitert den Spielraum.

die Grünen, die in ihrer Urabstimmung dazu sich mit sehr großer Mehrheit dagegen ausgesprochen haben. Danke auch dafür an den Steffen, der das angestrengt hat, die Urabstimmung. Genau, also Überwachung soll wesentlich ausgeweitet werden können. Das neue Polizeigesetz sieht vor, dass eine Software eingesetzt wird, die eben Daten von Überwachungskameras verknüpft mit Gesichtserkennungsmaßnahmen von KI. Und ja, genau, also man kann sich so ein bisschen vorstellen. Und nach der nächsten Musik dann auch noch ein Beitrag vom SWR, wie sich unser Innenminister Manuel Hagel sich das vorstellt. Genau, die letzte Musik war von Eat, Read, Sleep, einer Tübinger Band, die es leider nicht mehr gibt in der Form. Und der nächste Titel auch von einer, ja, so Pseudo-Tübinger Band. Die Leute wohnen teilweise noch in Tübingen, aber teilweise auch in irgendwo Oberschwäbische. Donga Class mit Running Train.

0: Jo, so, als letzten Beitrag. Ein Beitrag von Julia Kretschmer vom 5.8.2026 auf swr.de, wo das Ganze dann nochmal subsumiert. Innenminister Manuel Hagel, CDU, will die Videoüberwachung im öffentlichen Raum ausweiten. Künftig soll die biometrische Gesichtserkennung mithilfe von künstlicher Intelligenz in Echtzeit möglich sein. Dass Hagel diese Pläne gerade jetzt vorstellt, hängt auch mit dem Anschlag auf den CSD in Berlin im Juli zusammen. Zitat Manuel Hagel: Es hilft, wenn wir Leute wie die Islamisten suchen, die ganz konkret unsere Menschen im Land bei Versammlungen wie beim CSD in Berlin bedrohen. Dass wir entlang von Kameras wissen, wo halten sich diese Leute auf. So Hagel gegenüber dem SWR. Die sogenannte biometrische Fernidentifikation nutzt laut Innenministerium Körpermerkmale wie Gesichter oder Stimmen, um Personen aus der Ferne über Kameras oder Sensoren mit Datenbanken abzugleichen. Dabei soll es laut Ministerium aber nicht darum gehen, alle Menschen im öffentlichen Raum dauerhaft zu überwachen. Vielmehr soll die KI-Software gezielt nach bestimmten Personen suchen, Terrorverdächtige, aber auch vermisste Personen oder Opfer von Menschenhandel. Damit das möglich ist, muss erst das Polizeigesetz in Baden-Württemberg ausgeweitet werden. Im Moment gibt es noch keine rechtliche Grundlage, die eine KI-gestützte Auswertung von sogenannten biometrischen Daten in Echtzeit erlaubt. Aktuell darf die Polizei in Baden-Württemberg öffentlich zugängliche Orte überwachen, wenn diese als Kriminalitätsschwerpunkt gelten oder dort wiederholt Straftaten zu erwarten sind. In Mannheim läuft derzeit ein Pilotprojekt, bei dem KI schon jetzt Videodaten auswertet. Allerdings nicht biometrische Daten, sondern bestimmte Bewegungsmuster, wie zum Beispiel Schlägereien. Die KI-gestützte Videoüberwachung nach Vorbild des Mannheimer Modellprojekts auszuweiten, ist auch im grün-schwarzen Koalitionsvertrag vereinbart. Die Grünen in Baden-Württemberg haben deswegen auch keine grundsätzlichen Einwände gegen die Pläne von CDU-Innenminister Hagel, auch wenn ihnen die Pläne laut dem innenpolitischen Sprecher der Grünen-Fraktion und Partei-Co-Chef Pascal Hagenmüller noch gar nicht vorliegen. Wir werden die Vorschläge des Innenministeriums gründlich prüfen, so Hagenmüller auf SWR-Anfrage. Ihnen sei allerdings wichtig, dass die eingesetzte Software eine europäische ist. Für den Datenschutzbeauftragten des Landes Tobias Keber ist KI-gestützte Videoüberwachung in Echtzeit ein heikles Thema. Die Technik, die dahinter steckt, ist potenziell sehr invasiv, so der Datenschützer gegenüber dem SWR. In Echtzeit abzugleichen, ob sich eine bestimmte Person an einem bestimmten Ort befinde, sehe auch der Europäische Gerichtshof für Menschenrechte kritisch. Laut KI-Verordnung der Europäischen Union ist der Einsatz von Systemen zur Gesichtserkennung durch Live-Kameras in öffentlich zugänglichen Räumen untersagt. Ausnahmen gibt es nur unter schweren Auflagen und für spezifische Sicherheitszwecke, wie die Abwehr einer unmittelbaren terroristischen Bedrohung oder zur gezielten Suche nach Vermissten. Keber betont, dass die Landesregierung in der Gesetzgebung diesen engen Spielraum, den die KI-Verordnung erlaubt, dringend einhalten muss. Neben der KI-gestützten Gesichtserkennung will das Innenministerium auch den schon im Gesetz verankerten Präventivgewahrsam auf sogenannte Gefährder ausweiten. Damit könnten Personen, von denen eine erhebliche Gefahr ausgeht, beispielsweise bei Großveranstaltungen wie CSDs oder Weihnachtsmärkten in Gewahrsam genommen werden. Auch auf diese Pläne haben sich CDU und Grüne grundsätzlich im Koalitionsvertrag geeinigt. Im Moment reicht die bloße Einstufung als Gefährder nicht für den Präventivgewahrsam zur Verhinderung einer unmittelbar bevorstehenden erheblichen Störung der öffentlichen Sicherheit aus, da Gefährder kein gesetzlicher Status, sondern lediglich eine polizeiliche Einstufung ist. Das Landesamt für Verfassungsschutz geht im Moment von einer niedrigen zweistelligen Anzahl islamistischer Gefährder im Land aus. Also ich muss sagen, mir wird es da schon ein bisschen mulmig zumute. Die Erfahrung zeigt leider, dass dann doch auch Sachen passieren, die nicht passieren sollen, wie dass Geheimdienste halt sich dann doch nicht daran halten oder dass die Software nicht nur tatsächlich in dem eng gesteckten gesetzlichen Rahmen verwendet wird oder zum Beispiel auch, dass die KI sich selbstständig macht. Das ist ja inzwischen auch so ein bisschen Thema geworden. Ja. Nun denn, vielleicht jetzt noch ein kurzer Titel und dann aber auch noch was ein wenig Positives. Ein kurzer Titel von den Geoduck Diodes aus Tübingen. Ponding Head.
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Jo. Genau, am Ende der Sendung wollte ich noch auf was hinweisen. Und zwar, ihr erinnert euch an den Beitrag über die Klinik im Lacandonischen Urwald, die dort von der Zapatistischen Bewegung gebaut wird. Also heute hat mich ein Schreiben von einem Medico erreicht, und die haben das Thema auch aufgegriffen und machen gerade eine Spendenaktion für die Klinik für alle im mexikanischen Chiapas. Und da könnt ihr gerne auch einen übrigen Groschen hinspenden. Das Weitere findet ihr unter medico.de. Die genaue Adresse werde ich auch im Blog von der Big Fat Meal Session auf wüste-welle.de dann noch kundtun. So, und zum Schluss noch ein Stück von einer Band aus München, von Candelilla. Die gibt es, glaube ich, nimmer, aber nichtsdestotrotz haben die ziemlich gute Musik gemacht. Candelilla mit ihrem Titel 28 aus der Scheibe Hartmutter. Verantwortlich für die Sendung war der Albi. Ich wünsche euch noch schöne, vielleicht auch regenreiche Sommertage. Also mir wird es, glaube ich, ganz gut tun, wenn es drunter immer mal wieder so ein bisschen regnet. Bis dahin, macht's gut. Tschüss.

0: denke, kann ich's eigentlich kaum erwarten.
1: Ja. Das Haus am See von Peter Fuchs.
2: Wieso von Peter Fox?
3: Und unser mein Haus.
1: Ach so, dein Haus. Ja, unser Haus. Dein Haus, mein Haus, unser Haus. Ja, schönen guten Morgen.
3: Mahlzeit.
1: Ja, oder Mahlzeit, ja.
3: Ja, nee, manche stehen jetzt heute, ich würde sagen, so gerade auf.
1: Weil ja, beim Zähneputzen.
3: Bestimmt seit heute Morgen um 7 ein paar schon aus dem Bett rausgefuscht, weil sie gemeint haben, sie müssen arbeiten gehen. Ja, was gestern in den Geschäften los war, die Hölle.
1: Zu viel. Ja, wir sind mal wieder on air und das Motto dieser Sendung, Ralf, was machen wir denn? Diese Sendung an diesem Feiertag, an diesem 3. November.
3: Deutsche Charts, deutsche Musik seit 45. Also hier kann es wirklich Sprünge geben aus den 50er Jahren, dann wieder auf die Jahre 2000 und so weiter. Aber wir haben so die schönsten rausgesucht, die erfolgreichsten auch sind dabei. Bei manchen dreht sich heutzutage der Magen rum, aber immerhin, es gehört zur deutschen Musikgeschichte.
1: Ich sehe hier gerade so ein Stück hier, die Fischerin vom Bodensee, wunderschön. War eine 50er.
3: Ah, ja. Die spiele ich aber heute noch.
1: Ja, ja, das, wir haben noch ein paar Sachen rausgesucht, also richtig schöne alte Dinge, neuere 80er sind viel dabei.
3: Genau. Und bei der Klärung, also bei der Durchsicht, ist mir ein paar Sachen dann aufgefallen, was denn so Verkaufshit waren, also von der Anzahl her, was damals verkauft worden ist. Heutzutage geht der mehr ins Streaming rein. Und da ist noch einige Titel ganz schön verwunderlich, dass die so weit oben sind und auch immer noch oben bleiben. Wir werden es sehen.
1: Ja, wir haben noch, ja, wir haben ich sehe es hier. Ja. Ja, interessante, ja, sogar Atemloses lese ich hier gerade. Nur wo atemlosen wir und Sehnsucht. Ach, schön. Ja, also machen wir weiter. Musikalisch.
3: Ja, machen wir weiter. Achso, wir machen weiter. Warte, ich muss noch kurz hier was unternehmen. Hier irgendwas stimmt hier bei mir. Du hättest was? Dann
1: ein Stück Vinyl hier.
3: Vinyl. Ach ja, wir machen heute wieder zwischen...
1: Ich hab 20 Kilo Vinyl hier reingeschleppt.
3: Ja, also dann hat er festgestellt, ist hier keine 78er Platz.
1: Also, machen wir Spliff. Kommt was?
3: Nein, es kann nichts kommen, weil ganz einfach ein Grund.
1: Oh, geht doch.
3: Heute sind im Studio hier drin DJ Klaus B.
1: Und DJ Ossi.

0: Glückwunsch. 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
1: Alles Gute.
0: Toi, toi.

Ja, das war Bowser gewesen aus dem Jahr 2017, was du Liebe nennst. Ja, ein wunderbarer, erfolgreicher Hit gewesen von ihm. Und wenn ich so gucke, das war die erste deutsche Single, die eine Diamantschallplatte erhalten hat. Und dafür braucht man mindestens 1 Million verkaufte oder bewertete Exemplare. Hat sich ja ein bisschen seit den Streaming-Dingern geändert. So, was habe ich denn hier noch? Ich gucke noch mal kurz in meine Liste rein, bevor ich den nächsten abspiele. Ach komm, den haue ich jetzt einfach rein, weil das war ja klar gewesen. Der musste ja drin sein. Und wenn er auch nicht mehr am Leben ist, schade drum. Auf der einen Art war er doch ein guter Schauspieler gewesen und ein Sänger auf alle Fälle. Hier ist Roy Black und Ganz in Weiß.

Roy Black und Guns N' Roses aus dem Jahr 1965. Zu dieser Zeit, ja, ich muss eine kleine Rückholung machen. Und zwar, es gab ja zu dieser Zeit noch Ost- und Westdeutschland und DDR und BRD. Und da müssen wir natürlich auch noch ein bisschen berücksichtigen, dass in der DDR die Musikszene etwas anders gelegen ist als bei uns in Westdeutschland, weil alles wurde staatlich gelenkt, es wurde Vorgaben gemacht, es wurde gewisse Sachen durften in den Liedern nicht erscheinen als Text. Und es braucht ein DJ eine Ausbildung, es braucht ein DJ eine Spielerlaubnis und so alles weiter. Und wer sich nicht an die Vorschriften hielt, wurde natürlich auch dann einfach blockiert und fertig. Und oder wie zum Beispiel Wolf Biermann, den hat man geschwind nach Osten gelassen und dann nicht wieder zurück, nach Westen gelassen und dann nicht wieder zurück. Es war also auf gut Deutsch alles anders gewesen dort, aber trotzdem gab es dort auch wichtige und auch gute Lieder und auch erfolgreiche Lieder. Und einen habe ich natürlich nicht noch hier da, und zwar aus dem Jahr 1971, Frank Schobel oder Schübel? Schobel, glaube ich, hieß er. Wie ein Stern, und freut euch drauf. Na, na, na, na, na.

0: wie ein Stern, ja, aus der DDR, aus dem Jahr 1971, glaube ich.
1: Frank Schübel.
0: Frank Schübel war das gewesen, ja.
1: Richtig, schönes Stück.
0: Ein wunderschönes Stück, ja. Und er hat auch noch andere gute Sachen gemacht, also die auch im Westen gespielt wurden. Wobei auch damals die DDR nicht verhindern konnte, die Führung des aus dem Westen Lieder eingeschmuggelt worden sind und Schallplatten und alles so weiter, die dort auch gespielt worden sind. Man hat es versucht, aber Musik lässt sich halt nicht unterdrücken.
1: Mhm. Das stimmt.
0: Klaus, du hast eine Scheibe gefunden.
1: Ich habe im Studio nebenan gerade mal ein Plattenregal gestöbert, habe eine Scheibe gefunden. Ah, Wim Tölke, hinten drauf noch irgendwie so mit so einem Spiel. Ne?
0: Das sieht ein bisschen aus wie Mensch, ärgere dich
1: ja,
0: nicht,
1: so,
0: oder?
1: Ganz so ähnlich mit Wum und Wendelin aus dem Jahr 1982. Und habe da ein schönes Stück rausgesucht. Und zwar die Winke Mühre. Schauen wir mal, ob das Ding hier losläuft. Ah. Böse Buben.

0: So.
1: So. 1982.
2: 82?
1: Ja, ja, war das hier. 82 Boah. Stück auf der Scheibe.
2: Ja.
1: Das war noch Samstagabend, ne? Da saß die ganze Familie vor der Glotze.
2: Stimmt.
1: Egal was kam.
2: Tölke.
1: Tölke. Ja.
2: Genau,
1: ja. So, was?
2: Wir wollen die Leute nicht erschrecken am frühen Morgen hier. Wir haben immer noch einen 3.10., glaube ich, heute.
1: Heute ist immer noch.
2: Feiertag, ja. Mhm,
1: Feiertag.
2: Und wir feiern den auch mit den größten Hits. Also von meiner Seite aus hier. Mein Nebenmann macht im Augenblick ein bisschen einen auf Komiker, aber das finde ich auch gut so. Heute darf man das. Ja, ich mache ein bisschen mit der Hitparade weiter. Und da habe ich jetzt natürlich, ich muss was erzählen davor, dass ich nicht gleich einen Schock kriege, weil 1993 war das gewesen und es gab ja auch Deutschrock.
1: Mhm.
2: Nehmen wir mal die Ärzte. Ich verrate nicht, welches Lied es ist, ich hau das Ding einfach rein.

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0: Auch aus dem Jahr 1982.
1: Ja, und es passt zum heutigen Tag.
0: Ja. Ach ja. Ah, ein bisschen Frieden, a little peace in der mehrsprachigen Version. So, 4 Minuten haben wir noch, knapp. Was machen wir denn noch? Ein Stück können wir noch spielen hier beim...
1: Oh ja, ich hätte noch eins.
0: So. Ich zieh mal runter.
1: Aus dem Jahre 19, ich glaube 50er Jahre muss es gewesen sein. Da wird es interessant.
0: Ja, hier, freies Radio Wüsterwelle mit den Best Ager DJs. Und dann haben wir noch den René
1: Carroll.
0: Carroll. Also?
1: Rote Rosen, rote Lieben, roter Wein.
0: Dann lass sie mal.
1: Text konnte früher mal so einfach sein.
0: Genau, die nächsten 3 Minuten. Und tschüss, ciao, ciao.
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2: Dies ist die tragische Geschichte eines verkorksten Liedes. Ich ging damals frohen Mutes ins Studio und nahm mein selbstverfasstes Lied auf. Ein Lied so recht für junge Menschen von heute. Doch dann kam ein Produzent und entfernte alle Worte, die seiner Meinung nach jugendgefährdend oder zweideutig wären. Hier ist das Ergebnis.

0: mein ganzes Lied hier. Das kann man doch nicht mit mir machen. Wenn ich denen die Finger kriege, diese verdammte Filzlaus,
1: ja,
0: diesen dreckigen Kulturbanausen, der will mir erklären, wie man ein Lied schreibt.
1: Das Frank Zander. Aus dem Album, ja, wie hieß das hier? Der andere Song. 1974, man hat es gehört von Vinyl. Kein gecovertes Song, nix. Original Vinyl, 74. So.
2: Mit den Originalkratzen.
1: Hier sind die Best Ager DJs mit dem Programm in dieser Stunde, das wir spielen. Ab den Krieg, ab den 45.
2: Nach 45.
1: Nach 45 deutsche Hits.
2: Was in den Charts oben war, beziehungsweise was interessant war in den letzten, wie viele Jahre sind das? 70 Jahre. Boah.
1: 71, ja.
2: Gut, da war ich noch nicht da gewesen, ja, aber.
1: Ja, das machen wir diese Stunde am Mikrofon. Neben mir ist der DJ Ossi.
2: Und der gerade eben vor mir geschwätzt hat, das ist unser DJ Klaus B.
1: Und hier sind wir beim Freien Radio Wüstewelle 96,6.
2: Und unser Gruß geht an unsere Kollegen, die auch mal ab und zu mal dabei sind. Unseren MK, DJ MK und unseren DJ Hase.
1: Ja, viele Grüße hier aus dem Studio.
2: Natürlich, gute Besserung.
1: So, was machen wir? Ich hätte noch einen Frank Zander. Zweimal Frank Zander ist nicht so.
2: Nein, warte mal.
1: Oder hast du
2: ich,
1: noch
2: ich
1: einen?
2: Ich habe was, ich muss bloß mein Programm umschalten.
1: Oder soll ich hier noch ganz kurz?
2: Nein, der muss jetzt kommen. Roland Kaiser.
1: Oh.
2: Roland Kaiser, komm.
1: Ich hol mir mal einen Kaffee, mach du mal.
2: Kaffee? Ach stimmt, ich habe meinen auch dabei. Ah ja, also gut, bevor wir trinken jetzt Kaffee und ihr hört euch jetzt Santa Maria an aus dem Jahr 1980. 80, das den Zettel tolle Zeitalter, ja. 80? Okay. Dann.

0: Herbert Grönemeyer aus dem Album 4630 Bochum. Stimmt auch nicht mehr, das ist jetzt fünfstellig. Huch, da ist, das ist Vinyl. So. Das ist der Monitor. Cool, gell? Technik, die begeistert. Udo Jürgens ist unser Nächster. Ein wunderschönes Stück, habe ich gesagt, das müssen wir raussuchen hier. Aus den 70er. Hast du ein neueres Datum, ein aktuelleres Datum?
1: Ja, ich weiß,
0: müssen nachgucken. In den 70er war es.
1: In den 70er war es gewesen, weil da war die große Zeit von einigen gewesen. Wobei, wir kommen nachher noch zu
0: ein paar Sachen. In den 60er steht hier.
1: 60er sogar. 60er,
0: in den 60er war
1: da
0: das.
1: Da wollte ich nämlich gerade sagen, weil in den 60ern sind schon auch einige andere da gewesen.
0: Hab ich mich vertan jetzt.
1: In den 60ern gab es zum Beispiel noch, muss man so am Rande, Travi Deutscher,
0: ja, Mauerstein.
1: Und jetzt muss man mal aufpassen. 60er Liebes waren tatsächlich Kummer, Freddy Quinn.
0: Lohnt sich nicht.
1: Freddy Quinn. Und da, wir kommen noch zu. Oh, Roy Black, ja.
0: Ich zähle täglich meine Sorgen. Und das Schiff wird
1: ein
0: auch
1: Schiff
0: kommen.
1: Wird kommen. Wir werden noch,
0: mal schauen, was wir noch spielen.
1: Es wird noch einiges kommen auf euch zu.
0: Also, so,
1: aber jetzt hauen wir erstmal rein
0: jetzt in Udo Jürgens.
1: Und
0: 17 Jahre blondes Haar.

Udo Jürgens, 17 Jahre, blondes Haar, das könnten wir heute wahrscheinlich auch nicht mehr so singen. Wir kommen zum nächsten und zwar gehen wir ab ins Jahr 1971, noch ein Stückchen zurück hier. Und da gab es einen französischen Sänger namens Daniel Gérard und der hat ein Lied gesungen auf Französisch, auf Englisch und hat gesagt zum Schluss, wir machen noch eine deutsche Ausgabe. Es war ein Riesenerfolg für ihn gewesen. Hier ist Butterfly und Daniel Gérard.

0: Dumm. Ja, Ole Grivanek, leider nicht mehr unter uns. Aus Stuttgart-Stammheim, verstorben 2003. Ich habe einen UFO gesehen. Was hast denn du jetzt gesehen auf deinem...
1: Ich habe jetzt einen Koffer gesehen.
0: Hast du einen Koffer gesehen? Echt?
1: Ja, eben nicht. Der steht ja noch irgendwo.
0: Dein Mikrofon ist neben dir.
2: Moment, ich habe es gerade eben
0: etwas vertreten. Er sucht nämlich seinen Koffer. Da.
2: Die Mikrofone in dem Studio sind so klein.
0: Deshalb müssen wir den Koffer suchen.
2: Ja, ich suche noch einen Koffer, weil ich kann jetzt wiederum sagen, ich kann es nachvollziehen, weil ich bin Berliner und der Koffer steht anscheinend noch in Berlin.
0: Echt?
2: Das war 1963 steht er dort und die Hildegard Knef hat gemeint, da müssen wir ein Lied machen.
0: Ja, dann holen wir mal den Koffer jetzt. Oder?

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0: Da, da, da. Ich lieb dich nicht, du liebst mich nicht.
1: Das ist die Maxi-Version.
0: Das ist erst die Hälfte.
1: Genau.
2: 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Ah. Ich lieb dich nicht.
0: Ah.
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0: Hey, jetzt reicht's.
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0: Die Galbträume.
1: 29.07, großen Kneten 2.
0: Falls ihr eine neue Adresse haben wollt, tut uns mal ein bisschen hier chatten.
1: Und ein Spielzeug-Keyboard, Casio VL1, ne?
0: Ja, wurde millionenfach verkauft.
1: Und genau dieses Ding war nicht kopiergeschützt.
0: Ja, also dieser Rhythmus, muss man dazu sagen, ja. Das gehört selber schon.
1: So, dann habe ich nach dem ganzen Da-Da-Da noch ein gutes Stück. Ein wunderschönes Stück, sei es meinem Nachbar hier gewidmet. Da gibt es mehrere Bilder, die da kursieren.
0: Echt?
1: Ja, von der Platte, mit der Platte. Nee, du hast die Platte vor
0: von der
1: Brust.
0: Maxi.
1: Von der Maxi, ja. Genau. Ich habe leider nicht die Maxi, ich habe hier das Album sogar. Und finde das Stück vom Album ein bisschen interessanter wie die Maxi, aber egal.
0: Das musste ja sein.
1: Wenn wir schon bei den deutschen Sachen sind, dann gönnen wir uns diesen kleinen Ausflug jetzt auch noch.
3: Mhm.
1: Bruce und Bongo!

0: Tja, Bruce und Bongo, Bongo und geil. Ja. Und diese Scheibe hatte noch eine ganz spezielle Auswirkung damals gehabt, weil die hat international einen Erfolg gehabt, wurde in Amerika, hat einen Achtungserfolg gehabt, aber international wurde dann gespielt. Und plötzlich gab es für die Situationen, die man so komisch nennt, wurde alles in, auf der Welt seit der Zeit, es ist das deutsche Wort geil, ein
1: Geiz,
0: Wort,
1: was, Geiz, also, Geiz ist geil.
0: Was überall gesprochen wird, wenn etwas, wenn es super ist und spitze ist und so weiter, heißt es, das ist geil. Und das hat dieses, diese Scheibe verursacht. Finde ich gar nicht so schlecht.
1: Geile Scheibe, ja. Machen wir so, weiter.
0: Ja, Stück, weil jetzt kommt das nächste noch. Und viel, zwar, wir haben uns natürlich überlegt gehabt, was war eigentlich die erfolgreichste deutsche Scheibe in den, seit 45 gewesen. Und da gibt es natürlich zwei, ach, war drei oder vier, aber wir haben uns auf die zwei geeinigt mal. Und zwar einmal, was wurde die meistverkaufte gewesen? Wobei natürlich die Streaming-Sachen mit eingerechnet worden sind. Und da hat sich ergeben,

0: 2023.
1: 2023.
0: Und zwar von einem, wo man gesagt hat, das packt er nicht, aber er hat es gepackt. Udo Lindenberg und Apache 207 und Komet, wo ist meine Maus?
1: Und

0: Na.
1: Michael Holm.
0: Ach, was bin ich gut drauf.
1: Wunderschönes Stück.
0: So. Die Sonne ist rausgekommen, habe ich gerade gesehen.
1: Ja, und die Stunde ist leider auch schon wieder vorbei.
0: Ja.
1: Jetzt haben wir noch einen. 2 Minuten 53, den letzten. Hier bei den Best Ager DJs.
0: Ja, ich hoffe, ihr habt jetzt in der Stunde mal ein bisschen Entspannung gehabt, ein bisschen auf andere Gedanken gekommen. Und ich muss jetzt schnell machen, ich muss noch kochen.
1: Ja, doch.
0: Na gut. Ja, meine Frau darf auch mal ausschlafen.
1: Sagen wir mal tschüss, danke fürs Zuhören. Ein schönes Wochenende noch.
0: Wir hören uns wieder in 4 Wochen.
1: Was wir machen.
0: Interessant, wer dann wieder am Mikro ist. Schaffen wir schon.
1: Und noch viel Spaß beim letzten Stück hier.
0: Ciao und bye bye.
1: Euer Ossi
0: und euer Klaus.

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3: Roya, die gefährliche Alte Nummer 11, war eine Doppelsendung, eine zweiteilige Sendung bei Radio Korax in Halle. Da wir hier bei mancherlei eine zweistündige Sendung haben, habe ich mich entschieden, diese beiden Austauschsendungen in einer Sendung in 2 Stunden zu senden. Und die hört ihr jetzt.
4: 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Herzlich willkommen zu einer neuen Folge von Die gefährliche Alte. Ihr hört sie entweder gerade im Radio, auf Radio Korax aus Halle, jeden zweiten Freitag im Monat um 17 Uhr oder auch auf Radio Dreieckland, jeden ersten Donnerstag im Monat um 16 Uhr. 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Wenn ihr diese Sendereihe schon mal gehört habt und sie auch gern weiterhören möchtet, folgt jetzt kein Spendenaufruf, sondern einfach nur die Frage an euch alle da draußen, ob ihr vielleicht auch eine gefährliche Alte in eurer Umgebung kennt oder vom Sehen kennt vielleicht und ob ihr euch trauen würdet, die mal anzusprechen, ob sie denn nicht Lust auf ein Interview mit mir hätte. Ich freue mich natürlich auch immer sehr über neue Kontakte außerhalb meines eigenen Erfahrungsraums. Meine heutige Gesprächspartnerin heißt Roya Vahedi und ich habe sie auf einer Demo in Berlin angesprochen und damit auch kennengelernt. Das heißt, eigentlich kennen wir uns eben gar nicht oder kannten uns gar nicht bis dahin. Und im Laufe unseres Gesprächs ist mir aber dann sehr schnell klar geworden, dass ich mich länger mit dieser Frau unterhalten möchte. Das heißt, diese Folge wird es jetzt als Doppelfolge geben und ihr hört heute den ersten Teil meines Gesprächs mit Roya. Roya engagiert sich bei iranische Aktivistinnen im Exil Berlin und auch bei Omas gegen Rechts. Wir unterhalten uns in Folge 1 vor allem über Royas Vergangenheit im Iran und ihren politischen Aktivismus dort, immer aber auch mit Bezügen zur aktuellen Situation im Iran und zur gegenwärtigen Lage. Im zweiten Teil wird es dann vor allem um Royas Leben in Deutschland gehen und natürlich auch um ihren heutigen Aktivismus. In dieser Folge sprechen wir über den Iran, das heißt natürlich auch über 46 Jahre Diktatur und Ermordungen sind eben ein Teil davon. Das nur mal schon ein Hinweis, eine Vorinformation für euch. Nichtsdestotrotz wünsche ich euch offene Ohren und Herzen für diese, ja, mir sehr am Herzen liegende Folge. Wir sind heute in einer Wohnung in Berlin-Reinickendorf und mir gegenüber sitzt Roya. Danke, dass ich bei dir bin und danke, dass du Zeit hast für das Interview. Hallo, Roya.
5: Hallo, sehr gerne.
4: Wir kennen uns eigentlich so gut wie nicht. Sowas habe ich auch noch nie gemacht, dass ich jemanden einfach angesprochen habe. Bei einer Demo habe ich dich kurz angesprochen und du hast ein Transparent gehalten für iranische Aktivistinnen im Exil Berlin. Und dann dachte ich, die würde ich mal ansprechen, einfach ob sie Lust auf ein Interview hat. Und du hast ja gesagt und jetzt haben wir uns eben für heute verabredet. Meine erste Frage ist, seit wann bist du eigentlich politisch aktiv?
5: Als ich 17 Jahre alt war, gab es im Iran eine Revolution, 1978. Circa diese Revolution hat knapp ein Jahr gedauert, also dass die Menschen auf die Straße gingen. Ich war da als Jugendliche in der 12. Klasse, Abi-Jahr war das sozusagen. Und durch meinen Bruder, der 7 Jahre älter als ich war, der hatte immer irgendwelche politische Flyer und Zeitschriften mit nach Hause geschmuggelt, weil es war auch noch verboten damals gesagt auch, ne? Man durfte das auch nicht so zeigen, das konnte gefährlich werden, vor allem in einer kleinen Stadt, wo wir gelebt hatten, das war im Iran, Nordosten vom Iran, diese kleine Stadt heißt Gombadekavus, es ist ein iranisches, turkmenisches Gebiet, da bin ich geboren und aufgewachsen und habe ich auch da mein Abitur gemacht und mein Bruder war mein erster Impuls sozusagen für meine politischen Aktivitäten.
4: Genau, das war die Zeit der sogenannten islamischen Revolution dann 79. 79 kam dann Khomeini an die Macht.
5: Genau,
4: ne?
5: Also das war keine islamische Revolution, sondern die Iranerinnen wollten dieses diktatorische Regime Schah nicht haben, Reza Schah Pahlavi nicht haben, sondern wir haben, das waren auch unheimlich viele linke Gruppierungen, also mein Bruder gehört auch zu einer linken Gruppe, auch in Kleinstadt, also die Linke waren auch überall aktiv und die Menschen wollten für Gerechtigkeit und auch vor allem, Iran ist ein reiches Land, Armut war groß, Bildung, Krankenhäuser, auch Infrastruktur, der Unterschied zwischen Stadt und Dörfer war extrem schlimm. Und damit es Gerechtigkeit herrscht, dann sind wir auf die Straße gegangen, nicht für Khomeini, nicht für Islam. Es wurde leider im Nachrichten, vor allem im Ausland, europäische Ausland, im Westen vor allem, wurde so dargestellt, dass es Iraner sind für Islam und für Khomeini auf die Straße gegangen. Und es ist eine islamische Revolution. Das war auf keinen Fall so. Sondern das war, wir waren uns alle einig, so, also wir haben gleich Interesse gehabt. Keine wollte den Schah haben.
4: Ja.
5: Weder wir, Linke, Demokraten, Frauenorganisationen, noch die islamischsten, so wie, gab es auch einige islamische Strömungen, so wie Khomeini war auch eine von denen. Ja. Ja.
4: Also einfach sehr viele verschiedene Strömungen, die dann später oder im Westen sehr stark sowieso eine Gruppe und alle quasi für die islamische Revolution in Anführungszeichen gewesen wären. Das ist dann sehr schnell eben so eine, nur eine Geschichtsschreibung so, ne?
5: Genau, ich denke, es kann auch daran liegen, dass es die Westen war stark fokussiert auf Khomeini, weil er war im europäischen Exil, er hat in Paris gelebt und da kamen, also die Journalisten waren aber, während wir im Iran waren, vieles verboten, das war kein freier Journalismus und wir waren nicht so erreichbar für Westen, sondern die Menschen, die im Ausland gelebt haben, wie Khomeini und seine Anhänger, die in Paris gelebt hatten, da kam es starke Unterstützung und das ist...
4: Hatten mehr Öffentlichkeit.
5: Genau. Und das hatten wir nicht gehabt, genau.
4: Und wie ging es dann für dich weiter dort?
5: Es gab einen Generalstreik im Iran. Das ganze Land befand sich im Streit. Wir hatten keinen Strom gehabt, manchmal tagelang. Petroleumindustrie war im Streik, ne? Iranische Ölindustrie war im Streik. Und wir haben angefangen draußen, meine Mutter hat Holz gesammelt und wir haben angefangen draußen auf dem offenen Feuer zu kochen. Und es waren sehr, sehr harte, schwierige Zeiten. Das war auch Winter. Und wie gesagt, wir waren 6 Geschwister und mein Vorbild war mein ältester Bruder, der war in einer iranischen linke Gruppierung, die hießen damals iranische Volksfedai, eine der großen oppositionellen Bewegungen im Iran, linke Bewegung im Iran war das.
4: Mit der Einsetzung von Khomeini, ja, wie war das dann danach für euch?
5: Also da ich, meine Familie nicht muslimisch sind, war für uns sehr beängstigend, diese Rückkehr von Khomeini in den Iran, weil er hatte einige Anhänger gehabt, wie Khalkhali, genau, der Sheikh Khalkhali, der Ayatollah Khalkhali, der war einer der großen Gegner von Baha'i-Religion im Iran und es war Mob und Hetz gegen diese Religionsgemeinschaft und als Kind habe ich das erlebt, wie wir uns ständig in Angst und Furcht leben mussten. Und das war natürlich für uns kein gutes Gefühl. Ne? Wir wollten Schah nicht haben. Wir wollten, dass Armut bekämpft wird und dass Gerechtigkeit herrscht. Aber auf keinen Fall waren wir für dieses islamische Regime. Das wurde uns auf, sozusagen, es wurde den Iranerinnen angedreht, dieses Regime. Das war überhaupt nicht das Thema, dass es eine islamische Republik an die Macht kommen soll. Wie gesagt, durch erstmal Khomeini hat eine provisorische Übergangsregime ins Leben gerufen. Das sollte kurze Zeit sein, aber dann merkten wir kurze Zeit danach, dass er auf der Welle der Revolution gestiegen war und wir waren der Verlierer sozusagen. Ja. Ja. Das war eine harte, sehr harte Erkenntnis. Ich weiß noch, diese Zeitungartikel habe ich noch heute noch vor meinen Augen, stand da, Khomeini sagte, sogar die Frauen werden ihre Freiheit behalten, die dürfen ins Kino gehen, Kinos werden nicht verboten, Frauen können sich so bewegen, es wird keinen Kopftuchzwang für Frauen geben. Und das habe ich, dieses Artikel habe ich noch vor meinem Augen. Ne? Ja. Das ist, das Gedächtnis ist sehr stark geprägt. Was wurde gesagt? Weil ohne uns wäre keine Revolution, hätte keine Revolution gegeben, ja, oder keine erfolgreiche Revolution, weil wir waren alle uns einig und ohne Spaltung gegen Schah-Regime. Mhm. Und sozusagen.
4: Also ja, wurde was anderes versprochen, als was genau, dann rauskam. Genau.
5: Und dann kurze Zeit danach, dann 3 Wochen danach, dann gab es im Iran, war 8. März. 8. März wurde auch im Iran von den iranischen Feministinnen, damals iranische Frauenrechtlerinnen, stark gefeiert, vor allem in Teheran. Und die Frauen sind auf die Straße gegangen und ihre Forderung war, dass kein Kopftuchzwang und Freiheit für die Frauen im Iran, weil wir konnten sehen, wie es kommt, islamischer Faschismus. Und das war kurze Zeit danach, ich kann ruhig sagen, das war nicht mal ein Jahr, und dann haben wir den Salat gehabt, der bis heute leider andauert.
4: Ja.
5: 46 Jahre.
4: Ja. War das dann für dich der Grund, den Iran zu verlassen auch? Das kam ja später dann, ne?
5: Es oder? Kam später, also ich muss noch ein klein bisschen wieder zurückgehen an meine Geschichte. Und zwar im Februar war die Revolution und dann iranische Neujahrfest ist am 21. März 79 gewesen. Und ich habe 2 Brüder gehabt, der eine, wie gesagt, politisch ein Vorbild für mich war und der andere Bruder, die kamen aus dem Teheran zu uns, so wie Weihnachten hier. Ne? Mhm. Wir würden Familienfeier und Nowruz zusammen sein. Und meine Mutter hat immer darauf bestanden, dass alle Kinder zu Hause sind. Kamen meine Brüder beide aus Teheran zu uns zurück. Und wir haben ersten Tag gefeiert und zweiten oder dritten Tag. Dann kam mein Bruder, der später dann ermordet worden ist. Und er sagte, ja, gibt es Barrikade. Und die turkmenische Volk hatte Räte gebildet und wollen die ihre Boden, ihr Land zurückhaben, was das Schah-Regime und seine Geschwister vor allem, sie haben große Länderei von Turkmenen in ihrem Beschlag genommen und die haben aus dem Land vertrieben. Und die Turkmenen haben wirklich in Armut gelebt. Sie waren, also gab es kein Auto in ihrem Gebiet, sind mit Kutsche, mit Esel und Droschke sozusagen, sie waren unterwegs. Und die wollten natürlich, sie haben gedacht, okay, wir haben gesagt, für Gerechtigkeit, wir haben alles gemeinsam gekämpft, jetzt sind wir dran mit unserer Zurückeroberung, unserem Eigentum sozusagen. So fing an, eine ganz schnell, innerhalb von ein paar Stunden gab es Bürgerkrieg im Iran. Also das war März 79 und mein älterer Bruder, der hatte mit Turkmenen guten Kontakt gehabt. Die konnten beide, also meine ältere Brüder konnten beide gut Turkmenisch auch sprechen. Wir hatten in einem Stadt, in einem Gebiet gewohnt, das ist ein Teil unseres Hauses, wir haben ein richtig großes Grundstück gehabt, ein Teil ging es Richtung turkmenische Gebiet und auf der Rückseite des Hauses war persische Gebiet sozusagen. Mhm. Und mein Bruder hat das Haus verlassen und am Abend dann, es war eine ununterbrochene Schießerei. Mhm. Und die Islamische Republik hat kurze Zeit, ich weiß es nicht, wie schnell diese Panzer nach Turkmenistan rollen konnten. Also mit schwer bewaffneten islamischen Regimeanhängern waren sozusagen in dem Gebiet. Und wir haben unseren Bruder zum Mittagessen erwartet, er kam nicht. Und dann irgendwann mal haben wir gesehen, dass es hat auch an dem Tag strömend geregnet. Irgendwann mal haben wir gesehen, dass er über eine Mauer, also die Straßen waren gesperrt, es gab Blockade. Man konnte nicht einfach durch Haustür rausgehen und zu dem nächsten Haus oder einkaufen gehen oder so. Das war Militär sozusagen im Iran an der Macht. Und wir durften auch das Haus nicht verlassen. Und wir waren brav, alle 5 Kinder waren bis zu Hause mit meinen Eltern, aber der hier war, der Ältere war ein bisschen rebellisch und revolutionär, er wollte sich einmischen. Und wie gesagt, als er dann Nachmittag nach Hause kommen wollte, die Straßen waren gesperrt, keine Chance, und er hatte die Mauer benutzt, über mehrere Mauer von der Nachbargrundstück ist er gesprungen, war auch flott, 22 Jahre alt. Und letzte Mauer, das war 1,80 circa hoch, und der letzte Mauer habe ich seine Hände gesehen, dass er und seinen Kopf, dass er zu uns springen wollte. Und dann dann ging es nicht. Und wir Kinder, alle fünf und meine Mutter vorne weg, sie hat gesagt, er wurde erschossen. Und da haben wir gesagt, nein, Quatsch, er hat seinen Kopf weggezogen. Er hat sich versteckt hinter dieser Mauer, bis es sich beruhigt. Und jetzt kommt er gleich. Ne? Meine Mutter hat nicht auf uns gehört, hat gesagt, nein, ich kann mein Kind nicht da liegen lassen. Ne? Es ist was passiert. Wir haben sie natürlich festgehalten, an ihr Kleid gezogen als Kinder. Und wir wollten nicht, dass sie so sich in Gefahr bringt. Und sie war weg. Sie war auch damals, denke ich, Mitte 40 oder so. Die ist auch über Mauer gesprungen. Ich frage mich, mit welchem Kraft, sonst war sie nicht so gelenkig. Und dann, wir auch alle sechs hinter ihr her und über Mauer geklettert. Und dann haben wir gesehen, dass unser Bruder David liegt da auf anderer Seite des Grundstückes und ins Kopf, direkt in den Stirn hatte ein Loch. Ja, es war... Dieses Bild vergesse ich nicht seit 46 Jahren.
4: Es geht nicht weg. Ne?
5: Es geht nicht weg. Genau, und dann wurde das waren Straßensperren. Ne? Wir konnten einfach nicht mit Krankenwagen oder so ins Krankenhaus bringen. Dann sind meine Geschwister haben sie bei Nachbarschaft Hilfe geholt, wo die Menschen ein Auto hatten. Der wurde ins Auto gepackt und mein älterer Bruder und meine Mutter, die haben ihn begleitet ins Krankenhaus. Es waren so viele Tote, so viele Verletzte. Die Turkmenen wurden regelrecht geschlachtet innerhalb von ein paar Tagen. Das gab es auch kein turkmenisches Krankenhaus, sondern alles, was Regime, ne, die städtische oder private Krankenhaus, aber alle in den Händen der Perser oder aller anderen Nationen, aber kein einziges turkmenisches Krankenhaus in dem Gebiet, obwohl das Land den Turkmenen gehörte. Wir waren sozusagen die Eroberer. Ne? Ja. Mein Vater hat zum Beispiel das Land, mehrere Ländereien von Turkmenen für Peanuts abgekauft. Und so kam mein Bruder dann, wie gesagt, erstmal, dann musste er in eine andere Stadt, nach ein Stückchen nördlich, also weg von dem Bürgerkrieggebiet, weg. Und da wurde er notoperiert auf Kopf. Und die Ärzte haben gesagt, er hat große Schaden im Kopf, der wird nicht überleben. Aber trotzdem, er hatte 10 Tage überlebt.
4: Wahnsinn.
5: Ja, er konnte sprechen, er konnte Farbe erkennen, er konnte uns erkennen. Dann haben wir da in der Nähe, meine Tante hat gelebt im Norden vom Iran, im Shirgah, und wir waren alle da. Wir haben auch sozusagen, was es auch Krieg war, da konnten wir auch nicht in die Schule gehen. Und meine Eltern, meine Geschwister haben jeden Tag meinen Bruder besucht. Ich konnte leider nicht, ich fall immer in Ohnmacht. Ich konnte kein Leid sehen. Schon damals, Panik irgendwie, ja. Genau, und so starb er 10 Tage danach mit 22.
4: Wahnsinn. Das ist, sowas kann man sich überhaupt nicht, von außen kann man das immer gar nicht vorstellen, aber es tut mir wahnsinnig leid. Einfach. Also das heißt, aber die Familie konnte sich noch irgendwie von ihm verabschieden auch? Oder Oder ist es dann plötzlich gewesen, dass er dann gestorben ist?
5: Also wir konnten leider uns nicht verabschieden. Am nächsten Tag, da gab es damals auch kein Telefon in der kleinen Stadt, wo meine Tante gelebt hatte. Am nächsten Tag, als meine Eltern, meine Mutter und meine Geschwister zu Besuch in die Stadt, ins Krankenhaus gingen, dann wurde ihnen gesagt, er ist vor ein paar Stunden verstorben. Und heute im Nachhinein denke ich jetzt, also vor kurzem hat ein Freund, eine iranische Linke, der in Hannover lebt, er hatte mit mir Kontakt aufgenommen und sie wollten diesen ganzen Bürgerkrieg im Turkmenistan aufarbeiten. Es gibt auch einige Bücher und Archivbilder und Zeitungen und es gibt einige Sammlungen, aber er will aus einer anderen Sicht an die Sache rangehen als linker Aktivist. Er hatte mit mir Kontakt aufgenommen, das war tatsächlich auch letzte Woche am Sonntag, und ich habe sehr, nicht nur ich, sondern auch meine anderen Geschwister, wir haben sehr verdrängt. Wir waren zu jung, wir wollten einfach leben. Wir wollten nicht nur im Trauer. Meine Mutter hat stark, enorm getrauert. Jahrzehnte hat sie schwarz und später, wenn sie ganz schick machen wollte, hat sie sich braun oder dunkelblau angekleidet. Und ich wollte nicht so leben und nur, ich wollte nach vorne gucken, ich wollte kämpfen, ich wollte für Gerechtigkeit, ich wollte nicht in Trauer kriechen und da kaputt machen lassen, sondern ich muss ganz ehrlich sagen, aus heutiger Sicht denke ich, wir haben auch alle Geschwister, wir haben stark verdrängt. Die Geschichte haben wir gar nicht aufgearbeitet und ich denke, wir hätten das dem Staat verklagen müssen, wir hätten die Islamische Republik verklagen müssen. Nicht nur wir, sondern hunderte Turkmenen, die in diesem Krieg ums Leben gekommen sind. es war eine arme turkmenische Putzfrau, sie war unsere Nachbarin, die war bei dem Perser putzen am Abend, als ich nach Hause kommen wollte. Sie hatte ihre turkmenische Kleidung, ne? Die Turkmenen haben ein schönes langes Maxi-Kleid, schönes buntes Tuch. Es hat mit islamischer Kleidung nichts zu tun. Das ist, sie sind immer zu erkennen, dass sie Turkmener sind. Und die Islamisten haben sie erkannt, dass sie Turkmenin ist. Sie haben die auf der Straße ihre Bauch aufgeschlitzt mit ihrem Gewehr. Sie lag tagelang da, weil niemand traute sich Leichen zusammen. An dem Straßenbild war eine reine Katastrophe. Nach dem Krieg vorbei war, Islamisten haben gewonnen sozusagen, die Räder kaputt gemacht und die Turkmenen konnten sich nicht mehr weiter wehren. Dann hat man angefangen, auf der Straße, in den Wohnungen Leichen zu sammeln. Das war ganz schlimm. Das all Dinge, ne, hat, wir haben das nicht aufgearbeitet. Beziehungsweise islamische Diktatur, es war so in einem starken Vormarsch, dass wir immer wieder in Defensive gingen. Und 3 Jahre nach der Revolution, wir lebten im Untergrund. Im Untergrund kann man nicht so viel erreichen. Man kann nicht einen Staat im Untergrund verklagen. Ja. Und so waren die Gewinner der Macht und Totalitarismus. Dann war massive, also ab 81, dann hat es angefangen, massive Verhaftungswelle. Ich war dann als Studentin, dann ich bin auch 79 dann in Mashhad gegangen, wo ich im Studium angefangen hatte. Kurze Zeit danach, dann ich denke knappe Jahr, gab es massive Verhaftungen von den oppositionellen Iranerinnen. Und egal wer nicht mit Islamischer Republik, wer nicht für Islamische Republik Iran war, wer sich dagegen wehrte, dann musste ins Knast und dann haben sie mit Hinrichtungswelle haben sie auch angefangen. Danach gab es dann Baas-Regime im Irak, hatte Iran dann angegriffen, nach dem Motto, der ist jetzt zu schwach, ne, gerade an der Macht und kämpft auf viele Ebenen und dann können wir einen Teil vom Iran dann erobern, was er meinte, das musste dem Irak gehören. Ich sage, Kriege sind immer gefährlich. Kriege führen immer dazu, dass Regime sich stabilisieren. Im Iran kam genauso. Jetzt auch, wenn ich so rückblicke, jetzt dieser 12-Tage-Krieg, Israel und der Iran.
4: Der letzte.
5: Genau, ja. Der letzte Krieg im Iran. Wie das islamische Regime sich noch mehr stabilisiert hatte. In diesem Jahr hat höchste Hinrichtung seit Jahrzehnten wiedergegeben, über 1000 Menschen. Das sind offizielle Zahlen. Über tausende Menschen sind seit letztem Jahr im Iran offiziell hingerichtet. Iran hat höchste Hinrichtung an Frauen auf der Welt. Und jetzt auch seit einigen Monaten sitzen auch 5 iranische bekannte politische Aktivistinnen, auch einige iranische Kurdinnen auch im Gefängnis. Sie haben ihre Todesstrafe bekommen. Und es wird mit aller Brutalität gegen nicht nur Oppositionelle, sondern gegen jeden Widerstand gehen sie ran.
4: Und du meinst, Kriege stabilisieren eher das Regime, als sie es schwächen? Wie jetzt, wenn wir jetzt nochmal kurz, weil du den erwähnt hast, den sogenannten 12-Tage-Krieg, wobei ich mich ja frage, Israel bombardiert ja ständig weiter irgendwie. Also es ist ja offizieller Waffenstillstand zwischen Israel und Iran und trotzdem wird ja weiter geschossen, so, also zumindest von israelischer Seite, soweit ich weiß. Genau, also würdest du sagen, dass solche Kriege eigentlich dann die Regime eher stärken, als sie es schwächen? Meintest du das oder habe ich dich falsch verstanden?
5: Ja, also es gibt 2 Stimmen. Mhm. Eine Stimme, also in auch iranische Gesellschaft, iranische politische Organisationen, Vereine, Parteien, dass die eine sagt, also zum Beispiel Schah-Anhänger, ne, der Sohn von Reza Shah Pahlavi, der lebt in den USA mit seiner Geschwister und seiner Mama, seiner Mutter Shahbanu. Und sie sind natürlich pro-Israelis und natürlich sie sind der Meinung, dass es Islamische Republik kann man nicht von innen überwinden, sondern es muss eine Macht von Ausland kommen. Das ist halt so, wie in Afghanistan geschah, wo Amerika einmarschiert ist, wie in Vietnam geschah, so wie im Irak geschah. Und die andere Stimme, das ist iranische linke Stimme, iranische Demokratinnen im Ausland. Wir sind der Meinung, dass das Volk von innen muss kommen. Was es von außen bringt, es bringt zu Abhängigkeit und es bringt zu nichts.
4: Ich würde nochmal zurückkommen auf deine eigene Laufbahn. Nachdem diese ganzen furchtbaren Geschehnisse waren und ihr dann, du sagtest, ihr wart dann im Untergrund, wann kam dann der Entschluss, den Iran zu verlassen für euch?
5: Genau, eines Tages, meine Schwester kam von der Arbeit nach Hause und sie hatte mich gefragt, hast du die Zeitung heute gelesen? Ich habe gesagt, nein, noch nicht. Sie hat gesagt, lies jetzt. Habe ich gelesen, ich habe damals in Mashhad gelebt und ich habe Namen eines Genossen da wieder gefunden. Der war vor kurzem, weiß ich nicht, ein paar Wochen vorher verhaftet. Und dann wurde in der Nacht dann hingerichtet. Und da merkte ich, ach, ich kann nicht mehr in diese Stadt bleiben. Dann habe ich dann über Nacht und Nebelaktion eine kleine Handtasche genommen, ein paar Sachen gepackt. Und ich habe eigene Bücher vergraben, das vergesse ich nie. Manchmal denke ich, wenn ich irgendwann mal in Iran zurückgehe, auch in dem Haus zurückgehe, kann ich meine Bücher aus diesem Erde rausholen. Wahrscheinlich ist es alles marode und zerrottet. Mhm. Ich hatte einige Bücher gehabt, natürlich auch Bücher, die auch in der Schahzeit verboten waren. Kurze Zeit waren erlaubt, konnten wir lesen, kaufen. Und dann, wie gesagt, nachdem Islamisten an die Macht kamen, dann war wieder verboten. Mhm. Und diese Bücher, die konnte ich nicht einfach wegwerfen oder verbrennen. Ich habe gesagt zu meiner Schwester, ich vergrabe die Bücher und wenn ich irgendwann mal zurückkomme, dann weiß niemand, dass ich sie was versteckt hatte. Da habe ich schön in Plastikfolien und ein bisschen Stoff, damit die Feuchtigkeit aufgesaugt wird, nicht, dass die Bücher gelb werden und Schaden abbekommen. Die Bücher habe ich versteckt. Jetzt, die Bücher sind schon seit 40 Jahren versteckt, weiß es nicht.
4: Vielleicht hat sie jemand anders gefunden und gelesen. Könnte auch vielleicht, wer weiß, ne?
5: Wer weiß, ja, kann ja, sein. Ja. Aber das waren, wie gesagt, das waren also Bücher, die stark zensierte Bücher waren. Und ja, diese Sachen manchmal beschäftigen mich. Und es ist banal. Ne? Heute habe ich so viele Bücher, so viel verfügbare Literatur. Aber ich denke sehr gerne und sehr oft zurück an meine Bücher im Iran. Ich war damals sehr jung. Ich war 20 Jahre alt. Das war meine erste Flucht im eigenen Land. Dann bin ich von Mashhad nach Teheran geflohen. Habe ich mich im Versteck gehalten bei meiner Tante. Und dann meine Tante, die waren auch Bahais. Und sie hat auch Angst gehabt. Irgendwann mal hat sie zu mir gesagt, ich weiß es nicht, was du machst und so. Du gehst morgen weg, kommst abends zurück. Ich möchte nicht, dass ich und meine Familie ins Gefahr kommen. Mein Mann selber sitzt mit einem Fuß im Knast. Und ich möchte nicht, dass wir hier doppelte Schwierigkeiten haben. Einmal politisch Regimegegnerinnen und einmal wegen unserer Religionszugehörigkeit. Du musst mit deinen politischen Aktivitäten aufhören, dann kannst du gerne bei uns bleiben, bis du eine Bleibe findest. Und ich konnte natürlich und wollte auch nicht meine politischen Aktivitäten niederlegen. Und das war für mich klar, okay, ich kann hier nicht bleiben. Ich will mich auch nicht aufzwingen irgendwie, wollte auch meine Tante nicht in Gefahr bringen. Dann,
4: aber da warst du ganz alleine quasi.
5: Also ich war ganz alleine, genau. Ich war auch damals 29, gerade 20. Ja. Und da hatten wir die Empfehlung bekommen von unseren politischen Organisationen. Wer meint, das kann mit dem Genossin oder mit der Genossin gut zusammenpassen oder so, dann wir müssen heiraten und Möglichkeiten schaffen, damit wir nicht mehr als Single leben. Das Single sein, das ist gefährlich, weil im Iran ist nicht üblich, dass man Single in eine Wohnung mietet oder kauft und als Single-Mensch lebt. Egal Mann oder Frau, vor allem für Frauen ist es noch schwieriger, Männer eher ja, aber für Frauen ist es fast unmöglich. Und dann kommt man schnell in Verdacht, dass man irgendwas politisch macht. Und natürlich, ich wollte nicht, dass im Visier der Islamischen Republik gerate. Dann habe ich mit meinem ehemaligen, mit dem bin ich heute geschieden, ehemaliger Mann, dann haben wir Ideen geschmieden, dass wir heiraten und zusammen eine Wohnung mieten und zusammen wohnen. Und dann, wenn wir auch bei uns in der Wohnung Sitzungen abhalten oder so eine verbotene Sitzungen oder Treffen oder Lesestunde oder Austausch, politische Diskussionen, dann sind wir halt als Familie und kommen wir nicht so schnell in Verdacht wie im Single-Leben. Und so kam ich zur Heirat. Ne? Mhm. Aber natürlich danach, dann war Sympathie, Liebe und da habe ich auch 9 Monate danach, dann habe ich meine kleine Tochter, heute ist 42 Jahre alt, habe ich meinen Sonnenschein bekommen. Genau.
4: Okay, schön, ja.
5: Genau, und dann, als mein Mann hatte dann 85 das Land verlassen, weil wir waren ständig beim Wohnungswechsel. Wir kamen immer im Verdacht, oder wenn eine Genosse oder Genossin verhaftet wurde, dann hatten wir immer Angst gehabt, dass unter Folter im Gefängnis, dass derjenige Informationen rausrückt, Namen, und Wohnort und Adresse oder sowas. Dann haben wir gesagt, okay, dann müssen wir, deshalb waren es ständige Umzüge. Also in einer kurzen Zeit, während mehrere Wohnungen haben wir gewechselt. Das war auch nicht einfach. Wir wollten auch nicht, ach so, jetzt fällt mir ein, das war die nächste Schwierigkeit. Im Iran, wenn Wahlen waren, dann muss man mit seinem Ausweis gehen, das war auf Papier, und dann hatten wir ein Stempelchen da abbekommen. Und wir hatten natürlich, wir waren nie im Islamischen Republik wählen, weil das war keine demokratische Wahl. Wir haben das abgelehnt, boykottiert, und insofern fehlte bei uns in unserem Ausweis diese Stempel. Mhm. Und wenn diese Stempel dir fehlt, dann kommen wir nicht einfach auf bestimmte Nahrungsmittel oder Hygieneartikel wie Seife, Waschpulver. Damals war Fleisch rationiert, Butter und Käse. Und
4: die das bekam man nur, wenn man so einen Stempel hatte, dass man wählen
5: konnte.
4: Ging.
5: Man Coupon bekommen, aha, so eine Lebensmittelkarte, aha, und danach dann konnte man einkaufen gehen. Und die hatte uns gefällt. Weder mein Mann hatte sowas gehabt, noch ich. Und dann mussten wir irgendwie immer abzapfen oder Freunde, Familie, haben wir manchmal Sachen bekommen. Zum Beispiel damals, als meine Tochter klein war, ich konnte kein Pampers bekommen.
4: Aber die Überlegung war nie zu sagen, also wir gehen jetzt einfach wählen, damit wir das bekommen, weil ihr wart da konsequent in dem Sinne.
5: Wir waren konsequent, und ich wollte auch nicht sagen, ich gehe wählen und ich schmeiße weiße Papier rein oder so, ohne Kreuz irgendwas lege ich rein, sondern es war für mich auch einfach, diesen Schritt zu machen. Also das ist gezwungene Wahlen, und dass ich in die Schlange stehe und sage, ich gebe meine Stimme, wenn auch meine Stimme leer ist. Ich war nicht bereit, diesen Schritt zu gehen, weil es war, jeder Schritt war eine kleine Bestätigung, eine kleine so nebenbei
4: Anerkennung
5: dieses Regimes, was wir, nicht nur ich, sondern Tausende, Hunderttausende junge Menschen nicht das geben wollten, dem Regime, was sie von den Menschen erwartet hatten, beziehungsweise verlangt hatten. Mhm. Ja.
4: Okay, und du hast gerade gesagt, dein Mann ist dann aber schon, hat schon früher das Land
5: verlassen? Er hatte früher, wir haben unsere Wohnung aufgegeben, dann, ich kam dann ein Jahr später, meine Tochter war damals klein, sie war 2 Jahre alt. Wir haben, ehrlich gesagt, ich sitze heute hier, wir haben nie gedacht, dass wir so lange im Ausland bleiben. Deshalb benutze ich auch gerne diese Begriff, ich bin eine im Exil lebende Iranerin, also jetzt iranisch-deutsch. Diese Exil lebende Iranerin trifft bei mir voll zu, nicht nur bei mir, sondern viele andere auch, meine Mitstreiterinnen, weil wir haben das Land nie wieder besucht. Wir haben das Land verlassen, aus Angst verhaftet zu werden, gefoltert zu werden, hingerichtet zu werden. Es gibt Menschen, die haben jetzt doppelte Staatsangehörigkeit, die gehen in den Iran, wieder in den Iran besuchen, Familien besuchen. Und das war für mich, es war ein Tabu, diesen Schritt zu machen.
4: Auf Besuch zu gehen, es wäre auch gefährlich vielleicht einfach, oder?
5: Naja, gefährlich, klar, kann man verhaftet werden, aber auch nicht jeder Iraner oder Iranerin, der das Land besucht, wird verhaftet, sondern sporadisch, wellenweise, nach Lust und Laune. Iran ist eine Willkürstadt. Ne? Das islamische Regime hält sich nicht mal an seine eigene Regel. Und insofern, für mich war jeder Schritt, jeder Handeln in diese Richtung, war für mich Anerkennung und Bestätigung des islamischen Regimes. Und das islamische Regime hat keine Anerkennung verdient, nachdem so viel Ungerechtigkeit, so viel Unmenschlichkeit, so viel Mord an Menschen, so viel Kriege, ob in Kurdistan, ob es in Belutschistan, ob es in Turkmenistan, wo ich auch meinen Bruder verloren hatte, und auch unser Haus wurde auch geschädigt. Insofern, ich bin sehr, sehr standhaft und sehr, sehr widerstandsfähig.
4: Also das heißt, du hast auch die Familie, deine Mutter und deine anderen Geschwister sind dann oder waren dann noch im Iran oder haben den Iran verlassen?
5: Also dieser ältere Bruder, von dem meine politische Interesse erweckt worden ist, der ist im Iran geblieben als Einzige, und ein ist es erschossen im Bürgerkrieg, und andere 4 haben das Land nach und nach nach 3, 4, 5 Jahren verlassen. Und ich muss dazu sagen, im Iran damals, im 1980, denke ich, war das, es im Krieg, die Bahai-Religion, die Menschen, die aus Bahai-Gemeinde waren, die durften nicht studieren, die durften nicht verbeamtet werden, sie durften nicht eine staatliche Stelle annehmen, aber sie bräuchten Kanonenfutter, menschliche Kanonenfutter für den Krieg. Mhm. Die Bahais durften und sind auch eingezogen, die Jungs. Mhm. Und da sind auch eine jüngere und eine ältere Bruder, auch sind sie auch in der Zeit, auch über Pakistan, sind auch aus dem Iran geflohen, weil sie wollten nicht Kanonenfutter für die Islamische Republik werden. Meine Schwester kam 4, 5 Jahre später, hat sie sich angeschlossen, ja, nach Berlin.
4: Ihr seid direkt nach Deutschland gekommen, du und dein, also dein Mann schon vorher?
5: Nein, über andere Länder. Ja. Ne? Der Flucht war auch keine Zuckerschlecken. Mhm. Es hatte auch natürlich enorme Risiko, dass man wieder verhaftet wird, dass man wieder zurückgeführt wird an die Grenze. Das ist eine andere Kapitel. Mhm.
4: Ja.
5: Flucht, ja.
4: Ich denke gerade, wenn du so erzählst, was man so hinter sich lässt, wie geht's dir dann jetzt heute damit? Du sagst, du bist sehr standhaft und konsequent und würdest auch nicht mehr zurückgehen. Aber gibt's eine Sehnsucht trotzdem nach dem Land? Wahrscheinlich schon, oder?
5: Ja, die Sehnsucht kommt immer schubweise und heftig, manchmal wellenweise. Es war das, jetzt kann ich es jetzt noch sehr nahe spüren, das war diese Sehnsucht, war 2022, als in den Rahmen der Xinjiang, also die Frau Leben Freiheit, die Iranerinnen auf die Straße gegangen sind, für die Freiheit, vor allem massive Frauenproteste im Iran. Und da habe ich wirklich fast meine Koffer aus dem Keller geholt und ich habe sehr, sehr spürbar und sehr nah gesehen, dass ich in den Iran reisen kann und in den Iran besuchen kann. Und ich habe auch einige Jahre daran festgehalten, dass es jetzt ist aber soweit. Ich werde das nicht diese Wünsche ins Grabe tragen, sondern ich werde das Land sehen. Freundinnen vielleicht, die sie noch leben, noch mal wiedersehen und meine Cousine, meine Verwandte, die noch im Iran leben, wiedersehen.
4: Aber da war schon eine klare Hoffnung auch in der Zeit 2022, dass sich wirklich was verändert.
5: Ne? Genau so war das. Ne? Ich weiß noch, dass in der Zeit die Berichte aus dem Freundes- und Familienkreis, die eine Freundin erzählte, sie war im Iran im Gefängnis, eine junge Frau. Sie hat gesagt, als sie ihr die Augenbinde abgemacht hatten, sie hatte gesehen, dieser Raum, wo sie sitzt, auf dem Boden, auf einer Decke, ohne Bett, ohne Matratze. Sie hat gesagt, das ist doch mein Unterrichtsraum. Mhm. Iranische Regime, die Islamisten haben 22 und 23, einige Schüler und Gymnasien im Iran waren zum Gefängnisse umgewandelt. Sie hatte gesagt, es war umso schlimmer und schmerzhafter war das für sie, das zu spüren, dass es in diesem Klassenraum vor einigen Monaten, sie hat ihr Abitur gemacht. Jetzt ist sie Hände, Füße festgebunden mit Augenbinde, sitzt da im Dunkeln, sie hat auch Einzelhaft bekommen, lange Zeit. Und es ist natürlich schmerzhaft, wenn man sowas hört. Ja, das ist iranische Regime, hat mit allen Brutalität, mit allem Heftigkeit ist er an die Proteste rangegangen. Und in der kurzen Zeit waren über 20.000 junge Menschen, auch nicht nur junge, sondern gingen auch ältere Leute, auch 50 plus, saßen im Gefängnis. Und ich weiß noch, wir haben hier eine Aktion gestartet mit iranischen, im Exil lebenden Frauen. Wir haben Geld gesammelt. Die Frauen, wenn sie, also die Insassende, wenn sie Besuch hatten und wenn man sie fragte, was kann ich dir bringen beim nächsten Besuch, wenn es einen nächsten Besuch gibt, sie haben gesagt, die Pille danach.
4: Oh Gott.
5: Ja. Massive Einschüchterung, Vergewaltigung der jungen Frauen und eine Frau erzählte sogar, du hast doch keine Ehre, du bist doch ein Dreckschwein. Wenn du das nicht so wäre, warum trägst du deine Kopftuch nicht? Ne? Kopftuch, es ist eine anständige Frau, trägt ihre Kopftuch und benimmt sich islamisch und nach islamischer Regel. Da du nicht so verhandelt hast und dich nicht so benommen hast, bist du auf die Straße gegangen ohne Kopftuch. Du hast gegen das islamische Regime, gegen islamische Regel gekämpft. Jetzt willst du doch. Mhm.
4: Das ist ne? quasi, so, man, man fordert es quasi heraus. Ja, aber es ist ja in jedem Fall auf alle Fälle auch noch zusätzlich, glaube ich, ein strukturelles Mittel. Auch Vergewaltigung ist ein strukturelles Mittel, ja dann die Frauen zu brechen und sie einzuschüchtern.
5: Ja.
4: Ja. Weil wir gerade eben von 2022 gesprochen haben, ihr habt euch aber als iranische Frauen im Exil, als Aktivistinnen, habe ich gelesen, 2019 schon gegründet.
5: Ja, richtig.
4: Wie kam es dazu?
5: Ich habe mich 2022 an diese iranische Aktivistinnen im Exil Berlin angeschlossen. Ich finde, es ist eine stabile, starke Gruppe, eine starke feministische Frauengruppe im Exil in Berlin. Ich war nicht so in dieser Form organisiert, aber 2022 merkte ich, ich muss auch organisierte Form aktiv werden. Das bringt mehr für das Land, für mich und für die Frauen auf der Welt. Und wie gesagt, ich bin seit 2022 dann
4: bist du eingetreten?
5: Eingetreten, genau.
4: Das heißt, jetzt haben wir eine kleine Spanne ausgelassen. Also in der Zwischenzeit warst du, als du dann in Deutschland warst, warst du ja trotzdem weiter politisch aktiv wahrscheinlich, aber in anderer Form, meintest du? Oder
5: genau,
4: wie sah dein Leben dann in Deutschland generell aus, wenn man das ein bisschen vielleicht den kleinen Bogen noch zusammenbringen?
5: Ja, das ist, ich war damals, als ich das Iran verlassen hatte, ich war kurz vor meinem 25. Geburtstag, also ich kam 86 nach, Sommer 86 nach Berlin, damals mit meiner kleinen Tochter, die war 3 Jahre alt. Ich hatte das überhaupt im Exilleben überhaupt nicht so ernst genommen. Ich habe gesagt, es ist für mich nur vorübergehende Geschichte. Ich habe auch, als ich floh, ich habe Woche vorher mit meiner Mutter telefoniert, mit meinem Vater telefoniert. Ich habe nicht erzählt, dass ich nächste Woche das Land verlasse. Für mich, ich dachte nach der Mutter, ich bin ja kurz mal weg.
4: Gleich wieder da.
5: Ich bin gleich wieder da. Mhm. Und dieses islamische Regime kann niemals, niemals so lange an die Macht bleiben. Genau, und das war meine Hoffnung. Und deshalb habe ich auch keinen Abschied genommen. Auch nicht ernst genommen, mindestens die ersten paar Monate mit Deutsch lernen. Ich habe gesagt, das ist doch schwierig. Und so eine, warum soll ich so eine schwierige Fremdsprache lernen? Dann intensiviere ich lieber meine Englischsprache anstatt Deutsch. Und ich gehe hier in ein paar Monaten zurück. Ne? Es ist nicht nur ich, sondern viele von uns haben so gedacht. Aber einige denken bis heute so. Mhm. Aber ich habe gesagt, nein. Also nicht mit mir. Ich weiß es nicht, wie lange das andauern wird. Und ich will mein Leben nicht einfach an mir vorbeilaufen lassen, sondern ich will aktiv mitwirken. Ich will auch meine Intelligenz auch nutzen und mein Wunsch. Ich wollte immer studieren, ich wollte immer einen Abschluss haben. Und ich kann doch nicht hier nur eine Sache machen und hoffen und warten. Natürlich nicht warten in dem Sinne, dass ich inaktiv werde, sondern dass ich warte, dass ich in den Iran zurückgehe, dass ich im Iran mein Studium weitermache. Sondern ich habe dann für mich beschlossen, dass ich das mit Sprache anfange. Aber das Problem war damals, wenn du keine Anerkennung hattest für deinen politischen Asylantrag, durftest du nicht studieren, du durftest auch nicht Sprache lernen. Also ich musste warten, bis meine Anerkennung durch ist.
4: Okay.
5: Und das hatte fast 5 Jahre gedauert.
4: Ja, gut.
5: Also circa, ich war von Antragstellung bis

0: notiert und genügt und Dolmetsch hat gedolmetscht. Und in seiner als Begründung schrieb er, es ist für ihn nicht glaubhaft, dass diese kleine zierliche Frau mit einem Kind, mit einem Baby sogar, damals war mein Kind war sehr klein, dass sie, was sie alles sagt, das ist nicht glaubhaft.
1: Er hat sie es einfach nicht zugetraut und dachte, du hast was erfunden, weil du als Frau und als kleine zierliche Frau nicht dazu fähig wärst.
0: Ja, okay, ich habe gesagt, okay, wenn es ist politisch Kampf sein an Muskelmasse liegt und wenn das Männlichkeit liegt, ja, dass man was in die Hose trägt, sondern es im Kopf und Verstand. Ich konnte sehr lange Zeit mit diesem Begründung nicht umgehen. Ich habe nur eine Verachtung für diese Menschen empfinden können, wie unfähig ein bisschen zu studieren, ein bisschen sich mit dem iranischen Geschichte auseinanderzusetzen, bevor man jemanden einlädt zu einer Anhörung. Mhm. Das war mein Schicksal, das war mein Leben. Er hatte mein Leben, mein Leben war auf dem Studium-Ebene sozusagen, auf Lernebene, 4 Jahre auf Eis gelegt. Mhm. Ich konnte nicht Sprache lernen, weil also heute gibt es so einen Integrationskurs oder sowas. Und damals gab es nicht. Nur Menschen, die politische Anerkennung hatten und diese, damals war blauer Ausweis, Flüchtlingsausweis bekommen hatten, durften 9 Monate oder 1 Jahr Sprachinstituten besuchen und Sprache lernen. Und das wurde mir, ja, entnommen sozusagen, 4 Jahre meines Lebens. Und bis ich irgendwann mal gab es eine neue Regelung, wer den Familienangehörigen, Mann oder Frau, diese Anerkennung hatte, durfte auch in diesem Form Anerkennung bekommen. Und das ist ein trauriger Teil meines Lebens. Aber ich habe trotzdem in der Zeit, da ich kein Geld hatte, bin ich dann nebenbei, habe ich so eine kleine Tätigkeit gehabt, bin ich bei älteren, reichen Frauen putzen gegangen. Und Frauen, die Hilfe bräuchten, Haushaltshilfe, einkaufen, beim Duschen helfen. Solche Tätigkeiten habe ich gemacht. Und da konnte ich 300 Mark sparen, damit ich mein Zertifikat, für die Uni bräuchte man ein Sprachzertifikat. Damals konnte ich mit diesen 300 Mark Kurs anmelden und anschließend mein deutsches Zertifikat für Uniaufnahme erwerben, genau. Ich weiß noch, als ich meine erste, das war auch eine DIN A4-Seite, ich hatte meine erste, also 1991, nach meiner ersten Arbeitserlaubnis bekommen hatte, diese Arbeitserlaubnis habe ich noch irgendwo in meinen Unterlagen, in meinem Ordner. Ich war so stolz, meine erste Arbeitserlaubnis, 1 Jahr durfte, hatte ich gehabt. Und habe ich natürlich nach Job gesucht, ne, nach Arbeit gesucht. Es war aber schwierig damals. Damals hieß das Motto, für gleiche Arbeit, wenn wir eine deutsche Bewerberin, Bewerber haben, an erster Stelle die Deutsche bekommen den Job. Und wenn keine deutsche Bewerber für gleiche Arbeit gibt, erst dann dürfen Ausländer den Job annehmen.
1: Ach.
0: Ja, das war Ende der 80er und 90er Jahre war das diese Regelung so, ne? Deutsch first.
1: Aha.
0: Ich konnte nicht arbeiten, bis ich irgendwann mal zum Glück dann meine Zulassung für die Universität bekommen hatte und meine Sprache war so weit durch eigene Arbeit sozusagen. Ich habe hier und da Nebentätigkeiten gehabt, damit ich meine Sprache erlernen kann, damit ich studieren kann. Und dann habe ich, wie gesagt, 91 mit dem Studium dann angefangen, hier in Berlin.
1: Genau. Und da hast du Lebensmitteltechnologie studiert, stimmt das?
0: Also ich habe Lebensmitteltechnologie auf Diplom-Ingenieur habe ich das absolviert, 95.
1: Mhm.
0: Genau.
1: Und da arbeitest du aber jetzt nicht mehr in dem Bereich?
0: Nee, ich hatte 10 Jahre da in dem Bereich gearbeitet und danach, dann war mir ein bisschen einseitig, langweilig, Ausbeuterei, in vielen Hinsichten konnte ich damit nicht bis Rente diese Tätigkeit nachgehen. Dann habe ich, wie gesagt, dann habe ich als Freiberuflerin habe ich gearbeitet, als Freidozentin in einer Pflegefachschule habe ich Ernährungs unterrichtet und auch einige Zeit bei manchen Berliner Volkshochschulen Koch- und
1: Pralinenkurse, genau, das habe ich auch gelesen.
0: Gesunde Ernährung. Genau. Meine Pralinen haben wenig Zucker.
1: Ich habe sie noch nicht probiert, aber ich probiere sie dann, wenn ich nicht ins Mikrofon schmatze. Ja, mit diesem kleinen Pralinen-Cliffhanger

endet nun schon der erste Teil unseres Gesprächs. Ich kann nur so viel verraten, die Pralinen waren sehr, sehr gut. Und wenn ihr jetzt zum Beispiel erfahren wollt, ob Pralinen auch politisch sein können, dann müsst ihr euch auf jeden Fall auch den zweiten Teil anhören. Ich glaube, es ist schon etwas deutlich geworden, warum ich diesmal eine Doppelfolge machen wollte, einfach weil ich zu keinem Zeitpunkt in unserem Gespräch etwas herausnehmen hätte können oder auch wollen. Gerade weil viele, denke ich, noch immer wenig über die Geschichte und die politischen Hintergründe des Irans wissen und was das Ganze für einzelne Menschenleben bedeutet, nun schon seit 46 Jahren eben. Ich weiß nicht, womit ich genau gerechnet habe, als ich Roya ansprach auf der Demo, aber ganz sicher nicht mit so viel Herzlichkeit, mit so viel feministischer, kämpferischer Revolutionspower und auch nicht mit so verdammt guten Pralinen. Es ist wirklich ein Geschenk für mich, die Geschichte dieser tollen Frau weitergeben zu dürfen. Ein weiteres Geschenk an euch folgt jetzt wie immer am Ende jeder Folge. Die Berliner Künstlerin Velvet Something Super Dark stellt mir nämlich für jede Folge einen ihrer wunderbaren Tracks kostenlos zur Verfügung. Wenn ihr mehr von Velvet Something Super Dark hören wollt, findet ihr noch weitere ganz tolle Tracks auch auf SoundCloud oder auch auf Bandcamp. Für mich ist ihr Sound immer so etwas wie eine kleine Reise, eine Klangreise eben in surreale Welten, mal nah, mal fern. Und jetzt hört ihr als nächstes Velvet Something Super Dark mit Heat. Ganz viel Spaß beim Hören und bis zum nächsten Mal, beziehungsweise bis zum zweiten Teil dieser Folge. Danke fürs Zuhören.

0: 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Herzlich willkommen zu einer neuen Folge von Die gefährliche Alte. Ihr hört diese Folge wie immer jeden zweiten Freitag im Monat um 17 Uhr auf Radio Korax aus Halle und jeden ersten Donnerstag im Monat um 16 Uhr auf Radio Dreieckland aus Freiburg. 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Wie schon angekündigt in der letzten Folge, hört ihr jetzt gleich den zweiten Teil meines Gesprächs mit Roja, einer iranischen Aktivistin. Wir haben dieses Gespräch Anfang Dezember 2025 geführt. Was wir damals noch nicht wussten, war, wie aktuell kurz darauf das Thema Iran und Proteste im Iran wieder werden sollte. Seit Ende Dezember 2025 kam es zu der wahrscheinlich größten Protestwelle seit 2022 und 2023, als nach der Ermordung von Jina Mahsa Amini Tausende im Iran auf die Straße gingen und für Jin Jian Asadi kämpften. Jetzt, im Moment, wo ich gerade dieses Intro einspreche, haben wir Mitte Januar 2026 und seit über einer Woche gibt es keine Internetverbindung mehr im Iran, aus dem Iran heraus. Wir erfahren nur Bruchstücke darüber, was dort geschieht. Die Informationen, die bisher aus dem Iran herauskommen, sind schockierend in jeder Form. Das Regime schlägt mit brutalster Gewalt jeden Widerstand nieder. Die Frage ist nur, ob sie ein weiteres Mal mit dieser Repression auch durchkommen werden. Wegen dieser aktuellen Situation werdet ihr anschließend an unser Gespräch nochmal Roja direkt hören, die ich vor kurzem nochmal angerufen habe und mit ihr gesprochen habe, ob sie mir so ein bisschen ihre eigene Einschätzung geben kann für diese Proteste momentan. Das hört ihr am Ende dieser Folge. Jetzt aber erstmal nochmal zurück zu Rojas persönlicher Geschichte. Im ersten Teil haben wir einiges ja gehört über Rojas Vergangenheit im Iran und aber auch schon darüber, wie sie in Deutschland dann ankam, welche Steine ihr hier in den Weg gelegt wurden. Im zweiten Teil wird es jetzt vor allem um Rojas Leben in Deutschland gehen, um ihren jetzigen Aktivismus auch. Sie ist ja Mitglied bei der Gruppe Iranische Aktivistinnen im Exil Berlin, auch bei Omas gegen Rechts. Unser Gespräch im ersten Teil endete mit einem Verweis auf etwas, das Roja so nebenbei macht. Sie gibt nämlich auch Koch- und Pralinenkurse, unter anderem an der Volkshochschule. Und an der Stelle steigen wir jetzt erstmal gleich wieder direkt ins Gespräch ein mit meiner Nachfrage nach eben diesen Kursen. Ich habe nämlich ein bisschen eben natürlich vorher schon recherchiert und auch gelesen, dass eben diese Kurse gibt oder gab. Gibt es sie noch? Gibt es noch?
1: Ja.
0: Ja. Und da fand ich auch interessant, weil ja so Kochen und gemeinsam etwas kochen ja eine also Art von Gemeinschaft ja auch herstellt. Findest du, also ganz direkte Frage, findest du, dass Kochen auch was Politisches ist?
1: Ich muss dazu sagen, für mich absolut, weil ich nutze diese Zeit. Ich sage, hallo Leute, hier ist es mein 5-Gänge-Menü aus Persien. Die Rezepte sind alle von mir. Das ist, du kennst diese Rezepte, diese Form in keinem Kochbuch, sondern ich kreiere selbst viel. Ich habe auch in meinem Studium auch als Rezeptentwickler auch gearbeitet. Ich kann viel ohne zu testen, sondern ich kann am Rechner sitzen und ein Rezept schreiben und dann weiß ich auch, wie es schmeckt. Und ich muss nicht probieren und testen und nochmal 10-mal kochen, bis ich sage, jetzt ist es, sondern einfach, ja, das sind Erfahrungswerte. Und ich nutze dann diese Gelegenheit, dass ich mit meinen Teilnehmenden sind fast, ich kann ruhig sagen, 99%, die gebürtige Deutsche, die Interesse haben, neue Küche, neue Richtung, neue Gerichte kennenlernen. Manche haben Bezug auf Iran oder Freunde, Freundin oder so. Manche sind einfach Neugier. Und ich freue mich auf diese neugierigen Menschen. Dann sage ich, jetzt kochen wir gemeinsam. Und dann kommen wir ins Gespräch. Und dann bringe ich immer, habe ich diese Landkarte vom Iran. Diese Landkarte hängt schon an der Tafel, wenn die Teilnehmer kommen. Dann fangen sie, manche sind sehr neugierig, können kaum erwarten, bis es soweit ist. Dann fangen sie an mit Fragen über Iran und vor allem politische Situation und vor allem die Lage der Frauen im Iran. Mhm. Dann, genau, dann werden sie, dann werden wir gekocht und so zwischendurch, dann sage jetzt machen wir eine kleine Zeitreise durch den Iran. Mhm. Und dann erzähle ich über ein bisschen Geografie, ethnische Gruppierungen im Iran, Sprachen, Menschen, Mentalitäten, Gebräuche und Rituale. Und dann steige ich in die politische Ebene ein. Und dann wird dann eine heftige Diskussion, Auseinandersetzung. Und gibt es auch welche, die im Iran waren zu Besuch. Dann sind sie sehr neugierig und dann fragen sie. Genau, das ist für mich auch sehr politisch. Vor allem meine persische Kochkurse sind sehr, sehr begehrt. Mhm. Und wie gesagt, das ist auch für mich auch, weil ich denke, es ist der einzige Ort, einzige Möglichkeit, dass ich Menschen erreiche. Und das ist der tollste Teil des Kurses. Und ich denke, die Teilnehmenden gehen mit dem Kenntnis nach Hause, nicht nur, dass sie ein schönes Rezept in der Tasche und manchmal schöne Reste auch in den Behälter mit nach Hause nehmen, sondern auch, dass sie was Neues aus erster Hand, nicht irgendwelche Literatur oder irgendwelche Nachrichten oder ne, Fake News hier oder da, mhm. sondern aus erster Hand was in Herzen tragen.
0: Ja. Ich finde es eine total tolle Kombination, also dass man übers Essen auch irgendwie ja zusammenkommt. Ich finde die viel interessanter auch, weil man sich auf einer anderen Ebene auch begegnet. Nicht nur jetzt so eine, jemand steht vorne und hält einen Vortrag, die anderen hören zu, sondern eben man kommt in ein Gespräch mehr. Mhm. Aber du meintest vorhin auch Auseinandersetzungen, also gibt es auch in dem Fall so Kontroversen auch?
1: Wenn das Thema wird Iran-Besuch, dann sage ich, ich empfehle das nicht. Mhm. So, dann ja, warum nicht so? Ne? Dann diejenigen, die im Iran waren, fangen an, ihre Position zu verteidigen. Mhm. Ein tolles Land. Ich sage, ja, ich habe nicht gesagt, dass es ein schlechtes Land ist, ja. dass es keine netten Menschen gibt, sondern ich sehe das nicht ein, dass man als Touristen da das Land besucht, wenn man neugierig ist, das ist für mich, jeder Besuch im Iran, es ist für mich eine Anerkennung des islamischen Regimes. Mhm. Und ich sage, wenn ich als Iranerin darauf verzichten muss, wo es ist mein Herzblut, meine Verwandten, meine Mutter ist, mein Vater ist verstorben, ich konnte keinen Abschied nehmen, mein Bruder ist verstorben, ich konnte keinen Abschied nehmen. Es kann doch nicht sein, dass man als, ja, nach der Mutter, ich habe dies und dies und dies und diese Länder geguckt und bereist, jetzt ist Iran dran mhm. oder so. Ne? Ich finde es ein bisschen, ich weiß, ich muss ganz persönlich sagen, ich finde respektlos. Mhm. Ich habe auch Freunde, auch deutsche Freunde, die in den Iran gehen und ganz fröhlich berichten oder so. Mir tut es richtig weh, mhm. wenn ich das höre. Und dann denke ich, kannst du nicht warten? Manchmal sage ich auch, Scherz, warte doch ab, auch im Kurs. Und dann nehmen wir einen großen Reisebus und dann mit mir vorne, nehme ich Mikrofon, dann erzähle ich was über Iran. Lass uns gemeinsam hingehen. Mhm. Nicht, dass ihr jetzt zwischendurch Iran besucht. Warte doch ab. Mhm. Ne? Manche denken, ja, das ist, manche vielleicht denken, sie ist Schwachsinn. Warum soll ich das Iran nicht besuchen? Jeder muss für sich selbst ja. entscheiden. Aber wie gesagt, mein Appell ist das, besuch Iran nicht.
0: Mhm. Also das verstehe, dass man das respektlos auch wahrnimmt. Ja, es ist wie eine neue Form von Kolonialismus, denke ich mir, wenn man so loszieht und irgendwie sagt, das muss ich auch noch alles auf irgendwie in meinem Eroberungsreiseschatz irgendwie haben so und einfach das Häkchen machen, damit ich dort auch gewesen bin. Durch diese Reise wird auch nichts in dem Sinn verändert. Zum Positiven, denke ich mal. Jetzt für jemanden, der dort Familie hat, könnte es mir natürlich schwieriger vorstellen, diese Entscheidung zu treffen und zu sagen, ich, keine Ahnung, ich sehe meine Mutter oder meinen Vater nicht mehr, wenn ich nicht hinfahre. Aber wie du sagst, das ist ja für jeden selbst eine persönliche Entscheidung, das zu tun oder nicht.
1: Ja.
0: Jetzt als Iranerin im Exil, wie du sagst, wie erlebst du in Deutschland Community, dieser Begriff Community? Also ich muss sagen, den gibt es ja in meinem Bewusstsein noch gar nicht so lange, weil ich als Deutschgeborene hier in dem Sinne nicht das Gefühl einer Community mit jemand anderem so gar nicht entwickelt habe. Hast du für dich eine Art von ja, Gemeinschaft, Community und wer ist es in dem Fall?
1: Ja, das ist eine schwierige Frage. Ich habe mich noch nie in meinem 39 Jahre Deutschlandleben irgendwo auf bestimmte Kreis so eingeschränkt. Ich bin sehr offen, sehr aufgeschlossen. Ja, politisch kann ich sagen, also jetzt seit einigen Jahren, ich bin Teil, kann ich sagen, 50% meiner Aktivitäten ist es mit iranischer Gemeinschaft, mit Iranerinnen, in der Regel Iranerinnen, mit Frauen. Und 50% meiner Aktivitäten ist es auf der deutschen politischen Ebene, so wie gegen Rassismus, gegen Faschismus, gegen Flüchtlingspolitik, was es jetzt hier zurzeit in Deutschland herrscht. Und Femizide, nicht nur im Iran, sondern auch hier, ne, in diesem Jahr sind bis heute 5 Frauen offiziell sind ermordet durch ihre Ex-Freunde oder Ex-Männer. Ich beziehe.
0: In Berlin meinst du?
1: In Berlin, ja. Genau. In Deutschland sind über 68 oder ja. So. Ne? In Berlin sind mindestens 5. Meine hauptpolitische Aktivität ist halt meine Aktivität mit iranischen Aktivistinnen im Exil Berlin. Hier habe ich mich 2022 angeschlossen. Und wir sind eine kleine Gruppe, wir sind nicht viel, aber viele, die unsere Arbeiten sehen, wir sind auch Social Media auch sehr aktiv.
0: Auf Instagram, ne?
1: Auf Instagram, ne? Das sind auch eine Freundin, die das sehr gut pflegt und neueste Nachrichten, was alles in Berlin los ist, auch Femizide wird berichtet, auch unsere Arbeit, Aktivitäten, Demonstrationen, politische Diskussionen. Ich bin echt dankbar, dass wir auch so auch aktiv sind, nicht nur physisch auf der Straße oder auf Veranstaltungen, sondern auch über Social Media. Es ist auch eine wichtige politische Ebene. Mhm. Das dürfen wir nicht verpassen. Ich bin auch bei Omas gegen Rechts auch seit 22 aktiv, auch im Norden. Also ich sage immer, ich bin Oma vom Norden. Genau. Und diese Kombination, diese politische Aktivität, ich kann nicht nur, mein Kopf ist nicht nur Iran, sondern ein Teil, mein Kopf ist auch hier. Mhm. Und zwar ein großer Teil ist hier, weil wenn ich morgen aufstehe, wenn ich auf die Straße gehe, ich spüre tagtäglich diesen Rassismus. Und ich denke, ich kann mich wehren, ich kann die deutsche Sprache gut beherrschen, ich kann diese politische, auch rechtliche Ebenen ein bisschen, kenne ich mich etwas aus, weil ich auch als Sozialarbeiterin tätig bin. Und ich denke, wenn es mir so geht, wie soll es einem Menschen gehen, der frisch in diesem Land ist? Das lässt mich nicht in Ruhe und leider oder zum Glück Zivilcourage ist für mich sehr groß geschrieben. Wenn ich in der U-Bahn unterwegs bin, wenn ich auf der Straße bin, wenn ich auf dem Supermarkt bin, ich kann es nicht einfach weghören oder wegsehen, wenn ich sehe, dass es jemand schlecht behandelt wird, diskriminiert wird, faschistisch angegriffen wird. Das ist für mich, also ich denke, ich bin sonst, ich will nicht sagen, dass ich sehr mutig bin oder so, ne? Denke ich, wenn jemand mit einem Schlagstock auf mich zukommt, dann werde ich schnell rennen und nicht kämpfen. Aber da schaltet meine Angst aus. Queere Menschen vor allem, ne? Ich habe auch jetzt vor kurzem auch erlebt, dass es eine Flinter von ein paar Jugendlichen in der U-Bahnhof Oslo Straße veräppelt und angegriffen wollten. Das war auch gegen Mitternacht. Ich bin auch nicht die Jüngste. Und meine U-Bahn fuhr gerade ein. Ich dachte, oh Gott, wenn ich das jetzt hier verpasse, dann eine halbe Stunde noch mal bei der Kälte hier warten. Ich habe gesagt, nein. Ich habe diese flinte Frau angeguckt, schön geschminkt und geschmuckt und schön gekleidet. Sie war auf dem Weg auf eine Party, war Wochenende. Und dann diese 5 Jugendliche, eine hat gepfiffen nach dem Motto, jetzt haben wir ein Opfer hier, ne? Jetzt machen wir sie, erledigen wir sie. Also bevor der Schaffner die Türen schließen konnte, habe ich meine Füße zwischen die Türen gelegt, damit er nicht gar nicht abschließen kann. Und die Jungs waren drin und dieser Mensch saß auch da. Und dann habe ich ein Handzeichen gegeben zum Schaffner. Ne? Ich habe gemerkt, dass er im Spiegel guckt, bevor er losfährt und er konnte es nicht schließen. Ich war alleine, es war auch sehr spät in der Nacht und sonst hat niemand sich gekümmert. Ja. Und dann, als ein junger Mann gesehen hat, ein Mann, der Anfang 40, denke ich, war, der gesehen hat, dass ich jetzt hier mich einsetzen will für diese Flinter. Mhm. Und dann kam er mir zu Hilfe. Dann habe ich zu ihm gesagt, jetzt passen Sie mal auf, holen Sie die Jungs da raus und ich lasse meine Füße hier nicht weg, bis der Schaffner merkt und kommt zu uns und Hilfe holt oder Polizei ruft. Oder, ne? Und dann habe ich die Jungs aufgefordert, die U-Bahn zu verlassen oder ich rufe Polizei. So, ne? Mhm. Ich wollte, dass dieser Mensch in Ruhe dann weiterfahren kann und sie, ne, nicht in, so in alleine in der U-Bahn, ne, so verprügeln oder so. Und ich war so erleichtert, dieser Mensch kam mir zu Hilfe und dann konnten wir zu zweit, dann der Schaffner, hatte, der U-Bahn-Fahrer hat auch gemerkt, da ist was. Und wir konnten diese 5 Jungs aus der U-Bahn rausholen und die andere Flinter konnte weiterfahren. Ja. Für mich auch wichtig, beziehungsweise nicht bewusst wichtig, sondern das ist meine Art zu reagieren, zu agieren, dass man menschenfeindliche Aktionen, Taten, Handeln, Äußerungen einfach nicht über sich gehen lassen soll und man soll sich immer einmischen.
0: Ja, nicht wegschauen. Das nicht ist ja gerade in Berlin so, denke ich, je größer der Ort und je größer die Stadt ist, habe ich schon das Gefühl, dass Leute sehr gerne schnell wegschauen, weil ja, es gibt ja noch 500 andere und die könnten ja auch was tun, aber man selbst tut nichts. Und das, wie du sagst, wenn in dem Moment, wo dann jemand aber wie du dann dazwischen tritt, dann erst kommen noch andere Personen dazu und trauen sich, die vielleicht von selber gar nichts gemacht hätten. Und ich finde das ganz wichtig, dieses Gefühl selbst zu entwickeln. Jeder ist selbst gefragt, einzuschreiten und nicht darauf zu warten, dass jemand anderes es tut. Aber es ist mir auch schon selber passiert eben, dass ich, wenn ich anfange, irgendwie in der U-Bahn zum Beispiel, also da habe ich auch so eine komische Begegnung gehabt, aber so, wenn ich mich dann quasi dagegen stelle, dann gibt es andere Leute. Aber ja, vielleicht ist das hiermit auch ein Aufruf an alle, selbst anzufangen, weil eben.
1: Genau. Ja. Ich denke, man kann auch, wenn die erste Schritt macht, dann muss man so denken, also sonst denke ich, wird man steif und man hat so eine Panikstörung, dass man nicht mehr handeln kann, aus Angststarre sozusagen. Mhm. Man muss sagen, ich mache den ersten Schritt und dann kommt die nächste und die nächste baue ich auf die nächste, auf den nächsten Mensch auf, dass ich denke, es wird nicht einfach so bleiben, wenn jemand sieht, eine mischt sich hier ein, und dann kommt die zweite oder der zweite dazu. Und ich denke, zum Glück habe ich gute und auch leider auch schlechte Erfahrungen gemacht. Schlechte Erfahrungen, es ist lange, lange her. Das war 1992, wo ich in der U-Bahn Meringdam, U6, ein Mann hatte angefangen, Migranten zu beschimpfen, zu beleidigen. Und auch Kette, ne, hat auch Kette in seinem Hosenbund, eine Kette, lange, schwere Kette auch gehabt. Und ich habe ihn widersprochen. Er hatte jede, also nicht durchaussehende Mensch, hatte angefangen zu beschimpfen und zu beleidigen und geh zurück in deine Hölle. Und das war sein Spruch immer die ganze Zeit. Und ich habe immer widersprochen. Ne? Manche nickten so. Ne? Das war so ein verbaler Kampf in der U-Bahn. Und ich habe nicht gedacht, dass er, also als ich dann Meringdam aussteigen wollte, ich habe 2 Tüten, ich wollte dann in die Bücherei gehen. Ich habe keine Hand frei gehabt. Und auf einmal, als die Tür aufging, U-Bahn-Tour, dann kam ein heftiger Schritt von Hunden in meinem Rücken, auf meinem Kreuz. Und ich wurde aus der U-Bahn rausgeschleudert. Und da ist U-Bahnhof Meringdam, hat diese Säulen. Ich bin gegen diese Säule, nicht auf den nächsten Gleis, sondern auf den Säule geschleudert. Und meine Tüte und ich war so verkrampft, ich konnte nicht loslassen, diese Tüte. Ich hatte fest in der Hand gehabt, wenn ich meine Hände frei wären, dann könnte ich vielleicht abstürzen oder so. Ne? Leider, ich konnte es nicht so schnell reagieren, ein paar Sekunden. Ne? Dieser Mensch hatte seine Frust, seine Wut dann auf mich rausgelassen. Er hat in dem Moment gewartet, wo ich aussteige. Und er hat gesagt, jetzt gebe ich dir in Anführungszeichen, Arschtritt. Hat er auch. Er hat mich geschlagen, er hat mich bespuckt, meine ganze Brille, ich konnte nicht mehr sehen. Und übelste Beschimpfungen. Und ich habe gesagt, das geht doch nicht. Und dann die Leute sind alle ausgestiegen, jeder ging in seine Richtung. Ich dachte, das kann doch nicht sein. Ne, so. Und hier schreien und halt ihn fest oder so, bringt auch nicht so eine, ich muss mal Polizei rufen. Ich habe geschrien, nur laut Polizei. Und dann war jemand da, haben sie Polizei gerufen und dann kam ein Mann auch zu Hilfe. Dieser Typ wollte mich noch weiterschlagen. Dann kam, später habe ich, 2 Jahre später habe ich mitgekriegt, das war eine Angestellte bei irgendwelchem Institut, bei Bank oder weiß es nicht, irgendwo. Er hat auch seine Aktentasche in der Hand gehabt. Er wurde so massiv geschlagen, dass er seine Zähne verloren hatte. Das habe ich 2 Jahre später im Gericht erfahren. Der war auch da. Ne? Ich war so dankbar. Er hat durch ihn konnte dieser Mann in Gewahrsam genommen werden und seine Personalien festgestellt werden. Sonst hätte er mich geschlagen und weitergegangen. Und vielleicht nächste Stunde, nächste Menschen. Ja. Und wie gesagt, wenn dieser Mensch, dieser junge Mann mir nicht zu Hilfe gekommen wäre, dann, ne? Und er hatte auch, wie gesagt, was abbekommen. Das weiß ich, manchmal hat er einen großen Preis, aber trotzdem denke ich, man sollte so überhaupt nicht so weit denken, dass wie groß oder wie klein Preis sein kann. Man muss natürlich wachsam sein, gucken, zu Hilfe rufen und gucken, solidarisieren, sagen jetzt, ne, lasst uns zusammen Verbündete finden.
0: Genau, ja. Das, glaube ich, ist ganz wichtig, Leute mit einbinden, die, also versuchen zumindest mit einzubinden. Aber klar, natürlich, man kann nie genau wissen, wie das Gegenüber agiert, aber es hätte genauso gut sein können, dass er, wenn es nicht mit dir geschieht, er 2 Minuten später jemanden anderen überfällt oder ihn schlägt. Also das heißt, in jedem Fall ist er gestoppt worden. So, also ja, so schlimm es ist, aber gibt ja auch oft diese Tendenz so, ach, jemand schreit rum, der ist bestimmt in Anführungszeichen verrückt, den muss man in Ruhe lassen, dass Leute das dann so ignorieren, weil sie ja schon spüren, dass von dem eine Gefahr ausgeht. Gleichzeitig eben geht von ihm eine Gefahr aus. Und wer stoppt diese Gefahr, ist die Frage.
1: Ja,
0: und wer kriegt sie ab? Ne? Ja. So, weil man kann sich sehr leicht rausziehen, oft als Person mit weißer Hautfarbe. Ja, ist ja nicht mein Problem, wenn er über andere Menschen schimpft. So, dann ist es ja leicht, das zu ignorieren. Gerade die Leute sollten vielleicht bisschen mehr Verantwortung übernehmen.
1: Genau, das ist halt, wie gesagt, ich weiß nicht, warum ich auf Zivilcourage gekommen bin, also das war auch das Thema Femizide, ne, dass man auch, also wir sind auch aus iranische Aktivisten im Exil, wir nehmen das auch, ne, es ist nicht nur eingeschränkt, auch nicht nur Thema Iran, sondern auch jede Femizide, was hier wenigstens, wenn es in Berlin geschieht, sind wir präsent, wir gehen mit unserem Transparenten, mit unserem Flyer. Und wenn wir zum Reden eingeladen werden, dann halten wir Rede. Ich denke, ich habe dich an dem Tag bei der Ari-Statue im Moabit kennengelernt hatte. Da hatte ich auch eine Rede gehalten über, warum Ari muss bleiben.
0: Ja.
1: Genau, leider ist jetzt weg. Genau, da war das Thema, dass wir als iranische Aktivistin im Exil eingeladen waren, dort Rede zu halten.
0: Wie erlebst du in Berlin für dich die Vernetzung mit anderen Gruppen?
1: Ich denke, gut, weil eine große Weg, eine wichtige Weg, es ist Social Media. Vor allem über Instagram kann man sich auch gut vernetzen. Jetzt haben wir zum Beispiel über Omas haben wir auch die Einladung bekommen. Ein Bündnis sollte gegründet werden, ein Bündnis aus politisch, feministisch denkenden Menschen, dass wir vor 25. November eine Aktion ins Leben rufen. Und da bin ich als iranische Aktivistin im Exil erschienen. Und ich denke, wir haben eine gute Demonstration ins Leben gerufen. Das waren, ich denke, große Demonstrationen in Berlin. Es gab 2 Demos an dem Tag. Die eine war an Brandenburger Tor um 4 Uhr und unsere war um 18 Uhr, ein bisschen später, für Menschen, die länger arbeiten, für Menschen, die Studierende, ne, damit sie auch an der Aktion teilnehmen können. Das war 18 Uhr geplant. Da habe ich auch im Namen der iranischen Aktivisten im Exil Rede gehalten. Genau, das ist halt unsere Aktivitäten.
0: Ja, weil, also ich habe gefragt, weil so in meiner Wahrnehmung in Berlin in den letzten Jahren ja auch viel, sage ich jetzt mal, Spaltung war, auch zum Thema Israel-Palästina zum Beispiel, gab es ja viele Kontroversen auch in der Szene, in der Linken. Und gerade als wir uns trafen, eben bei dieser Demonstration für die Friedensstatue, für Ari, war wieder so ein Moment, wo ihr das so wahnsinnig schön fand, dass es hier eine feministische Gemeinschaft gibt an Leuten, wo ihr wieder diese Verbindung, so, die mir wirklich in den letzten Jahren manchmal so fehlt, jetzt in meiner Wahrnehmung, dass wir so gemeinsam kämpfen für eigentlich dieselben Sachen, ne? Deswegen habe ich dich gefragt, wie deine Empfindung ist, ob das eine gute Vernetzung ist oder erlebst du auch, dass es Kontroversen gibt und dass es Abgrenzungen gibt von anderen, ja, also Spaltungen in dem Sinn. Also war ja tatsächlich.
1: Klar, ne? Klar, ja. Gibt es, ja. Ja. Also das ist, aber eins haben wir uns vorgenommen, also nicht nur in diesem iranischen Gruppe, sondern auch bei den anderen. Wir haben uns gesagt, wer da zum Beispiel an diese Demo oder jenes Demo teilnehmen will, dann kann jeder, weil wir sind auch unterschiedliche Meinungen, ja, durch diese ganze Konflikt, Nahostkonflikt, auch selbst über Ukraine, ne, über NATO und das und jenes. Und wer dafür ist und für diese Demo oder jenes Demo kann gehen, aber nicht im Namen der Gruppe. Mhm. Wir haben uns auch strikt daran gehalten, wer auf Palästina-Demo gehen will, wer vor 8. Mai, also das war jetzt eine 80 Jahre Kriegende, auf Demonstration gehen will, auf den russischen Mahnmal, ne, so, kann gehen, aber nicht im Namen der Gruppe. Ich denke, das ist halt eine Sache, dass man sich ohne zu zensieren, ohne sich einzuschränken, kann man auch aktiv werden. Ich bin auch kein Mensch, der immer ganz stolz mit irgendwelche Transparent oder Flagge oder vor allem nationale Flagge oder sonst unterwegs ist, ne? Und deshalb, ich finde, es ist ein guter Kompromiss. Viele Frauengruppen haben diesen Konsens gefunden, dass es jeder auf seine eigene Verantwortung in eigenem Namen kann hier und da teilnehmen oder Rede halten, aber nicht im Namen der Gruppe, sondern als Einzelperson. Und ich denke, wir haben das gut hingekriegt, ohne dass diesbezüglich zur Spaltung kommt.
0: Mhm. Was du mir erzählt hast, eure Gruppe sind ja alles ältere, also ältere, ja, aber etwas ältere Frauen, ne?
1: Ja,
0: das,
1: ja,
0: ist auch interessant. Habt ihr Kontakt zu jüngeren iranischen Frauen hier auch oder ist es, wie ist es über einen Freundeskreis entstanden?
1: Genau, früher 2019 waren auch ein paar, vielleicht 4, 5 Jahre jüngere Frauen auch dabei, aber jetzt sind die Gruppe kleiner geworden, es ist so, wie halt ist, ne? Das ist, wächst oder wird verkleinert oder wird vergrößert. Und unser Wunsch ist, dass wir neue Leute noch dazu bekommen und vor allem jüngere Leute, weil die Älteste von uns, ich denke, sie ist 81 oder 82 und ich bin 64, die Jüngste. Und dazwischen haben wir mit 70, Anfang 70, Ende 60 und so weiter. Ne? Also 64 plus sozusagen. Aber irgendwie, ich weiß es nicht, wir unterhalten uns auch oft einmal in der Gruppe, wie können wir jüngere Menschen dazu gewinnen. Ne? Wir sind auch immer bemüht, verschiedene Formen von den Aktionen zu machen, um auch jüngere Menschen zu gewinnen, weil wenn wir nicht mehr da sind, wir wollen, dass es die politischen Aktivitäten dann sich, aber vielleicht nicht unbedingt und 100% auf unseren Namen, sondern auch als feministische Frauengruppe, dass es weitergeht. Und wir sind, wie gesagt, unsere Konzentration ist mehr iranische Frauen. Und zum Beispiel jetzt diese, seit, weiß es nicht, ob du darüber Bescheid weißt, seit Anfang 2024 gibt es jeden Dienstag im iranischen Gefängnis Streik. Und die Gefangenen treten jeden Dienstag im Streik. Der Grund dafür ist, dass es am Mittwoch, am nächsten Tag, um früh morgen, um 4 Uhr, werden Menschen zum Hinrichtung Mauer hingeführt. Mhm. Und dann haben die politischen Gefangenen im Iran gesagt, wir werden immer Dienstag im Hungerstreik treten. Und das hier muss das irgendjemand publik machen.
0: Ja.
1: Und ich bin der Meinung, nicht nur, dass wir Iranerinnen unter uns das hier austauschen und publik machen, das wissen wir sowieso, aber dass wir auch nach außen bringen, was im Iran los ist. Das ist für mich immer, das ist ein sehr wichtiger Punkt, dass wir auch auf den politischen Ebene, auch auf deutsche politische Ebene das auch publik machen, was im Iran los ist. Jetzt haben wir, weiß es nicht, 5 junge kurdische Frauen, die im Todeszelle sitzen. Sie haben vor einigen Monaten ihr Todesurteil bekommen. Das erwähnen wir auch, sind 2 Frauen, sind Gewerkschafterinnen im Iran. Wenn 1. Mai Demo ist, gehen wir mit unseren Transparenten, mit Bildern von diesen Frauen, mit Namen dieser Frauen, dass wir für diese Frauen uns einsetzen, auch hier im Ausland. Wenigstens, dass wir im Exil kann man nicht viel machen, aber wenigstens, was in unserer Macht steht, bringen wir das zum Ausdruck. Ja. Wie gesagt, das sind bestimmte historische Tage im Jahr, so wie 8. März, 8. Mai, 1. Mai, 25. November, 10. Dezember, ne, Tag der Menschenrechte. Das ist auch ein sehr wichtiger Tag für uns im Exil lebende Iranerinnen, dass wir Aktionen machen, dass wir aufrufen und ja, publik machen. Ne?
0: Ja. Und hat sich für dich was über diese vielen Jahre politischer Aktivismus, hat sich für dich was verändert? Hast du das Gefühl, du machst anders Aktivismus jetzt als mit 64 als mit 20? Oder ist es eigentlich vom Prinzip her gleich geblieben von deiner Art, wie du mit Situationen umgehst oder von deiner Weltsicht?

0: vielleicht
1: ja,
0: auch.
1: Ja, ich denke, da gibt es eine massive Veränderung. Also das ist, also diese Energie, was ich gespürt hatte mit 25, dieser Optimismus, dieses warme Gefühl im Herzen, dass ich was bewege, dass ich was ändern kann, dass es vorwärts gehen kann, dass es Revolution kommen kann und dass ich die erste, ich denke, das war die ersten 7 Jahre, immer nächstes Jahr bin ich im Iran, nächstes Jahr bin ich nicht mehr hier. Ne? Das hier ist, ich bin von diesem Hoffnung und immer wieder Hoffnung, es ist weg. Ich bin weg. Ich habe mich damit abgefunden, nicht im negativen Sinne, weil irgendwann mal macht einen Menschen kaputt, immer Hoffnung haben. Natürlich habe ich Hoffnung, aber nicht so, so nah, so, dass ich jetzt morgen ergreifen kann, dass ich nächste Woche umsetzen kann, sondern es ist ganz weit weg im Hintergrund irgendwo existiert das. Aber ich bin mehr hier. Zum Beispiel, ich habe für mich auch beschlossen, dass ich für politische Änderungen hier, weil die Welt rückt rechts. Ob es in Amerika, ob es in Europa, ob es in Afrika, auch wenn ich sehe, was es im Sudan los ist, wie den Menschenrecht mit den Füßen getreten wird, wie diese junge Frauen da im Sudan, was ihnen geschieht, Massenvergewaltigungen, Rache nehmen, also es ist übel. Ich kann mir sagen, ich stehe für diese Frauen, ich spreche für diese Frauen. Und ich denke, so kann ich ein klein bisschen Änderungen beifügen, aber große Hoffnung, dass ich wirklich was bewegen kann, dass es sich in meiner Lebzeit noch ändern wird oder durch meine Aktivitäten. Ich sehe das nicht so wie vor 40 Jahren.
0: Das könnte ja auch eben heißen für Leute, dass sie frustriert sind und dann nichts mehr machen, weil sie zu ihren Lebzeiten keine Änderungen erwarten mehr. Das machst du ja nicht, sondern du hast quasi, wie du sagst, du hast trotzdem Hoffnung, aber für eine vielleicht spätere Änderung, dass dein Beitrag trotzdem in irgendeiner Art und Weise etwas bedeutet,
1: Genau,
0: ne?
1: so denke ich. Früher habe ich, denke ich, in jungen Jahren, für mich war in meinem Kopf ein Limit gesetzt. Nächstes Jahr ist es soweit sein. Oder wenn wir das oder jenes machen, kriegen wir, ne, diese Resultat. Ne? Natürlich positiv für die Menschen, für die Bevölkerung. So, jetzt, so denke ich nicht. Aber ich denke, jeder Schritt hat seinen Sinn. Jedes Handeln bringt was. Und vielleicht heute nicht, aber es wird Früchte tragen. Nicht heute, vielleicht aber morgen. Das denke ich, das ist eine andere Art Hoffnung und Optimismus und Zuversicht. Ich denke, ohne Hoffnung, ohne Zuversicht geht Mensch kaputt. Und ich möchte nicht kaputt gehen, sondern ich will leben, ich will kämpfen, ich will auch weitermachen.
0: Ich finde es eine total schöne Perspektive, so einen größeren Bogen zu sehen, auch irgendwo. Und das, glaube ich, ist gerade für Leute, die so in einer aktuellen Situation, du hast ja gerade gesagt, der Rechtsruck ist ja spürbar, dass man. Ich habe schon das Gefühl, viele Leute verzweifeln gerade so, weil sie so sich als ohnmächtig empfinden, so ein bisschen, dass man nichts gegen so viele Baustellen oder Brandherde machen kann mehr oder die Probleme zu groß sind. Aber gerade eben, wenn du sagst, so, dass jede Tat zählt etwas, finde ich eine ruhige und gleichzeitig motivierende Perspektive, dass man so in sich ruhen kann damit auch und dass man nicht diese dauernde kurze Hoffnung enttäuscht bekommt, weil damit wird man sehr schnell kaputt gehen auch. Wenn du jetzt auf den Iran guckst, wie siehst du gerade die momentane Situation? Kannst du uns über das nochmal kurz was sagen? Vor 3 Jahren, als damals eben Jinjihan Azadi begann, wie steht die Situation jetzt für dich im Iran?
1: Ich denke, diese massive Einschüchterung des islamischen Regimes hat dazu geführt, dass die Menschen furchtloser geworden sind. Dieser iranische Rapper, der lange im Gefängnis gesessen hatte und sämtliche Knochen in seinem Körper waren gebrochen, jetzt postet er auch wieder tolle Sachen. Oder der andere iranische Sänger, der Baroye Azadi, der wurde viele Sprachen auch übersetzt und gesungen. Der hat auch neue Lieder. Er hatte neulich mal gepostet, dass er nicht mal im Iran Sportstudio besuchen darf. Bestimmte Cafés darf er nicht betreten. Der wird Tag und Nacht überwacht sozusagen und gedroht und erpresst. Aber er will nicht das Land verlassen. Er will da bleiben und so seine Musik, seine Künste weiterführen und weitermachen. Ich denke, Repressionen sind im Iran enorm hoch, aber umso mutiger sind die Menschen geworden, umso furchtloser sind sie geworden. Ich habe auch eine Cousine auch noch im Iran, wenn ich mit meiner Cousine telefoniere, sie sagt auch, die Leute sagen, sie sollen kommen, mich festnehmen, was soll es noch schlimmer werden? Also nach dem Motto, das Fass ist voll. Mhm. Und schlimmer kann es nicht werden. Und ich denke, das ist ein wichtiger Punkt. Es ist, man muss auch sich Gedanken machen. 46 Jahre. Es sind fast ein halbes Jahrhundert. Kann nicht so weitergehen. Und die Menschen haben das gespürt. Und vor allem die jungen Menschen merken, dass es nicht so weitergehen kann. Und das islamische Regime weiß das auch. Umso stärker sind wieder Strafen. Ne? Frauen werden massiv bestraft. Kurzzeitig haben die Frauen die Straßen vor sich gewonnen. Jetzt werden die Frauen musizieren auf der Straße. Auch mit Band treten sie hier und da auf. Ohne Kopftuch, muss ich ganz, ganz glücklich sagen. Ohne Kopftuch. Und viele Städte, auch nicht nur große Städte, sondern auch kleine Städte, auf der Straße gehen die. Aber halt die staatliche Regelung, islamische Bekleidung, ne? Du kannst nicht ohne Kopftuch in die Behörde gehen, du kannst nicht ohne Kopftuch die Uni betreten, du kannst nicht ohne Kopftuch die Schule betreten. Ja, die Islamisten haben noch die Macht in der Hand und die bestimmen vor allem für Frauen, wo es lang geht.
0: Gibt es etwas, was du Leuten sagen möchtest, also wie sie sich engagieren könnten, wenn wir jetzt schon im Radio sind? Welche Möglichkeiten siehst du, um sich zu engagieren, jetzt konkret auch für die Menschen im Iran?
1: Ich denke, das ist ein wichtiger Schritt, dass man sich vernetzt, dass man Gruppen bildet, in welcher Form auch immer. Man kann Freunde treffen, gemeinsam was unternehmen, musizieren. Jeder bringt eine Fähigkeit, was er hat. Einer sagt, ich kann musizieren, ein paar Leute, so, vor allem die Frauen müssen sich auch organisieren. Die andere kann gut malen, kann durch ihre Malaktionen an die Wände Graffiti und ein paar junge Leute, ne, aktiv, dass man Gruppen bildet, dass man nicht jede einzelne Einzelkämpferinnen gibt, dass Frauen oder auch junge Menschen, egal Mann oder Frau, spielt keine Rolle, dass die Menschen sich organisieren und nicht einzeln sind. Also organisiert ist man stärker.
0: Ja. Meine letzte Frage. Bist du eine gefährliche Alte? Weil der Podcast oder die Sendung heißt ja so. Und deswegen frage ich jede Frau, mit der ich spreche, am Ende noch, ob sie sich selbst auch als eine gefährliche Alte sieht überhaupt.
1: Ich denke, ich bin nicht gefährlich. Ich sage nur meine Meinung. Wem das nicht passt, dann für ihn bin ich gefährlich. Wenn die Islamische Republik nicht passt, dass ich heute hier sitze und sage, spreche über Menschenrechtsverletzung, über grausame 46 Jahre Zeit im Iran, wie iranische Regime die Völker unterdrückt, ob es die Belutschen, die Turkmener und die Kurden unterdrückt, ob die Sprachen im Iran unterdrückt werden, dass es nur eine Amtssprache gibt und die Kurden müssen ihre eigene Sprache und Kultur kämpfen, die Belutsche muss kämpfen, dass die Frauen müssen kämpfen, dass es für sie nicht vorgeschrieben wird, was sie sagen, wie sie, was sie machen dürfen, was sie, als was sie arbeiten können, wollen. Dass ein bestimmter Beruf ist, Frauen ist nicht zugelassen, bestimmte Berufe auszuüben. Und auch hier in Deutschland, zum Beispiel Faschisten, bestimmt bin ich auch ein Dorn im Auge, dass es ihnen gefällt nicht, dass wir organisiert für Flüchtlingsrechte kämpfen, dass wir gegen Femizide kämpfen und dass für Frauenrechte, was wir gewonnen haben, dass wir gegen Paragraph 218 kämpfen. Die sind viele, viele Dinge, wofür wir dastehen. Und wer meint, dass mein Kampf gegen Paragraph 218 oder gegen Femizide hier gefährlich ist, also für ihn gefährlich ist, dann muss er sich Gedanken machen, ob er richtig handelt und ob er auf richtige Position steht und ja, sich neue Gedanken machen, neu sortieren.
0: Finde ich ein sehr gutes Schlusswort. Vielen, vielen Dank für die Zeit, die du jetzt hier mit mir verbracht hast und uns wirklich so vieles mitgegeben hast, glaube ich. Vielen Dank dir.
1: Sehr gerne.
0: Ja, und wie schon angekündigt, hört ihr jetzt noch eine Nachricht von Roja, die sie mir jetzt im Januar, Mitte Januar 2026 geschickt hat, weil ich sie jetzt noch einmal gefragt habe nach ihrer Einschätzung der aktuellen Proteste im Iran.
2: Ja, Petra, Diese Frage gehört zu den kompliziertesten überhaupt. Stellst du 10 Iranerinnen diese Frage, erhältst du mit großer Wahrscheinlichkeit 6 unterschiedliche Antworten und ebenso 6 Visionen. Die iranische Opposition ist tief gespalten. Einig ist Mensch sich jedoch in einem zentralen Punkt. Das Volk will dieses islamische Regime nicht länger an der Macht sehen. Die Opposition reicht von den Anhängerinnen der Pahlavi-Monarchie, die selbst im Exil nicht davor zurückschrecken, andersdenkende und protestierende Linke auf der offenen Straße anzugreifen, zu beschimpfen und zu beleidigen, bis hin zu den Anhängerinnen der Volksmujahedin, die keinen säkulären Bruch vollziehen wollen, sondern eine bessere religiöse, legitimierte Islam propagandieren. Dazwischen oft sehen wir beharrlich die iranische linke Opposition, die seit Jahrzehnten vor sozialer Gerechtigkeit, Freiheit und Selbstbestimmung kämpft. Die Zersplitterung ist keine theoretische Debatte. Sie ist real, schmerzhaft und prägt den politischen Kampf der Iranerinnen bis heute. Für die linke Oppositionelle ist dabei klar, das Volk selbst muss eine Übergangsregierung bilden. Für diesen Übergang braucht es weder den früheren Prinz Reza Pahlavi aus dem Exil. Besonders problematisch ist, dass westliche Medien bereits jetzt beginnen, die Protestbewegung zugunsten einer Rehabilitierung der Pahlavi-Diktatur umzudeuten. Dabei wird oft übersehen, dass der Iran ein Vielvölkerstaat ist. Turkmenische, kurdische, belutische und arabische Bevölkerungsgruppen in Khuzestan haben sowohl unter der Monarchie als auch unter dem islamischen Regime jahrzehntelang für ihre Rechte, für ihre Selbstbestimmung gekämpft. Im Teil 1 habe ich, ja, gleich am Anfang habe ich das erwähnt, über Krieg, Bürgerkrieg im Turkmenistan.
0: Ja, soweit Roja zu den aktuellen Ereignissen im Iran im Januar 2026. Es ist für mich diesmal schwierig, ein Schlusswort zu finden an dieser Stelle, weil wir uns mitten in einer Situation befinden, die nicht nur mich, sondern viele Menschen sehr beschäftigt. Allen voran natürlich auch Menschen, die aktuell nicht wissen, ob ihre FreundInnen und Angehörigen im Iran noch leben oder nicht. Was wir gerade hören, sind Zahlen zwischen 3.000 und 20.000 Toten. Menschen, die getötet wurden, weil sie für ein Ende des islamistischen Regimes auf die Straße gingen. Diese Diktatur hat auch in der Vergangenheit jede Protestform mit maximaler Gewalt, mit Massenhinrichtungen, mit Massakern am eigenen Volk niedergeschlagen und trotzdem verstummen die Proteste nicht, sondern werden größer, von Mal zu Mal und kommen in immer kürzeren Abständen. 1999, 2009, 2017, 2018, 2019, 2022.

0: Abschiebestopp in den Iran verhängt hat und Menschen damit ihrem sicheren Tod ausliefert. Dass ein Friedrich Merz es maximal schafft, besorgt zu sein angesichts der Lage im Iran und Deutschland nach wie vor innerhalb der EU der wichtigste Handelspartner des Irans ist und damit mit der Diktatur dort weiterhin ihre lukrativen Geschäfte macht. Es gäbe also durchaus Mittel, auch von außen dieses Regime unter Druck zu bringen. Und damit meine ich nicht einen weiteren Faschisten, der einmarschiert und das Land unter seine Kontrolle bringen will, um es wirtschaftlich auszunutzen, denn es geht sicher nicht um Demokratie, wenn Trump einmarschiert. Es gibt aber genügend demokratische Kräfte innerhalb des Landes. Nur sitzen die eben zum Großteil im Gefängnis. Wir hier und weltweit können den Menschen im Iran, der Zivilbevölkerung zeigen, dass sie nicht allein sind, dass ihr Protest nicht umsonst ist und dass wir an ihrer Seite stehen. Wir wissen aktuell nicht, wie es weitergeht, aber es wird weitergehen. Es gibt kein Zurück. Und wir stehen immer auf den Schultern derer, die vor uns kamen, und wir bereiten den Weg für die, die nach uns kommen. Dazu dürfen wir nicht aufhören, uns unsere Geschichten zu erzählen, denn es sind Geschichten der Hoffnung. Und Menschen wie Roya zeigen uns, dass wir handeln können, dass wir den Fuß in die Tür stellen können und dass wir nicht schweigen dürfen. Am Ende dieser etwas anderen Folge folgt nun ausnahmsweise keine Musik, sondern deswegen eine Aufnahme, die ich im November 2022 auf einer Demo in Berlin gemacht habe, auf einer feministischen Demo für Jin Jian Asadi, für Frau, Leben, Freiheit. Denn nichts ist verloren. Niemals. Danke fürs Zuhören.
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0: Mikrofon wieder. Okay, dann freue ich mich sehr, die Genossin von Casual begrüßen zu dürfen.
1: Jin, Jian, Azadi!
2: Jin, Jian, Azadi!
1: Jin, Jian, Azadi! Mehr als zwei Monate sind seit der Revolution von Jina Mahsa Amini vergangen. Die 22-jährige Jina, die von der Islamischen Republik Iran ermordet wurde. Ein staatlicher Mord, der eine Revolution ausgelöst hat. Eine Revolution, der sich über den ganzen Iran ausbreitete. Zweifellos hat der Aufstand der Menschen in Ostkurdistan und im Iran mit der Parole Jinjian Azadi hat erneut die Mentalität der herrschenden Nation und die Grundfesten des sexistischen und Apartheidsystems im Iran erschüttert. Die Flammen dieses Aufstands sind ein Zeichen von starken Willens, ein starker Schritt in ein freies, ökologisches und demokratisches Leben. Die Gesellschaften werden ohne die Freiheit der Frauen und die Verwirklichung der Befreiungsrevolutionskämpferinnen keine vollständige Freiheit erreichen. Am Internationalen Tag der Bekämpfung von Gewalt gegen Frauen wird mit der Erhöhung des Kampfniveaus zum Schutz der Existenz von Frauen und der Gesellschaft gegen das faschistische Aggressor- und Falterregime des Irans, das eine Kultur der Gewalt gegen Frauen mit vollständiger Herrschaft, die über sie etabliert hat, garantiere eines Aufstands nicht nur in Ostkurdistan und Iran, sondern es wird Freiheit und Gleichheit für alle garantieren. Die Jinjian Azadi-Bewegung hat bewiesen, dass der Weg zur Freiheit der Gesellschaft über den Weg der Frauenfreiheit geht und das 21. Jahrhundert, das Jahrhundert der Frauenbefreiung und der Befreiung von den patriarchalischen und frauenfeindlichen Systemen ist. Heute tragen die Frauen in Kurdistan, im Iran, in Baluchistan, Aserbaidschan, Afghanistan eine schwere Last. Zweifellos wird aufgrund dieser Kämpfe die Sonne der Freiheit in den Händen der Frauen aufgehen und ihre Vorschritte wird allen Gesellschaften und Völkern zugutekommen. Das ist eine Revolution für die Freiheit der Marginalisierten, der Unterdrückten. Eine Revolution für Frauen, für die Queer-Menschen, für Kinder, für die Arbeiterinnen, für alle diejenigen, die der Freiheit beraubt wurden. Es ist ganz klar, dass ohne Kampf gegen patriarchalische und kapitalistische Institutionen alle anderen Bemühungen gegen dieses System erfolglos sein werden. Wenn diese Freiheit der Frauen nicht als Freiheit der Gesellschaft betrachtet wird, werden wir wieder unter die Herrschaft eines anderen patriarchalischen und hegemonialischen Systems geraten. Frauen sind die Kraft zur Verwirklichung der Demokratisierung im Iran. Es ist notwendig, dass alle Menschen Seite an Seite mit Kämpferinnen gegen das faschistische und gewalttätige Regime des Irans kämpfen, dass die Frauenfeindlichkeit, Aggression, Gewalt und Völkermord auf die höchste Ebene gehoben hat. So wie unser Schicksal mit Frauen in Kurdistan, Iran, Afghanistan und allen anderen Frauen miteinander verbunden ist, hängt unsere Freiheit von unserem gemeinsamen Kampf gegen Faschisten wie Taliban, Erdogan, Khamenei und alle anderen Diktatoren überall ab. In dieser Hinsicht fordern wir als Qajar in Europa, während wir die frauenfeindliche und menschenverachtende Politik der Islamischen Republik Iran verurteilen, alle, Freiheitssuchende Aktivistinnen rufen wir dazu auf, sich der Frauenrevolution anzuschließen und interkulturelle, soziale und politische Unterstützerin zu werden. Außerdem bieten wir alle europäische, freiheitsliebende soziale Institutionen, Feministen, ökologische und Internationalisten und so weiter und politische Parteien und Fraktionen sich der Stimme.
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